0: Bei der Fußballweltmeisterschaft hat das deutsche Team einen Dämpfer hinnehmen müssen. Die DFB-11 verlor ihr letztes Spiel der Vorrunde gegen Ecuador. Aus dem ARD-WM-Team Michael Küster.
1: Das DFB-Team hat nach früher Führung noch mit 1:2 gegen Ecuador verloren. Für die Nagelsmann-Elf bleibt diese Niederlage folgenlos. Deutschland stand schon zuvor als Gruppensieger fest. Platz 2 hat sich die Elfenbeinküste gesichert nach einem 2:0 über Curaçao, das damit die Heimreise antreten muss. Dritter wird Ecuador. In Gruppe D geht's nur noch um Platz 2. Die besten Karten haben die Australier, denen im direkten Duell gegen Paraguay ein Unentschieden reicht für den direkten Einzug in die K.O.-Runde. Die Partie von Gruppensieger USA gegen die schon ausgeschiedenen Türken ist sportlich ohne Bedeutung. Anstoß ist jeweils um 4 Uhr früh.
0: Ein Team des Technischen Hilfswerks soll heute nach Venezuela abreisen. Nach Angaben einer Sprecherin des THW werden knapp 50 Einsatzkräfte mit einer Bundeswehrmaschine vom Fliegerhorst Wunsdorf in Niedersachsen in Richtung Erdbebengebiet starten. Geplant ist, dass sie sich an der Rettung von Verschütteten beteiligen. Die Bundesregierung will außerdem Hilfsgüter in das südamerikanische Land schicken. Die Behörden in Venezuela melden zurzeit 188 Tote und mehr als 1500 Verletzte. Unter den Trümmern werden allerdings noch viele weitere Opfer befürchtet. Bund und Länder haben sich darauf geeinigt, wie die Kommunen finanziell entlastet werden sollen. Die Finanzreform ist bei der Ministerpräsidentenkonferenz im Kanzleramt in Berlin vereinbart worden. Hintergrund sind stark gestiegene Sozialausgaben der Kommunen. Dies betrifft etwa die Kinder- und Jugendhilfe oder die Eingliederungshilfe für Menschen mit Behinderung. Künftig soll gelten, in bestimmten Fällen übernimmt der Bund 80% der Mehrkosten. Bund, Länder und Kommunen hatten seit Monaten darüber diskutiert, wie gestiegene Kosten, die durch neue Bundesgesetze entstehen, aufgeteilt werden sollen. Für Umweltverbände wird es in Zukunft schwieriger, gegen Infrastrukturprojekte zu klagen. Der Bundestag hat eine entsprechende Gesetzesänderung beschlossen. Ziel ist es, die Umsetzung von großen Vorhaben wie etwa dem Bau von Autobahnen zu beschleunigen. Künftig sollen Umweltverbände nur noch unter bestimmten Voraussetzungen juristische Schritte gegen Infrastrukturprojekte einleiten dürfen. Und Klagen sollen nicht mehr automatisch eine aufschiebende Wirkung haben. Das waren die Nachrichten. Das Wetter in Deutschland. In der Nacht meist klar, Tiefstwerte zwischen 24 und 14 Grad. Tagsüber sonnig, später Richtung Westen Quellwolken, vereinzelt Schauer und Gewitter. Höchstwerte 31 bis 40 Grad, an der Küste etwas kühler. Am Samstag viel Sonne bei Temperaturen zwischen 31 und 41 Grad. Es ist 2:03 Uhr.
2: Und hier ist der Verkehrsservice in der ARD-Hitnacht. Die A2 Hannover Richtung Berlin ist zwischen Ziesar und Wollin wegen Straßenschäden und Fahrbahnschäden gesperrt. Die A2 Berlin Richtung Hannover ist zwischen Burg Ost und Burg Zentrum wegen Reparaturarbeiten noch bis Sonntag gesperrt. Die A4 Görlitz Dresden ist zwischen Kodersdorf und Niederseifersdorf in beiden Richtungen wegen Wartungsarbeiten im Tunnel Königshainer Berge noch bis 5 Uhr gesperrt. Die A8 München Richtung Salzburg ist zwischen Bad Reichenhall und dem Grenzübergang Bad Reichenhall wegen Bauarbeiten bis 6 Uhr gesperrt. Die A9 Berlin München Richtung München ist in Höhe der Anschlussstelle Niemeck wegen Bauarbeiten bis 5 Uhr gesperrt. Die A20 Lübeck Richtung Kreuz Uckermark ist zwischen Rostock Südstadt und Dummersdorf wegen einer Fahrbahnerneuerung bis Montag früh 4 Uhr gesperrt. Die A71 Suhl Richtung Erfurt ist zwischen Suhl-Zell am Ilis und Oberhof wegen Wartungsarbeiten im Tunnel Hochwald bis heute früh 6 Uhr gesperrt. Und die A96 München Richtung Lindau ist zwischen Memmingen Nord und dem Kreuz Memmingen wegen Bauarbeiten gesperrt. Ich hoffe, bei Ihnen ist die Strecke frei. Sie kommen gut an Ihr Ziel. Fahren Sie vorsichtig.
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2: Ja, aus Magdeburg kommt die vom Mitteldeutschen Rundfunk mit Frank Eberlein. Ich wünsche Ihnen einen schönen guten Morgen, Freitag, der 26. Juni. Und was sind das für Tage? Sie haben es gerade wieder im Wetterbericht gehört. Bis 41 Grad. Im Schatten, da kommt man sich vor wie in Afrika. Ja, müssen wir irgendwie durch, ne? Abkühlung gibt's im Wasser, wobei die Seen ja auch schon so warm sind, dass sie gar nicht mehr so richtig erfrischen. Aber frisch, die Musik hier von Tom.

Die ARD-Hitnacht, ja, und die Nacht hat ja in diesen Tagen eine ganz besondere Bedeutung. Man ist ja schon dankbar, wenn man ja so ein bisschen Abkühlung auf 25 bis 30 Grad hat. Ja, ich weiß, es klingt ja nicht so witzig, aber müssen wir durch. Ja, durch die Wärme, manche sagen Hitze. Es ist eben Sommer. Kann man nur hoffen, dass es nicht noch schlimmer kommt. Ne? Über 40 Grad reichen ja eigentlich. Und heiße Musik ist aber immer willkommen, oder? Ja, gleich haben wir die Supremes und vorher noch Mark Cohen mit seiner Version von Walking in Memphis. Das ist wahrscheinlich das Schönste überhaupt, dieses Original.

Seeds of Love, das war in den späten 80ern ein wundervolles Album von diesen Herren. Tears for Fears und der Titelsong daraus, Sowing the Seeds of Love. Was für eine schöne Erinnerung. Ja, hochkarätige Musik hier in der ARD Hitnacht. Und ebenfalls aus den 80ern ist das hier von Lee Mal. Auch ein legendärer Song, Never Ending Story. Und danach habe ich für Sie Nick Kamen mit I Promise Myself.

0: Ja, unvergessen dieser Interpret, der übrigens als Unterhosenmodel begonnen hat, ja. Und da haben ihn viele Leute auf der Welt gesehen, auch Madonna. Und die hat ihn dann als Sänger entdeckt. Nick Kamen. Und das um 2.31 Uhr. Hier ist die ARD-Hitnacht mit einem Blick auf die aktuelle Verkehrslage. Die A2 Hannover Richtung Berlin ist zwischen Ziesa und Wollin wegen Straßenschäden gesperrt. Die A2 Berlin Richtung Hannover ist zwischen Burg Ost und Burg Zentrum wegen Reparaturarbeit noch bis Sonntag gesperrt. Die A4 Görlitz-Dresden ist zwischen Kodersdorf und Niederseifersdorf in beiden Richtungen wegen Wartungsarbeiten im Tunnel Königshainer Berge bis nachher 5 Uhr gesperrt. Die A8 München Richtung Salzburg ist zwischen Bad Reichenhall und dem Grenzübergang Bad Reichenhall wegen Bauarbeiten bis 6 Uhr gesperrt. Die A9 Berlin Richtung Halle-Leipzig oder auch Richtung München, also von Nord nach Süd, ist in Höhe der Anschlussstelle Niemeck wegen Bauarbeiten bis 5 Uhr gesperrt. Die A20 Lübeck Richtung Kreuz Uckermark ist zwischen Rostock Südstadt und Dummersdorf wegen einer Fahrbahnerneuerung bis Montag früh 4 Uhr gesperrt. Die A71 Suhl Richtung Erfurt ist zwischen Suhl-Zellamelis und Oberhof wegen Wartungsarbeiten im Tunnel Hochwald bis 6 Uhr heute früh gesperrt. Und noch eine Meldung für die A96 München Richtung Lindau. Die Fahrbahn ist zwischen Memmingen Nord und dem Kreuz Memmingen wegen Bauarbeiten noch eine halbe Stunde bis 3 Uhr gesperrt. Ich hoffe, Sie kommen gut voran. Fahren Sie vorsichtig und kommen Sie unfallfrei an Ihr Ziel.
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Ja, Udo Lindenberg, mittendrin sind wir auch. Erstens hier in der ARD-Nacht und zweitens auch in dieser Nacht vom Donnerstag zum Freitag. Das Wochenende steht vor der Tür, ein heißes Wochenende in ganz Deutschland. Und da können wir uns ja drauf einstimmen, drauf freuen oder auch schon mal so ein bisschen Panik kriegen. Aber es gibt ja immer Möglichkeiten, ne, was gegen die Hitze zu tun. Viel trinken, das ist ja immer das A und O. Hier Musik von Steve Winwood.

die Buggles hier in der ARD-Hitnacht. Und nochmal zurück zu dem Hinweis, jetzt gerade in diesen heißen Tagen immer viel zu trinken. Da werden die einen sagen, ja, das ist doch alles längst bekannt. Warum wird das immer wieder gesagt? Aber die anderen sagen, das höre ich zum ersten Mal. Und wie viel muss ich denn trinken? Naja, da gibt's so eine Faustregel, mindestens 3 Liter pro Tag und zwischendurch auch mal ein Wasser.

Und hier in der ARD-Hitnacht eine dringende Warnmeldung. Vorsicht bitte, wenn Sie unterwegs sind auf der A57 Krefeld-Köln zwischen Büttgen und Neuss-Norf, kommt Ihnen ein Falschfahrer entgegen. Fahren Sie äußerst rechts, überholen Sie nicht. Ich wiederhole, auf der A57 Krefeld-Köln kommt Ihnen zwischen Büttgen und Neuss-Norf ein Falschfahrer entgegen. Vorsicht in beiden Richtungen. Und ja, kommen Sie gut an Ihr Ziel. Wir schauen zum Fußball. Da ist das nächste Gruppenspiel zu Ende. Tunesien gegen Niederlande. Und die Niederlande haben diese Partie gewonnen. 3:1.

Und an dieser Stelle eine weitere dringende Warnmeldung hier in der ARD-Hitnacht. Vorsicht bitte auch auf der B462 Rastatt-Gernsbach zwischen der A5 Rastatt-Nord und der Ausfahrt Oberndorf kommt Ihnen ebenfalls ein Falschfahrer entgegen. Fahren Sie äußerst rechts, überholen Sie nicht. Ich wiederhole, auf der B462 Rastatt-Gernsbach kommt Ihnen zwischen der A5 Rastatt-Nord und Ausfahrt Oberndorf ein Falschfahrer entgegen. Vorsicht in beiden Richtungen. So, und der wunderschöne Song von Barry Manilow, Mandy, bis zu den 3 Uhr Nachrichten jetzt nochmal in voller Schönheit.

0: Und in der Gruppe F hat soeben Tunesien gegen die Niederlande mit 1:3 verloren. Japan und Schweden trennten sich 1:1 unentschieden. Ein Team des Technischen Hilfswerks soll heute nach Venezuela abreisen. Nach Angaben einer Sprecherin des THW werden knapp 50 Einsatzkräfte mit einer Bundeswehrmaschine vom Fliegerhorst Wunsdorf in Niedersachsen in Richtung Erdbebengebiet starten. Geplant ist, dass sie sich an der Rettung von Verschütteten beteiligen. Die Bundesregierung will außerdem Hilfsgüter in das südamerikanische Land schicken. Die Behörden in Venezuela melden zurzeit 188 Tote und mehr als 1500 Verletzte. Unter den Trümmern werden allerdings noch viele weitere Opfer befürchtet. Bund und Länder haben sich darauf geeinigt, wie die Kommunen finanziell entlastet werden sollen. Die Finanzreform ist bei der Ministerpräsidentenkonferenz im Kanzleramt in Berlin vereinbart worden. Hintergrund sind stark gestiegene Sozialausgaben der Kommunen. Dies betrifft etwa die Kinder- und Jugendhilfe oder die Eingliederungshilfe für Menschen mit Behinderung. Künftig soll gelten, in bestimmten Fällen übernimmt der Bund 80% der Mehrkosten. Bundesgesundheitsministerin Wagen will die Suizidprävention in Deutschland ausbauen. Die Rheinische Post berichtet von einem Gesetzentwurf, der bereits in der Ressortabstimmung sein soll. Demnach ist unter anderem eine bundesweit einheitliche Krisendienstrufnummer geplant. Das Konzept dafür soll von einer neuen Bundesfachstelle entwickelt werden. Zuvor hatte ein Bündnis aus mehreren Verbänden eine solche Hotline gefordert. Auch Aufklärung, Information und Forschung sollen ausgebaut werden. Das waren die Nachrichten. Das Wetter in Deutschland. Tagsüber sonnig, später Richtung Westen Quellwolken, vereinzelt Schauer und Gewitter, Höchstwerte 31 bis 40 Grad. Am Samstag viel Sonne, im Westen später Schauer und Gewitter bei 31 bis 41 Grad. An der Küste etwas kühler. Die Zeit, es ist 3:03 Uhr.
1: Hier ist der Verkehrsservice in der ARD-Hitnacht. Nochmal die Falschfahrermeldung. Vorsicht bitte auf der A57 Krefeld-Köln zwischen Büttgen und dem Dreieck Neuss-Süd kommt Ihnen ein Falschfahrer entgegen. Fahren Sie äußerst rechts, überholen Sie nicht. Vorsicht übrigens in beiden Richtungen. Und eine gute Nachricht von der B462 Rastatt-Gernsbach, nämlich eine Entwarnung. Dort befindet sich zwischen der A5 Rastatt Nord und der Ausfahrt Oberndorf kein Falschfahrer mehr, Sie haben wieder freie Fahrt. Die A2 Hannover Richtung Berlin ist zwischen Ziesa und Wollin wegen Fahrbahnschäden gesperrt. Die A2 Berlin Richtung Hannover ist zwischen Burg Ost und Burg Zentrum wegen Reparaturarbeiten noch bis Sonntag gesperrt. Die A4 Görlitz Dresden ist zwischen Kodersdorf und Niederseifersdorf in beiden Richtungen wegen Wartungsarbeiten im Tunnel Königshainer Berge bis früh 5 Uhr gesperrt, also noch ungefähr 2 Stunden. Die A8 München Richtung Salzburg ist zwischen Bad Reichenhall und dem Grenzübergang Bad Reichenhall wegen Bauarbeiten bis 6 Uhr gesperrt. Die A9 Berlin Richtung München ist in Höhe der Anschlussstelle Niemeck wegen Bauarbeiten bis 5 Uhr gesperrt. Die A20 Lübeck Richtung Kreuz Uckermark ist zwischen Rostock Südstadt und Dummersdorf wegen einer Fahrbahnerneuerung bis Montag früh um 4 gesperrt. Und die A71 Suhl Richtung Erfurt ist zwischen Suhl-Zellamelis und Oberhof wegen Wartungsarbeiten im Tunnel Hochwald bis heute früh 6 Uhr gesperrt. Ich hoffe, Sie kommen gut durch. Fahren Sie vorsichtig.
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1: Vom Mitteldeutschen Rundfunk aus Magdeburg mit Frank Eberlein hier für Sie im Studio. Schönen guten Morgen. Wir starten in die Stunde mit Mike and the Mechanics.

Foreigner um 3.16 Uhr am Freitagmorgen. Und hier ist eine weitere gute Nachricht zur Verkehrslage, nämlich die Entwarnung für die A57 Krefeld-Köln zwischen Büttgen und dem Dreieck Neuss-Süd. Ist zum Glück nichts passiert durch den Falschfahrer. Er hat die Autobahn wieder verlassen und Sie haben da wieder freie Fahrt.

Camouflage aus dem Süden Deutschlands mit ihrem ersten Hit The Great Commandment hier in der ARD Hitnacht. Und Lutz hat sich bei uns gemeldet. Lutz aus dem Landkreis Verden in Niedersachsen. Er schreibt: Guten Morgen. Heute früh sind es angenehme 19 bis 22 Grad bei uns. Und Lutz grüßt alle Zusteller und Nachtschichtler, die ja das Privileg haben, bei diesen, oh, ja doch, angenehmen Temperaturen zu arbeiten. Ja, heute am Tag geht's ja wieder rauf bis über 30 Grad und dann kommen sie irgendwann die 40 und über 40 Grad. Am Wochenende nicht überall, hoffen wir mal, ne? Also reicht ja auch 37, würde ich mal sagen, oder? 37 Grad im Schatten, das ist doch auch ein richtig schöner Sommer. So, muss nicht mehr sein. Aber Musik muss immer wieder weitere dazukommen. Gleich Black und vorher noch CCR hier mit Down on the Corner. Schönen Freitagmorgen.

0: Schönen guten Morgen, es ist 3.31 Uhr, hier ist der Verkehrsservice in der ARD-Hitnacht. Die A2 Hannover Richtung Berlin ist zwischen Ziesa und Wollin wegen Fahrbahnschäden gesperrt. Die A2 Berlin Richtung Hannover ist zwischen Burg Ost und Burg Zentrum wegen Reparaturarbeiten gesperrt, und zwar noch bis Sonntag. Die A3 Würzburg Richtung Frankfurt ist zwischen Helmstadt und Wertheim-Lengfurt nach einem Unfall gesperrt. Die A4 Görlitz-Dresden ist zwischen Kodersdorf und Niederseifersdorf in beiden Richtungen wegen Wartungsarbeiten im Tunnel Königshainer Berge noch bis 5 Uhr gesperrt. Die A8 München Richtung Salzburg ist zwischen Bad Reichenhall und dem Grenzübergang Bad Reichenhall wegen Bauarbeiten bis 6 Uhr gesperrt. Die A9 Berlin Richtung München ist in Höhe der Anschlussstelle Niemeck wegen Bauarbeiten bis 5 Uhr gesperrt. Die A20 Lübeck Richtung Kreuz-Uckermark ist zwischen Rostock, Südstadt und Dummersdorf wegen einer Fahrbahnerneuerung noch bis Montag früh 4 Uhr gesperrt. Und die A71 Suhl Richtung Erfurt ist zwischen Suhl-Zellamelis und Oberhof wegen Wartungsarbeiten im Tunnel Hochwald bis heute früh 6 Uhr gesperrt. Das war's. Kommen Sie gut an Ihr Ziel.
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0: Da stellen Sie sich vor, auf Ihrem Beifahrersitz sitzt diese Frau hier, Sandra, so wie sie damals vom Bravo-Poster leuchtete.

Ja, wenn wir schon über Temperaturen um die 40 Grad reden, dann kommt diese Musik natürlich gelegen. Ein Popsong im Reggae-Rhythmus. Eigentlich ja so ein Frühwerk der Bee Gees, To Love Somebody. Aber hier gerade gespielt in der ARD-Hitnacht in dieser Coverversion von Jimmy Somerville aus den frühen 90ern. So, kurz davor, nämlich 89, kam das folgende Stück raus. Oh, ja, da werden jetzt alle munter, die munter werden müssen. Rod Stewart und Ronald Eilly zusammen, This Old Heart of Mine.

Ja, muss man so langsam mal ausblenden, diesen Song, sonst geht der nie zu Ende. Das wäre eigentlich gar kein Problem, ne? So ein schöner Song, aber die anderen wollen auch ran, na, hier in der ARD-Nacht. Jetzt 4:11 zum Beispiel Billy Joel, dann haben wir Dido und Jason Donovan.

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1: Um 4 Uhr mit Reza Waffer. Bei der Fußball-Weltmeisterschaft hat die deutsche Nationalmannschaft die Vorrunde mit einer Niederlage beendet. Aus dem ARD-WM-Team Michael Küster.
2: Trotz der frühen Führung durch Leroy Sané hat Deutschland nach schwacher Leistung noch mit 1:2 gegen Ecuador verloren. Die Südamerikaner sicherten sich damit noch als Dritte die Teilnahme am Sechzehntelfinale. Platz 2 hat sich die Elfenbeinküste geschnappt nach einem 2:0 über Curaçao, das die Heimreise antreten muss. In Gruppe F haben sich die Niederländer den Gruppensieg geholt nach einem 3:1 über Tunesien. Die Nordafrikaner waren schon zuvor ausgeschieden. Platz 2 ging an Japan, das sich von Schweden mit einem 1:1 getrennt hat. Auch die Skandinavier stehen als gute Gruppendritte im Sechzehntelfinale.
1: Im Prozess um den Anschlag auf den Magdeburger Weihnachtsmarkt wird heute das Urteil erwartet.

0: Technischen Hilfswerks soll heute nach Venezuela abreisen. Nach Angaben einer Sprecherin des THW werden knapp 50 Einsatzkräfte mit einer Bundeswehrmaschine vom Flieger Horst Wunsdorf in Niedersachsen in Richtung Erdbebengebiet starten. Geplant ist, dass sie sich an der Rettung von Verschütteten beteiligen. Die Bundesregierung will außerdem Hilfsgüter in das südamerikanische Land schicken. Die Zahl der Toten nach dem Erdbeben ist laut Behörden inzwischen auf mindestens 235 gestiegen. Bund und Länder haben sich darauf geeinigt, wie die Kommunen finanziell entlastet werden sollen. Die Finanzreform ist bei der Ministerpräsidentenkonferenz im Kanzleramt in Berlin vereinbart worden. Hintergrund sind stark gestiegene Sozialausgaben der Kommunen. Dies betrifft etwa die Kinder- und Jugendhilfe oder die Eingliederungshilfe für Menschen mit Behinderung. Künftig soll gelten, in bestimmten Fällen übernimmt der Bund 80% der Mehrkosten. Das waren die Nachrichten. Das Wetter in Deutschland. Tagsüber sonnig, später Richtung Westen Quellwolken, vereinzelt Schauer und Gewitter. Höchstwerte 31 bis 40 Grad. Am Samstag viel Sonne, im Westen später örtlich Schauer und Gewitter. 31 bis 41 Grad, an der Küste etwas kühler. Die Zeit, es ist 4:03 Uhr.
1: Und hier ist der Verkehrsservice in der ARD-Hitnacht. Die A2 Hannover Richtung Berlin ist zwischen Ziesar und Wollin wegen Fahrbahnschäden gesperrt. Die A2 Berlin Richtung Hannover ist zwischen Burg Ost und Burg Zentrum wegen Reparaturarbeiten bis Sonntag gesperrt. Die A4 Görlitz Dresden ist zwischen Kodersdorf und Niederseifersdorf in beiden Richtungen wegen Wartungsarbeiten im Tunnel Königshainer Berge noch bis heute 5 Uhr gesperrt, also noch eine Stunde. Die A8 Karlsruhe Richtung Stuttgart ist zwischen Rutesheim und Leonberg West nach einem Unfall gesperrt. Die A8 München Richtung Salzburg ist zwischen Bad Reichenhall und dem Grenzübergang Bad Reichenhall wegen Bauarbeiten bis heute früh 6 Uhr gesperrt. Und die A20 Lübeck Richtung Kreuz Uckermark ist zwischen Rostock Südstadt und Dummersdorf wegen der Fahrbahnerneuerung bis Montag früh 4 Uhr gesperrt. Und die A71 Suhl Richtung Erfurt ist zwischen Suhl-Zellamelis und Oberhof wegen Wartungsarbeiten im Tunnel Hochwald bis heute früh 6 Uhr gesperrt. 2 Stunden noch, dann haben Sie wieder freie Fahrt.
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Ja, zwei echte Legenden der Musikwelt. Paul Simon und Art Garfunkel. The Boxer, ja, für mich schon seit Jahrzehnten einer der schönsten Songs, die geschrieben und aufgenommen wurden. 4.14 Uhr haben wir es, die ARD-Hitnacht. Jetzt mit, ja, doch innovativen Klängen, nicht aus heutiger Sicht, aber aus Sicht der frühen 80er. Da kamen die Synthesizer massiv ins Spiel, auch bei Yazoo.

0: Schönen guten Morgen, es ist 4.31 Uhr, kurz nach halb fünf. Hier ist der Verkehrsservice in der ARD-Hitnacht. Die A2 Hannover Richtung Berlin ist zwischen Ziesar und Wollin wegen Fahrbahnschäden gesperrt. Die A2 Berlin Richtung Hannover ist zwischen Burg Ost und Burg Zentrum wegen Reparaturarbeiten noch bis Sonntag gesperrt. Die A4 Görlitz Richtung Dresden und auch die Gegenrichtung ist zwischen Kodersdorf und Niederseifersdorf in beiden Richtungen. Ja, sag ja. Wegen Wartungsarbeiten im Tunnel Königshainer Berge noch ungefähr eine halbe Stunde lang gesperrt. Die A8 Karlsruhe Richtung Stuttgart ist zwischen Rutesheim und Leonberg West nach einem Unfall gesperrt. Und die A8 München Richtung Salzburg ist zwischen Bad Reichenhall und dem Grenzübergang Bad Reichenhall wegen Bauarbeit noch bis 6 Uhr gesperrt. Weiter mit der A20 Lübeck Richtung Kreuz Uckermark. Zwischen Rostock, Südstadt und Dummersdorf ist die Richtungsfahrbahn wegen einer Fahrbahnerneuerung bis Montag früh 4 Uhr gesperrt. Und die A71 Suhl Richtung Erfurt ist zwischen Suhl-Zellamelis und Oberhof wegen Wartungsarbeiten im Tunnel Hochwald bis heute früh 6 Uhr gesperrt. Ich wünsche Ihnen eine gute und sichere Fahrt in diesen neuen Tag.
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0: Freitag, der 26. Juni und wir gehen jetzt weiter hier in den Tag hinein mit Musik von Paul McCartney.

Ja, eine Legende der deutschen Musik, Heinz-Rudolf Kunze. Und mit seiner Verstärkung ist er in diesem Jahr wieder unterwegs auf Angebot- und Nachfragetour. Die Nachfrage ist ziemlich groß. Ja, fast alle Karten sind schon weg. Und hier ist die ARD-Hitnacht. Jetzt mit Musik von Amy Grant, Baby Baby.

10 Minuten vor 5 haben wir es, die ARD-Hitnacht, die in einigen Regionen Deutschlands ja so langsam zu Ende geht. In anderen Regionen geht sie dann noch weiter nach 5 bis 6 Uhr. Und ja, wenn Sie sich gleich ausklinken, dann wünsche ich Ihnen schon mal ein schönes Wochenende. Vielleicht gibt es ja Grund zu feiern, wenn bei Ihnen jemand oder Sie selbst Geburtstag haben, bis er sie hat, ne? Dann sind sie in bester Gesellschaft. Heute an diesem Freitag wird nämlich Chris Isaak 70. Auch ihm Happy Birthday hier. Und sein größter Hit kam in den späten 80ern raus. Wicked Game. Feine Nummer. Und damit geht's richtig gut ins Wochenende. Suchen sich ein kühles, schattiges Plätzchen. Und dann ist die Hitze auch bald vorbei.

0: Der Freitagmorgen, es ist 5 Uhr, alles Wichtige, jetzt mit Markus Wetterauer.
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2: Die deutsche Fußballnationalmannschaft hat bei der WM den ersten Dämpfer hinnehmen müssen. Nach 2 Siegen verlor das Team von Bundestrainer Julian Nagelsmann im letzten Spiel der Vorrunde gegen Ecuador mit 1:2. Schon vor der Partie hatte die DFB-Auswahl den Einzug in die K.O.-Phase als Gruppensieger gesichert. Außerdem gewann die Elfenbeinküste gegen Curaçao 2:0 und ist damit zum ersten Mal in einer K.O.-Runde einer WM. Ebenfalls weiter sind die Niederlande nach einem 3:1-Sieg gegen Tunesien und Schweden und Japan, die sich 1:1 unentschieden trennten. Der Thüringer Landtag berät heute abschließend über ein Gesetz zum Bürokratieabbau. Mit dem Gesetz will die Landesregierung Vorschriften streichen oder vereinfachen. Weil die Brombeer-Koalition keine Mehrheit hat, musste sie Kompromisse mit der Linken eingehen. Strittige Punkte wie das Lockern von Landesstandards wurden im Entwurf gestrichen und sollen jetzt in Ausschüssen beraten werden. Im Gesetz bleibt vor allem leichteres Bauen und mehr digitale Verfahren. Der geplante Neubau des Eichsfeld-Klinikums in Heiligenstadt hängt dem Zeitplan mindestens ein halbes Jahr hinterher. Nach Angaben des Gesundheitsministeriums soll ein neuer Förderbescheid voraussichtlich im August zugestellt werden. Die Arbeiten für das Millionenprojekt sollten eigentlich schon Anfang des Jahres starten. Auf dem geplanten Gelände am Ortsrand von Heiligenstadt ist aber noch nichts passiert. Hintergrund sind stark gestiegene Kosten. Nach Informationen von MDR Thüringen soll der Neubau inzwischen über 400 Millionen Euro kosten und damit doppelt

0: 50 Helfer mit einer Bundeswehrmaschine vom Fliegerhorst Wunsdorf in Niedersachsen in Richtung Erdbebengebiet starten. Geplant ist, dass sie mithelfen, Verschüttete zu bergen. Die Bundesregierung will außerdem Hilfsgüter in das südamerikanische Land schicken. Die Zahl der Toten nach den Erdbeben ist nach Angaben der Behörden inzwischen auf mindestens 235 gestiegen. Etwa 40.000 Menschen werden noch vermisst. Das waren die Nachrichten. 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
1: Danke, Markus. Das Wetter in Thüringen bringt heute wieder viel Sonne, über den Bergen einige Wolken. Es bleibt trocken bei 33 bis 38 Grad. Aktuell in Jüchsen schon 22 Grad, Hohenfelden mit 21 Grad dabei. Morgen am Samstag erst viel Sonne, später allmählich Wolken, 37 bis 40 Grad. Und am Sonntag erst Sonne, später teilweise Schauer oder starke Gewitter. Schwül und nochmal extrem heiß, Höchstwerte bis 41 Grad am Sonntag. Damit jetzt 3 Minuten nach 5. Hier sind die aktuellen Verkehrsmeldungen. Die A71 Richtung Sangerhausen ist zwischen Suhl-Zellermelis und Oberhof wegen Wartungsarbeiten im Tunnel Hochwald noch bis ca. 6 Uhr gesperrt. Blitzer noch kein Thema. Melden Sie uns Staus oder Blitzer kostenfrei im MDR Thüringen Verkehrszentrum 0800 218 1600. Besten Dank und gute Fahrt rein in diesen Freitag.
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1: Schönen guten Morgen, schon teils über 20 Grad jetzt und nach dem Deutschlandspiel war es auch für meine Redakteurin Katja und mich eine kurze Nacht. Katja? Okay, dann machen wir uns mal wach nach dem späten WM-Spiel gemeinsam mit Bonnie Tyler, It's a Heartache und Madness. Our House.
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0: gleich haben wir es. 5:11. Schönen guten Morgen an diesem Freitag. Ja Mensch, da hatte der Zug wohl doch eine Bremse.
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0: Deutschland hat nämlich sein letztes WM-Vorrundenspiel gegen Ecuador 1:2 verloren. Dabei ist die DFB-Elf ziemlich schnell durch Leroy Sané in Führung gegangen, 2. Minute war's. Doch dann kamen die Ecuadorianer ins Spiel. Unsere Jungs einfach mit zu vielen Fehlern irgendwie unterwegs und danach lange Gesichter bei den deutschen Fans.
2: Wir haben echt gut angefangen. Wir hätten das Tor einfach nicht so schnell das Gegentor kriegen müssen. Aber danach haben die wahrscheinlich Adrenalin gekriegt und wir haben eigentlich gar keine Chance mehr gehabt. Die haben es heute hochverdient gehabt, gegen uns zu gewinnen.
3: Man hat gemerkt, die Intensität der Ecuadorianer war doch schon deutlich höher als unsere. Ja, also für mich natürlich, weil diese Tickets natürlich gar nicht mal so günstig sind, ist es dann doch schon eine etwas bittere Pille.
4: Wir sind schon sehr traurig, oder Anja?
5: Ja, ein bisschen traurig sind wir schon, aber dabei sein ist alles. Deswegen sind wir trotzdem glücklich, dass wir hier sein dürfen und die haben trotzdem gut gespielt. Es ist halt Fußball, einer muss nur gewinnen.
0: Gestern Abend war das nur leider nicht Deutschland, der gewonnen hat, sondern Ecuador. Unser Kapitän Joshua Kimmich war im Nachgang ziemlich selbstkritisch.
6: Die Analyse ist, dass wir auf jeden Fall verdient verloren haben. Das ist das, was mich so ein bisschen ärgert oder was mich am meisten ärgert, dass man das Gefühl hatte, dass der Gegner mehr gewinnen wollte als wir und dass davon sind, unabhängig von der Konstellation, darf uns das nicht passieren, dass der Gegner da griffiger ist und mehr auf Sieg spielt, als wir das wollen.
0: Ja, und unser einziges Tor, ja auch noch strittig, davor soll es irgendwie eine Foulszene gegeben haben. Also, jetzt heißt es auf jeden Fall aufstehen, Hosen zu den Achseln ziehen und dann aber bitte nach vorn schauen. Das weiß auch der Bundestrainer Julian Nagelsmann.
7: Wir haben 11 Spiele in Folge gewonnen, jetzt leider wieder eins verloren. Jetzt geht es darum, am Montag das nächste Spiel gut anzugehen und da auf jeden Fall alles reinzulegen, um zu gewinnen und die nächste Runde zu erreichen. Dafür brauchst du schon ein paar Dinge, die wir besser machen als heute, aber auch ein paar Dinge, die wir genauso gut machen können wie heute. Da bin ich guter Dinge, dass wir am Montag mit dem nötigen Selbstvertrauen aufdribbeln, um ein sehr gutes Spiel zu machen.
0: Auf wen die DFB-Elf am besagten Montag im 16. Finale trifft, wissen wir noch nicht. 8 Gegner wären möglich, darunter zum Beispiel Australien und Paraguay. Genau wissen wir es erst am Sonntagabend.
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0: 5.20 Uhr, 10 Minuten vor halb 6. Einen schönen guten Morgen mit MDR Thüringen und der Frühschicht. Also seit dem Sommeranfang, letztes Wochenende, da gibt der Sommer aber wirklich hier Vollgas. Und ich weiß nicht, wie es Ihnen jetzt bei den Temperaturen geht. Ich jedenfalls schwitze wie ein... Naja, Sie können es sich denken, ich wohne ja auch Dachgeschoss, ne? Dachgeschoss, der Römertopf des kleinen Mannes, wie ich gerne sage. Was also tun? Katja, du hast einen tollen Tipp für uns.
1: Genau, und zwar Handtücher. Und die kommen in den Gefrierschrank. Kurz vorm Schlafen gehen, nehmen wir die dann raus, legen uns die auf die Matratze oder auch aufs Kissen oder decken uns damit zu und legen uns auf die Handtücher, je nachdem. Und das hält wunderbar kühl, zumindest beim Einschlafen.
0: Kaltes Handtuch oben drauf aufs Kissen. Also das klingt im ersten Moment irgendwie nach Mittelohrentzündung, die ich mir hole. Aber probieren geht über studieren. Was haben Sie denn noch für Tipps auf Lager, wie die Hitze besser zu ertragen ist?
2: Sonnencreme und immer eine Käppi dabei.
3: Wir fahren morgen nach Hause und da haben wir eine Klimaanlage. Dann gehen wir nicht mehr raus.
4: Immer ein Wasserspray in meiner Handtasche. Das ist sehr erfrischend.
5: Ich habe heute Flipflops an und ich laufe 2-3 Mal am Tag einfach durch den Fluss. Das ist so genial, wenn man merkt, wie die Hitze den Körper wieder verlässt.
6: Im Schatten lässt sich super aushalten.
7: Wir haben jetzt für unseren Kinderwagen einen Ventilator gekauft und auch abends lasse ich mich von diesem Ventilator berieseln.
5: Melone essen, auch was Feines.
8: Viel trinken und einen Fächer dabei haben und nice.
7: Abkühlen natürlich im Planschbecken, eine kalte Dusche und kalte Getränke mit Eiswürfeln.
0: Der Klassiker, das kalte Getränk. Prost!
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3 Minuten noch, dann haben wir es 5:30. Einen schönen guten Morgen mit MDR Thüringen. Jetzt nochmal Kühlakkus aufladen mit einfach guter Musik. Und die kommt an dieser Stelle von Kiki Dee und Elton John. Das ist Don't Go Breaking My Heart. Guten Start in den Freitag.

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1: Um 5.30 Uhr. Dämpfer für Nationalelf. Bei der Fußball-WM hat das Team von Bundestrainer Julian Nagelsmann in der Nacht verloren. Nach 2 Siegen unterlag die Mannschaft gegen Ecuador mit 1:2. Gesetz zum Bürokratieabbau. Darüber berät heute der Thüringer Landtag abschließend. Mit dem Gesetz will die Landesregierung Vorschriften streichen oder vereinfachen. Unter anderem soll Bauen einfacher und schneller möglich werden. Hilfe für Erdbebengebiet. Ein Team des Technischen Hilfswerks fliegt dazu heute nach Venezuela. Dort werden noch rund 40.000 Menschen vermisst.
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2: Mit Christina Wötzger, guten Morgen. Heiligenstadt. Der geplante Neubau des Eichsfeld-Klinikums liegt mindestens ein halbes Jahr hinter dem Zeitplan. Wie das Thüringer Gesundheitsministerium MDR Thüringen mitteilte, soll der neue Förderbescheid voraussichtlich im August zugestellt werden. Die Arbeiten sollten ursprünglich Anfang des Jahres beginnen. Seit vergangenem August ist klar, dass das Klinikum deutlich teurer wird als geplant. Erfurt. Die Stadt öffnet ihre Museen an Hitzetagen für Besucher kostenlos. Sobald die Außentemperatur 30 Grad erreicht oder überschreitet, entfalle der Eintritt in alle städtischen Häuser, teilte die Stadtverwaltung mit. Oberhof. Die Organisatoren der Weltcups wollen sich am Abend bei den vielen ehrenamtlichen Helfern bedanken. Den Angaben zufolge werden rund 500 Helferinnen und Helfer in Zellamelis erwartet. Oberhof hatte Anfang des Jahres gleich 5 Weltcups ausgerichtet. 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
3: Das Wetter in Thüringen. Auch heute sonnig, über den Bergen mal einige Wolken. Es bleibt trocken bei 33 bis 38 Grad. Momentan sind es in Marksuhl 19 Grad und in Kahla 20 Grad. Morgen am Samstag erst viel Sonne, später allmählich Wolken, 37 bis 40 Grad. Und am Sonntag erst Sonne, später teilweise Schauer oder starke Gewitter. Schwül und nochmal extrem heiß, Höchstwerte bis 41 Grad. Damit gleich 3 Minuten nach 5:30. Hier sind die aktuellen Verkehrsmeldungen. Keine Störungen, gute Fahrt und zurzeit auch noch keine Blitzer. Sobald Sie unterwegs was entdecken, sagen Sie es gerne uns und wir sagen es weiter. Sie erreichen das MDR Thüringen Verkehrszentrum wie immer kostenfrei unter 0800 218 1600. Danke.
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3: Schönen guten Morgen von Katja und mir. Sie können bei uns während der WM auch gewinnen.
4: Genau, und zwar unseren wunderschönen MDR Thüringen Siegersessel. Stabil, bequem und mit Getränkehalter.
3: Wir spielen Ihnen aber zuvor eine Szene vor, eine Fußballszene logischerweise, und grätschen dann plötzlich rein. Ihre Aufgabe, sagen Sie uns, ob der Ball drin war oder nicht.
4: Wir pfeifen heute Morgen kurz nach 6:30 an.
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0: Bellamy Brothers und Let Your Love Flow sorgt für den richtigen Flow rein in diesen Freitag. Schönen guten Morgen, 6:10.
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0: Heart of Glass. Schönen guten Morgen. 5.48 Uhr.
1: Und jetzt live aus dem MDR Thüringen Wetterstudio.
0: Da ist Ralf Valencia für uns. Guten Morgen, Ralf.
2: Ja, einen schönen Morgen.
0: Ja, dass es heute heiß wird, dürfte sich rumgesprochen haben. Aber wie schnell heizt sich das Ganze denn jetzt auf?
2: Naja, wir müssen gucken, mit welchen Temperaturen wir natürlich jetzt aus der Nacht kommen. Und da haben wir teilweise noch Orte wie, die müssen wir ganz kurz gucken, die Wartburg zum Beispiel mit 21 Grad. Auf dem Inselsberg oben sind es 22 Grad. Das liegt daran, dass sich jetzt diese warme Luft, die wir gestern haben, so in diesen Schichten dort befindet, in der Höhe. Es geht auch an einigen Orten ein bisschen kälter los. In Wachtorf zum Beispiel sind wir so bei 16 Grad. Aber mit viel Sonne schaffen wir heute 33 bis 38 Grad. Und wenn überhaupt, kann es über dem Thüringer Wald mal die eine oder andere kleine Wolke geben, die ein bisschen Schatten spendet. Aber im Großen und Ganzen brennt die Sonne dann heute wirklich unerbittlich vom Himmel.
0: Und morgen, der Samstag, da fällt dann die 40 Grad Marke?
2: Das wird wahrscheinlich passieren. Also morgen sind wir bei 37 bis 40 Grad und die Luft, die kommt, die wird ein bisschen feuchter sein. Und das bedeutet, es kühlt dann nicht mehr so sehr ab. Und da wird es dann wirklich unerträglich warm. Und am Sonntag legen wir wirklich noch eine kleine Schippe obendrauf, dann sind bis 41 Grad möglich. Aber am Sonntag kann es dann vor allem im Westen von Thüringen schon mal Schauer oder auch kräftige Gewitter geben. Und wir müssen mal gucken, wie weit die sich dann Richtung Osten vorarbeiten.
0: Und wenn es dann am Sonntag mal kracht, deutet sich dadurch für die nächste Woche irgendwie eine Abkühlung an?
2: Ja, Richtung Montag geht es mit den Temperaturen nach unten. Aktuell sind wir so bei 20 bis 25 Grad. Das heißt, für viele kann man dann erstmal wieder sagen, dass man durchatmen kann und man kann dann auch mal wieder lüften.
0: Alles klar, Ralf. Ich danke dir sehr für die Aussichten. Kurz vor 8 machen wir noch mal eine aktuelle Runde. Bis dahin.
2: Bis dann, ciao.
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4 Minuten vor 6, kurzer Blick rein ins MDR Thüringen Verkehrszentrum. Da heißt es gerade, Vorsicht bitte auf der A71 zwischen Rentwertshausen und Melrichstadt sind Rehe auf der Fahrbahn. Betrifft die A71, Vorsicht zwischen Rentwertshausen und Melrichstadt, da sind Rehe auf der Fahrbahn. Kommen Sie gut an.

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1: Es ist 6 Uhr. Schönen guten Morgen an diesem Freitag. Alles Wichtige jetzt mit Markus Wetterauer.
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3: Die deutsche Fußballnationalmannschaft hat bei der WM den ersten Dämpfer hinnehmen müssen. Nach 2 Siegen verlor das Team von Bundestrainer Julian Nagelsmann im letzten Spiel der Vorrunde gegen Ecuador mit 1:2. Schon vor der Partie hatte die DFB-Auswahl den Einzug in die K.O.-Phase als Gruppensieger gesichert. Außerdem gewann die Elfenbeinküste gegen Curaçao mit 2:0 und ist damit zum ersten Mal in einer K.O.-Runde einer Fußball-WM. Ebenfalls weiter sind die Niederlande nach einem 3:1-Sieg gegen Tunesien und Schweden und Japan, die sich 1:1 unentschieden trennten. Der Thüringer Landtag berät heute abschließend über ein Gesetz zum Bürokratieabbau. Mit dem Gesetz will die Landesregierung Vorschriften streichen oder vereinfachen. Weil die Brombeer-Koalition keine Mehrheit hat, musste sie Kompromisse mit der Linken eingehen. Strittige Punkte wie das Lockern von Landesstandards wurden im Entwurf gestrichen und sollen in Ausschüssen beraten werden. Im Gesetz bleibt vor allem leichteres Bauen und mehr digitale Verfahren. Der geplante Neubau des Eichsfeld-Klinikums in Heiligenstadt hängt dem Zeitplan mindestens ein halbes Jahr hinterher. Nach Angaben des Gesundheitsministeriums soll ein neuer Förderbescheid voraussichtlich im August zugestellt werden. Die Arbeiten für das Millionenprojekt sollten eigentlich Anfang des Jahres starten. Auf dem geplanten Gelände am Ortsrand von Heiligenstadt ist aber noch nichts passiert. Hintergrund sind die stark gestiegenen Kosten. Nach Informationen von MDR Thüringen soll der Neubau inzwischen über 400 Millionen Euro kosten und damit doppelt so viel wie veranschlagt. Der Bundestag erschwert gerichtliche Klagen von Umweltverbänden. Damit soll der Bau von Verkehrsprojekten beschleunigt werden. Das entsprechende Gesetz wurde am späten Abend im Bundestag geändert. Es sieht jetzt unter anderem vor, dass eine Klage nur noch dann eine aufschiebende Wirkung hat, wenn ein Gericht das ausdrücklich so entscheidet. Bisher durfte bei Klagen von Umweltverbänden automatisch nicht weitergebaut werden, bis darüber entschieden war. Ein Team des Technischen Hilfswerks fliegt heute nach Venezuela. Nach Angaben einer Sprecherin

0: zum wolkenlosen blauen Himmel haben wir hier oben noch erfrischende 15 Grad. Ich wünsche allen ein abwechslungsreiches Wochenende und einen großen Baum für Schatten. Danke für Ihren Morgengruß, Christine. Wir haben heute viel Sonne mit dabei, über den Bergen einige Wolken. Es bleibt trocken bei 33 bis 38 Grad. Morgen erst viel Sonne, später allmählich Wolken bis 40 Grad und am Sonntag nochmal extrem heiß. Höchstwerte bis 41 Grad. Erst Sonne am Sonntag, später aber teilweise Schauer oder starke Gewitter. Jetzt haben wir es 6:03. Hier sind die aktuellen Verkehrsmeldungen. Weiter Vorsicht bitte auf der A71 zwischen Rentwertshausen und Mellrichstadt sind Rehe auf der Fahrbahn. Zurzeit noch keine Blitzer, melden Sie, und Staus oder Blitzer. Jederzeit kostenfrei im MDR Thüringen Verkehrszentrum 0800 218 1600. Danke dafür, kommen Sie gut an.
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0: Schönen guten Morgen. Ja, keine Frage, so ein bisschen Katerstimmung heute früh, auch bei Katja und mir, nach der ersten WM-Pleite der DFB-Elf jetzt hier gegen Ecuador.
2: Genau, 1:2, aber zum Glück stand Deutschland ja schon vorher als Gruppensieger fest.
0: Gut, da war die Motivation dann wahrscheinlich auch so hoch wie am letzten Schultag vor den Ferien, wenn der Lehrer den Fernsehwagen reingeschoben hat.
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0: Wunderbar, jetzt was aus der Rubrik Hätten Sie's gewusst? Schönen guten Morgen, 6:11.
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0: Starte ich gleich mal mit meiner Redakteurin Katja hier. In welche Tonne gehören alte Kassenbons?
2: Papier, würde ich sagen.
0: Falsch, denn es ist sogenanntes Thermopapier und das gehört halt nicht in die blaue Tonne fürs Altpapier, sondern in den Restmüll. Und klar, wie wir alle wissen, ist richtige Mülltrennung wichtig, wertvolle Rohstoffe werden zurückgewonnen, Energie gespart und so schützen wir am Ende die Umwelt.
2: Ja, und damit das besser klappt, haben die Grundschüler der Barfüßerschüler in Erfurt eine sprechende Mülltonne erfunden und das Ganze funktioniert dann mit KI.
0: Unser Frühschichtreporter Bobo Mertens hat sich diese wirklich coole Erfindung angeschaut.
3: So einfach kann's gehen. Eine Plastikbox in die Kamera im Klassenzimmer halten und...
4: Hallo, zeig mir deinen Müll.
5: Ich hab auch gelernt.
4: Das ist Plastikmüll.
3: Entworfen wurde die Mülltonnen-KI von Andreas Bartel und der IT-AG der Barfüßer-Grundschule. Gefüttert haben sie das Computerprogramm mit alltäglichen Gegenständen, später Müll.
6: Und die Bilder werden ganz kurz ins Internet geschickt, dann zu einem Modell von Google. Und das Modell haben wir selbst vorher trainiert. Und dann wird das Ganze wieder zurückgespielt zu uns. Und da wird abgefragt, was ist es denn jetzt für Müll? Ah, das ist gerade Biomüll.
3: Genau das hatte im Schulalltag gefehlt, die richtige Mülltrennung. Schülerin Sophie ist von der Idee immer noch von den Socken. Sie ist fest davon überzeugt, die KI-Mülltonne kann richtig viel erreichen.
7: Die sprechende Mülltonne könnte beim Umweltschutz helfen. Wenn die später irgendwann jeder haben würde, dann würde es mit der Mülltrennung viel leichter sein. Und das hilft der Umwelt.
3: Das Wichtigste bei diesem Projekt, dranbleiben. Lola meint, die KI muss immer weiter sehr gut gefüttert werden.
8: Die KI macht auch Fehler. Das hat unser Projekt auch bewiesen. Erst wenn man sie sehr viel trainiert, wird sie genauer. Aber es gibt nämlich auch keine Menschen, die auch keine Fehler machen. Deswegen glaube ich, es ist unmöglich, eine KI ohne Fehler zu entwickeln.
3: Zu Recht sind diese schlauen Kinder für den Bundeswettbewerb Energiesparmeister in Berlin nominiert. Kleiner Spoiler, sie sind ganz sicher unter den ersten 3 Plätzen.
0: Und vielleicht holen ja die Barfüßerschüler für Thüringen heute sogar den Titel bei diesem Bundeswettbewerb Energiesparmeister mit ihrer KI-Mülltonne. Finde ich wirklich toll, dass wir so clevere Kids haben. Mega.
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feiert in diesem Jahr auch schon wieder silbernes Jubiläum, dieser Song. 25 Jahre Kylie Minogue und Can't Get You Out of My Head. Schönen guten Morgen mit MDR Thüringen um 6.17 Uhr. Jetzt drehen wir den Schalter Richtung 70er. Gemeinsam mit Gilbert O'Sullivan und Get Down.

0: 15 Minuten vor 6:30. Guten Morgen.
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2: Es sind große Worte. Wir, die Völker der Vereinten Nationen, fest entschlossen, künftige Geschlechter vor der Geißel des Krieges zu bewahren. So klingt die Charta der Vereinten Nationen von 1945. Heute, vor 81 Jahren, wurde das Dokument von den 50 Gründungsmitgliedern unterschrieben. Darunter waren auch die USA, die Sowjetunion, der Libanon, der Iran. Die Menschen standen da noch unter dem Eindruck des Zweiten Weltkrieges. Wenige Jahre später ist auch Israel nach seiner Gründung der UN beigetreten. Aber wie weit sind wir heute davon entfernt? Abend für Abend sehen wir die Bilder des Krieges in der Tagesschau, ob in der Ukraine, im Libanon oder im Iran. Der Weltfrieden scheint in weiter Ferne. Immer weiter dreht sich die Spirale der Gewalt. Die Rüstungsausgaben haben sich in den letzten Jahren immer weiter erhöht. Aber es wäre viel zu einfach, auf die da oben zu schimpfen und zu kritisieren, dass die Politiker in den Regierungen keinen Frieden finden. Es beginnt bei uns. Wenn wir an den Gartenzäunen und in den Nachbarschaften keinen Frieden finden, wie wollen wir Menschen in den Regierungen kritisieren? Es beginnt bei uns, in den Familien und unter Freunden. Ich kann versuchen zu deeskalieren. Ich muss nicht auf Stärke setzen. Ich muss nicht mit dem Kopf durch die Wand. Ich muss nicht zeigen, wer der Stärkere ist. Der Klügere gibt nach, sagt der Volksmund. Das wäre auch gut für die Völker dieser Welt. Heute, 81 Jahre nach der Gründung der Vereinten Nationen, suchen, was dem Frieden dient. Findet Ramon Seliger, Diakonie Weimar.
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5: Um 6.30 Uhr. Dämpfer für Nationalelf. Bei der Fußball-WM hat das Team von Bundestrainer Julian Nagelsmann in der Nacht verloren. Nach 2 Siegen unterlag die Mannschaft gegen Ecuador mit 1:2. Gesetz zum Bürokratieabbau. Darüber berät heute der Thüringer Landtag abschließend. Mit dem Gesetz will die Landesregierung Vorschriften streichen oder vereinfachen. Unter anderem soll Bauen einfacher und schneller möglich werden. Hilfe für Erdbebengebiet. Ein Team des Technischen Hilfswerks fliegt dazu heute nach Venezuela. Dort werden noch rund 40.000 Menschen vermisst.
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6: Das Neueste für Mittel- und Westthüringen mit Bastian Albrecht. Guten Morgen. Mellingen. Das Landgericht Erfurt hat einen 52 Jahre alten Mann wegen versuchten Mordes und gefährlicher Körperverletzung zu 8 Jahren Haft verurteilt. Laut Gericht hatte der Mann im November in Mellingen eine Nachbarin mit einem Fleischerbeil angegriffen und auf ihren Kopf eingeschlagen. Der Mann war demnach zur Tatzeit angetrunken und hatte sich offenbar von Geräuschen in der Waschküche gestört gefühlt. Güntersleben Wichmar. Die örtliche Druckerei wird geschlossen. Das hat der Konzern Wolsted Leikam mitgeteilt. Hintergrund sei eine umfassende Prüfung des Marktes und der wirtschaftlichen Perspektiven des Standortes. Außerdem sei die Nachfrage von klassischen Druckprodukten wie Flyern, Katalogen und Verlagsprodukten erheblich zurückgegangen. Wie viele Beschäftigte von der Schließung betroffen sind, teilte das Unternehmen nicht mit. Wouter van Roda. Auf einem Firmengelände ist gestern Nachmittag Gas aus einem Gastank ausgeströmt. Laut des Gemeindebrandmeisters wurde durch die hohen Temperaturen das Überdruckventil des Gastanks beschädigt. Die Feuerwehr habe den Tank heruntergekühlt. In der Ortsmitte waren mehrere Straßen gesperrt. 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
7: Schauen wir zusammen auf das Wetter in Thüringen. Da sehen wir heute wieder viel Sonne, über den Bergen einige Wolken. Es bleibt trocken bei 33 bis 38 Grad. Momentan geht's los in Nazza mit 20 Grad und Saalburg-Ebersdorf startet in den Freitag mit 17 Grad. Morgen erst viel Sonne, später allmählich Wolken, 37 bis 40 Grad. Und am Sonntag erst Sonne, später teilweise Schauer oder starke Gewitter, schwül und nochmal extrem heiß, Höchstwerte bis 41 Grad. Damit jetzt 2 Minuten nach 6:30. Hier sind die aktuellen Verkehrsmeldungen. A71 Richtung Schweinfurt. Im Tunnel Rennsteig steht ein defekter PKW. Ansonsten rollt derzeit noch störungs- und auch blitzfrei. Melden Sie uns Staus oder Blitzer. Kostenfrei im MDR Thüringen Verkehrszentrum. Vielen Dank dafür. 0800 218 1600. Und natürlich eine gute Fahrt.
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7: Schönen guten Morgen. Folgen Sie der deutschen Mannschaft in die Runde der Top 32 Teams und zwar mit dem MDR Thüringen Siegersessel.
8: Ach, darin liegt sich's einfach am besten.
7: Unsere Katja hat's getestet. Sie müssen uns nur sagen, war der Ball in dieser Fußballszene hier drin oder nicht drin?
9: Und dann ist Müller zu spät gegen Kroll. Der fängt ab und wirft ab. Wirft auf Hammer. Der Auswechselspieler von Vorwärts aus Berlin hat die Mittellinie überdribbelt. Sieht sich jetzt Beckenbauer gegenüber. Zieht es vor, steil zu spielen auf Sparwasser. Schöne Aktion. Schussmöglichkeit.
7: Puh. Drin oder nicht drin? Raten wäre auch erlaubt. 0800 218 13 13. Ein MDR Thüringen Siegersessel sucht ein neues Zuhause. 0800 218 13 13.
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0: Pet Shop Boys um 6:50. Einen schönen guten Morgen und von den West End Girls jetzt hoffentlich zu einem neuen Liegestuhl-Girl.
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0: Denn wenn Sie uns das verraten können, überreichen wir Ihnen den beliebten MDR Thüringen Siegersessel Royal Blau und das Wichtigste mit Getränkehalter. Kein Wunder, dass Eva Schramm aus Neckeroda hier gleich angerufen hat. Guten Morgen, Eva.
2: Guten Morgen.
0: Neckeroda, da sind wir im Landkreis Weimarer Land unterwegs, ne?
2: Richtig.
0: Wunderbar.
2: Richtig, Landkreis Weimarer Land.
0: Wie geht's Ihnen heute Morgen? Haben Sie noch kleine Augen Deutschlandspiel geschaut gestern?
2: Das Spiel habe ich geschaut, ja. Das war ja sehr interessant. 1:1, so lange und dann schade.
0: Und dann macht Ecuador uns dann noch den Knockout, ne?
2: Ja.
0: Haben Sie diese erste strittige Szene gesehen, wo wir das Tor gemacht haben, hier 2. Minute? Und
2: richtig, wo das nicht ganz klar war, ob es ein Tor war oder nicht, ne?
0: Genau, weil da soll irgendwie im Vorfeld ein Foul gewesen sein. Also Schiedsrichter hat uns da das Tor durchgehen lassen, sonst wäre es am Ende noch dickerer gekommen, nicht?
2: Ja, genau.
0: Aber
2: so, was ich auch sage.
0: Wir waren ja eh schon weiter und jetzt gucken wir mal, wie es weitergeht. Ich hoffe, Sie können noch lange Deutschlandspiele und alle anderen genießen in einem MDR Thüringen Siegersessel. Wir hören mal rein in unsere Szene, nach der Sie mir einfach sagen, drin oder nicht drin. Hier kommt sie.
3: Und dann ist Müller zu spät gegen Kroll. Der fängt ab und wirft ab. Wirft auf Hammer. Der Auswechselspieler von vorwärts aus Berlin hat die Mittellinie überdribbelt. Sieht sich jetzt Beckenbauer gegenüber, zieht es vor, steil zu spielen auf Sparwasser. Schöne Aktion, Schussmöglichkeit.
0: Drin oder nicht drin?
2: Ja, ich hoffe, diesmal war es drin.
0: Sie hoffen, es war drin. Wir sind hier bei der WM 74 unterwegs. Ist richtig lange her, aber Sparwasser, da dürfte es vielleicht noch klingeln. DDR gegen BRD. Hier ist die Auflösung.
3: Zieht es vor, steil zu spielen auf Sparwasser. Schöne Aktion, Schussmöglichkeit und Tor.
2: Oh, super.
0: Ja,
2: super.
0: Ganz genau, Eva, super, alles richtig.
2: Alles richtig, ne? Das ist ja toll.
0: Der Ball.
2: Ich bin ja sonst nicht so der Fußballfan, aber meine Enkelkinder.
0: Ach, die hält man sich so ein bisschen auf dem Laufenden.
2: Fußball und alles und ja. Ja, das ist ja super toll.
0: Prima, dann sagen Sie mal ein dickes Danke an die Enkel, dass Sie weiter hier beim Fußball gut dabei sind und Sie haben hoffentlich zu Hause ein schönes Plätzchen für unseren Siegersessel.
2: Den habe ich, ganz bestimmt.
0: Eva, vielen lieben Dank fürs Mitmachen und Ihnen ein schönes Wochenende.
2: Das wünsche ich Ihnen auch und ich bedanke mich auch. Ich freue mich schon auf den Sessel.
0: Sehr gerne, machen Sie es gut. Tschüss.
2: Tschüss.
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0: Nach ihren 80er-Krachern noch ein später Erfolg von Duran Duran. Und was für einer. Ordinary World. Schönen guten Morgen, 6.49 Uhr, 4 Minuten nach 6:45.
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0: Heißer MDR Thüringen Sommernachtsball. Morgen legen wir auf der Landesgartenschau in Leinefelde-Worbis gemeinsam eine flotte Sohle aufs Parkett. 19 Uhr geht's los, dann begrüßt sie unser Johannes hier aus der Frühschicht. Johannes, ich habe das Gefühl, du zählst irgendwie schon die Stunden, ja?
2: Bisschen schon. Unser Sommernachtsball, das ist tatsächlich eine dieser Veranstaltungen, auf die man sich lange, lange freut.
0: Dann sag doch gleich mal, auf was freust du dich persönlich am meisten?
2: Schwer, auf alles. Aber am meisten, glaube ich, dieser Moment kurz vor Beginn, wenn die Sonne so langsam ein bisschen tiefer steht, die Menschen auf den Platz kommen und dann merkt man, das wird heute ein besonderer Abend, das ist einfach schön.
0: Das klingt fast ein bisschen romantisch jetzt hier aus deinem Mund.
2: Aber genau das ist es doch. Sommerabende haben was Besonderes und wenn dann noch Musik dazu kommt, Live-Musik, dann wird es für mich eigentlich perfekt.
0: Musik, sehr gutes Stichwort.
2: Zum ersten Mal begleitet uns die Thüringer Band Mr. Jam durch diesen Abend. Und die haben sich vorgenommen, die Tanzfläche dauerhaft in Bewegung zu halten, also zum Vibrieren zu bringen. Ich glaube, das wird funktionieren.
0: Und was verbirgt sich hier hinter Karneval Twins?
2: Nein, nicht Karneval. Karneval Twins. Das sind zwei Jungs aus Österreich, international ausgezeichnete Artisten. Und ich habe die schon im letzten Jahr mal gesehen. Das ist Wahnsinn. Da bleibt der Mund offen stehen. Du vergisst zu atmen und zu blinzeln. Wahnsinn. Absoluter Irrsinn.
0: Und jetzt nochmal das Stichwort vom Anfang. Es wird heiß, Johannes. Im wahrsten Sinne. 37 bis 40 Grad sind für morgen angesagt.
2: Ich hoffe, am Abend wird es ein bisschen kühler, aber wir haben natürlich für Abkühlung gesorgt. Es gibt kühle Getränke, es gibt überall Trinkwasserspender, es gibt Eis, es gibt gekühlten Gartensalat. Wir sind ja auf der Landesgartenschau. Wir haben mobile Duschen, da kannst du den Kopf mal drunter halten. Ich glaube, die Gäste finden ein kühles Plätzchen. Wir haben auch das Areal ein bisschen erweitert, dass es mehr Schattenplätze geben wird. Also das kriegen wir hin, gemeinsam einen kühlen Kopf zu behalten.
0: Und es ist ja ein Sommernachtsball und kein Sommertagsball, von daher sind wir abends, glaube ich, auch sehr gut mit dabei. Aber da muss ich dich nochmal persönlich was fragen. Wir haben jetzt schon ein paar Veranstaltungen gemeinsam gemacht bei allen möglichen Temperaturen. Kann es sein, dass ich dich noch nie in einer kurzen Hose gesehen habe? Besitzt ein Johannes Michael nur kurze Hosen?
2: Soll ich das Geheimnis jetzt lüften? Es kann sein, dass du mich noch nie, ich besitze welche, aber es gibt immer das passende Hemd und Sakko dazu.
0: Gut, das eine Nebenbei-Information. Fass doch nochmal die wichtigsten Infos für uns zusammen.
2: Also morgen Abend, Samstag, Leinefelde-Worbis auf dem Festplatz der Landesgartenschau. Eintritt ist frei. So gegen 17 Uhr fangen wir langsam an. Wir machen ein kleines, entspanntes Warm-up. Also wir müssen uns ja nicht erwärmen, es ist ja heiß. Und 19 Uhr beginnt die große Show und das auch das erste Mal live mit dem MDR Thüringen-Journal von der Landesgartenschau.
0: Klingt wirklich nach einem Plan.
2: Finde ich auch. Und wir sehen uns morgen in Leinefelde-Worbis.
0: Viel Spaß.
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1: Einen schönen guten Morgen an diesem Freitag. Es ist jetzt 7 Uhr. Alles Wichtige hat Markus Wetterauer für uns.
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3: Die deutsche Fußballnationalmannschaft hat bei der WM den ersten Dämpfer hinnehmen müssen. Nach 2 Siegen verlor das Team von Bundestrainer Julian Nagelsmann im letzten Spiel der Vorrunde gegen Ecuador mit 1:2. MDR Thüringen Sportreporter Jens-Jörg Rieck hat das Spiel gesehen.
4: Das war nix. Die deutsche Mannschaft enttäuscht in allen Mannschaftsteilen. Von Torwart Neuer, der beim Siegtreffer von Plata schlecht aussah, über eine löchrige Defensive um Tah, einen Pavlovic im Mittelfeld, bis hin zur oft ideenlosen Offensive, für die Sané zwar ein frühes Tor in der zweiten Minute machte, was aber wegen eines Fouls von Pavlovic gar nicht hätte zählen dürfen. Hinter Deutschlands großen WM-Träumen steht jetzt ein dickes Fragezeichen, während Ecuador den Einzug in die K.O.-Runde feiert.
3: Der Thüringer Landtag berät heute abschließend über ein Gesetz zum Bürokratieabbau. Mit dem Gesetz will die Landesregierung Vorschriften streichen oder vereinfachen. Weil die Brombeer-Koalition keine Mehrheit hat, musste sie Kompromisse mit der Linken eingehen. Strittige Punkte wie das Lockern von Landesstandards wurden im Entwurf gestrichen und sollen jetzt in Ausschüssen beraten werden. Im Gesetz bleibt vor allem leichteres Bauen und mehr digitale Verfahren. Der geplante Neubau des Eichsfeld-Klinikums in Heiligenstadt hängt dem Zeitplan mindestens ein halbes Jahr hinterher. Die Arbeiten für das Millionenprojekt sollten eigentlich Anfang des Jahres starten. Auf dem geplanten Gelände am Ortsrand von Heiligenstadt ist aber noch nichts passiert. Hintergrund sind stark gestiegene Kosten. Nach Informationen von MDR Thüringen soll der Neubau inzwischen über 400 Millionen Euro kosten und damit doppelt so viel wie veranschlagt. Ein neuer Förderbescheid des Landes soll laut Gesundheitsministerium voraussichtlich im August kommen. Der Bundestag erschwert gerichtliche Klagen von Umweltverbänden. Damit soll der Bau von Verkehrsprojekten beschleunigt werden. Das entsprechende Gesetz wurde am späten Abend im Bundestag geändert. Es sieht jetzt unter anderem vor, dass eine Klage nur noch dann eine aufschiebende Wirkung hat, wenn ein Gericht das ausdrücklich so entscheidet. Bisher durfte bei Klagen von Umweltverbänden automatisch nicht weitergebaut werden, bis darüber geurteilt war. Sport. Im Thüringer Wald werden dieses Wochenende die deutschen Radsportmeisterschaften auf der Straße ausgefahren. Den Auftakt machen die Entscheidungen im Einzelzeitfahren in Streufdorf. MDR Thüringen Sportreporter Jürgen Kolarczyk blickt voraus.
5: Wer hat die schnellsten Beine und wer kann am besten mit der Hitze umgehen im Kampf um das begehrte deutsche Meistertrikot? Als erste rollen um 8.30 Uhr die U23-Fahrer, die künftigen Profis, von der Startrampe in Streufdorf. Auf der welligen 41 Kilometer langen Strecke wird der beste Fahrer gesucht, im Kampf alleine gegen die Uhr. Die Straßenrennen werden morgen und am Sonntag auf einem Rundkurs um Bad Liebenstein ausgetragen. Das Auf und Ab durch den Thüringer Wald ist ein guter Härtetest, eine Woche vor Beginn der Tour de France.
3: Das waren die Nachrichten. 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
6: Markus, danke dir. Das Wetter in Thüringen. Heute wieder viel Sonne mit dabei, über den Bergen einige Wolken. Es bleibt trocken, 33 bis 38 Grad die Höchstwerte. Und

0: zwischen der A4-Abfahrt Erfurt-West und Ichtershausen. Behinderungen nach einem Unfall. Melden Sie uns Staus oder Blitzer jederzeit kostenfrei im MDR Thüringen Verkehrszentrum 0800 218 1600. Danke.
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0: Schönen guten Morgen. So, Haken dran an die Gruppenphase. Weiter geht's mit der Runde der letzten 32 Teams bei dieser Fußball-Weltmeisterschaft.
2: Genau, das 16. Finale steigt am Montag. Gegner ist eine Gruppendritte aus den Gruppen A, B, C, D oder F. Und genauer geht's nicht, denn Stand jetzt ist einfach nur klar, 8 Mannschaften kommen noch in Frage.
0: Ja, vielen Dank. Da wird hier aus unserer Katja Bohmeier glatt so eine Katja Müller-Hohenstein. Also, welcher Gegner wird uns denn am liebsten wohl sein? Das verrät uns gleich unser WM-Reporter in Amerika, Dirk Walsdorf.
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0: Tragedy. Dieser Titel ist vor dem jetzigen Programmpunkt wirklich rein zufällig gewählt. Tragödie war es nun nicht, aber drüber reden müssen wir. Guten Morgen, 7:08.
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0: Vielleicht war es ja gestern Abend auch nur ein Ausrutscher. Dieses 1:2 im letzten Vorrundenspiel gegen Ecuador haben wir noch eine Niederlage kassiert. Aber erstmal Haken dran mit WM-Reporter Dirk Walsdorf. Schönen guten Morgen.
2: Guten Morgen.
0: Ja, ich hole jetzt mal den Klassiker.

0: unter den Sportfragen raus und ich hoffe, du antwortest nicht so. Woran hat es gelegen?
1: Na gut, woran hat es gelegen? Das ist natürlich immer so die Frage. Ich sage natürlich immer, woran hat es gelegen? Da fragt man sich nachher natürlich immer, woran es gelegen hat.
0: Ja, bitte, Dirk.
2: Ja, das kann man immer mal wieder hören. Also woran hat es gelegen? Pass auf, ich habe auch noch eine schöne Antwort. Ist nicht ganz so lang, aber auf den Punkt.
3: Die wollten es mehr, die waren eklig und wie gesagt, wenn wir uns dagegen wehren, dann hätten wir wahrscheinlich auch ein anderes Ergebnis gehabt.
2: Habt ihr erkannt, das war Dennis Undaff. Der hat gesagt, die wollten es mehr und meinte damit Ecuador, für die es an diesem Tag ja auch um alles ging, ums Weiterkommen im Turnier, haben sie dann auch geschafft und völlig zu Recht. Deutschland hat auch verdient verloren. Zu viele Fehler, zu wenig Gegenhalten in den Zweikämpfen. Das einzige deutsche Tor hätte gar nicht gegeben werden dürfen, weil es eigentlich irregulär war. Den Gegner dann zum anschließenden Ausgleich eingeladen und eine Fehlerkette, Viertelstunde vor Schluss. Musiala lässt sich wegschubsen, Tah verliert einen Zweikampf, Neuer greift ins Leere, zack, 1-2 verloren. Zu dem Zeitpunkt hat Nagelsmann dann auch ganz viel gewechselt, um lauter Spieler zu schonen. Und so verliert man dann eben so ein Spiel und geht mit so einem latent unguten Gefühl zurück nach Hause.
0: Nun war aber vorher ja schon klar, als Gruppensieger gehen wir da in die nächste Runde. Jetzt bleibt noch spannend, wer der nächste Gegner wird für den Montag. Ja, zum einen, welcher Gegner wird es wohl werden, aber welches Team würden wir uns vielleicht auch wünschen?
2: Also die gute Nachricht ist, wir reden ja schon die ganze Woche so ein bisschen drüber und es werden immer weniger. Jetzt sind überhaupt nur noch 4 Gegner möglich. Südkorea, Schottland, Schweden und Paraguay. Und es ist sehr, sehr, sehr wahrscheinlich, dass es am Ende Paraguay wird. Deswegen ist das Wunschkonzert gar nicht mehr so wichtig. Aber für Paraguay habe ich noch ein schönes, gutes Omen für alle Fußballfans. Da gab es doch mal was bei einer Fußball-WM 2002. Achtelfinale. Deutschland-Paraguay. Am Ende ein 1-0. Nicht schön, aber effektiv. Und das reicht zum Weiterkommen. Das ist inzwischen viele Jahre her. Aber immerhin, das könnte uns ein bisschen Mut machen. Und noch wichtiger ist, ich habe Paraguay bei dieser WM spielen sehen. Vor denen braucht die deutsche Fußballnationalmannschaft bei allem Respekt keine Angst zu haben. Die sind schlechter als Ecuador und die Elfenbeinküste.
0: Also ich finde, das sind gleich 2 gute Dinge, die du uns damit auf den Weg gibst. Rein ins Wochenende, ein gutes Omen und dann auch noch, dass die vielleicht nicht ganz so stark sind. Dirk, ich danke dir sehr für all die Infos in dieser Woche und uns allen weiter eine schöne Weltmeisterschaft.
2: Das wünsche ich auch.
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Mit kühlem Kopf rein in den Freitag. Guten Morgen um 7.18 Uhr mit MDR Thüringen und mit Peggy aus Ilmtal. Sie schreibt in der MDR Thüringen App. Timo, wenn du immer sagst 37 bis 40 Grad, dann hört sich das an wie die Ablesung eines Fieberthermometers. Ja, was will ich machen? Herzliche Grüße. Dr. Hartmann, der Arzt, dem die Temperaturen vertrauen.

0: 7.21 Uhr. Guten Morgen. Ich glaube, es geht schon wieder los. Das darf doch wohl wahr sein.
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0: Ja, wenn Sie uns das verraten können, dann gehört der MDR Thüringen Siegersessel Ihnen. Das ist Ihr Erinnerungsstück an die WM 2026. Und unsere Katja präsentiert uns jetzt nochmal die Highlights.
2: Feinstes, helles Holz dient als Halterung für die bequemste Sitzfläche der Welt. Anschmiegsamer Stoff in royalem Blau wird sie wie einen Weltmeister aussehen lassen. Der Clou, am besten WM-Accessoire Nummer 1, der Getränkehalter für ihr eiskaltes Bier. Und praktisch ist der Siegersessel auch noch. Schnelles Auf- und Zuklappen in Sekunden garantiert.
0: Ja, und jetzt sind Sie ganz scharf auf den MDR Thüringen Siegersessel. Dann sagen Sie, Katja und mir, war der Ball in dieser Fußballszene hier drin oder nicht drin?
3: Draxler, Özil und Toni Kroos, die haben jetzt nochmal überlegt, wer von uns wird's machen. Mein Tipp wäre Özil in den rechten oberen Torwinkel, dann schießt Toni Kroos.
0: Sie machen's jetzt hoffentlich. Bei uns anrufen. 0800 218 13 13. Nochmal zur Sicherheit. 0800 218 13 13.
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8: Um 7.30 Uhr. Dämpfer für Nationalelf. Bei der Fußball-WM hat das Team von Bundestrainer Julian Nagelsmann in der Nacht verloren. Nach 2 Siegen unterlag die Mannschaft gegen Ecuador mit 1:2. Gesetz zum Bürokratieabbau. Darüber berät heute der Thüringer Landtag abschließend. Mit dem Gesetz will die Landesregierung Vorschriften streichen oder vereinfachen. Unter anderem soll Bauen einfacher und schneller möglich werden. Radsportmeisterschaften auf der Straße. Sie werden dieses Wochenende im Thüringer Wald ausgefahren. Auftakt ist das Einzelzeitfahren in Streufdorf im Landkreis Hildburghausen.
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9: Das Neueste für Mittel- und Westthüringen mit Bastian Albrecht. Guten Morgen. Mellingen. Das Landgericht Erfurt hat einen 52 Jahre alten Mann wegen versuchten Mordes und gefährlicher Körperverletzung zu 8 Jahren Haft verurteilt. Laut Gericht hatte der Mann im November in Mellingen eine Nachbarin mit einem Fleischerbeil angegriffen und auf ihren Kopf eingeschlagen. Der Mann war demnach zur Tatzeit angetrunken und hatte sich offenbar von Geräuschen in der Waschküche gestört gefühlt. Bad Liebenstein. Wegen der deutschen Meisterschaft im Radsport kommt es im Wartburgkreis und im Kreis Schmalkalden-Meiningen ab heute zu Verkehrsbehinderungen. Laut Landratsamt wird in Bad Liebenstein ab Nachmittag die Herzog-Georg-Straße gesperrt. Hier ist der Start- und Zielbereich. Kurze Vollsperrungen von rund 20 Minuten gibt es morgen und am Sonntag zwischen Bad Liebenstein-Brotterode und Steinbach. Erfurt. Die Stadt öffnet ihre Museen an Hitzetagen für Besucher kostenlos. Sobald die Außentemperatur 30 Grad erreicht oder überschreitet, entfalle laut Stadt der Eintritt in allen städtischen Häusern. Dadurch sollen Belastungen bei extremen Temperaturen für viele Menschen gemildert werden. 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
10: Zeit für das Wetter in Thüringen. Aktuell sind es in Schierschwende 22 Grad und auch 22 Grad in Oberweißbach. Schöne Grüße. Heute Sonne über den Bergen, einige Wolken. Es bleibt trocken bei 33 bis 38 Grad in der Spitze. Und damit ist das Ende der Fahnenstange noch nicht erreicht. Morgen erst viel Sonne, später allmählich Wolken mit 37 bis 40 Grad. Und am Sonntag erst Sonne, später teilweise Schauer oder starke Gewitter. Schwül und nochmal extrem heiß, Höchstwerte bis 41 Grad. Damit gleich 3 Minuten nach 7:30. Hier sind die aktuellen Verkehrsmeldungen. A71 Richtung Schweinfurt. Im Tunnel Rennsteig steht ein defekter PKW auf der rechten Spur. Dann Vorsicht auf der A72 Richtung Leipzig. Zwischen Plauen-Ost und Treuen liegen Fahrzeugteile auf der Fahrbahn. Und Ilmkreis zwischen Waltersleben und Ichtershausen in Höhe Eischleben. Behinderungen nach einem Unfall. Die Blitzer stehen auf der A4 Richtung Frankfurt zwischen Hermsdorf-Ost und Hermsdorfer Kreuz. Dann in Gera in der Untermhäuserstraße stadteinwärts und in Erfurt in der Flughafenstraße stadteinwärts. Haben Sie auch noch was gesehen? Dann geben Sie es gerne durch 0800 218 1600. Das ist die kostenlose Nummer zum MDR Thüringen Verkehrszentrum. Danke, gute Fahrt.
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10: Schönen guten Morgen. Wird wieder Zeit, dass wir Ihr Rundes ins Eckige bekommen.
11: Genau, Ihre vier Buchstaben gehören einfach in unseren MDR Thüringen Siegersessel.
10: Sie können entweder hier Expertise zeigen oder auch einfach raten. War der Ball drin oder nicht drin in dieser Szene?
12: Draxler, Özil und Toni Kroos. Die haben jetzt nochmal überlegt, wer von uns wird es machen. Mein Tipp wäre Özil in den rechten oberen Torwinkel, dann schießt Toni Kroos.
11: Drin oder nicht drin? Wir freuen uns auf Ihre Antwort am Telefon unter 0800 218 13 13.
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0: gehören zum Sommer einfach dazu, wie ein schönes kaltes Getränk, die Gibson Brothers und Que Sera Mi Vida. Roderich, ist das auch Musik für Sie?
1: Ja, wir hören auch sowas gerne.
0: Wunderbar, dann sind Sie hoffentlich abgekühlt für eine neue Runde.
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0: 7.41 Uhr haben wir's und in der Leitung ist der Roderich Dürselen aus Jena. Schönen guten Morgen nochmal offiziell.
1: Guten Morgen, Timo.
0: Ja, Sie können hier gleich unseren fantastischen Siegersessel gewinnen. Klappbar Royal Blau mit Getränkehalter. Viele fragen tatsächlich nach, ob man den auch kaufen kann, aber leider nicht. Es gibt ihn nur zu gewinnen. Roderich, wie vertreiben Sie sich das Wochenende?
1: Heute hat unsere Tochter Abi-Abschlussball. Das ist ganz großes Event. Gelegentlich machen noch Musik und ansonsten sitzen wir im Schatten und lesen.
0: Abi-Abschlussball. Ja, schönes, teures Kleidchen gekauft.
1: Ja.
0: Ah, das geht ins Geld inzwischen, gell? Ah, aber man ist dann so stolz auf die Tochter, gell?
1: Ja.
0: Wunderbar. Dann sind wir hoffentlich jetzt alle auch gemeinsam stolz auf die Familie Dürselen, denn es geht ja noch um die Frage drin oder nicht drin und ihren Siegersesseln. Einmal kurz durchatmen, hier ist nochmal unsere Fußballszene.
3: Draxler, Özil und Toni Kroos, die haben jetzt nochmal überlegt, wer von uns wird's machen. Mein Tipp wäre Özil in den rechten oberen Torwinkel, dann schießt Toni Kroos.
0: Übrigens sind wir da bei der WM 2018 unterwegs. Drin oder nicht drin?
1: Also wir haben uns jetzt entschieden für drin.
0: Wir, das bedeutet wer?
1: Alle meine Frauen hier.
0: Ach, alle Frauen, alle sind mit dabei. Liebe Grüße da an den Hintergrund. Sagen Sie nochmal Ihre Antwort bitte.
1: Ja, er ist drin.
0: Er ist drin, sagen Sie. Wir lösen auf.
3: Mein Tipp wäre Özil in den rechten oberen Torwinkel. Dann schießt Toni Kroos an die Latte. Dicke Chance für Deutschland. Ball ist immer noch im Strafraum. Jetzt scharf herein, aber abgeblockt von den Mexikanern.
0: Ach, nee, auch im Nachschuss. War er nicht drin.
1: Oh. Dann können Sie ein Spiel mehr machen, wenn Ihre Anzahl limitiert ist.
0: Das stimmt. Oder Sie machen einfach nochmal mit, ne? Und dann klappt's vielleicht ja beim nächsten Mal.
1: Gut, alles klar. Danke.
0: Trotzdem, danke fürs Mitmachen und Ihnen ein schönes Wochenende.
1: Danke gleichfalls. Tschüss.
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0: Hallo auf die Straßen und guten Morgen. 8:10 gibt eine aktuelle Meldung aus dem MDR Thüringen Verkehrszentrum. Vorsicht bitte auf der A70 Richtung Schweinfurt. Zwischen Rossdorf am Berg und Scheslitz liegt ein Plasteteil auf der Fahrbahn.
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0: Da ist Ralf Valencia heute für uns. Guten Morgen, Ralf.
2: Ja, schönen guten Morgen.
0: Und ich habe gedacht, ich probiere es mal mit psychologischen Tricks. Ich trinke den Kaffee heute Morgen tatsächlich aus einer Weihnachtsmarkttasse. Weihnachtsmarkt Jena steht drauf, aber nee, es wird auch nicht kühler. Also raus mit der Wahrheit.
2: Ja, also es wird auf jeden Fall heute kein Weihnachtsmarktwetter, sondern es geht mit den Temperaturen nach oben. Wir werden schwitzen bei 33 bis 38 Grad. Und so langsam kommt Feuchte mit ins Geschehen herein. Und das heißt, die Luft, die wird dann in den nächsten Tagen deutlich schwüler werden. Das werden wir morgen dann schon mitbekommen im Laufe des Tages. Das Schlimme ist, morgen steigen dann auch die Temperaturen noch weiter an. Und zusammen mit der Luftfeuchte gibt es dann auch wirklich eine sehr, sehr hohe extreme Hitzebelastung. Morgen sind wir bei 37 bis 40 Grad.
0: Und jeden Tag ist immer noch eine ordentliche Portion Sonne mit dabei.
2: Gell? Das auf jeden Fall. Das heißt, morgen dann im Laufe des Tages vielleicht mal ein paar mehr Quellwolken. Aber da passiert noch nicht viel. Erst am Sonntag, da werden die Wolken dann im Laufe des Nachmittags deutlich dichter. Und dann kann es schon mal im Westen von Thüringen Schauer oder auch kräftige Gewitter geben. Vorher wird es aber wirklich sehr heiß mit Temperaturen teilweise bis 41 Grad. Die werden wir wahrscheinlich im Osten von Thüringen erreichen.
0: Also Sonntag kann es hier und da dann mal ordentlich krachen. Was bedeutet das für die nächste Woche?
2: Es bedeutet, dass wir in der nächsten Woche dann kältere Luft zu uns bekommen. Die Temperaturen liegen dann wieder im angenehmen Sommerbereich, so bei 20 bis 25, vielleicht 26 Grad.
0: Ralf, vielen Dank für die Aussichten und dir schönes Wochenende.
2: Dankeschön.
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10: Der Freitagmorgen, es ist um 8, alles Wichtige, jetzt mit Markus Wetterauer.
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11: Die deutsche Fußballnationalmannschaft hat bei der WM den ersten Dämpfer hinnehmen müssen. Nach 2 Siegen verlor das Team von Bundestrainer Julian Nagelsmann im letzten Spiel der Vorrunde gegen Ecuador mit 1:2. Schon vor der Partie hatte die DFB-Auswahl den Einzug in die K.O.-Phase als Gruppensieger gesichert. Weiter sind auch die Elfenbeinküste, die Niederlande, Schweden, Japan und Australien nach einem 0:0 gegen Paraguay. Die USA unterlagen gegen die Türkei 2:3. Der Thüringer Landtag berät heute abschließend über ein Gesetz zum Bürokratieabbau. Damit will die Landesregierung Vorschriften vereinfachen und abschaffen. Weil die Brombeer-Koalition im Landtag eine Mehrheit hat, musste sie für das Gesetz Kompromisse mit der Linken eingehen. Dazu MDR Thüringen-Reporter Wolfgang Henschel.
12: Eigentlich hatte die Koalition mit dem Entlastungsgesetz einiges vor. Unter anderem sollten Kommunen die Möglichkeit bekommen, probeweise von Landesstandards abzuweichen. Und im sogenannten Transparenzgesetz sollten Vorschriften für das Veröffentlichen von amtlichen Informationen eingedampft werden. Diese Pläne stießen bei der Linken auf Kritik. Die entsprechenden Artikel wurden aus dem Entwurf herausgenommen und sollen nochmal in den Ausschüssen beraten werden. Erhalten geblieben sind vor allem Regeln, die das Bauen vereinfachen sollen. Digitale Verfahren sollen ausgebaut werden.
11: Der geplante Neubau des Eichsfeld-Klinikums in Heiligenstadt hängt dem Zeitplan mindestens ein halbes Jahr hinterher. Die Arbeiten für das Millionenprojekt sollten eigentlich Anfang des Jahres starten. Auf dem geplanten Gelände am Ortsrand von Heiligenstadt ist aber noch nichts passiert. Hintergrund sind stark gestiegene Kosten. Nach Informationen von MDR Thüringen soll der Neubau inzwischen über 400 Millionen Euro kosten und damit doppelt so viel wie veranschlagt. Ein neuer Förderbescheid des Landes dazu soll laut Gesundheitsministerium voraussichtlich im August kommen. Die deutschen Verbraucher haben künftig ein Recht auf Reparatur. Der Bundestag beschloss am Abend, dass eine entsprechende EU-Richtlinie auch in Deutschland umgesetzt wird. Was das bedeutet, dazu MDR Thüringen-Reporter Maximilian Ulrich.
13: Hersteller sind jetzt verpflichtet, Geräte zu einem angemessenen Preis zu reparieren, auch wenn die 2-jährige Gewährleistungsfrist schon abgelaufen ist. Das Ziel? Weniger Elektroschrott und mehr Aufträge für heimische Reparaturbetriebe. Das Recht gilt für alle Geräte, bei denen Hersteller schon jetzt Ersatzteile für eine bestimmte Zeit anbieten müssen. Das sind vor allem technische Geräte wie Smartphones, Tablets oder Kühlschränke. Außerdem müssen Hersteller ihre Geräte zukünftig so bauen, dass sie auch repariert werden können.
11: Sport. Im Thüringer Wald werden dieses Wochenende die deutschen Radsportmeisterschaften auf der Straße ausgefahren. Den Auftakt machen heute die Entscheidungen im Einzelzeitfahren in Streufdorf im Kreis Hildburghausen. In einer halben Stunde gehen die U23-Fahrer auf die 41 Kilometer lange Strecke. Das waren die Nachrichten. 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
10: Danke dir, Markus. Das Wetter in Thüringen heute wieder sehr sonnig, über den Bergen einige Wolken und trocken, 33 bis 38 Grad. Momentan in Sonnenstein 23 Grad und in Wurzbach 22 Grad. Morgen noch ein bisschen mehr, 37 bis 40 Grad, erst viel Sonne, später allmählich Wolken. Und dann am Sonntag erst Sonne, später teilweise Schauer oder starke Gewitter, schwül und nochmal extrem heiß, Höchstwerte bis 41 Grad. Damit jetzt 8:03. Hier sind die aktuellen Verkehrsmeldungen. A4 Frankfurt Richtung Dresden. Zwischen Chemnitz-Mitte und Chemnitz-Glösa steht ein defektes Fahrzeug auf der rechten Spur im Baustellenbereich. Und in Gotha ist die Humboldtstraße in Höhe 18. März.

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0: so ein bisschen schön karibisch angehaucht. Secret Service und Jessica. Schönen guten Morgen um 11 Minuten nach 8.
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0: Erika aus Eisenach hört aufmerksam unser Programm und ihr ist aufgefallen, dass wir in unseren Veranstaltungstipps am Wochenende immer wieder die gleichen Ortsjubiläen haben. Nämlich 1150 Jahre wird da gefeiert. Warum, Thomas Becker?
2: Ja, das ist eine sehr schöne Beobachtung und diese Zahl liegt an einem historischen Ereignis, das sehr gut dokumentiert ist, sagt Professor Dr. Uwe Schirmer vom Institut für Thüringische Landesgeschichte an der Uni Jena.
3: Das beruht auf einem Gerichtsentscheid in Ingelheim, 18. Mai 876, also sogar auf den Tag genau. Da geht es um Zehntorte, um Einkünfte. Und in dieser Quelle, die wird bezeichnet als das Ingelheimer Protokoll, da werden, wenn ich das recht sehe, weit über 116 Orte genannt. Und das ist natürlich herausragend.
2: Ja, und Vorschlag, du liest jetzt die 116 Orte bitte vor.
0: Sehr gerne. Rück den Zettel rüber. Sind die denn wenigstens alle aus Thüringen?
2: Also fast. Vielleicht musst du auch nur 105 vorlesen. Wir gucken mal. Wir haben sie auch schon online gestellt, der Einfachheit halber. In unserer MDR Thüringen-App kann man das schon nachlesen. Und wer noch keine Feier geplant hat, der kann die ja vielleicht noch rasch organisieren, wenn man auf dieser Liste steht. Ne?
0: Das wäre wirklich eine Entdeckung. Oh Moment, du, wir haben hier Ortsjubiläum. Jetzt müssen wir aber schnell noch was aus dem Boden stampfen. Ja. Also, normalerweise sind da ja nicht so viele Orte gleichzeitig auf einem Zettel, der als Ersterwähnung gilt, gell?
2: Das ist so, ja. Und meistens sind das Schenkungsurkunden oder Stadt- oder Marktrecht wurden verliehen. Wobei das mit der Ortsgründung, also dass das wirklich der Geburtstag ist oder so, das kann man ohnehin nie sagen. Denn es muss ja immer vorher schon was gewesen sein. Wenn man da zum Beispiel Stadtrecht verleiht, dann ist die Stadt ja nicht vom Himmel gefallen, ja. Und über diese Anfänge und so und was nun eigentlich wirklich der Beginn ist und dass man sich manchmal auch ein bisschen vertan hat, darüber reden wir heute noch und übrigens auch über den schweren Job der Historiker, die Orte erstmal lesbar und zu machen und auch identifizierbar.
3: Ja, wenn Sie dann sozusagen die karolingischen Majuskel vor sich haben, dann muss man dann tatsächlich schauen, ist es dann hier ein I oder hat gegebenenfalls ist das Fliegendreck?
2: Ja, oder ein I-Punkt, der sich irgendwie verkleidet hat. Also das ist als Fliegendreck. Das ist schon spannend.
0: Warum feiern so viele Thüringer Orte in diesem Jahr ausgerechnet ihr 1150. Ortsjubiläum? Und welche über 100 sind das? Zu hören im Radio und nachzulesen in der MDR Thüringen App.
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0: Einen schönen guten Morgen mit MDR Thüringen. Guten Start in diesen Freitag. Wir stoßen die Tür Richtung Wochenende auf. Einfach
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0: Gibt's jetzt noch von den Boxtops und The Ladder.

0: 8.22 Uhr, einen schönen guten Morgen. Einmal werden wir noch wach, heißer, dann ist Sommernachtsballtag.
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0: Morgen Abend tanzen unter freiem Himmel, Live-Musik genießen beim MDR Thüringen Sommernachtsball in Leinefelde-Worbis auf der Landesgartenschau. Und das Team von dort ist diese Woche mein Rateteam. Schönen guten Morgen.
2: Guten Morgen.
3: Morgen.
0: Und zum Glück ist es morgen ja ein Sommernachtsball und kein Sommertagsball. Also wir tanzen in den angenehmeren Abendstunden. Und es wurde auch nochmal nachgelegt in Sachen Abkühlung, ne?
2: Das ist richtig. Wir haben Duschen aufgestellt, wir haben Wasserzapfstellen bereit und wir werden vielleicht noch ein paar Planschbecken hinstellen, womit die Füße auch mal abgekühlt werden können. Also wir tun alles, um unseren Gästen einen angenehmen Abend zu bereiten.
0: Von Eis und gekühltem Gartensalat habe ich auch noch gehört. Was ich aber von euch noch hören möchte, was macht ihr mit dem gewonnenen Geld hier?
2: Ja, wir haben uns überlegt, dass wir nächste Woche ja eine Kinderveranstaltung auf der Landesgartenschau haben. Und da möchten wir gern, weil das Wetter ja vielleicht nicht ganz so heiß, aber immer noch ziemlich warm weitergeht, das Geld einsetzen, um möglichst vielen Kindern ein kostenloses Eis zu spendieren.
0: Prima Sache. 500 Euro sind sicher. Freitags kann verdoppelt werden. Also ich will, dass unser Johannes euch morgen die 1000-Euro-Urkunde mitbringt. Mit welcher Kategorie gelingt's? Natur, Musik, Sport, aktuell oder Teamfrage?
3: Da wir heute ein kleineres Team sind, haben wir uns entschieden, wir nehmen die Musikfrage.
0: Heute nehmt ihr die Musikfrage, der kleine Ausbrecher am Freitag. Also, los geht's.
3: Ja, hoffentlich bringt er keinen
1: Musik.
0: Wir schauen uns das an. Popstar Shakira hat bei der WM-Eröffnungsfeier den offiziellen WM-Song gesungen. Und der heißt Atta Atta, Dai Dai oder Go Go?
3: Dai Dai heißt der, glaube ich. Also, ich habe von der WM noch gar nichts mitgekriegt.
0: Das ist ja unfassbar. Also Shakira hat ja schon mal Waka Waka gesungen und jetzt sagt ihr
3: ja,
0: Dai.
3: Ich glaube was von Dai Dai. Ich logge mal Dai Dai Dai ein.
0: Alles klar, dann loggen
2: also,
0: wir das ein. Ihr habt's.
3: Ja.
2: Tatsächlich.
0: Mit Dai Dai sind die 1000 Euro sicher. Herzlichen Glückwunsch. Wir bringen also morgen den ganz dicken Scheck mit und viele Kinder in Leinefelde-Worbis dürfen sich aufs Eis freuen.
2: Da freuen wir uns sehr für die Kinder. Und wir freuen uns sehr über die Kinder. Vielen Dank.
3: Danke.
0: Sehr gerne und morgen einen tollen Sommernachtsball mit uns. Macht's gut.
2: Danke. Tschüss.
3: Danke. Ciao.
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8: Um 8.30 Uhr, Dämpfer für Nationalelf. Bei der Fußball-Weltmeisterschaft hat das Team von Bundestrainer Julian Nagelsmann in der Nacht verloren. Nach 2 Siegen unterlag die Mannschaft gegen Ecuador mit 1:2. Gesetz zum Bürokratieabbau. Darüber berät heute der Thüringer Landtag abschließend. Mit dem Gesetz will die Landesregierung Vorschriften streichen oder vereinfachen. Unter anderem soll Bauen einfacher und schneller möglich werden. Radsportmeisterschaften auf der Straße. Sie werden dieses Wochenende im Thüringer Wald ausgefahren. Auftakt ist jetzt das Einzelzeitfahren in Streufdorf im Landkreis Hildburghausen.
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9: Das Neueste für Mittel- und Westthüringen mit Bastian Albrecht. Guten Morgen. Mellingen. Das Landgericht Erfurt hat einen 52 Jahre alten Mann wegen versuchten Mordes und gefährlicher Körperverletzung zu 8 Jahren Haft verurteilt. Laut Gericht hatte der Mann im November in Mellingen eine Nachbarin mit einem Fleischerbeil angegriffen und auf ihren Kopf eingeschlagen. Der Mann war demnach zur Tatzeit angetrunken und hatte sich offenbar von Geräuschen in der Waschküche gestört gefühlt. Güntersleben Wichmar. Die örtliche Druckerei wird geschlossen. Das hat der Konzern Wallstedt Leikam mitgeteilt. Hintergrund sei eine umfassende Prüfung des Marktes und der wirtschaftlichen Perspektiven des Standortes. Außerdem sei die Nachfrage von klassischen Druckprodukten wie Flyern, Katalogen und Verlagsprodukten erheblich zurückgegangen. Wie viele Beschäftigte von der Schließung betroffen sind, teilte das Unternehmen nicht mit. Wouter van Roda. Auf einem Firmengelände ist gestern Nachmittag Gas aus einem Gastank ausgeströmt. Laut des Gemeindebrandmeisters wurde durch die hohen Temperaturen das Überdruckventil des Gastanks beschädigt. Die Feuerwehr habe den Tank heruntergekühlt. In der Ortsmitte waren mehrere Straßen gesperrt. 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
10: Das Wetter in Thüringen, da meldet uns Robert Mielisch aus Altenburg über die MDR Thüringen App. Zurzeit 20 Grad und bei Wolfgang Jürgens in Sophienhof in 543 Metern über Normal Null 22 Grad. Im Laufe des Tages dann 33 bis 38 Grad die Höchstwerte. Dazu viel Sonne über den Bergen, einige Wolken, es bleibt trocken. Morgen auch erst viel Sonne, später allmählich Wolken, 37 bis 40 Grad. Und am Sonntag erst Sonne, später teilweise Schauer oder starke Gewitter. Schwül und nochmal extrem heiß. Höchstwerte bis 41 Grad. Damit jetzt 3 Minuten nach 8:30. Hier sind die aktuellen Verkehrsmeldungen. In Gotha ist die Humboldtstraße in Höhe 18. Märzstraße nach einem Unfall gesperrt. Damit sind wir schon bei den Blitzern. Die stehen auf der A72 Richtung Leipzig zwischen Zwickau Ost und Hartenstein. Auf der A4 Richtung Frankfurt zwischen Hermsdorf Ost und Hermsdorfer Kreuz. In Gera in der Untermhäuser Straße statt Einwärts. Dann 2-mal Blitzer in Erfurt, zum einen in der Flughafenstraße statt Einwärts und am Tannenwäldchen statt Auswärts. Und noch einer zwischen Nora und Treustädt in Höhe A4. 4. Melden Sie uns auf Staus oder Blitzer jederzeit kostenfrei im MDR Thüringen Verkehrszentrum 0800 218 1600. Kommen Sie alle gut an. 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
10: Katja aus dem Frühschichtteam auch mit dabei.
11: Guten Morgen.
10: Wir steuern wieder auf ein richtig heißes Wochenende zu mit Temperaturen, ja, bis zu 40, 41 Grad.
11: Da kann man sich glatt ein Ei auf der Motorhaube braten oder auf deiner Stirn.
10: Ja, ich gebe ja zu, ist ein bisschen rot, aber ich empfehle bei all dem ein leichtes Sommergericht. Zum Beispiel mit Kohlrabi, Brokkoli, Rucola oder vielleicht auch noch so eine Schwitzpaprika.
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0: 8.41 Uhr, guten Morgen. Ist doch herrlich, wenn ausnahmsweise die Musik mal so richtig knistert und nicht nur die Hitze. Blue Hotel, Chris Isaak, der Mann mit der legendären Haartolle, feiert übrigens heute seinen 70. Geburtstag. Herzlichen Glückwunsch dazu. Und vor ein paar Minuten, da habe ich ja was erzählt hier über leichte Sommergerichte und habe den Begriff Rucola in den Mund genommen, kommt hier eine Nachricht von Alex aus Erfurt in der MDR Thüringen App. Hallo Timo, du hast bei Rucola aber das M vergessen. Ja, dann wird Rum-Cola draus, ne? Danke, Alex, für diesen genialen Hinweis.
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2: Eine 57-jährige Autofahrerin befuhr gestern Abend die Verlängerung des Gutswegs in Eisfeld in Richtung Herbertswind. Unter der Autobahnunterführung kam ihr ein 76-jähriger Fußgänger entgegen. Aus bislang ungeklärter Ursache übersah sie den Mann und erfasste ihn frontal. Er wurde auf das Fahrzeug geschleudert und schwer verletzt mit dem Rettungswagen ins Krankenhaus gebracht. Die Fahrerin blieb unverletzt. Aus der Landespolizeiinspektion Suhl, Anne-Kathrin Seifert.
3: Ein kleiner Moment der Neugier hat auf einem Parkplatz in Weimar für einen eher ungewöhnlichen Verkehrsunfall gesorgt. Während die Mutter gerade den Kofferraum ihres Autos belud, wollte ihr 10-jähriger Sohn, welcher sich auf dem Beifahrersitz befand, im Fahrzeug lediglich den Motor starten, damit die Klimaanlage läuft. Was er nicht wusste, der Wagen stand mutmaßlich noch im ersten Gang. Das Auto machte daraufhin einen Satz nach vorn und stieß gegen den Zaun des Baumarktes. Zum Glück wurde niemand verletzt, sodass es bei Sachschaden blieb. Man kann sich vorstellen, dass die Mutter in diesem Moment einen gehörigen Schreck bekommen hat. Der Vorfall zeigt, wie wichtig es ist, Fahrzeuge immer gegen Wegrollen zu sichern und Autoschlüssel nicht unbeaufsichtigt im Fahrzeug zu lassen. Aus der Landespolizeiinspektion Jena, Sina Poser.
4: In der Harzstraße stellten am Freitag gegen 2 Uhr Beamte des Inspektionsdienstes Nordhausen einen 31-Jährigen fest, der mehrere Zaunpfähle auf einer Sackkarre transportierte. Was zunächst aufgrund der anhaltenden Hitze nicht für ungewöhnlich erscheint, dass Menschen körperliche Anstrengungen in die kühlere Nachtzeit verlegen, stellte sich später als Diebstahl heraus. Der Mann machte keine Aussagen zur Herkunft des Staketenzauns. Dies lockte den kriminalistischen Spürsinn der Beamten, welche im Nachbarort Niedersachs-Werfen einen Baumarkt aufsuchten, um den baugleichen Zaun in einer Außenausstellfläche feststellen zu können. Dort hatte der Täter die Paketbänder zurückgelassen, mit denen die Zäune gegen Diebstahl gesichert waren. Aus der Landespolizeiinspektion Nordhausen, Kevin Klimmen.
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0: Ja, ich gebe ja zu, es dauert so ein bisschen, bis des Hartmanns Hüften in Schwung kommen. Aber hier bei Conga von Gloria Estefan ist man von Anfang an mit dabei. Schönen guten Morgen, 10 Minuten vor 9 jetzt.
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0: Die schnellsten Beine werden an diesem Wochenende gesucht. Bei uns in Thüringen die schnellsten Radfahrerbeine, um genau zu sein. Denn eine Woche vor der Tour de France werden in Streufdorf und rund um Bad Liebenstein die deutschen Meister im Straßenradsport gekürt. MDR Thüringen Sportreporter Jürgen Kulacik hat sich heute früh schon seinen Drahtesel geschnappt, ist in Streufdorf. Jürgen, schönen guten Morgen.
2: Guten Morgen, Timo.
0: Wo genau bist du gerade?
2: Also du hast gesagt, ich bin in Streufdorf, das ist südlich von Hildburghausen, ganz im Süden von Thüringen, also im Heldburger Unterland, hat knapp 1000 Einwohner nur, aber hier ist wirklich schon richtig was los. Also ich glaube, die Hälfte der Einwohner sind wirklich schon auf dem Bein und die stehen mit mir hier direkt an der Startrampe der Strecke zum Einzelzeitfahren, wo dann nachher um 10.27 Uhr genau auch der Nils Pullitt, einer der besten Zeitfahrer der Welt vom Team UAE, auf die Rampe geht. Und da ist auch ein Mann oben, der hat heute den wohl wichtigsten Job der Welt oder zumindest den wichtigsten neben den Fahren. Was glaubst du, was der macht?
0: Weiß ich nicht. Fächeln, Wasser verteilen?
2: Nee, da müssen alle selber für sorgen. Nee, der hält die Fahrräder fest und die Fahrer, weil die gehen ja hoch auf die Startrampe. Dann werden sie, klicken sie ihre Schuhe ein, dann würden sie ja umfallen. Und die müssen ja warten, bis ihre Zeit gekommen ist. Und deswegen muss der hinten am Sattel den Fahrer festhalten, das Fahrrad. Und ja, dann geht's irgendwann los. Das ist übrigens Heiko Siegmund aus Erfurt.
0: Verstehe. Jürgen, du hast es angesprochen, heute Einzelzeitfahren. Worauf kommt's da an?
2: Na, du hast es auch angesprochen, es kommt wirklich drauf an, wer am besten mit der Hitze umgehen kann. Also im Fächeln ist er nicht, aber unterwegs einfach ein bisschen Luft schnappen, sich gut unterwegs kühlen, Getränke, warm gefahren wird noch mit Eis im Trikot. Also wirklich, wer am besten mit der Hitze umgehen kann, wer die besten Beine hat. Es ist eine sehr wellige Strecke, 41 Kilometer, über 400 Höhenmeter und da kann man sich nicht ausruhen. Da geht's hoch, runter, es geht berghoch, bergab und das ist nicht so ganz einfach, auch das Bergabfahren auf dem Zeitfahrrad. Also ständig schalten, den Rhythmus wechseln. Der komplette Fahrer, wie man so schön sagt im Radsport, der wird gesucht.
0: Was passiert noch an diesem Wochenende?
3: Auf der Rampe.
2: Ja, der Tross, der zieht um nach Bad Liebenstein. Das ist der zweite Standort dieser deutschen Meisterschaften im Thüringer Wald. Da findet dann morgen übermorgen das Straßenrennen statt. Da fahren eben dann alle zusammen los, nicht einzeln so wie heute, so wie man es eben dann auch kennt. Und wer als erster im Ziel ist, der gewinnt. Das wird ein Rundkurs durch den Thüringer Wald. Also für die Zuschauer wirklich sehr schön anzuschauen. Auch da wieder viele Berge, viel Schatten. Da kann man es gut aushalten. Da gibt es Fanzonen, da ist richtig was los. Aber für die Fahrer wird es eine richtige Tortur. Die Männer zum Beispiel, die müssen da 7 Runden fahren. Und das heißt 3.500 Höhenmeter. Also die kommen, glaube ich, morgen ganz schön ins Schwitzen.
0: Jürgen, vielen Dank für die Eindrücke. Eine Woche vor der Tour de France, also werden in Streufdorf und rund um Bad Liebenstein die deutschen Meister im Straßenradsport gekürt.
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0: Immer Schritt für Schritt weiter Richtung Wochenende. Einen schönen guten Morgen mit der MDR Thüringen Frühschicht. Heute an diesem Freitag und der Blick auf den Kalender verrät. Katja, welches Datum?
1: 26.06.26.
0: Ich nehme an, da wird der ein oder andere vielleicht heute in den Hafen der Ehe schippern. 26.06.26. Wir wünschen Ihnen einen wunderbaren Tag. So jung wie heute schwitzen wir nicht mehr zusammen. Und Sie wissen ja, eine gute Ehe ist, wenn beide die Hosen anhaben, eine sehr gute Ehe ist, wenn keiner von beiden eine Hose anhat. In diesem Sinne, schönes Wochenende. Matthias Hase für Sie am Vormittag bei MDR Thüringen.

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1: Guten Morgen, es ist 9 Uhr, jetzt alles Wichtige mit Markus Wetterauer.
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3: Die deutsche Fußballnationalmannschaft hat bei der WM den ersten Dämpfer hinnehmen müssen. Nach 2 Siegen verlor das Team von Bundestrainer Julian Nagelsmann im letzten Spiel der Vorrunde gegen Ecuador mit 1:2. Schon vor der Partie hatte die DFB-Auswahl den Einzug in die K.O.-Phase als Gruppensieger sich gesichert. Weiter sind auch die Elfenbeinküste, die Niederlande, Schweden, Japan und Australien nach einem 0:0 gegen Paraguay. Die USA unterlagen gegen die Türkei am Morgen 2:3. Der Thüringer Landtag berät jetzt abschließend über ein Gesetz zum Bürokratieabbau. Damit will die Landesregierung Vorschriften vereinfachen und abschaffen. Weil die Brombeer-Koalition im Landtag keine Mehrheit hat, musste sie für das Gesetz Kompromisse mit der Linken eingehen. MDR Thüringen-Reporter Wolfgang Henschel informiert.
4: Eigentlich hatte die Koalition mit dem Entlastungsgesetz einiges vor. Unter anderem sollten Kommunen die Möglichkeit bekommen, probeweise von Landesstandards abzuweichen. Und im sogenannten Transparenzgesetz sollten Vorschriften für das Veröffentlichen von amtlichen Informationen eingedampft werden. Diese Pläne stießen bei der Linken auf Kritik. Die entsprechenden Artikel wurden aus dem Entwurf herausgenommen und sollen nochmal in den Ausschüssen beraten werden. Erhalten geblieben sind vor allem Regeln, die das Bauen vereinfachen sollen. Digitale Verfahren sollen ausgebaut werden.
3: Der Thüringer Innenminister Georg Mayer hat erneut ein Verbotsverfahren gegen die AfD gefordert. Spätestens jetzt sei der Zeitpunkt gekommen, konkrete Schritte dafür einzuleiten, sagte der SPD-Politiker dem Handelsblatt. Er hoffe dabei auf einen Konsens aller demokratischer Parteien. Gestern ist ein neues Gutachten zu einem AfD-Verbotsverfahren vorgelegt worden. Juristen sehen darin gute Erfolgschancen vor dem Bundesverfassungsgericht. Der geplante Neubau des Eichsfeld-Klinikums in Heiligenstadt liegt mindestens ein halbes Jahr hinter dem Zeitplan. Der Bau des Millionenprojekts sollte eigentlich Anfang des Jahres beginnen. Laut Gesundheitsministerium soll der neue Förderbescheid voraussichtlich im August zugestellt werden. Mehr zum aktuellen Stand von MDR Thüringen-Reporter Thomas Born.
5: Ohne Geld keine Bauarbeiten. Am Ortsrand von Heiligenstadt, wo das neue Krankenhaus entstehen soll, ist noch nichts zu sehen. Wenn der Bescheid im August kommt, ist der Neubau dann schon 8 Monate im Rückstand. Der Grund dafür, seit letztem August ist klar, dass das Klinikum deutlich teurer wird als geplant. Seitdem laufen Gespräche zwischen dem Land Thüringen, der Geschäftsführung des Eichsfeld-Klinikums und den Planern. Nach Informationen von MDR Thüringen soll der Neubau über 400 Millionen Euro kosten, doppelt so viel wie ursprünglich veranschlagt.
3: Die deutschen Verbraucher haben künftig ein Recht auf Reparatur ihrer Elektrogeräte. Der Bundestag beschloss am Abend, dass eine entsprechende EU-Richtlinie auch in Deutschland umgesetzt wird. Hersteller von Waschmaschinen, Mobiltelefonen, Tablets oder Elektrorädern werden damit verpflichtet, ihre Produkte während der üblichen Lebensdauer zu einem angemessenen Preis zu reparieren. Außerdem müssen die Geräte künftig so konstruiert sein, dass man sie reparieren kann. Das waren die Nachrichten. 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
1: Dankeschön, Markus. Das Wetter heute Sonne, über den Bergen ein paar Wolken, es bleibt trocken, 33 bis 38 Grad. Morgen Samstag 37 bis 40 Grad, erst viel Sonne, später allmählich Wolken. Hitzeschutz ist unbedingt wichtig. Am Sonntag erst Sonne, später teilweise Schauer oder starke Gewitter. Schwül und extrem heiß, die Höchstwerte dann sogar bis 41 Grad. Die Pollenbelastung durch Gräserpollen hoch. 9.04 Uhr ist es. Hier sind die aktuellen Verkehrsmeldungen. Im Moment keine Störungen. Wir wünschen gute Fahrt. Die Blitzer auf der A4 Richtung Dresden zwischen Wandersleben und Neudietendorf, A72 Richtung Leipzig, zwischen Zwickau Ost und Hartenstein, in Erfurt Flughafenstraße stadteinwärts und in Erfurt am Tannenwäldchen stadtauswärts. Melden Sie Staus und Blitzer kostenfrei im MDR Thüringen Verkehrszentrum 0800 218 1600. Ich bin Matthias Hase, wünsche einen schönen Freitag.
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0: Musik von Rod Stewart am Freitagvormittag, der 26. Juni. Ein Hitzewochenende steht vor uns und ich würde mal sagen, es gibt unheimlich viele Veranstaltungen. Es gibt auch einige, die abgesagt worden sind wegen der Hitze. Und ich habe da totales Verständnis, dass jeder in seiner Verantwortung schaut, was funktioniert bei uns am besten, wo kann man noch den meisten Spaß, die meiste Freude haben, ohne zu großes Risiko. Und wir schauen jetzt mal zu unserem Großevent morgen in Leinefelde, dem MDR Thüringen Sommernachtsball. Den werden wir durchführen auf alle Fälle. 19 Uhr geht's los und die gute Nachricht, da fallen dann ja auch langsam die Temperaturen. Und wir gehen sozusagen von der tropischen Hitze in eine tropische Nacht über. Mit dabei ist auch MDR Thüringen Reporterin Marie-Therese Engemann. Was ist denn schon alles vorbereitet für die Gäste?
1: Na, erstmal können sie durch die Nacht tanzen. Musik gibt's von der Liveband Mr. Jam. Die machen Musik aus 40 Jahren Partygeschichte. Dann sehen wir viele lokale Musiker und Tänzer auf der Bühne. Es wird eine Stadtwette geben, da bin ich ganz gespannt drauf. Und wir sind ja auf dem Gelände der Landesgartenschau. Da wird morgen Abend auch das Thema Garten eine Rolle spielen und die Stadt Leinefelde.
0: Genau, und wir vom MDR haben wirklich jetzt die letzten Tage und Stunden nochmal nachjustiert. Es soll ja sehr warm werden. Was ist denn so für die Abkühlung vorbereitet?
1: Ja, erstmal ganz wichtig, viel trinken. Das haben wir natürlich vor Ort. Es gibt jede Menge kühle Getränke, kostenloses Trinkwasser. Es gibt Planschbecken, da können Sie Ihre Füße reinstellen und für die Abkühlung zwischendurch haben wir auch mobile Duschen aufgestellt. Da können Sie gerne mal den Kopf oder die Arme und Beine drunter halten.
0: Johannes, Michael, Noack und Susanne Reichenbach werden den Abend moderieren. Ich darf ab 17 Uhr schon da sein. Ich bin sozusagen der Abkühlungsminister. Und zwischendurch wird nämlich immer mal wieder die Tanzfläche und der gesamte Platz vor der Bühne mit Wasser bespritzt, damit da die Temperaturen runtergehen. Also wir hoffen, es geht alles gut. Natürlich soll jeder selbst entscheiden, ob er sich dieser Hitze aussetzt oder nicht. Aber rein musikalisch und von der Show her, würdest du den Ball empfehlen?
1: Ja, auf jeden Fall. Sie lernen viel von der Stadt Leinefelde und ihren Einwohnern kennen. Es gibt viele regionale Spezialitäten und sie lernen auch uns als MDR Thüringen Team kennen und können uns ein bisschen bei der Arbeit über die Schulter schauen.
0: Alle Informationen zum MDR Thüringen Sommernachtsball gibt es natürlich bei uns im Internet. Ab 16.30 Uhr kostenfreier Eintritt auf das Landesgartenschaugelände bzw. auf das Gelände vor der großen Bühne. Und wenn Sie eher ein bisschen hitzeschonend unterwegs sein wollen, kommen Sie erst ein bisschen später. Dann sind Sie nicht so lange in der Sonne und können trotzdem mit uns feiern. Danke, Marie-Therese. Wir sehen uns morgen in Leinefelde.
1: Genau. Tschüss.
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0: Schön, dass Sie bei uns sind bei MDR Thüringen. Freitagvormittag, 9.21 Uhr ist es.
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2: Es sind große Worte. Wir, die Völker der Vereinten Nationen, fest entschlossen, künftige Geschlechter vor der Geißel des Krieges zu bewahren. So klingt die Charta der Vereinten Nationen von 1945. Heute, vor 81 Jahren, wurde das Dokument von den 50 Gründungsmitgliedern unterschrieben. Darunter waren auch die USA, die Sowjetunion, der Libanon, der Iran. Die Menschen standen da noch unter dem Eindruck des Zweiten Weltkrieges. Wenige Jahre später ist auch Israel nach seiner Gründung der UN beigetreten. Aber wie weit sind wir heute davon entfernt? Abend für Abend sehen wir die Bilder des Krieges in der Tagesschau, ob in der Ukraine, im Libanon oder im Iran. Der Weltfrieden scheint in weiter Ferne. Immer weiter dreht sich die Spirale der Gewalt. Die Rüstungsausgaben haben sich in den letzten Jahren immer weiter erhöht. Aber es wäre viel zu einfach, auf die da oben zu schimpfen und zu kritisieren, dass die Politiker in den Regierungen keinen Frieden finden. Es beginnt bei uns. Wenn wir an den Gartenzäunen und in den Nachbarschaften keinen Frieden finden, wie wollen wir Menschen in den Regierungen kritisieren? Es beginnt bei uns, in den Familien und unter Freunden. Ich kann versuchen zu deeskalieren. Ich muss nicht auf Stärke setzen. Ich muss nicht mit dem Kopf durch die Wand. Ich muss nicht zeigen, wer der Stärkere ist. Der Klügere gibt nach, sagt der Volksmund. Das wäre auch gut für die Völker dieser Welt. Heute, 81 Jahre nach der Gründung der Vereinten Nationen, suchen, was dem Frieden dient. Findet Ramon Seliger, Diakonie Weimar.
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3: Das Neueste für Mittel- und Westthüringen mit Bastian Albrecht. Guten Morgen. Mellingen. Das Landgericht Erfurt hat einen 52 Jahre alten Mann wegen versuchten Mordes und gefährlicher Körperverletzung zu 8 Jahren Haft verurteilt. Laut Gericht hatte der Mann im November in Mellingen eine Nachbarin mit einem Fleischerbeil angegriffen und auf ihren Kopf eingeschlagen. Der Mann war demnach zur Tatzeit angetrunken und hatte sich offenbar von Geräuschen in der Waschküche gestört gefühlt. Bad Liebenstein. Wegen der deutschen Meisterschaft im Radsport kommt es im Wartburgkreis und im Kreis Schmalkalden-Meiningen ab heute zu Verkehrsbehinderungen. Laut Landratsamt wird in Bad Liebenstein ab Nachmittag die Herzog-Georg-Straße gesperrt. Hier ist der Start- und Zielbereich. Kurze Vollsperrungen von rund 20 Minuten gibt es morgen und am Sonntag zwischen Bad Liebenstein-Brotterode und Steinbach. Erfurt. Die Stadt öffnet ihre Museen an Hitzetagen für Besucher kostenlos. Sobald die Außentemperatur 30 Grad erreicht oder überschreitet, entfalle laut Stadt der Eintritt in allen städtischen Häusern. Dadurch sollen Belastungen bei extremen Temperaturen für viele Menschen gemildert werden. 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
4: Das Wetter in Thüringen. Gunter Limmer, unser Wettermelder aus Wilde Taube, hat kurz vor 9 an Katja und Timo ins Frühschicht-Team geschrieben. Viele Grüße ins Studio. Wir wünschen einen entspannten Tag. 19 Grad hatten wir in der Nacht. Aktuell 24. Der Wind schwach. Die Wolken sind im Urlaub. Nach 31 Grad gestern und einem schönen Sonnenuntergang gucken wir mal, wie es heute wird. Insgesamt sehe ich die nächsten 3 Tage gelassen. Wir liegen zumeist 5 Grad unter den Maximaltemperaturen, die angekündigt sind. Ja, Gunter Limmer, das ist vielleicht eine ganz gute Einstellung, hält den Puls auch erstmal flach und ich hoffe, Sie kommen gut durch den Tag. Heute Höchstwerte 33 bis 38 Grad, morgen 37 bis 40 Grad, Sonntag erst Sonne, später teilweise Schauer oder starke Gewitter und Höchstwerte bis 41 Grad, das Ganze schwül und extrem heiß. 9.32 Uhr ist es. Hier sind die aktuellen Verkehrsmeldungen. A71 Richtung Schweinfurt. Die Auffahrt Erfurt Nord ist wegen Bauarbeiten bis 11 Uhr gesperrt. Die Blitzer auf der A4 Richtung Dresden zwischen Wandersleben und Neudietendorf. A72 Richtung Leipzig zwischen Zwickau Ost und Hartenstein. In Erfurt Flughafenstraße stadteinwärts und in Erfurt am Tannenwäldchen. Zweimal hintereinander stadtauswärts. Melden Sie Staus und Blitzer kostenfrei im MDR Thüringen Verkehrszentrum. 0800 218 16 00. Vielen Dank und gute Fahrt.
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0: Ich weiß nicht, ob ich es richtig übersetze, aber wenn Billy Joel singt, wir haben das Feuer nicht angemacht, dann überlegen wir, wer kann es denn gewesen sein? Vielleicht Petrus? 40 Grad am Wochenende, für die einen unglaublich, absolut angezeigt, im Schatten zu bleiben. Die anderen sagen, och, was macht's mir aus? Ich mach Sport. 1300 Sportlerinnen und Sportler haben sich für morgen zum Paradies-Triathlon in Jena angemeldet. Ob es dann wirklich so viele werden, das bleibt abzuwarten. Die Veranstalter, die ziehen durch, appellieren aber auch an die Vernunft der Teilnehmer. Sie sollen eben nicht unbedingt nach Bestzeiten jagen und unbedingt ausreichend trinken. Und so ähnlich auch in Weimar, da startet Sonntag der Kulturstadt-Triathlon. MDR Thüringen-Reporterin Conny Marona, ein Wettkampf bei knapp 40 Grad, das ist ja beachtlich.
1: Ja, aber die Veranstalter, die haben das natürlich auf dem Schirm. Die Kinder, die starten schon morgens 8.15 Uhr, da ist es noch nicht ganz so heiß. 12 Uhr die Damen der zweiten Bundesliga und dann um 14 Uhr die Herren. Ja, dann wird's schon knackiger. Aber einer von ihnen hat mir gesagt, hey, das ist Triathlon, das ist ein Outdoor-Sport. Wir sind hier einiges gewöhnt und wir wollen gerade unser Heimrennen hier nicht abblasen. Leon Fischer vom Team der Weimarer Ingenieure spricht für seine Jungs und die wollen alle hier abliefern.
2: Es geht einfach darum, dass es hier unglaublich gute Stimmung gibt an der Strecke durch unsere Ultra-Fans. Ja, das ist unglaublich. Das glaubt man wirklich nicht, wenn dein Name an jedem Teil der Strecke geschrien wird, was das nochmal in einem auslösen kann. Ja.
1: Also die Organisatoren haben extra Zelte für mehr Schatten besorgt. Viele Wassereimer und Schwämme werden an der Strecke stehen, damit nichts passiert.
0: Wie sieht's mit dem Schutz für die Zuschauer aus?
1: Na, also die Tribünen, von denen man das Wasser aus sehr gut sehen kann, die sind schon in der Sonne. Also da empfiehlt es sich, einen Schirm mitzunehmen. Und sonst sind die Rad- und Laufstrecken zum großen Teil von Bäumen geschützt. Aber wer sich wirklich nicht raustraut bei dem Wetter, der kann die Wettkämpfe auch im Internet sehen. Denn es wird alles live übertragen, es wird gestreamt.
0: Okay, aber dann fehlt natürlich ein bisschen das Live-Gefühl und anfeuern ist dann auch schwieriger.
1: Ja, nicht jeder Nachbar mag Motivationsrasseln und Trommeln, das kann ich dir sagen. Und vor allem würde man das Programm drumherum ja auch verpassen. Musik, Hüpfburg, Bubblesocker und vor allem die Jedermann-Staffeln, die am Nachmittag stattfinden werden, die heißen nämlich nicht nur so. Mitmachen kann da wirklich jeder. Also man teilt sich rein, es gibt Dreierteams, in dem jeder eine andere Disziplin übernimmt. Detlef Klose vom HSV-Orga-Team, der freut sich total auf diesen Teil der Veranstaltung.
3: Da kann eine Familie machen, kann ein 7-8-jähriges Kind kann schwimmen, kann 5 Kilometer mit dem Rad fahren. Und da kann der Vater und die Mutter mitmachen oder die größeren Geschwister oder. Es geht um Bewegung und Spaß an der Bewegung. Und das mal das Gefühl zu kriegen, ach, das macht doch eigentlich richtig Spaß.
1: Also es geht um den Spaß und nicht um Bestzeiten. Und es geht darum zu zeigen, wie cool Triathlon sein kann, auch bei fast 40 Grad.
0: Danke, Conny Marona. Ich weiß, die Kulturstadt Triathlon-Leute haben da sehr viel Energie reingesteckt, das alles vorzubereiten. Wir hoffen, das wird alles gut am Sonntag in Weimar. Und morgen startet schon in Jena der Paradies-Triathlon. Auch dafür alles Gute.
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Reisegruppe Sonnenschein aus Camburg. Frauenpriesnitz meldet gerade aktuelle Höchstwerte 12 Grad, der Himmel bedeckt. Ab und an Nieselregen, das hören wir ganz gern mal und stellen uns das jetzt sehr erleichternd vor. Diese Reisegruppe hat uns gerade eine E-Mail geschrieben, hier an MDR Thüringen, und schreibt dazu: Hallo an alle, die zu Hause geblieben sind. Wir sind bei einer Busrundreise im hohen Norden unterwegs, im Moment in der Gegend der Lofoten. Also bitte, dann genießt eure 12 Grad und habt halt ein bisschen Nieselregen. Wir haben die Sonne nicht nur im echt, sondern auch musikalisch mit dem Summer Wine von Lee Hazelwood und Nancy Sinatra. Und dank Lee Hazelwood, der wohl eigenwilligste Provokateur, den die Popwelt je gesehen hat. Frank Sinatra hatte ihn gebeten, der Karriere seiner Tochter Nancy so ein bisschen Starthilfe zu geben. Und Hazelwood hatte das Erfolgsrezept, hat gesagt: Komm, sing einfach wie eine 14-Jährige und sei ordentlich verwegen und selbstbewusst. Und damit haben die beiden damals wirklich einen Welthit nach dem anderen gelandet. Aber kurios wurde es, als Hazelwood plötzlich spurlos verschwand. In der Musikwelt brodelte damals die Gerüchteküche, Frank Sinatra habe vielleicht seine Mafia-Kontakte spielen lassen, weil Lee Hazelwood vielleicht der Tochter zu nahe gekommen gewesen sei. Andere haben geglaubt, der Lebemann sei ins Kloster geflüchtet, aber die Wahrheit war relativ unspektakulär. Lee Hazelwood saß tiefenentspannt 9000 Kilometer entfernt in Stockholm und hat sich mit einem Drink, vielleicht sogar einem Summer Wine, scheckig gelacht. Jetzt Musik von Eddie Grant. Hier ist MDR Thüringen am Freitagvormittag.

9.55 Uhr ist es, 5 Minuten vor 10 am Freitag. 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Im Dezember 2024 starben 6 Menschen auf dem Magdeburger Weihnachtsmarkt durch einen Amokfahrer. Bis heute lief der Prozess gegen den Mann und gerade wurde das Urteil gesprochen. Höchststrafe lebenslang. Es wurde die besondere Schwere der Schuld festgestellt. Mehr dazu gleich bei uns in den Nachrichten hier bei MDR Thüringen.

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4: Freitagvormittag, 10 Uhr ist es, jetzt alles Wichtige mit Markus Wetterauer.
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5: Der Todesfahrer vom Magdeburger Weihnachtsmarkt ist zu lebenslanger Haft verurteilt worden. Das Landgericht Magdeburg verhängte wegen des Anschlags von 2024 die Höchststrafe, unter anderem wegen Mordes. Gleichzeitig stellten die Richter bei dem Angeklagten aus Saudi-Arabien eine besonders schwere Schuld fest. Am Ende der regulären Haftzeit wird damit geprüft, ob eine Sicherungsverwahrung angeordnet wird. Laut Urteil war der Angeklagte mit einem 340 PS starken Mietwagen über den Weihnachtsmarkt gerast. Dabei tötete er 6 Menschen, mehr als 300 weitere verletzte er. Der geplante Neubau des Eichsfeld-Klinikums in Heiligenstadt liegt mindestens ein halbes Jahr hinter dem Zeitplan. Der Bau des Millionenprojekts sollte eigentlich Anfang des Jahres beginnen. Laut Gesundheitsministerium soll nun der neue Förderbescheid voraussichtlich im August zugestellt werden. Mehr zum aktuellen Stand des Projekts von MDR Thüringen-Reporter Thomas Born.
6: Ohne Geld keine Bauarbeiten. Am Ortsrand von Heiligenstadt, wo das neue Krankenhaus entstehen soll, ist noch nichts zu sehen. Wenn der Bescheid im August kommt, ist der Neubau dann schon 8 Monate im Rückstand. Der Grund dafür, seit letztem August ist klar, dass das Klinikum deutlich teurer wird als geplant. Seitdem laufen Gespräche zwischen dem Land Thüringen, der Geschäftsführung des Eichsfeld-Klinikums und den Planern. Nach Informationen von MDR Thüringen soll der Neubau über 400 Millionen Euro kosten, doppelt so viel wie ursprünglich veranschlagt.
5: Der Thüringer Innenminister Georg Mayer hat erneut ein Verbotsverfahren gegen die AfD gefordert. Spätestens jetzt sei der Zeitpunkt gekommen, konkrete Schritte dafür einzuleiten, sagte der SPD-Politiker dem Handelsblatt. Er hoffe dabei auf einen Konsens aller demokratischer Parteien. Mayer verweist auf ein neues Gutachten zu dem Thema. Es wurde gestern vorgelegt. Darin würden die Verstöße zum Beispiel gegen die grundgesetzlich garantierte Menschenwürde belegt, sagte Mayer. In einigen Thüringer Städten gibt es am heutigen 26.06.26 einen Ansturm auf die Standesämter. Das geht aus einer Umfrage von MDR Thüringen unter den Stadtverwaltungen hervor. Aus der MDR Thüringen Nachrichtenredaktion Barbara Meßmann.
7: Für die Vergesslichen ein leicht zu merkender Hochzeitstag. Diese Chance wollen offenbar viele Paare nutzen. So sind in Erfurt 10 und in Weimar und Gera 7 Hochzeiten angemeldet. Mehr für die Standesämter zu tun gibt es auch in Altenburg, Gotha, Saalfeld und Eisenach mit jeweils 6 Trauungen. Einen normalen Terminplan melden dagegen die Standesämter in Suhl und Nordhausen. In Nordhausen war der 6.6.26 beliebter, wie auch in Altenburg.
5: Sport. Die deutsche Fußballnationalmannschaft hat bei der WM den ersten Dämpfer hinnehmen müssen. Nach 2 Siegen verlor das Team von Bundestrainer Julian Nagelsmann im letzten Spiel der Vorrunde gegen Ecuador 1:2. Schon vor der Partie hatte die DFB-Auswahl den Einzug in die K.O.-Phase als Gruppensieger gesichert. Das waren die Nachrichten. 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
4: Dankeschön, Markus. Oh, das war lustig gestern Nacht. Ich hatte erst noch ein bisschen Fußball geguckt und dachte dann, ach komm, schläfst. Aber ich habe dann kostenlos die Kommentatoren der Nachbarschaft bekommen. Also man musste nicht mal Fernsehen oder Radio anhaben. Es genügten die Schreie, das Stöhnen, die Wüstenbeschimpfungen, die man so aus Nachbarfenstern hörte. Na gut, also letztes Vorrundenspiel jetzt nicht so dolle, aber wir hoffen auf die K.O.-Runden und drücken auf alle Fälle unserer Mannschaft weiter die Daumen. Jetzt erstmal das Wetter. Heiß in Thüringen, 33 bis 38 Grad heute, morgen 37 bis 40, übermorgen Höchstwerte bis 41 Grad am Sonntag, da die stärkste Hitzebelastung. Wir erwarten dann allerdings am Sonntag im Verlauf des Tages teilweise Schauer oder auch starke Gewitter. Es ist eben dazu auch schwül. Die Pollenbelastung durch Gräserpollen ist hoch, 10.04 Uhr. Hier sind die aktuellen Verkehrsmeldungen. Vorsicht auf der A4 Richtung Frankfurt. Zwischen Apolda und Weimar liegt ein Reifen auf der linken Fahrspur. A71 Richtung Schweinfurt. Die Auffahrt Erfurt Nord ist wegen Bauarbeiten bis 11 Uhr gesperrt. In Ullstedt ist die B88 Höhe Ulsbachstraße wegen eines Rettungseinsatzes gesperrt. Die Blitzer auf der A71 Richtung Sangerhausen zwischen Erfurt-Gispersleben und Erfurt-Mittelhausen. A4 Richtung Dresden zwischen Wandersleben und Neudietendorf. A72 Richtung Leipzig zwischen Zwickau-Ost und Hartenstein. In Erfurt Flughafenstraße stadteinwärts. In Erfurt am Tannenwäldchen stadtauswärts. Zweimal hintereinander. Melden Sie Staus und Blitzer kostenfrei 0800 218 1600. Ich bin Matthias Hase. Wünsche einen schönen Freitag.
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0: Ist es eigentlich egal, was man trinkt bei Hitze? Naja, vielleicht nicht ganz egal. Es muss nicht unbedingt süß sein. Es muss auch kein spezielles Mineralwasser sein. Hauptsache, es ist feucht und Wasser ist da die beste Lösung. Wer unbedingt Geschmack braucht, der wirft sich ein Pfefferminzblättchen rein oder eine Scheibe Zitrone oder vielleicht sogar ein Stückchen Gurke. Das schmeckt wirklich sehr frisch.
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0: So, und dieses passende Getränk, das füllen Sie sich dann in

0: Getränkehalter Ihres Siegersessels, den gibt's hier bei uns bei MDR Thüringen für die einfache Frage, drin oder nicht drin und Ihre richtige Antwort. Heute Morgen hat es zu früher Stunde Eva Schramm bei Timo Hartmann probiert.
1: Wie geht's Ihnen heute Morgen? Haben Sie noch kleine Augen Deutschlandspiel geschaut gestern?
2: Das Spiel habe ich geschaut, ja. Das war ja sehr interessant. 1:1, so lange und dann schade.
1: Und dann macht Ecuador uns dann noch den Knockout, ne?
2: Ja.
1: Ich hoffe, Sie können noch lange Deutschlandspiele und alle anderen genießen in einem MDR Thüringen Siegersessel. Wir hören mal rein in unsere Szene, nach der Sie mir einfach sagen, drin oder nicht drin. Hier kommt sie.
3: Und dann ist Müller zu spät gegen Kreu. Der fängt ab und wirft ab. Wirft auf Hammer. Der Auswechselspieler von Vorwärts aus Berlin hat die Mittellinie überdribbelt. Sieht sich jetzt Beckenbauer gegenüber, zieht es vor, steil zu spielen auf Sparwasser. Schöne Aktion, Schussmöglichkeit.
1: Drin oder nicht drin?
2: Ja, ich hoffe, diesmal war es drin.
1: Sie hoffen, es war drin. Wir sind hier bei der WM 74 unterwegs. Ist richtig lange her, aber Sparwasser, da dürfte es vielleicht noch klingeln. DDR gegen BRD. Hier ist die Auflösung.
3: Zieht es vor, steil zu spielen auf Sparwasser. Schöne Aktion, Schussmöglichkeit und Tor.
2: Oh, super.
1: Ja,
2: super.
1: Ganz genau, Eva, super, alles richtig.
2: Alles richtig, ne? Das ist ja toll.
1: Der Ball.
2: Ich bin ja sonst nicht so der Fußballfan, aber meine Enkelkinder, ja, das ist ja super toll.
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0: Ja, und die nächste Chance, die gibt's kurz nach 12 hier bei MDR Thüringen.

0: Ja, kleine Binsenweisheit, ein Stein, der rollen soll, der muss halbwegs rund sein, sonst bleibt er doch liegen. Bob Dylan ist aber so einer, like a Rolling Stone. 10.20 Uhr ist es, 10 Minuten vor halb elf.
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0: Erika aus Eisenach, sie hört aufmerksam unser Programm und ihr ist aufgefallen, dass wir in unseren Veranstaltungstipps am Wochenende jetzt in diesem Frühjahr immer wieder die gleichen Ortsjubiläen haben. 1150 Jahre wird da gefeiert und wir fragen uns, wie kann das denn sein? Ist mir auch schon aufgefallen, da muss es doch einen geschichtlichen Hintergrund geben.
2: Ja, und den gibt es auch. Einen Gerichtsentscheid auf einem Hoftag in Ingelheim im heutigen Rheinland-Pfalz, dem damaligen Lieblingsort ostfränkischer Könige. Es gibt da viel Wein, glaube ich. Und dort stritten sich der Erzbischof von Mainz und der Abt von Fulda um Einkünfte aus dem sogenannten Kirchenzehnt. Es war also ein Steuerstreit.
0: Oh, ja. Im Prinzip das, was wir heute auch können zwischen Bund, Ländern, Kommunen. Ja. Wer kriegt was?
2: Ja. Ganz genau. So ähnlich, nur damals ging es halt um die kirchlichen Abgaben, nicht um die staatlichen. Und es gab auch ein bisschen mehr Basta. König Ludwig der Deutsche entschied dann am 18. Mai 876 zugunsten des Klosters Fulda. Ne? Und wenn wir jetzt rechnen, 876, 2026, kommen wir bei 1150 raus. Und aufgezeichnet wurde das Ganze im sogenannten Ingelheimer Protokoll. Und das ist tatsächlich für viele Orte in Thüringen die erste überlieferte Erwähnung. Und das kann man ruhig mal feiern. Ja,
0: ja, und man kann es auch nachlesen bei uns online in der MDR Thüringen App. Mehr als 100 Orte in Thüringen, die sind da alle richtig nachvollziehbar erwähnt.
2: Ja. Ja, es gibt allerdings auch ein paar Orte, die haben wir jetzt nicht drin stehen. Die kann man gar nicht zuordnen, also Ortsnamen, ne? Und viele sind natürlich auch Ableitungen. Also man weiß ja, für welche Region Abt und Erzbischof zuständig waren. Mhm. Also kann zum Beispiel das jetzt in der Liste befindliche Diedorf nicht das Diedorf bei Augsburg sein. Ne? Da gab es einen anderen Zuständigen. Und man hat am Ende das Diedorf im Unstrut-Hainich-Kreis identifiziert. Ich weiß nicht, ob die feiern, ne? Dieses Jahr. Sie sollten es tun. Und die Frage ist auch, was war das eigentlich damals? Ein Dorf, ne? Professor Dr. Uwe Schirmer vom Institut für Thüringische Landesgeschichte an der Uni Jena.
3: Also ich würde dort nicht von einem Dorf sprechen. Städte sind es ohnehin nicht. Vielleicht am besten ist die Umschreibung Gutshof, und zu diesem Gutshof gehören vielleicht weilerartig Siedlungen, Gehöfte dazu. Und ganz, ganz spannend ist natürlich dann die Frage, gab es dort Kirchen, ja oder nein? Und das Zweite ist natürlich dann die Siedlungskontinuität. Also mit anderen Worten ist tatsächlich davon auszugehen, wenn ein Ort genannt wird, im 9. Jahrhundert hat er durchweg bestanden.
2: Ja, und das kann man heute auch nicht mehr so sicher feststellen. Oft gibt es da Lücken in den Büchern, was auch immer es da gibt, über Jahrhunderte. Und wer weiß nicht, ob nicht ein Ort aufgegeben wurde, weil der Brunnen leer war. Mhm. Und ein paar Kilometer weiter hat man den unter ähnlichem Namen wieder errichtet. Ne? Also Beispiel die Ersterwähnung von Gotha. Die soll sich ja auch auf eine Siedlung beziehen, die eigentlich eher im Umfeld von Gotha gelegen haben soll.
0: Also ein paar Unsicherheitsfaktoren könnte es geben. Trotzdem feiern viele Orte zu Recht 1150. 50 Jahre erste Ortserwähnung. Und man kann das nachlesen bei uns in der MDR Thüringen App. Mehr dazu heute Mittag von dir, Thomas. Vielen Dank.

0: die Straße entlang.
1: Apropos die Straße entlang, wir haben eine aktuelle Meldung vom MDR Thüringen Verkehrszentrum. Vorsicht auf der A9 Richtung Berlin zwischen Hermsdorfer Kreuz und Bad Klosterlausnitz. Liegt ein totes Tier auf der Fahrbahn im Kurvenbereich. Bitte fahren Sie vorsichtig A9 Richtung Berlin zwischen Hermsdorfer Kreuz und Bad Klosterlausnitz. Ein totes Tier auf der Fahrbahn im Kurvenbereich.

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2: Das Neueste für Mittel- und Westthüringen mit Bastian Albrecht. Guten Tag. Stadt Ilm. Zum ersten Mal seit 1975 werden heute wieder Abiturzeugnisse in der Stadt verliehen. An der Thüringer Gemeinschaftsschule war vor 2 Jahren die gymnasiale Oberstufe eröffnet worden. Nun verlassen laut Schulleiter die ersten 22 Abiturienten die Schule. Bisher mussten Schüler, die die allgemeine Hochschulreife erreichen wollten, für die 11. und 12. Klasse auf ein Gymnasium in der Nähe wechseln. Mellingen. Das für heute geplante Feininger Schülerplenär im Weimarer Land ist abgesagt. Laut der Veranstalter ist das Risiko zu groß. Die Hitzeprognosen und zu erwartenden hohen UV-Werte ließen eine Veranstaltung unter freiem Himmel nicht zu. Bei dem Projekt arbeiten Schüler aus dem gesamten Weimarer Land an Kunstprojekten. Witzelroda. Auch das Seifenkistenrennen morgen ist nun doch aufgrund der vorhergesagten hohen Temperaturen abgesagt worden. Laut der Veranstalter wurde die Veranstaltung nach dringlichen Hinweisen des Deutschen Roten Kreuzes und der Behörden abgesagt. Das Seifenkistenrennen soll verschoben werden. Einen neuen Termin gibt es noch nicht. 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
3: Das Wetter in Thüringen, aktuell 27 Grad bei Sandra Dietrich in Ammann. Sie meldet uns leichten Wind und die Sonne scheint. Das wird sie auch tun bis zum Sonntag, 33 bis 38 Grad heute, 37 bis 40 morgen am Samstag und am Sonntag erst Sonne, später Schauer oder starke Gewitter. Es wird schwül und extrem heiß mit Höchstwerten bis 41 Grad. 10.32 Uhr. Hier sind die aktuellen Verkehrsmeldungen. Vorsicht A9 Richtung Berlin zwischen Hermsdorfer Kreuz und Bad Klosterlausnitz. Ein totes Tier auf der Fahrbahn im Kurvenbereich. A71 Richtung Schweinfurt. Die Auffahrt Erfurt Nord ist wegen Bauarbeiten bis 11 Uhr gesperrt. In Uhlstedt ist die B88 in Höhe Ulsbachstraße wegen eines Rettungseinsatzes gesperrt. Die Blitzer stehen auf der A4 Richtung Dresden zwischen Wandersleben und Neudietendorf, A71 Richtung Sangerhausen zwischen Erfurt-Gispersleben und Erfurt-Mittelhausen in Erfurt am Tannenwäldchen stadtauswärts zweimal hintereinander. Melden Sie Staus und Blitzer kostenfrei im MDR Thüringen Verkehrszentrum 0800 218 1600. Vielen Dank und gute Fahrt.
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0: Adriano Celentano, blauer Himmel, blaues Meer, dazu die passende Musik. Ach, wie schön ist das denn? Und auch über Bad Frankenhausen scheint die Sonne wahrscheinlich in schönster Manier heute. Nicht wahrscheinlich, sie scheint überall. Ich weiß gerade, ich sehe hier Altenburg, ein paar Wolken. Sind die von heute? Nein, wahrscheinlich sind die Fotos älter, die ich hier auf der Webcam sehe. Also, wir haben überall Sonnenschein und Hitze heute. Aber in Bad Frankenhausen gibt es etwas, das kein anderer Ort hat, nämlich eine Sehenswürdigkeit, die jetzt auch von innen zu begehen ist. Nach 4 Jahren Sanierung öffnet jetzt das schrägste Wahrzeichen Thüringens seine Türen. Wir haben darüber diese Woche auch schon berichtet. Es ist ja der höchste schiefe Turm der Welt, technisch gerettet und steckt voller Geschichten. Und die kann man jetzt zusammen mit dem Turm ganz neu entdecken. MDR Thüringen-Reporter Thomas Born, du warst Anfang der Woche schon bei einem Testlauf dabei. Wie war das?
1: Also einfach nur beeindruckend, das kann ich dir sagen. Insgesamt 5 Stationen gibt's: Hörerlebnis, Kino, Wissenswand, VR-Brillen und natürlich auch den Aufstieg auf den Turm. 113 Stufen sind's, teilweise echt in Schräglage. Ja, und oben angekommen hat man dann einen tollen Blick über Bad Frankenhausen. Und für ganz Mutige lohnt sich auch noch der neue Skywalk, die gläserne 360-Grad-Aussichtsplattform. Wahnsinn. Geöffnet hat der schiefe Turm 7 Tage die Woche, immer ab 10. Allerdings, es gibt ein Tagesbesucherlimit. 210 sind's, wie mir Mandy Koch von der Kur- und Tourismus GmbH Bad Frankenhausen gesagt hat.
2: Der Turmaufstieg ist auf 15 Personen begrenzt und die haben eine halbe Stunde Zeit. Und das bringt natürlich die 210 Leute dann in Summe am Tag.
1: Ja, und deswegen gilt, Tickets vorher auf der-schiefe-turm.de bestellen. Da kann man sich dann auch den Tag und sein Zeitfenster aussuchen.
0: Also der-schiefe-turm.de, da die Tickets bestellen mit dem Zeitfenster. Was kostet denn so ein Ticket und wo kann man parken?
1: Ja, also ab 16 zahlt man 14 Euro, Kinder die Hälfte, Schüler und Rentner sind mit 11 Euro dabei. Das Parken, das ist dafür frei und zwar auf dem neuen großen Parkplatz direkt oberhalb vom Turm.
2: Den Gästen kann man empfehlen, geben Sie Adresse am Schlachtberg 4 ein. Das ist zwar eine Wohnhausadresse, aber da kommt man direkt zu dem Parkplatz und dann geht man nur noch den Berg nach unten und ist direkt im Besucherzentrum.
1: Besser geht's doch eigentlich fast gar nicht.
0: Nee, und das ist auch echt ein krasser Insider-Tipp. Also, das merken wir uns. Der schiefe Turm von Bad Frankenhausen kann seit heute besichtigt werden. Am besten aber mit Voranmeldung im Internet. Und ich sag jetzt mal so, dann ist ja das Kyffhäuser-Gebirge mit Bad Frankenhausen, Kyffhäuser-Denkmal, Panoramamuseum, Barbarossa-Höhle und jetzt dem schiefen Turm mehr als ein Wochenendurlaub, oder?
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0: Amy McDonald bei MDR Thüringen. War das letztes Jahr, dass sie bei der Kulturarena in Jena war? Ein tolles Konzert, wo es hinterher noch so ein Disput um die Zuschauer aus der Ferne von den höheren Etagen der Nachbarhäuser gab. Ich erinnere mich dunkel, aber freue mich jedes Mal über die Musik von ihr. Mr. Rock'n'Roll, 10.50 Uhr ist es, 10 Minuten vor 11.
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3: Der Disney-Klassiker Das Dschungelbuch feiert Premiere und die Beatles veröffentlichen Penny Lane. Die Beatles sind an einem Wendepunkt angelangt. John, Paul, George und Ringo beschließen, keine Konzerte mehr zu geben und sich fortan ausschließlich auf ihre Arbeit im Studio zu konzentrieren. Geplant ist eine LP über ihre Heimatstadt Liverpool, eine Reise in ihre Kindheit. Sie experimentieren mit verschiedensten Instrumenten, produzieren ihre Songs nun mit Streichinstrumenten, Bläsern und Schlagwerk. John Lennon schreibt Strawberry Fields Forever über ein Waisenhaus in Liverpool und Paul McCartney widmet sich der Penny Lane, eine Straße, in deren Nähe John und Paul aufgewachsen sind und wo sie sich häufig trafen. In der nahegelegenen St. Barnabas Kirche hat Paul McCartney auch seine ersten Gesangsversuche im Kirchenchor unternommen. Zwar verwerfen sie später die Idee, ein komplettes Liverpool-Album zu produzieren, doch die beiden Songs kommen schließlich als gemeinsame Single heraus und läuten eine Zeitenwende in der Geschichte der Beatles, aber auch in der Popmusik der damaligen Zeit ein. Penny Lane wird ein Hit und zählt zu den bekanntesten Songs der Beatles.
1: Der Text.
3: Die Worte sind genau wie die Musik von Paul McCartney. Alle erwähnten Orte und Personen, wie der Friseur Violetti oder der Feuerwehrmann mit der Sanduhr, sind real und stammen aus einem Notizbuch, in das Paul als Jugendlicher seine Beobachtungen schreibt.
1: In den Charts.
3: Penny Lane landet auf Platz 1 der deutschen Singlecharts. Auf Platz 2 damals Sandy Shaw, Puppet on a String.
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3: Die Penny Lane ist heute ein berühmter Pilgerort für alle Beatles-Fans. Da die Straßenschilder so oft verschwinden, gibt's diese mittlerweile nur noch als aufgemalte Variante an den Hausmauern.
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4: Freitagvormittag, es ist 11 Uhr, jetzt alles Wichtige mit Katja Werner.
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5: Der Todesfahrer vom Magdeburger Weihnachtsmarkt ist zu lebenslanger Haft verurteilt worden. Das Landgericht Magdeburg stellte auch die besondere Schwere der Schuld fest. Bei dem Anschlag 2024 waren 6 Menschen getötet und über 300 verletzt worden. MDR Thüringen-Reporter Max Hensch.
6: Das Urteil wird die Toten nicht zurückbringen, das sagte eine Lehrerin, die auf dem Magdeburger Weihnachtsmarkt von dem SUV erfasst und schwer verletzt wurde vor dem letzten Prozesstag. Die Lehrerin trat als eine der mehr als 200 betroffenen Nebenkläger auf. Deren Forderung, dass Taleb A. nie mehr in Freiheit kommen soll, kam die Kammer heute zum Teil nach. Unter anderem wurde er wegen Mord in 6 und versuchtem Mord in 206 Fällen verurteilt. Der Täter selbst hatte im Prozess keine Reue gezeigt, sogar weitere Angriffe angedroht. Bis zuletzt hatte er versucht, seine Tat zu rechtfertigen. Die Amokfahrt sei damit begründet gewesen, dass der Rechtsstaat ihn verraten hatte.
5: In Gera ist ein 21-Jähriger mit einem Quad tödlich verunglückt. Laut Polizei waren 2 Männer mit dem Fahrzeug vorgestern Abend gegen eine Hauswand geprallt. Beide wurden lebensgefährlich verletzt. Ob der Fahrer oder der Beifahrer jetzt gestorben ist, ist noch unklar. Der geplante Neubau des Eichsfeld-Klinikums in Heiligenstadt hängt dem Zeitplan mindestens ein halbes Jahr hinterher. Die Arbeiten für das Millionenprojekt sollten eigentlich Anfang des Jahres starten. Bisher ist aber noch nichts passiert. Grund sind die stark gestiegenen Kosten. Die haben sich nach Informationen von MDR Thüringen auf über 400 Millionen Euro verdoppelt. Ein neuer Förderbescheid des Landes soll laut Gesundheitsministerium voraussichtlich im August kommen. In mehreren Thüringer Städten gibt es am heutigen 26.06.26 einen Ansturm auf die Standesämter. Das geht aus einer Umfrage von MDR Thüringen unter den Stadtverwaltungen hervor. In Erfurt sind 10 Trauungen angesetzt, in Weimar und Gera jeweils 7. Auch in Altenburg, Gotha, Saalfeld und Eisenach wurden zusätzliche Termine vergeben. Einen normalen Terminplan melden dagegen die Standesämter in Suhl und Nordhausen. Die deutschen Verbraucher haben künftig ein Recht auf Reparatur. Der Bundestag beschloss am Abend, dass eine entsprechende EU-Richtlinie auch in Deutschland umgesetzt wird. MDR Thüringen-Reporter Maximilian Ulrich.
7: Hersteller sind jetzt verpflichtet, Geräte zu einem angemessenen Preis zu reparieren, auch wenn die 2-jährige Gewährleistungsfrist schon abgelaufen ist. Das Ziel? Weniger Elektroschrott und mehr Aufträge für heimische Reparaturbetriebe. Das Recht gilt für alle Geräte, bei denen Hersteller schon jetzt Ersatzteile für eine bestimmte Zeit anbieten müssen. Das sind vor allem technische Geräte wie Smartphones, Tablets oder Kühlschränke. Außerdem müssen Hersteller ihre Geräte zukünftig so bauen, dass sie auch repariert werden können.
5: Das waren die Nachrichten. 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
4: Dankeschön, Katja. Das Wetter in Thüringen, heute Sonne, über den Bergen paar Wolken und trocken, 33 bis 38 Grad. Morgen erst viel Sonne, später allmählich Wolken, 37 bis 40 Grad. Am Sonntag erst Sonne, später teilweise Schauer oder starke Gewitter. Es wird am Sonntag schwül und extrem heiß mit Höchstwerten bis 41 Grad. Die Pollenbelastung durch Gräserpollen ist hoch. 11.03 Uhr. Hier sind die aktuellen Verkehrsmeldungen. In Uhlstedt ist die B88 in Höhe Ulsbachstraße wegen eines Rettungseinsatzes gesperrt. Die Blitzer stehen auf der A4 Richtung Dresden zwischen Wandersleben und Neudietendorf, A71 Richtung Sangerhausen zwischen Erfurt-Gispersleben und Erfurt-Mittelhausen, in Erfurt am Tannenwäldchen stadtauswärts zweimal hintereinander, und sie melden Staus und Blitzer kostenfrei im MDR Thüringen Verkehrszentrum 0800 218 1600. Ich bin Matthias Hase und wünsche einen schönen Freitagvormittag.
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0: Feiern oder das Feiern lassen? Das ist die Frage an diesem Wochenende. Manche entscheiden sich für Absagen, andere passen ihre Veranstaltungen an. So auch Dornburg.
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0: Da gibt's jetzt das 54. Dornburger Kinder- und Rosenfest. Es wird gefeiert. Auch die Hitze kann das nicht verhindern. Aber es gibt dann auf der und neben der Bühne am Markt Zelte, Pavillons, Sonnenschirme als Schattenspender. Und

0: Höhepunkt des Festes ist morgen, wenn die noch amtierende 53. Rosenkönigin Leonie Vogt die echte Rosenkrone an ihre Nachfolgerin übergibt. Ein Jahr lang präsentierte Leonie ihre Heimatstadt. Sie hat über 70 Einladungen und Termine wahrgenommen, ist ganz schön rumgekommen.
1: Letztes Wochenende, da war ich in Staßfurt zum 9. Königinnentag. Da waren ganze 130 Hoheiten da, wenn ich mich recht erinnere. Und das war natürlich total faszinierend, auch welche dann aus Österreich kennenzulernen. Aus Bayern. Vor allem hat es eigentlich einen bereichert, auf Menschen zuzugehen, offener zu werden, ganz, ganz viel neue Sachen kennenzulernen eigentlich.
0: So, ich lerne jetzt einen neuen Begriff. Abgekrönt. Das ist dann morgen Mittag. Da wird die 17-jährige Leonie abgekrönt und übergibt die Rosenkrone an die Neue.
1: Die Abkrönung beginnt um 13.30 Uhr. Da stellt man sich nochmal vor, gibt auch nochmal einen Rückblick auf das Jahr. Dann findet danach dann die Krönung statt der neuen Rosenkönigin. Die schreitet dann aus dem Rathaus raus und bekommt dann die echte Rosenkrone quasi aufgesetzt, die sie zum Rosenfest bekommt.
0: Übrigens bleibt es ein Geheimnis bis zum Schluss, wer die Nachfolge antritt. Die neue Rosenkönigin, die führt dann am Sonntag den Festumzug an, der allerdings wegen der Hitze diesmal kürzer ausfällt. Aber bis dahin ist auch noch eine ganze Menge los.
1: Wir haben die Kinderspiele auf jeden Fall, das Wagburg-Treffen am Samstagmorgen, das Apothekercafé, wo man sich auch an den Schlössern niederlassen kann. Wir haben abends den großen Fackelumzug, dann am Sonntag unseren großen Umzug mit ganz, ganz vielen Vereinen, die noch dran teilnehmen können. Also es ist eine bunte Mischung für jedermann.
0: Und der Eintritt ist frei. Wichtiger Hinweis noch für die Anreise. Ein Abschnitt der B88 im Norden von Jena ist aktuell gesperrt, aber die Umleitung nach Dornburg ist ausgewiesen.

0: Ja, große Feste, kleine Feste, bei der Hitze für alle eine Herausforderung, aber manche lassen sich nicht abhalten.
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0: Zum Beispiel in Crossen, da gibt's den Kulturverein und die wollen zum ersten Mal ein Straßenfest machen. Uwe Berndt ist Mitglied im Kulturverein. Wie feiert ihr das?
2: Der eine oder andere weiß das, wie das zum Teichfest hier so abläuft. Wir haben eine Band bestellt, wir haben einen Eiswagen bestellt, wir haben Gastroschirme bestellt, wir haben Zelte bestellt, wir haben Spritzpistolen bestellt, wir haben Pools bestellt, wir haben eine Hüpfburg bestellt, wir haben Sitzgelegenheiten bestellt, wir haben Roster, wir haben Steaks, wir spannen die Straße vor dem Blumenladen mit Girlanden, mit Lichterketten und nehmen damit die ganze Straße auch ein und wollen einfach nur mal eine schöne Sommerparty machen.
0: Und das Ganze morgen am Samstag, also ein Straßenfest als Sommerfest. Und wer ist jetzt wir?
2: Wir, das ist der Kulturverein Crossen e.V., der sich ja mittlerweile sehr verjüngt hat. Mhm. Die Jungs und Mädels haben Bock drauf, schöne Partys zu machen. Und die haben die organisiert. Jetzt freuen wir uns auf euch alle.
0: Genau. Und wegen der Hitze ist gut vorgesorgt?
2: Wir haben die Möglichkeit, man kann sich in den Schatten vordrücken. Man kann mit der Spritzpistole rumspritzen. Man kann sich in den Pool zumindest die Beine reinhalten. Wir haben dafür Pools hier für die Abkühlung. Und was wir auch festgestellt haben, ab 19 Uhr ist die Straße von Haus aus bis zur Hälfte beschattet. Mhm. Und ab 20 Uhr ist die komplett beschattet. Also es kann nur eine schöne, angenehme Party werden.
0: Uwe Berndt vom Kulturverein Crossen. Morgen wird Straßenfest gefeiert am Abend mitten in Crossen.
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9: Das Neueste für Mittel- und Westthüringen mit Bastian Albrecht. Guten Tag. Stadt Ilm. Zum ersten Mal seit 1975 werden heute wieder Abiturzeugnisse in der Stadt verliehen. An der Thüringer Gemeinschaftsschule war vor 2 Jahren die gymnasiale Oberstufe eröffnet worden. Nun verlassen laut Schulleiter die ersten 22 Abiturienten die Schule. Bisher mussten Schüler, die die allgemeine Hochschulreife erreichen wollten, für die 11. und 12. Klasse auf ein Gymnasium in der Nähe wechseln. Mellingen. Das für heute geplante Feininger Schülerplenär im Weimarer Land ist abgesagt. Laut der Veranstalter ist das Risiko zu groß. Die Hitzeprognosen und zu erwartenden hohen UV-Werte ließen eine Veranstaltung unter freiem Himmel nicht zu. Bei dem Projekt arbeiten Schüler aus dem gesamten Weimarer Land an Kunstprojekten. Witzelroda. Auch das Seifenkistenrennen morgen ist nun doch aufgrund der vorhergesagten hohen Temperaturen abgesagt worden. Laut der Veranstalter wurde die Veranstaltung nach dringlichen Hinweisen des Deutschen Roten Kreuzes und der Behörden abgesagt. Das Seifenkistenrennen soll verschoben werden. Einen neuen Termin gibt es noch nicht. 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
2: 28 Grad haben wir derzeit bei Dennis Wurzbacher in Timmendorf. 31 Grad meldet Siegfried Lawin in Haselbach. Das Wetter heute, eine viel Sonne über den Bergen, vielleicht ein paar Wolken und es bleibt trocken bei 33 bis 38 Grad. Morgen 37 bis 40, am Sonntag bis 41 Grad. Da kann es dann teilweise Schauer oder starke Gewitter im Tagesverlauf geben. Es ist also schwül und extrem heiß. 11 Uhr und 32. Hier sind die aktuellen Verkehrsmeldungen. Wir haben derzeit keine Störungsmeldungen, wünschen Ihnen gute und sichere Fahrt. Die Blitzer auf der A4 Richtung Dresden zwischen Wandersleben und Neudietendorf, A71 Richtung Sangerhausen zwischen Erfurt-Gispersleben und Erfurt-Mittelhausen, B93 in Zwickau im Moseltunnel und in Erfurt am Tannenwäldchen stadtauswärts. Hier wird zweimal hintereinander geblitzt. Melden Sie Staus und Blitzer kostenfrei im MDR Thüringen Verkehrszentrum 0800 218 16 00. Vielen Dank und gute Fahrt.
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0: Freitagvormittag in der Servicestunde. Sind Sie kurz vorm Wochenende gewohnt, dass wir Tipps haben für schöne Ausflugsziele, tolle Feste? Und die gibt es jetzt im zeitigen Sommer überall, auch in Gräfenthal.
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0: Da wird heute bis Sonntag gefeiert. 125 Jahre Freiwillige Feuerwehr und Maximilian Kuschminder gehört zu denen, die das mitorganisieren. Wenn Sie das ganze Wochenende im Blick haben, was wäre denn für Sie der Höhepunkt?
2: Das ist tatsächlich schwer zu beantworten, weil jeder Tag so seine eigenen Höhepunkte hat. Am Freitag zum Beispiel mit der Partyband Rosa und einer ganz, ganz großen Lasershow. Aber mein persönlicher Höhepunkt ist dann am Samstagabend die Band Allgäu Power und mit der Drumshow Rabatz aus Erfurt.
0: Mhm. Wo kann man parken, wenn man als Auswärtiger zu Ihnen kommt?
2: In der Stadt Gräfenthal selber haben wir verschiedene kleinere Parkplätze, auch direkt vor dem Festgelände, wo dann die Leute parken können mit ihren Fahrzeugen.
0: Sind Sie denn auch auf die Hitze vorbereitet?
2: Ja, wir haben uns natürlich auf die hohen Temperaturen vorbereitet. Als Feuerwehr haben wir natürlich auch genügend Wasser vor Ort, um die Gäste abzukühlen. Wir haben auf unserem Festgelände viele schattige Plätze geschaffen mit großen Sonnenschirmen. Außerdem haben wir in Gräfenthal noch eine historische Handdruckspritze, mit der man dann auch mal sich gegenseitig ein bisschen nass machen kann, oder auch kleine Wasserspiele haben wir organisiert für die Kinder. Aber das Programm und alles, was am Wochenende geplant ist, findet ganz normal statt.
0: Auch der Festumzug am Sonntag.
2: Ja, am Sonntag haben wir einen großen Festumzug mit über 150 Feuerwehrleuten aus 20 verschiedenen Feuerwehren geplant, die dann festlich durch Gräfenthal laufen und dann in das Festzelt am Ringelteich bei uns einziehen werden.
0: Danke, Maximilian Kuschminder. Gräfenthal feiert 125 Jahre Feuerwehr von heute bis Sonntag.
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0: Freitagvormittag, Hitzewelle in Deutschland mit Temperaturen heute bis 38, morgen bis 40 Grad, am Sonntag sogar bis 41 Grad.
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0: Ich habe Verständnis für jeden, der sagt, nee, wir verschieben unsere Veranstaltung lieber auf ein Wochenende, wo es vielleicht ein bisschen besser passt, wo keiner Kreislaufprobleme kriegt, wo alle mitfeiern können, auch die, die gesundheitlich vielleicht ein bisschen zu knapsen haben. Aber es gibt ja auch an diesem Wochenende vielleicht ein paar Tipps, die ganz gut gehen. Also wenn Sie klassische Musik mögen, vielleicht gibt es ein Kirchenkonzert in einer großen gotischen Kirche bei Ihnen um die Ecke, wo man andere Temperaturen hat als draußen. Und selbst wenn es kein Konzert gibt, kann man ja vielleicht sich so eine halbe Stunde mal andächtig in eine Bankreihe setzen und da eine Auszeit von der Hitze nehmen. Oder Sie erleben Chormusik im Suhl und in Suhl im Kongresszentrum. Das dürfte temperiert sein. 50 Sängerinnen und Sänger von der Suhler Singakademie, die feiern 50 Jahre Chor. Und zwar gibt es alle möglichen Chöre bei dieser Singakademie. Die Großen, die Männer, die Frauen, auch ein Kinderchor. Und jetzt zum großen Jubiläumsfest wird die Suhler Singakademie nicht allein auf der Bühne stehen, sondern groß auffahren. Verena Meyer ist Vereinsvorsitzende. Wer ist morgen alles dabei im CCS?
2: Ja, wir, die Suhler Singakademie, dann der Philharmonische Chor Erfurt und der Studierendenchor der Uni Jena. Plus ein Orchester mit 50 Personen ungefähr, davon 5 Schlagzeuger. Und Solisten natürlich und ein Kinderchor mit ungefähr 40 Kindern aus Suhl von 3 Schulchören. Und damit, ja, würde ich mal sagen, 250 Leute auf der Bühne, eine große Mannschaft.
0: Mhm. Dazu Orchester mit viel Schlagwerk, denn es wird die berühmte Carmina Burana von Karl Orff musiziert und man schaut auch auf die Chorgeschichte zurück.
2: Die Beethovenhalle in Bonn zum Beispiel und dort die 9. Symphonie zu singen. Also ich kriege jetzt noch Gänsehaut.
0: Und solche Erlebnisse werden wahrscheinlich morgen zur Sprache kommen. 50 Jahre Suhler Singakademie wird im CCS gefeiert. Los geht's morgen 17 Uhr. Bis zu 900 Gäste finden Platz und Tickets gibt es noch. Und wenn der ein oder andere Lust bekommt, Carmina Burana, vielleicht kann man so ein bisschen mitsummen. Das Werk ist ja wirklich ein Hit und ein Erlebnis.
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So, ich weiß nicht, ob Sie ein einsames Herz haben oder ob Sie sagen, ach, ich bin froh, wenn mein Herz heute Ruhe hat oder in den nächsten Tagen. Das war Musik von Yes und jetzt haben wir gleich noch vor den 12 Uhr Nachrichten Cliff Richard, The Only Way Out. Frank Huber sitzt schon bereit im Nachbarstudio, übernimmt und bringt Sie dem Wochenende noch ein Stück näher und sorgt auch dafür, dass Sie zumindest nicht überhitzen. Aber musikalisch kann es schon mal heißer hergehen, auch bei uns hier bei MDR Thüringen. Ihnen ein schönes Wochenende. Ich bin Matthias Hase.

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4: Ein Mann rast im Dezember 2024 mit einem Mietwagen durch den Magdeburger Weihnachtsmarkt. 6 Menschen starben damals, Hunderte wurden verletzt. Jetzt steht das Urteil gegen den Autofahrer fest. Das Landgericht Magdeburg verhängte am Vormittag die Höchststrafe gegen den Mann aus Saudi-Arabien, lebenslänglich wegen mehrfachen Mordes. Wie das Gericht sein Urteil begründet hat, dazu MDR Thüringen-Reporter Max Hentsch.
5: Der Angriff auf den Magdeburger Weihnachtsmarkt war heimtückisch, bereits länger geplant, und Taleb A. hatte bei seiner Fahrt eine große Zahl von Opfern gewollt. So lautet der Befund des Gerichts, der wegen technischen Problemen am Vormittag zweimal verlesen werden musste. Die Kammer stellte eine besondere Schwere der Schuld fest. Am Ende steht ein Urteil wegen 6-fachen Mordes und versuchten Mordes in über 200 Fällen und ein Vorbehalt der Sicherungsverwahrung. Laut Gerichtssprecher Löffler kommt Taleb A. damit de facto wohl nie wieder in Freiheit. Jedes andere Urteil wäre aus Sicht der Prozessbeobachter überraschend gewesen. Der Attentäter selbst nahm es äußerlich regungslos entgegen. Auch in der Nebenklage blieb es ruhig. Viele der mehr als 200 Nebenkläger sind heute gekommen, zum Teil auch mit Kindern. Die Bilder der 6 Todesopfer vom Anschlag auf den Magdeburger Weihnachtsmarkt sind als Mahnung auf den Bänken aufgestellt worden.
4: Weniger Bürokratie, das ist eins der zentralen Versprechen der Thüringer Brombeerkoalition. Und darum ging es am Vormittag im Landtag. Der hat über das sogenannte Bürokratieentlastungsgesetz abgestimmt und es mit Stimmen von CDU, BSW und SPD verabschiedet. Für uns ist MDR Thüringen-Reporter Uli Sondermann-Becker im Landtag. Uli, wo werden wir denn das neue Gesetz spüren?
6: Na, vor allen Dingen beim Bauen, also zum Beispiel im Bungalow im Garten, Carport oder Garage, das geht künftig auch ohne Baugenehmigung. Und wo man dann doch noch eine braucht, da greift die sogenannte Genehmigungsfiktion. Das heißt, wenn es zu lange dauert, bis die Baugenehmigung durch ist in der Behörde, dann gilt sie automatisch als erteilt. Und da, wo man eine braucht, da dürfen zum Beispiel Baugenehmigungen auch von Baugewerken wie Dachdeckern oder von Zimmereien beantragt werden. Das waren jetzt aber wirklich nur ein paar Beispiele.
4: Trotzdem sollte das Gesetz ja noch viel weiter gehen, wurde aber ziemlich eingedampft. Warum?
6: Das hängt einfach mal mit den Mehrheitsverhältnissen im Landtag zusammen. Bekanntlich hat die Regierungskoalition, also die Brombeere, ja keine Mehrheit, sondern genau die Hälfte der Stimmen im Landtag. Sie ist also bei Gesetzen, die sie durchbekommen will im Landtag, auf Entgegenkommen der Opposition angewiesen. Das Ergebnis, was wir heute gesehen haben, das ist dann sozusagen das Ergebnis eines Aushandlungsprozesses, der in den letzten Monaten stattgefunden hat. Die Linke, die wollte weitergehende Vorschläge, wie etwa die Aufweichung des Thüringer Vergabegesetzes oder dass Transparenz- und Berichtspflichten abgeschafft werden. Das wollte die Linke nicht mittragen. Die AfD, die lehnt das komplette Entlastungsgesetz ab. Und deswegen haben wir eben heute diesen reduzierten Vorschlag gesehen, ganz nach dem Motto, lieber den Spatz in der Hand als die Taube auf dem Dach.
4: Uli Sondermann-Becker aus dem Landtag, vielen Dank, Uli. Sonne satt und Temperaturen von bis zu 40 Grad in Thüringen. Da sind die meisten von uns froh über die Klimaanlage im Büro, in der Werkshalle oder eine kühle Wohnung. Doch nicht alle können der Hitze so leicht entgehen. Obdachlose sind häufig schutzlos in der prallen Sonne unterwegs, ohne das Nötigste wie zum Beispiel Wasserflaschen. Moritz Meissner aus der MDR Thüringen Nachrichtenredaktion. Was machen die Thüringer Städte, um Menschen auf der Straße zu schützen?
7: Da gibt es mehrere Wege. In Jena und Erfurt sind zum Beispiel verstärkt Sozialarbeiter unterwegs, um Obdachlose gezielt auf Unterkünfte hinzuweisen, wo sie Trinken und Abkühlung bekommen. Die Stadt Jena hat außerdem 9 Trinkwasserbrunnen aufgestellt, die alle nutzen können. In Weimar sind laut Stadtverwaltung zahlreiche Kirchen tagsüber geöffnet und bieten Abkühlung. Gotha verweist auf die Begegnungsstätte Liora der Diakonie. Hier werden Obdachlose kostenlos mit Essen und Trinken versorgt und können sich auch duschen. In Eisenach betreibt die Caritas einen Tagestreff, in dem sich Wohnungslose ebenfalls abkühlen und stärken können. Auch ihre Kleidung können sie hier waschen. Die meisten dieser Einrichtungen bieten auch Betreuung durch Sozialarbeiter an.
4: Und viele Menschen fragen sich sicher auch, wie sie selbst helfen können. Was ist da der beste Weg?
7: Am besten sind sicher direkte Spenden für Obdachloseneinrichtungen. Also zum Beispiel Wasserflaschen, Sonnenschutzcreme, Hygieneartikel oder Sommerkleidung. Das wird alles im Grunde immer benötigt. Außerdem kann man auch Obdachlose direkt ansprechen und ihnen Wasser oder Obst anbieten oder auch Unterkünfte zeigen. Viele freuen sich laut den Helfern auch einfach über ein Gespräch und das Gefühl, überhaupt gesehen zu werden. Verlässliche Zahlen, wie viele Obdachlose es gibt, haben die wenigsten Städte mitgeteilt. Laut dem Landesamt für Statistik waren vergangenes Jahr offiziell in Thüringen rund 3000 untergebrachte Menschen ohne Wohnung gemeldet. Die Dunkelziffer dürfte allerdings deutlich höher sein.
3: Was außerdem noch wichtig ist:
4: Der Brandanschlag auf ein Flüchtlingsheim in Schmölln im Altenburger Land im vergangenen Jahr zieht weitere Kreise. Die Bundesanwaltschaft nahm jetzt zwei mutmaßliche Helfer fest. Sie sollen die rechtsextremistische Gruppe Letzte Verteidigungswelle unterstützt haben. Außerdem wird ihnen versuchter Mord vorgeworfen. In Gera ist ein 21-Jähriger mit einem Quad tödlich verunglückt. Laut Polizei waren vorgestern Abend zwei Männer mit dem Fahrzeug verunglückt und wurden lebensgefährlich verletzt. Ob der Fahrer oder der Beifahrer jetzt gestorben ist, ist noch unklar. Der geplante Neubau des Eichsfeld-Klinikums in Heiligenstadt hängt dem Zeitplan mindestens ein halbes Jahr hinterher. Die Arbeiten für das Millionenprojekt sollten eigentlich zu Jahresanfang starten, noch ist aber nichts passiert. Grund sind stark gestiegene Kosten. Die haben sich nach Informationen von MDR Thüringen auf über 400 Millionen Euro verdoppelt. Der VW-Konzern will einem Medienbericht zufolge seinen Sparkurs deutlich verschärfen. Bis zu 100.000 Stellen könnten weltweit wegfallen, doppelt so viele wie bisher geplant, berichtete das Manager-Magazin. 4 Werken in Deutschland drohe die Schließung, darunter dem in Zwickau. Die deutsche Fußballnationalmannschaft hat bei der WM den ersten Dämpfer hinnehmen müssen. Nach 2 Siegen verlor das Team von Bundestrainer Julian Nagelsmann gegen Ecuador mit 1:2. Der deutsche Einzug in die K.O.-Phase stand schon vorher fest. Bruno Kessler hat den ersten Titel bei den deutschen Straßenradmeisterschaften in Streufdorf in Südthüringen gewonnen. Der 20-jährige Leipziger verteidigte damit seinen Titel im U23-Zeitfahren erfolgreich. Bei den Profis war Nils Pollitt der schnellste. MDR Thüringen Sportreporter Jürgen Kolatzig berichtet vom Rennen.
0: Ein Hauch von Tour de France-Feeling im kleinen, beschaulichen Streufdorf. Doch die Fahrer hatten auf der anspruchsvollen, weil hügeligen Strecke keinen Blick für die Schönheit der Landschaft im Heldburger Land. Mit über 50 Stundenkilometern im Schnitt absolvierten die schnellsten Sportler die schweren 41 Kilometer. Und mit der Strecke und mit der Hitze kam im Feld der Radprofis Nils Pollitt am besten zurecht. Obwohl ihm kurz vor dem Ziel die Kette runtergesprungen war, rettete der Kölner

0: Und starke Gewitter. Es wird auch noch schwül und extrem heiß. Höchstwerte bis 41 Grad. Also bis zum Sonntag herrscht eine extrem hohe Hitzebelastung, die wir, glaube ich, noch nicht hatten. So, dann kommt die Abkühlung, aber am Montag, da wird es 10 Grad kühler. 12 Uhr und 8 Minuten. Und hier sind die aktuellen Verkehrsmeldungen. A4 Richtung A4 Frankfurt Richtung Dresden, so rum. Vorsicht in der Auffahrt Ronneburg, da liegt ein Kantholz. A9 Richtung München, zwischen Hof West und Münchberg Nord, da steht ein defekter LKW auf der rechten Fahrspur. B88 Ortsdurchfahrt Uhlstedt in beiden Richtungen, Stau und stockender Verkehr, da gibt's einen Feuerwehreinsatz derzeit. Und die Blitzer stehen auf der A4 Frankfurt Richtung Dresden, zwischen Wandersleben und Neudietendorf, auf der A71 Richtung Sangerhausen, zwischen Erfurt-Gispersleben und Erfurt-Mittelhausen, dann auf der B93 in Zwickau im Moseltunnel und in Erfurt am Tannenwäldchen stadtauswärts zweimal hintereinander. Melden Sie uns Staus oder Blitzer kostenfrei im MDR Thüringen Verkehrszentrum 0800 218 16 00. Dankeschön, ich bin Frank Huber. Kommen Sie gut durch die Hitze. Jetzt mit einem 80er als Erfrischung von T-Pau, China in Your Hand.
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Eine angenehme Mittagszeit wünsche ich Ihnen mit Hello und New York Groove. Wenn Sie Jennifer Rush mal wieder im Interview sehen wollen, sie war ja gerade erst bei Riverboat, also im MDR Fernsehen. Das Ganze gibt's auch noch zum Nachgucken in der MDR Mediathek. Und hier ist sie mit I Come Undone.

0: die 80er, die große Zeit von Jennifer Rush, I Come Undone.
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0: Ja, die letzten Vorbereitungen laufen für den Sommernachtsball von MDR Thüringen. Also Wasser, Saft, Limo, alles ist schön kalt gestellt für morgen. Es gibt außerdem Speiseeis zum Abkühlen. Und ganz wichtig, kostenlose Zapfstellen für Trinkwasser stehen bereit. Dazu noch mobile Duschen, die aufgestellt werden. Da kann man vielleicht mal den Kopf drunter halten, wenn es einfach zu heiß werden wird. Die Tanzfläche ist im Schatten, das ist wichtig. Und ein Teil der Publikumsplätze auch. Aber auf der Bühne, da wird es auf jeden Fall heiß mit Mr. Jam.
2: Wir freuen uns mega. Wir sind das erste Mal dabei, sind tierisch aufgeregt. Wir können schon seit 4 Wochen nicht mehr schlafen. Und die ganze Nacht lang machen wir Party. Die ganze Nacht lang. All night long. Wir singen zusammen. Da, da. Ihr könnt singen.
0: Klingt zumindest einladend, oder? Also die Jungs von Mr. Jam, die freuen sich schon auf Sie beim MDR Thüringen Sommernachtsball. Und Sie hören bitte in sich rein. Sie passen auf sich auf, ob Sie klarkommen. Es wird wirklich sehr heiß werden. Also der Kreislauf sollte das mitmachen. Ne? Was Sie alles erwartet beim MDR Thüringen Sommernachtsball, das können Sie auch nachlesen in unserer MDR Thüringen App.
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8: Das Wetter in Thüringen, 26 Grad, meldet Sönke Grühl aus Bad Habbertz im Landkreis Gotha. Das ist ja noch recht angenehm. 29 sind es schon bei Joachim Wächter aus Schönstedt, also im Unstrut-Hainich-Kreis. Heute Nachmittag weiter viel Sonne, kaum Wolken. Es wird sehr heiß, 33 bis 38 Grad. Die Nacht ist klar und trocken. Kühlt nicht so wahnsinnig ab mit 22 bis 17 Grad. Morgen erst viel Sonne, später auch ein paar Wolken. Noch heißer, 37 bis 40 Grad. Und am Sonntag erst Sonne, später teilweise Schauer, starke Gewitter. Schwül wird's auch noch und das bei bis zu 41 Grad. Also eine extrem hohe Hitzebelastung. Dann allerdings kommt am Montag die Abkühlung. Da wird's gleich mal 10 Grad kühler. 12 Uhr und 30 Minuten. Und hier sind die aktuellen Verkehrsmeldungen. Nur eine, A9 Richtung München zwischen Hof West und Münchberg Nord. Da steht ein defekter LKW auf der rechten Fahrspur. Und die Blitzer stehen auf der A4 Frankfurt Richtung Dresden zwischen Wandersleben und Neudietendorf, auf der A71 Richtung Sangerhausen zwischen Erfurt-Gispersleben und Erfurt-Mittelhausen, auf der B93 in Zwickau im Moseltunnel, in Erfurt in der Martin-Andersen-Nexö-Straße stadteinwärts und in Erfurt außerdem am Tannenwäldchen stadtauswärts zweimal hinter einander. Jetzt kam noch eine Verkehrsmeldung nachgereicht. Die A38 Richtung Leipzig ist zwischen Heringen und Berger wegen Reinigungsarbeiten gesperrt. Das war's nun. Melden Sie uns Staus oder Blitzer kostenfrei im MDR Thüringen Verkehrszentrum 0800 218 16 00. Dankeschön. Viel Spaß jetzt mit Neil Diamond und Longfellow Serenade.
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0: Bad Grönemeyer. Und was soll das? Diese Frage kann man auch an Petrus stellen. Was soll das? Ist ja wirklich super sauheiß heute. Der Jürgen Kiss aus Gera, der hat mir auch gerade geschrieben, ich habe hier in Gera schon 33 Grad. Liebe Grüße ins kühle Funkhaus, hat er dann noch geschickt. Also tatsächlich hier im Studio ist es ja klimatisiert. Das ist recht angenehm. Ansonsten kann ich empfehlen, es gibt ja diese kleinen Handventilatoren. Ich kenne die aus Asien und die finde ich bei der Hitze echt ganz gut. Könnte allerdings sein, dass die schon ausverkauft sind vor unserem Rekordwochenende. Und darüber spreche ich gleich mit Diana Weise aus dem MDR Thüringen Wetterstudio.
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0: Es wird ein rekordverdächtiges Wochenende. Auf jeden Fall in Sachen Temperaturen.
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0: Heute wieder mit unserer Hitzeexpertin Diana Weise. Diana, heute auch schon knapp an die 40 Grad wohl.
2: Die 38 Grad werden wir am Nachmittag durchaus schon sehen auf dem Thermometer. Mhm. Also so die Spanne 33 bis 38 Grad erwarten wir. Und auch jetzt sind wir schon im heißen Bereich. Also unter 30 Grad haben wir noch drei Messstationen mit 29 Grad. Helmedt-Dühndorf, Eigenrode und auch Großbreitenbach. Ansonsten ja, ist es heute schon ein heißer Tag mit viel Sonnenschein. Mhm. Ein paar Wolken, die jetzt über dem Thüringer Wald mal entstanden sind. Quellwolken. Trotzdem, auch die bringen keinen Regen mit.
0: Da habe ich eine nette Erinnerung. Gestern Abend war ich nämlich noch erfrischen im Freibad und da gab es auch eine Wolke vor der Sonne und der Nachbar sagt dann, oh, jetzt wird's kalt, jetzt zieht's zu. Ja, weit gefehlt, denn die Nacht bleibt klar, gell?
2: Man muss sich da ja mit kleinen Dingen wahrscheinlich schon erfreuen. Ne? Ja, weil du hattest ja Rekorde gesagt, auch die Nächte werden jetzt Rekorde bringen. Und zwar bei den höchsten Tiefstwerten, so 22 bis 17 Grad erwarten wir. Und wenn es doch nicht bis 22 Grad abkühlt, sondern eben auch drüber bleibt, dann ist auch das ein Rekord. Und ja, wir starten also morgen früh schon sehr warm, heiß in den Tag, schwül ist, gibt viel Sonnenschein. Ein paar Wolken sind zwar da, aber eben auch da wieder größtenteils kein Regen. Und somit morgen sind die Höchstwerte dann bei 37 bis 40 Grad und das wäre dann auch für Juni Wahnsinn. Ein Rekord.
0: Wir haben ja den Sommernachtsball, morgen Leinefelde-Worbis. Was sind denn die Abendwerte morgen? 20 Uhr vielleicht?
2: Ja, Sommernachtsball, also das trifft es wirklich extrem, vielleicht nicht ganz so doll tanzen, denn 33 Grad werden es auch noch 20 Uhr sein. Also das ist schon wirklich ein Sommer von der außergewöhnlichen Sorte.
0: Da muss man auch in sich selber reinhören, ob man damit klarkommt mit einer so großen Hitze, weil die Belastung ist natürlich da. Und am Sonntag erstmal auch noch.
2: Auch da, ja, wird es so extrem schwül und heiß sein. Und es kommt dann mehr Wolken und die bringen wahrscheinlich dann spätestens am Nachmittag, Abend auch ein paar heftige Gewitter mit. Und somit Unwettergefahr besteht. Und je nachdem, wie schnell das Ganze vonstatten geht, wird die Temperatur eben vielleicht die 40-Grad-Marke auch nicht mehr überschreiten. Aber das muss man dann genau abwarten. Auf jeden Fall ist auch am Sonntag noch vielerorts die Sonne zu sehen. Und bei manchen kommen diese Gewitter erst in der Nacht zum Montag oder am Montag an und da gehen die Temperaturen danach aber schon deutlich runter.
0: Genau, wir haben ja schon gehört, bis zu 10 Grad kühler dann am Montag.
2: Wobei das bei 40 Grad immer noch 30 Grad sind, immer noch also 30. Viel sage ich da noch nicht dazu.
0: Dankeschön, Diana. Schönes Wochenende.
2: Gleichfalls.
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Die Bianca hat mir gerade geschrieben, die Bianca aus Zellermelis in der MDR Thüringen App, und sie hat mir ein Bild geschickt von ihrem Handventilator und sie schreibt dazu, der läuft dauerhaft im Augenblick. Bianca, ich weiß, die Dinger sind Gold wert bei diesen Temperaturen. Schnell noch der Blick auf die Straße, Vorsicht auf der A4 Richtung Frankfurt zwischen Meranne und Schmölln, da liegen Plastikteile auf der Fahrbahn.

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11: Der Todesfahrer vom Magdeburger Weihnachtsmarkt ist zu lebenslanger Haft verurteilt worden. Das Landgericht Magdeburg verhängte wegen des Anschlags von 2024 die Höchststrafe unter anderem wegen Mordes. Gleichzeitig stellten die Richter bei dem Angeklagten aus Saudi-Arabien eine besonders schwere Schuld fest. Damit kann eine Sicherungsverwahrung angeordnet werden. Laut Urteil war der Angeklagte mit seinem 340 PS starken Mietwagen über den Weihnachtsmarkt gerast. 6 Menschen wurden getötet, über 300 verletzt. Bauanträge in Thüringen können künftig auch von erfahrenen Handwerkern gestellt werden. Bisher durften das nur Architekten oder Bauingenieure. Die Änderung ist Teil des sogenannten Bürokratie-Entlastungsgesetzes, das der Landtag beschlossen hat. Die Regel gilt für kleinere Wohngebäude oder Garagen und auch für bestimmte gewerblich genutzte Gebäude. Die Zimmerer, Maurer oder Betonbaumeister müssen mindestens 2 Jahre Berufserfahrung haben, um einen Bauantrag zu stellen. In einigen Thüringer Standstädten gibt es am heutigen 26.06.26 einen Ansturm auf die Standesämter. Das geht aus einer Umfrage von MDR Thüringen unter den Stadtverwaltungen hervor. Wie es aus dem Ilmenauer Rathaus hieß, haben sich mit 6 Paaren doppelt so viele zur Hochzeit angemeldet, wie sonst üblich. Aus der MDR Thüringen Nachrichtenredaktion Barbara Miesmann.
12: Für die Vergesslichen ein leicht zu merkender Hochzeitstag. Diese Chance wollen offenbar viele Paare nutzen. So sind in Erfurt 10 und in Weimar und Gera 7 Hochzeiten angemeldet. Mehr für die Standesämter zu tun gibt es auch in Altenburg, Gotha, Saalfeld und Eisenach mit jeweils 6 Trauungen. Einen normalen Terminplan melden dagegen die Standesämter in Suhl und Nordhausen. In Nordhausen war der 6.6.26 beliebter, wie auch in Altenburg.
11: Der VW-Konzern will einem Medienbericht zufolge seinen Sparkurs deutlich verschärfen. Bis zu 100.000 Stellen könnten weltweit wegfallen, doppelt so viele wie bisher geplant, berichtet das Manager-Magazin. 4 Werken in Deutschland drohe die Schließung, darunter dem in Zwickau. Der VW-Konzern wollte sich nicht zu Details äußern. Anfang Juli soll der Aufsichtsrat über die Pläne beraten. Eine 100-Jährige hat in Nordrhein-Westfalen Trickbetrüger abblitzen lassen. Ein Unbekannter hatte die Frau laut Polizei angerufen und behauptet, dass ihr schwerkranker Nachbar Geld für eine Behandlung brauche. Der Anrufer erkundigte sich nach Wertsachen und Bargeld bei der Frau. Die 100-Jährige durchschaute den Betrug und legte auf. In Thüringen hatte erst diese Woche ein 66-Jähriger 70.000 Euro bei einem Telefonbetrug verloren. Das waren die Nachrichten. 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
9: Danke dir, Katja. Das heiße Wetter in Thüringen, heute Nachmittag viel Sonne, kaum Wolken, 33 bis 38 Grad. Die Nacht ist klar und trocken, 22 bis 17 Grad. Morgen erst viel Sonne, später auch ein paar Wolken bei 27 bis 40 Grad. Am Sonntag dann erst Sonne, später teilweise Schauer und sehr starke Gewitter. Vorher wird es ordentlich schwül, extrem heiß, Höchstwerte bis 41 Grad sind möglich. Also das ganze Wochenende natürlich eine extrem hohe Hitzebelastung. Am Montag soll es 10 Grad kühler werden, sind aber immer noch 30 Grad dann. 13 Uhr und 3 Minuten. Und hier sind die aktuellen Verkehrsmeldungen. Vorsicht auf der A4 Richtung Frankfurt zwischen Merane und Schmölln. Da liegen Plastikteile auf der Fahrbahn. A9 Richtung München zwischen Hof West und Münchberg Nord. Da steht ein defekter LKW auf der rechten Fahrspur. Die A38 Richtung Leipzig ist zwischen Heringen und Berger wegen Reinigungsarbeiten gesperrt. Hier zurzeit 3 Kilometer Stau bis Nordhausen. Vorsicht auf der A70 Richtung Schweinfurt in der Abfahrt Kulmbach-Neudrossenfeld. Da sind Rehe auf der Fahrbahn. Vorsicht auf der B7 Erfurt-Jena am Abzweig Ulla. Eine ungesicherte Unfallstelle gibt's da. Und die Blitzer stehen jetzt auf der A4 Frankfurt Richtung Dresden zwischen Wandersleben und Neudietendorf, dann auf der A71 Richtung Sangerhausen zwischen Erfurt-Gispersleben und Erfurt-Mittelhausen, auf der B93 in Zwickau im Moseltunnel, in Erfurt in der Martin-Andersen-Nexö-Straße stadteinwärts und in Erfurt am Tannenwäldchen stadtauswärts zweimal hintereinander. Melden Sie uns Staus oder Blitzer kostenfrei im MDR Thüringen Verkehrszentrum 0800 218 16 00. Dankeschön. Ich bin Frank Huber. Ich wünsche Ihnen einen möglichst angenehmen Nachmittag. Schattiges Plätzchen für Rod Stewart und Do You Think I'm Sexy?
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bei Cyndi Lauper geht's durch die Nacht mit All Through the Night aus den 80ern. Bei Cat Stevens hingegen sind wir schon am Morgen angelangt. Morning Has Broken, entstanden 1971.

0: Roger Chapman in Zusammenarbeit mit Mike Oldfield und Shadow on the Wall.
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0: Von Erika aus Eisenach, die hört aufmerksam zu und ihr ist aufgefallen, dass wir in unseren Veranstaltungstipps am Wochenende immer die gleichen Ortsjubiläen haben, nämlich 100, 150 Jahre wird gern genommen und gefeiert. Thomas, warum?
2: Ja, also weil diese Dörfer alle im Ingelheimer Protokoll erscheinen, ja, das ist so ein Bastard von König Ludwig dem Deutschen, ne, und da geht's um oder ging es um kirchliche Abgaben und das gleich in vielen Thüringer Dörfern und dieses Protokoll ist gut belegt und hat sogar ein genaues Datum, das war eben am 18. Mai 876.
0: Und diese Tatsache, die führt dann zur Häufung der Feierlichkeiten jetzt im Frühjahr, ne?
2: Ganz genau, und das erklärt das Ganze. Und nun ist es tatsächlich so, dass dieses Ingelheimer Protokoll für viele Dörfer die Ersterwähnung ist. Deswegen kann man das ja eben auch feiern, aber nicht für alle. Und ich habe eine Mail bekommen von Rainer Schmalzel aus Heierode. Und ich hatte ja vorhin Diedorf im Unstrut-Heinig-Kreis erwähnt, steht auch in diesem Protokoll drin. Aber dieses Dorf hat bereits 2017 sein 1200-Jähriges gefeiert. Da war also schon mal früher eine Erwähnung.
0: Ja? Zu Recht oder haben die was durcheinander gebracht?
2: Das würde ich hoffen, dass es zu Recht ist, weil das ist ein sehr schönes Beispiel, wie sich das auch mal verändern kann, wenn irgendwie mal eine neue Urkunde auftaucht. Denn diese 1000, es gab vorher schon mal eine 1100-Jahr-Feier 1997 und ein paar Jahre später sind sie dann schon 1200 geworden. Das lag daran, dass man eben diese 1100-Jahr-Feier hatte eine Schenkungsurkunde von 897 als Ursache, ne, als Grund. Und dann tauchten noch ein paar andere Besitzübergänge auf und dann war es eben schon 817 gewesen, dass man da was gefunden hat. Und so konnte man dann schon ein paar Jahre später dann 1200 Jahre feiern. Also das ist manchmal so, aber man kann jetzt nicht sagen, dass die Dörfer ständig sozusagen neu feiern können. Das hat mir Professor Dr. Uwe Schirmer erzählt vom Institut für Thüringische Landesgeschichte an der Uni Jena.
3: Das ist wenig wahrscheinlich. Also das frühmittelalterliche Material ist weitestgehend erschlossen und ich kann mir nicht vorstellen, dass neues Material hinzukommt. Man diskutiert natürlich sehr, sehr oft. Die Ortsnamen sind nicht immer eindeutig lokalisierbar bzw. zu identifizieren. Passt vielleicht der eine Ort viel besser, also der überlieferte Name viel besser zu einem anderen Ort.
2: Ja, das heißt, es könnten dann auch noch Umdeutungen möglich sein, dass vielleicht in einem Ort das Jubiläum gefeiert wurde und hinterher stellt man fest, Mensch, es war doch das andere Dorf ähnlichen Namens gemeint. Und da müssen die dann die Feier nochmal nachholen.
0: Okay, also das kann natürlich passieren. Genau, aber feiern ist ja eh immer schön. Eben. Ja, warum feiern so viele Thüringer Orte in diesem Jahr 1150. Ortsjubiläum und welche 100 sind es überhaupt? Zu hören von dir, bei uns, nachher noch einmal bei Marco ab 15 Uhr und auch jetzt schon nachzulesen in unserer MDR Thüringen App.
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9: Das Wetter in Thüringen ist heiß. 30 Grad sind es bei Sebastian Althaus in Heilbad-Heiligenstadt, 30 auch schon bei Peter Neumann in Dietlas, also im Wartburgkreis. Und Peter Rudolf aus Sondershausen hat gerade geschrieben über die MDR Thüringen-App, 35,2 Grad, keine Wolken, volle Sonne. Gibt auch viel Sonne, kaum Wolken heute, 33 bis 38 Grad, die Nacht klar und trocken, 22 bis 17 Grad. Morgen erst viel Sonne, später ein paar Wolken, 37 bis 40 Grad. Am Sonntag erst Sonne, später teilweise Schauer, starke Gewitter. Schwüle kommt auf bei bis zu 41 Grad. Also eine sehr hohe Hitzebelastung. Kühler ab Montag dann. 13.32 Uhr. Und hier sind die aktuellen Verkehrsmeldungen. A4 Frankfurt Richtung Dresden zwischen Jena Zentrum und Stadtroda stockender Verkehr, eine Baustelle. A9 Richtung Berlin zwischen Eisenberg und Reussig Stau und stockender Verkehr. Dann die A38 Richtung Leipzig ist zwischen Heringen und Berger wegen Reinigungsarbeiten gesperrt. Hier zurzeit 4 Kilometer Stau bis Nordhausen. B7 Richtung Erfurt zwischen Tröbsdorf und dem Abzweig Ulla Stau, da gab es auch einen Unfall. Und B88 Richtung Ilmenau zwischen Rothenstein und Kahla Stau an einer Baustelle. 15 Minuten dauert es länger. Und die Blitzer stehen auf der A4 Richtung Frankfurt zwischen Stadtroda und Jena Zentrum, auf der A71 Richtung Sangerhausen zwischen Erfurt-Gispersleben und Erfurt-Mittelhausen, auf der B93 in Zwickau im Moseltunnel, in Erfurt in der Martin-Andersen-Nexö-Straße stadteinwärts und nochmal Erfurt am Tannenwäldchen stadtauswärts und zwar zweimal hintereinander. Melden Sie uns Staus oder Blitzer kostenfrei im MDR Thüringen Verkehrszentrum 0800 218 16 00. Vielen Dank. Der nächste 80er kommt von Huey Lewis and the News mit Power of Love.
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0: Anfang der 80er war es. Foreigner bei MDR Thüringen, Waiting for a Girl Like You. Und jetzt gibt's neue, ganz frische Musik auf die Ohren, und zwar von diesen zwei Herren.
1: Hallo liebe Leute, mein Name ist Peter Maffay.
2: Und hier ist Johannes Oerding.
1: Johannes und ich, wir haben ein Album gemacht, das heißt Nashville, und das kommt im Herbst raus.
2: Und die erste Single daraus, die könnt ihr jetzt hören. Viel Spaß mit Ein Leben lang ist nicht lang.
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ganz neu. Ein Leben lang ist nicht lang. Schöner Vorbote von Maffay und Oerding. Am 2. Oktober erscheint dann ihr gemeinsames Album Nashville. Die Arena-Tour folgt dann im Frühjahr 2027. Die führt Maffay und Oerding auch nach Leipzig. Und zwar am 29. April im nächsten Jahr. Tickets sind noch nicht im Vorverkauf, aber sie sind vorbestellbar. Und zwar ab 67 Euro. Und das nun? Marshall Hayne mit Dancing in the City.

Ich mag den Song immer noch. Der ist einfach so cool. Marshall Hayne und Dancing in the City. Kurz vor 14 Uhr. Ein 70er noch von den Hollies, The Air That I Breathe. Und es geht in den Sommer 89 zu Belinda Carlisle mit La Luna.

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7: Bauanträge in Thüringen können künftig auch von erfahrenen Handwerkern gestellt werden. Bisher durften das nur Architekten oder Bauingenieure. Die Änderung ist Teil des sogenannten Bürokratie-Entlastungsgesetzes, das der Landtag beschlossen hat. Die Regel gilt für kleinere Wohngebäude oder Garagen und auch für bestimmte gewerblich genutzte Gebäude. Dagegen lehnte der Landtag einen Antrag der AfD ab, staatliche Leistungen an die Kirchen in Deutschland zu beschneiden. Der AfD-Abgeordnete Jörg Prophet sagte, die Kirchen hätten sich zu politischen Organisationen entwickelt, die von staatlich finanzierter Flüchtlingshilfe profitieren würden. Andere Fraktionen verwiesen auf die sozialen Funktionen der Kirchen als Träger von Altenheimen, Kindergärten oder Schulen. Das Bundeskriminalamt hat in Gera und im Altenburger Land zwei junge Männer festgenommen. Sie sollen die rechtsextremistische Vereinigung Letzte Verteidigungswelle unterstützt haben. Außerdem wirft ihnen die Bundesanwaltschaft versuchten Mord vor. MDR Thüringen-Reporter Karin Welzer mit Details.
8: Es geht um zwei Jugendliche. 16 und 17 Jahre alt sollen sie sein. Laut Bundesanwaltschaft sind sie dringend verdächtig, an einem versuchten Brandanschlag auf die Asylbewerberunterkunft in Schmölln beteiligt gewesen zu sein. Im Januar vergangenen Jahres sollen sie mit Mitgliedern der rechtsterroristischen Vereinigung Letzte Verteidigungswelle an der bewohnten Unterkunft ein Fenster eingeschlagen haben. Danach hätten sie versucht, eine Batterie Feuerwerkskörper ins Haus zu schießen. Ein Feuer brach nicht aus.
7: Thüringer Städte weisen angesichts der Hitzewelle auf Hilfen für Obdachlose hin. So sind in Jena und in Erfurt verstärkt Sozialarbeiter unterwegs und geben Tipps, wo Obdachlose Unterkünfte, etwas zum Trinken und Abkühlen finden. In Weimar sind laut Stadt zahlreiche Kirchen tagsüber geöffnet. Und in Eisenach betreibt die Caritas einen Tagestreff. In der Begegnungsstätte Liora in Gotha werden Obdachlose kostenlos mit Essen und Trinken versorgt und können sich auch duschen. Laut Statistischem Landesamt waren vergangenes Jahr etwa 3000 Menschen ohne Wohnung in Unterkünften gemeldet. Der Todesfahrer von Magdeburger Weihnachtsmarkt ist zu lebenslanger Haft verurteilt worden. Das Landgericht Magdeburg verhängte wegen des Anschlags von 2024 die Höchststrafe unter anderem wegen Mordes. Gleichzeitig stellten die Richter bei dem Angeklagten aus Saudi-Arabien eine besonders schwere Schuld fest. Damit kann eine Sicherungsverwahrung angeordnet werden. Laut Urteil war der Angeklagte mit einem 340 PS starken Mietwagen über den Weihnachtsmarkt gerast. 6 Menschen wurden getötet, über 300 verletzt. Das waren die Nachrichten. 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
6: Dankeschön, Katja. Das Wetter in Thüringen bis zum Abend, heute Nachmittag viel Sonne, kaum Wolken, 33 bis 38 Grad. Die Nacht ist klar und trocken, 22 bis 17 Grad. Morgen erst viel Sonne, später allmählich Wolken, 27 bis 40 Grad. Am Sonntag dann auch erst Sonne, später Schauer und teils starke Gewitter. Es wird schwül und extrem heiß, Höchstwerte bis 41 Grad. Also eine sehr hohe Hitzebelastung, ganz klar. Am Montag dann gut 10 Grad weniger heiß. 14 Uhr und 3 Minuten. Und hier sind die aktuellen Verkehrsmeldungen. A4 Frankfurt Richtung Dresden zwischen Jena Zentrum und Stadtroda. Stockender Verkehr, da gibt es eine Baustelle. A9 Richtung Berlin zwischen Eisenberg und Reussi. Stau und stockender Verkehr, 10 Minuten dauert's länger. Die A38 Richtung Leipzig ist zwischen Heringen und Berger wegen Reinigungsarbeiten gesperrt. Zurzeit 5 Kilometer Stau bis Nordhausen. B7 Richtung Erfurt zwischen Tröbsdorf und dem Abzweig Ulla. Stau nach einem Unfall. B88 Richtung Ilmenau zwischen Rotenstein und Kahler, Stau, eine Baustelle, 15 Minuten dauert's länger. Die Blitzer stehen auf der A4 Frankfurt Richtung Dresden zwischen Jena Zentrum und Stadtroda, auf der B93 in Zwickau im Moseltunnel und in Erfurt in der Martin-Andersen-Nexö-Straße stadteinwärts. Melden Sie uns Staus oder Blitzer wie immer kostenfrei im MDR Thüringen Verkehrszentrum unter 0800 218 16 00. Vielen Dank, ich bin Frank Huber und gleich spielen wir wieder. Drin oder nicht drin?
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0: Haywood und Late at Night.
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0: Ach, ich stelle es mir gerade so schön vor, im MDR Thüringen Siegersessel Platz nehmen, vielleicht irgendwo im Garten, im Schatten, kühles Getränk dazu. Das wär's. Und wir spielen jetzt auch wieder um Ihren MDR Thüringen Siegersessel. Wie es geht, wissen Sie wahrscheinlich eh schon. Ich spiele eine Reportage ein. Und bevor das Tor fällt oder eben nicht, stoppt die Reportage. Und dann geht die Frage an Sie. Geht er rein oder geht er nicht rein? Also drin oder nicht drin? 0800 218 13 13 jetzt anrufen.
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0: es geht los. Wir wollen schauen, ob wir den MDR Thüringen Siegersessel loskriegen.
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0: Loskriegen am besten an Virginia Linz aus Ilmenau. Hallo, Frau Linz.
2: Hallo, schönen guten Tag.
0: Wie geht's Ihnen in der Hitze?
2: Ja, sehr anstrengend, aber vielleicht heute Nachmittag ins Freibad und eine kleine Abkühlung.
0: Oh, Freibad ist auf jeden Fall eine gute Idee. Das habe ich gestern Abend probiert. Das wirkt, das tut Wunder, ne? Ja, aber es geht ja jetzt gar nicht um unsere Abkühlung, sondern jetzt wollen wir erstmal heiß Fußball spielen, drin oder nicht drin. Also ich spiele die Reportage ein und dann bricht's ab, bevor das Tor fällt oder eben nicht. Frau Linz, es geht um das WM-Auftaktspiel 2018 und da klang's so.
3: Deutschland hat den Ball, 30 Meter vor dem Tor der Mexikaner, Draxler weit rausgerückt, spielt den Ball rüber, schön auf Kimmich, der guckt einmal, hebt den Kopf, da kommt die Flanke rein.
0: Ah, da kommt sie rein und dann, ja. Mensch, was meinen Sie, Frau Linz?
2: Ich sag, das Tor ist nicht drin.
0: Das ist nicht drin, dann hören wir uns das an, die Auflösung.
3: Schön auf Kimmich, der guckt einmal, hebt den Kopf, da kommt die Flanke rein und der Ball ist knapp vorbei.
0: Ah. Das
2: Eigentor. Wow, toll. Oh,
0: das ist super, Frau Linz. Knapp vorbei das Tor, aber das bedeutet, Sie kriegen ihn, den MDR Thüringen Siegersessel. Haben Sie da das richtige Plätzchen dafür?
2: Ja, das auf jeden Fall. In der Gartenhütte wird fleißig Fußball geschaut und das ist genau der richtige Platz dann.
0: Okay, das heißt also, Sie sind auch so ein bisschen Fußball interessiert?
2: Ja, auf jeden Fall.
0: Wahnsinn, dann hat's die richtige getroffen. Super. Frau Linz, kommen Sie weiter gut durch die Hitze. Viel Spaß mit dem Siegersessel dann, ne?
2: Vielen Dank.
0: Alles Gute. Danke fürs Mitmachen. Tschüss.
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11: Das Wetter, das heiße Wetter in Thüringen. Wettermelder Jürgen Giss aus Gera, der meldet uns schon 33 Grad. Und Florian aus Königssee-Rottenbach, der hat auf seinem Thermometer schon 38 Grad abgelesen. Wahnsinn. 33 bis 38 können sie eben heute werden. Bis zum Abend sonnig, trocken, nur über dem Thüringer Wald ein paar Quellwolken. Die Nacht klar und trocken, 22 bis 17 Grad. Morgen erst viel Sonne, später mehr Wolken, 37 bis 40 Grad. Am Sonntag erst Sonne, später teilweise Schauer und starke Gewitter. Schwül wird's bei bis zu 41 Grad. Am Montag dann 10 Grad weniger heiß. 14.30 Uhr. Und hier sind die aktuellen Verkehrsmeldungen. A4 Frankfurt Richtung Dresden zwischen Jena Zentrum und Stadtroda stockender Verkehr, eine Baustelle. A9 Richtung Berlin zwischen Eisenberg und Reußig Stau und stockender Verkehr, 10 Minuten dauert's länger. Die A38 Richtung Leipzig ist zwischen Heringen und Berger wegen Reinigungsarbeiten gesperrt, zurzeit 5 Kilometer Stau bis Nordhausen. B88 Richtung Ilmenau zwischen Rothenstein und Kahla Stau an einer Baustelle, 15 Minuten dauert's länger. Und die Ortsdurchfahrt Weimar-Possendorf ist jetzt nach einem Unfall gesperrt. Und die Blitzer stehen auf der A4 Frankfurt Richtung Dresden zwischen Jena Zentrum und Stadtroda, auf der B93 in Zwickau im Moseltunnel und in Erfurt in der Martin-Andersen-Nexö-Straße und zwar stadteinwärts. Das war's. Melden Sie uns Staus oder Blitzer kostenfrei im MDR Thüringen Verkehrszentrum 0800 218 16 00. Dankeschön. Viel Spaß jetzt mit Peter Gabriel und Salisbury Hill.
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0: die Beatles und I Feel Fine. So ganz fein waren Fußballfans gestern Abend, gestern Nacht dann doch nicht.
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0: Alles halb so wild oder womöglich ein ganz schlechtes Zeichen. Die Niederlage der deutschen Mannschaft gegen Ecuador hat höchst unterschiedliche Reaktionen ausgelöst. Bei unserem WM-Reporter Burkhard Hupe sind nach dem 1:2 ziemlich schlechte Erinnerungen hochgekommen.
2: Da ist es wieder, dieses ungute Gefühl, das sich seit 2018 in der deutschen Fußballseele eingenistet hat. Seit der WM in Russland also, in deren Folge das Urvertrauen der deutschen Fußballfans in ihre Nationalmannschaft ziemlich gelitten hat. Und die deutschen Spieler stehen dem brennenden Zweifel nun wie Feuerwehrleute mit Wassereimern gegenüber. Kapitän Joshua Kimmich.
3: Es ist natürlich nichts passiert, wir sind trotzdem Gruppensieger.
2: Angreifer Dennis Undaff.
4: Dann einfach eine bessere Leistung bringen und dann wird es Montag wieder besser.
2: Oder Trainer Julian Nagelsmann.
5: Wir bauen jetzt die Zelte nicht ab und packen auch nicht zusammen mit Winston Salem, sondern fliegen am Sonntag nach Boston, um am Montag dazu gewinnen.
2: Zur Wahrheit dieser WM gehört, dass schon im Spiel gegen die Elfenbeinküste nur das Minutenglück des Dennis Undaff die offenkundigen Schwächen übertünchte. Zur Wahrheit gehört, dass Torhüter Manuel Neuer den Beweis seiner außerordentlichen Exzellenz noch nicht erbracht hat.
6: Wir wissen, dass im Knockout-Stage wir da auch eine bessere Leistung einfach egal gegen welchen Gegner brauchen werden.
2: Zur Wahrheit gehört, dass weder Jamal Musiala noch Florian Wirtz leichtfüßig ihre Kreise ziehen können, wenn sie auf schiere Körperlichkeit treffen.
5: Flo, finde ich, fehlt so ein bisschen Fortune in der einen oder anderen Situation, finde ich. Sag mal, die Dosenöffner-Aktion, aber die wird kommen. Die kommt am Montag, bin ich mir ganz sicher. Und bei Jamal, ja, gar nicht so viel nachdenken, sondern einfach spielen.
2: Und es gehört auch zur Wahrheit, dass es auf dem Platz keine ordnende Hand gibt, was die Sehnsucht nach einem Toni Kroos ins Unermessliche wachsen lässt.
5: Es ist schon ratsam, ein bisschen mehr Struktur zu kriegen, weil natürlich auch, wenn du ständig die Position wechselst, sind noch gewisse Räume bei Ballverlust nicht besetzt. Und dann wird es schwer, das aufzufangen. Und mit dem ständigen Reagieren von Spieler A auf Spieler B, wenn die Position nicht besetzt ist, dann wird es irgendwann schwerer, das zu kompensieren.
2: Man muss so ehrlich sein, dass die Vorrunde zwar überstanden worden ist, aber dass die Hoffnung auf einen schönen, unvergesslichen Fußballsommer einzig auf dem Prinzip Hoffnung ruht.
4: Es ist jetzt nicht die Welt untergegangen, sondern es geht weiter. Am besten am Montag eine Schippe drauflegen und dann das Ding gewinnen, dann ist alles wieder gut.
0: Guter Plan. Wir drücken die Daumen.
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Es gibt eine neue Meldung aus dem MDR Thüringen Verkehrszentrum. Vorsicht bitte auf der A72 Richtung Hof zwischen Plauen Süd und Pirk. Da liegt Dämmwolle auf der Fahrbahn.

Bonnie Tyler hier bei MDR Thüringen mit Lost in France. Sollte es Ihnen an diesem Wochenende zu heiß sein, davon gehe ich mal aus, dann denken Sie an den Montag, da sind es mindestens 10 Grad weniger Hitze. Das ist doch eine ganz erquickliche Aussicht, oder? Ansonsten aber wünsche ich erstmal eine gute Zeit mit Marco, der übernimmt gleich ab 15 Uhr. Ich bin Frank Huber, kommen Sie gut durch die Hitze. Ich wünsche Ihnen ein schönes Wochenende.

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2: So, und damit haben wir es 15 Uhr an diesem heißen Freitagnachmittag. Alles Wichtige von und mit Katja Werner.
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4: Bauanträge in Thüringen können künftig auch von erfahrenen Handwerkern gestellt werden. Bisher durften das nur Architekten oder Bauingenieure. Die Änderung ist Teil des sogenannten Bürokratie-Entlastungsgesetzes, das der Landtag beschlossen hat. Die Regel gilt für kleinere Wohngebäude oder Garagen und auch für bestimmte gewerblich genutzte Gebäude. Dagegen lehnte der Landtag einen Antrag der AfD ab, staatliche Leistungen an die Kirchen in Deutschland zu beschneiden. Der Brandanschlag auf ein Flüchtlingsheim in Schmölln im Altenburger Land im vergangenen Jahr zieht weitere Kreise. Die Bundesanwaltschaft nahm jetzt zwei junge mutmaßliche Helfer fest. Die Jugendlichen sollen die rechtsextremistische Gruppe Letzte Verteidigungswelle unterstützt haben. Außerdem wird den 16- und 17-Jährigen versuchter Mord vorgeworfen. Sie sollen im Januar 2025 mit Komplizen versucht haben, eine Asylbewerberunterkunft in Brand zu setzen. Ein Feuer war nicht ausgebrochen. Thüringer Städte weisen angesichts der Hitzewelle auf Hilfen für Obdachlose hin. So sind in Jena und Erfurt verstärkt Sozialarbeiter unterwegs und geben Tipps, wo Obdachlose Unterkünfte, etwas zum Trinken und Abkühlen finden. MDR Thüringen-Reporter Moritz Meissner.
5: In Weimar sind laut Stadtverwaltung zahlreiche Kirchen tagsüber geöffnet und bieten Abkühlung. Gotha verweist auf die Begegnungsstätte Liora der Diakonie. Hier werden Obdachlose kostenlos mit Essen und Trinken versorgt und können sich auch duschen. In Eisenach betreibt die Caritas einen Tagestreff, in dem sich Wohnungslose ebenfalls abkühlen und stärken können. Laut dem Landesamt für Statistik waren vergangenes Jahr offiziell in Thüringen rund 3000 untergebrachte Menschen ohne Wohnung gemeldet. Die Dunkelziffer dürfte allerdings deutlich höher sein.
4: Die Landesanstalt Thüringen Forst warnt vor einer erhöhten Waldbrandgefahr. Schon jetzt gelte für fast die Hälfte der Wälder in Thüringen die zweithöchste Warnstufe und damit eine hohe Waldbrandgefahr, teilte ein Sprecher mit. Das könne sich am Wochenende zuspitzen. Er verwies auf das ganzjährige Rauchverbot im Wald. Offene Feuer dürfen nicht gemacht werden. Zufahrtswege sollten freigehalten werden, damit die Feuerwehr bei einem Waldbrand schnell eingreifen kann. Forstminister Thilo Kummer rief ebenfalls zu besonderer Vorsicht auf. Auch wenn die Wälder bei Hitze Erholung versprechen, sei erhöhte Wachsamkeit geboten. Der Todesfahrer vom Magdeburger Weihnachtsmarkt ist zu lebenslanger Haft verurteilt worden. Das Landgericht Magdeburg verhängte wegen des Anschlags von 2024 die Höchststrafe, unter anderem wegen Mordes. Gleichzeitig stellten die Richter bei dem Angeklagten aus Saudi-Arabien eine besonders schwere Schuld fest. Damit kann eine Sicherungsverwahrung angeordnet werden. Laut Urteil war der Angeklagte mit einem 340 PS starken Mietwagen über den Weihnachtsmarkt gerast. 6 Menschen wurden getötet, über 300 verletzt. Das waren die Nachrichten. 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
2: Katja, danke schön. Beim Wetter machen wir kurz und knackig, ne? Der Abend sonnig und trocken, 30 bis 33 Grad, die Nacht 24 bis 17 Grad, morgen am Samstag 36 bis 41 Grad in der Spitze, alle Achtung, und weiterhin sehr schwül dann morgen. Sonntag kann es sein, dass mal ein kurzes Gewitter mit dabei ist zur Abkühlung, also ich würde es begrüßen. Ansonsten auch am Sonntag Sonne mit Wolken gemixt und extrem heiß. 3 Minuten nach 3. Aktuelle Verkehrsmeldungen haben wir: die A4 Richtung Dresden zwischen Jena Zentrum und Stadtroda, stockender Verkehr an einer Baustelle. So, dann haben wir die A9 Richtung Berlin zwischen Eisenberg und Dreußig, da staut sich ebenfalls der Verkehr, etwa 10 Minuten dauert es länger. Vorsicht auf der A70 Richtung Bayreuth zwischen Hallstatt und Bamberg, ungesicherte Unfallstelle auf der rechten Fahrspur. Nochmal die A72 Richtung Hof. Zwischen Plauen Süd und Pirk liegt Dämmwolle auf der Fahrbahn. Dann haben wir die B88 Richtung Ilmenau zwischen Rothenstein und Kahla. Stau an der Baustelle, etwa 15 Minuten brauchen Sie dort Geduld. Die Ortsdurchfahrt Weiber-Possendorf ist nach einem Unfall ebenfalls gesperrt. Die Blitzer. A4 Richtung Dresden, zwischen Jena Zentrum und Stadtroda steht einer, dann auf der B93 in Zwickau im Moseltunnel, Erfurt, Martin Andersen, Nexö-Straße stadteinwärts und dann sind wir schon fertig. Also, falls Sie noch was sehen sollten unterwegs, ne, Staus oder Blitzer, Sie können jederzeit, wenn Sie Kraft haben, kostenfrei bei uns durchklingeln, 0800 218 16 00. Dann wünschen wir Ihnen eine gute Fahrt.
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2: Sie merken schon, ne, die Sendung beginnt heute etwas gemütlicher, weil, also bei dem Wetter, also nur das Nötigste, was Bewegung angeht. Wir sind bei Ihnen mit einfach guter Musik und gleich schauen wir mal, was es für eine tolle Geschichte in Sachen Radsport am Wochenende gibt. Ja, Sie haben richtig gehört. Die Straßenradmeisterschaft steht an, die deutsche Meisterschaft. Und der Jürgen Kolacik, unser Sportreporter, ist vor Ort und wir lauschen gleich mal, was es da zu erzählen gibt. Bei dem Wetter auf dem Fahrrad, na, Halleluja.

0: schöne Nummer. Einfach gute Musik von Camouflage, Love is a Shield. Ich hoffe, Ihnen geht's gut an diesem Freitagnachmittag, egal wie das Wetter ist. Ne? Also es ist ja einfach heiß. Also.
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0: Aber das Gute ist, es ist nicht nur bei Ihnen und bei mir heiß, sondern auch bei den Radsportlern, meine Damen und Herren. Denn die müssen auch bei diesem Wetter ihrem Beruf nachgehen, wie so viele von uns. Und der Beruf der Radsportler heißt, so schnell wie möglich mit dem Bike unterwegs zu sein, ne, mit dem Fahrrad. Bei den deutschen Meisterschaften in Streufdorf. Unser MDR Thüringen Reporter Jürgen Kulacek ist ja selber so ein Radverrückter. Oder Jürgen? Ja. Du musst ja auch arbeiten. Wer hatte heute mehr Spaß, die Sportler oder du?
2: Wahrscheinlich ich, weil ich sitze hier gerade im Schatten und konnte zugucken und ich fand es total motivierend, einfach den Sportlern zuzuschauen bei der Rundfahrt hier, bei der Rundfahrt, bei dem Einzelzeitfahren, also mich mal aus der Nähe zu beobachten. Aber die Sportler dagegen, die mussten da einfach durch, die hatten eine richtige Hitzeschlacht abzuliefern. Die Frauen von zur größten Mittagshitze durchs Heldburger Unterland, wow, mit Eis im Trikot, Wasser in Flaschen und mit dem Ziel wirklich so schnell wie möglich wieder ins Ziel und in den Schatten zu kommen. Richtig viel Spaß hatten aber auf jeden Fall auch die Zuschauer und vor allem die ganz jungen Fans, die Grundschüler hier aus Streufdorf.
3: Richtig cool, weil die sind richtig spannend und dass wir jubeln können. Und das ist hier viel cooler, interessanter auch, anstatt in der Schule zu sitzen und Matheaufgaben zu machen.
4: Also mir gefällt gut, dass sie immer so schnell fahren und immer was machen.
5: Ja, die strecken manchmal die Zunge so raus.
0: Ja, Mathe oder Hitze, da ist die Entscheidung klar. Ne? So, das klingt wirklich nach guter Stimmung. Bei welchen Radfahrern oder Sportlern war denn die Stimmung nach dem Rennen am besten? Also wer war vorne?
2: Also wahrscheinlich war die Stimmung am besten bei Nils Pullitt. Der feierte seinen dritten Titel im Einzelzeitfahren und ist beim richtigen Herzschlagfinale 2,5 Sekunden entschieden zwischen Meistertrikot und Platz 3. Der Kölner, der siegte, obwohl ihm 1,5 Kilometer vom Ziel sogar die Kette runtergesprungen war und trotzdem war er so knapp vor den anderen im Ziel. Bei den Frauen war es dagegen eine klare Sache. Franziska Koch siegte mit 26 Sekunden Vorsprung, aber richtig gute Stimmung hatten auch die dritte, Lisa Klein, die kommt aus Erfurt, beziehungsweise hat lange in Erfurt gelebt, und die Thüringer Polizistin Corinna Lech aus Heerode, die wurde Vierte. Die feierte ihren vierten Rang richtig cool, weil erst 14 Monate nach ihrer Geburt ihrer Tochter saß sie wieder auf dem Rad und dann so ein Ding. Und das, obwohl sie noch ein Missgeschick hatte unterwegs.
6: Gut, mir ist nach 10 Kilometern das Visier weggeflogen. Das war ein bisschen ärgerlich, war sicher ein paar Sekunden, wo ich liegen gelassen habe, aber da steckt man nicht drin, kann man nicht ändern. Vielleicht beim nächsten Mal würde ich jetzt festkleben mit ein bisschen Klebeband, Isolierband, aber wie gesagt, da steckt man nicht drin. Ist wie es ist.
0: Es ist wie es ist. Und wenn es heiß ist, ist es heiß. Jürgen, wie geht das weiter am Wochenende?
2: Oh, der ganze Trost, der zieht um nach Bad Liebenstein. Dort ist es morgen übermorgen nicht weniger heiß, aber da gibt's viel, viel, viel mehr Schatten, denn da geht's die Berge hoch und runter im Thüringer Wald und da kommen richtig harte Rennen auf die Fahrerinnen und auf die Fahrer zu. Aber wie gesagt, die Anstiege sind im Schatten und das ist dann auch schön zum Zuschauen. Deswegen alle sind eingeladen, die Sportler wirklich bei der Hitze auch anzufahren.
0: Und heute passt auch der Spruch, leg dich wieder hin, weil also mehr geht ja sowieso nicht. Ich danke dir ganz herzlich, lieber Jürgen. Wir sind natürlich für Sie bei den Straßenradmeisterschaften, bei den deutschen Meisterschaften mit dabei, morgen und übermorgen. Dankeschön, Jürgen.

0: Also wenn Sie Sommermusik brauchen, hier gibt's welche, ne? Barry Manilow, Copacabana. 15.20 Uhr, das heißt 10 vor halb 4 am Freitag, und wir kriegen hier auf der MDR Touring App von Ihnen, und da freue ich mich sehr drüber, immer wieder Nachrichten, teilweise auch Veranstaltungstipps, zum Beispiel fürs kommende Wochenende. Der Christian Sobeck hat sich bei mir gemeldet, er ist Leiter des Städtischen Museums Zeulenroda, und ich frage jetzt einfach mal, was ist denn bei euch am Wochenende los?
1: Wir haben am Samstagabend 19 Uhr bei uns Tumbling Dice, Deutschlands wohl beste Rolling Stones Tribute, die unseren Museumsinnenhof an dem Abend zu Brei rocken wird.
0: Ja, also die Rolling Stones kommen, habe ich es richtig verstanden?
1: Die Rolling Stones, aber nur als Tribute-Band. Aber vielleicht sind sie ja sogar besser als die Originalen.
0: Man weiß es nicht. Die Herrschaften sind ja in die Jahre gekommen. Ne? Das kann natürlich sein. Also Innenhof vom Museum in Zeulenroda. Wie viele Leute gehen da rein ungefähr?
1: 140 Leute gehen da rein.
0: Das möchte sein. Also meine Damen und Herren, wenn Sie am Samstagabend aus der Ecke kommen und noch nichts vorhaben, ich glaube, das wäre meine Hausnummer, oder?
1: Genau das Richtige. Es gibt noch ein paar Restkarten zu kaufen.
0: Ja.
1: Die Leute können uns anrufen.
0: Was ist denn, wenn es zu warm ist?
1: Es ist nicht zu warm. Wir werden den Hof sprengen mit kaltem Wasser am Nachmittag schon, und es gibt gekühlte Getränke, es gibt gekühlte Wassermelone zu kaufen.
0: Sehr gut. Also dann maximale Erfolge und viel Freude, ja?
1: Vielen Dank. Schönen Tag.

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5: Um 15.30 Uhr. Weniger Bürokratie. Der Thüringer Landtag hat dazu ein umfassendes Gesetzespaket beschlossen. Danach können zum Beispiel künftig auch erfahrene Handwerksmeister Bauanträge stellen. Weitere Festnahme. Nach dem Brandanschlag auf ein Flüchtlingsheim in Schmölln vor anderthalb Jahren sind zwei Jugendliche verhaftet worden. Die Bundesanwaltschaft wirft ihnen unter anderem versuchten Mord vor. Höchste Strafe. Der Todesfahrer vom Magdeburger Weihnachtsmarkt ist zu lebenslanger Haft verurteilt worden. Das Landgericht stellte bei dem Angeklagten aus Saudi-Arabien auch eine besonders schwere Schuld fest.
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6: Mit Moritz Meissner für Mitte- und Westthüringen. Guten Tag. Erfurt. Das Bundesgesundheitsministerium hat die Förderung für das geplante Ausstellungshaus der Stiftung Welt der Versuchung gestrichen. Laut Thüringer Allgemeine sollte der Bau am Huttenplatz in diesen Tagen starten. Der Bund habe allerdings die zugesagten 20 Millionen Euro nicht für den nächsten Haushalt angemeldet. Grund sei der Sparzwang. Am Huttenplatz soll ein europaweit einmaliges Haus für Suchtprävention entstehen. Weimar. Vorbereitungen für den letzten Schultag haben in der Bonhoeffer Straße zu einem Polizeieinsatz geführt. Laut Polizei hatten Zeugen gestern Abend berichtet, dass Jugendliche in einem Schulgebäude randalieren würden. Unter anderem war Hämmern zu hören. Vor Ort haben die Beamten festgestellt, die Schülerinnen und Schüler haben mit Erlaubnis die Schule für den letzten Schultag heute vorbereitet. Bad Liebenstein, Bad Salzungen. Beide Städte wollen sich erneut gemeinsam für die Landesgartenschau bewerben. Der Stadtrat von Bad Liebenstein hat gestern zugestimmt. Am Mittwoch stimmt Bad Lobenstein ab. Ziel ist, die Landesgartenschau 2036 gemeinsam auszurichten. 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
7: Spiegeleier auf der Motorhaube. Ne, haben wir vorher gesagt, kannst du machen bei dem Wetter. Und ich glaube, das passt heute. Also 30 bis 33 Grad und dazu ein paar Quellwolken, aber eben auch ganz viel Sonne in Richtung Abend. Die Nacht dann mit 24 bis 17 Grad. Einige sagen, es würde sich abkühlen. Ich sage, es ist kaum wahrnehmbar, aber bitte. Ich wohne ja auch unterm Dach. Morgen haben wir erstmal Sonne, dann allmählich auch ein paar Wolken mit dabei. Es ist relativ schwül wieder bei 36 bis teilweise 41 Grad. Am Sonntag Sonne und Wolken und gebietsweise auch mal ein Gewitter, aber trotzdem weiterhin extrem heiß. 2 Minuten nach 3:30. Aktuelle Verkehrsmeldungen. A4 Richtung Dresden zwischen Jena-Zentrum und Stadtroda stockender Verkehr. Grund eine Baustelle. Dann die A9 Richtung Berlin zwischen Eisenberg und Reußig stockender Verkehr. Etwa 10 Minuten dauert es länger. Vorsicht auf der A70 Richtung Bayreuth zwischen Hallstatt und Bamberg. Ungesicherte Unfallstelle auf der rechten Fahrspur. B88 Richtung Ilmenau zwischen Rothenstein und Kahla staut es sich an der Baustelle. 15 Minuten dauert es länger. Ortsdurchfahrt Weimar-Possendorf. Die ist nach einem Unfall gesperrt. Die Blitzer. A4 Richtung Dresden. Zwischen Jena Zentrum und Stadtroda steht der Blitzer. Dann in Erfurt in der Martin-Andersen-Wechselstraße stadteinwärts. Und frisch reingekommen, eine Meldung von der A4 Richtung Dresden. Zwischen Chemnitz-Mitte und Chemnitz-Glösa liegt ein Auspuff auf der linken Fahrspur. Staus oder Blitzer kostenfrei zu uns ins MDR Thüringen Verkehrszentrum 0800 218 16 00. Da wünschen wir gute Fahrt.
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7: So, ich kriege hier schon relativ viel Post rein in Sachen Sommernachtsball. Ne? Morgen in Leinefelde auf dem Gelände der Landesgartenschau. Wir werden heute Nachmittag auch noch mit dem einen oder der anderen telefonieren zu dem Thema, weil alle machen sich natürlich auch Gedanken bei dem Wetter und so weiter. Wie soll ich denn, was soll ich anziehen? Komme ich da hin? Und was gibt es vor Ort für Sachen bzw. Möglichkeiten, sich abzukühlen? Eine Menge. Das kann ich Ihnen schon mal verraten. Also machen Sie sich keine Sorgen, wir haben alles im Griff. Was die Party und den Sommernachtsball morgen Abend in Leinefelde angeht. Rick Astley, Together Forever. Ich wünsche einen sonnigen Nachmittag.

0: Es ist etwas kühler in Belfast, sehe ich gerade. 15.40 Uhr haben wir es, 10 nach halb 4, ab zur Polizei.
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2: Ein Busfahrer bemerkte auf der A38 in Fahrtrichtung Leipzig Ölverlust und stellte den Reisebus gegen 11 Uhr folgerichtig auf dem Standstreifen zwischen den Anschlussstellen Heringen und Berger ab. In Zusammenarbeit der Autobahnpolizeistation Nord mit der Rettungsleitstelle Nordhausen, den zuständigen Autobahnmeistereien, der Freiwilligen Feuerwehr Heringen und dem Bürgermeister aus Heringen konnte die Situation schnell geklärt werden. So konnten die 17 Kinder und zwei Betreuer durch die Freiwillige Feuerwehr zum Schloss in Heringen gebracht werden. Der Bürgermeister aus Heringen hatte schnellstmöglich die Versorgung der Kinder zugesagt. Die Kinder und Betreuer sind wohlauf und aus dem Gefahrenbereich. Die Fahrbahn ist in diesem Bereich gesperrt und die Reinigungsarbeiten dauern weiterhin an. Aus der Autobahnpolizeiinspektion Thüringen, David Clark Arias.
3: Am Freitag wurde die Langsalzer Polizei über ein Geschehnis, welches vermutlich in der zurückliegenden Nacht stattgefunden hat, informiert. Berechtigte des Gymnasiums am Schulplatz schilderten, dass an einem Fenster im Sekretariat ein Einschussloch festgestellt wurde. Bei den Ermittlungen vor Ort wurde ein Projektil, welches in einer Wand steckte, aufgefunden und sichergestellt. Zu den Ursachenforschungen kamen Polizisten der Kriminalpolizeiinspektion Nordhausen zum Einsatz, welche durch die sachkundigen Beamten dazu beitragen wird, die Tat aufzuklären. Aus der Landespolizeiinspektion Nordhausen, Kevin Klemen.
4: Zunächst klang ein Einsatz in Weimar gestern Abend nach einem Fall von Vandalismus auf einem Schulgelände. Gemeldet wurden mehrere Jugendliche, Hammerschläge und offene Fenster. Vor Ort fanden unsere Einsatzkräfte auch ein geöffnetes Tor und ein offenes Fenster vor. Beschädigungen konnten jedoch nicht festgestellt werden. Die Auflösung war dann deutlich harmloser als zunächst vermutet. Mit Erlaubnis der Schule bereitete eine Klasse im Gebäude den letzten Schultag vor. Der Einsatz endete somit ohne Straftat. Manchmal wird eben einfach nur fleißig für den Schuljahresabschluss gewerkelt. Kommen Sie gesund durch das Wochenende. Aus der Landespolizeiinspektion Jena, Sina Poser.
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gute Musik von Genesis. Follow you, follow me in Richtung Feierabend. Ne? 15.46 Uhr und das werden Sie wahrscheinlich auch schon mitbekommen haben. Es gibt Songs, die kannst du nur zu einem bestimmten Moment spielen. Ne? Also im Winter zum Beispiel geht der folgende Song überhaupt nicht, weil der passt ja überhaupt nicht. Der passt wirklich nur an Tagen wie diesen. Ich rede von dem Song von Zweiraumwohnungen, 36 Grad. Und wann, wenn nicht heute? Wissen Sie, was ich meine?

0: jetzt in einem Alter, wo ich sage, 36 Grad ist mir zu warm, wirklich. Also.
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0: Was haben wir, der Lars ist da vom Thüringen Journal. Hallo Lars Egger.
2: Hallo.
0: Was haben wir früher nicht bei dem Wetter im Freibad Bademeister gespielt, weißt du noch? Oben auf dem Turm, freier Oberkörper, orangefarbene Badehose und dann aber mit der Trillerpfeife. Das geht heutzutage. Bei mir ginge das nicht mehr.
2: Hast du dich damals gefühlt wie David Hasselhoff?
0: Mindestens.
2: Okay.
0: Ja, jetzt wo du mich triggerst, absolut. David Hasselhoff in der gleichnamigen Serie Baywatch.
2: Ja.
0: Die ich ja geguckt habe, nur weil ich den Bademeister in seinen Aktionen so gut fand, weil der immer alle gerettet hat.
2: Ja, ich durfte die auch nicht gucken. Ich durfte die auch nicht gucken. Also, weißt du, ich musste bei dem Lied gerade eben bei diesen 36 Grad so ein bisschen lachen, weil ich habe schon mal in die Sendung heute Abend reingeschaut.
0: Ja.
2: Und wir haben einen Beitrag, da geht's um Jena. Und ich weiß nicht, ob du das weißt, Jena ist die heißeste Stadt in Thüringen, tatsächlich ganz stark versiegelt. Und da gibt's eine Stelle, die zeigen wir heute Abend auch, da wird die Oberflächentemperatur am Ernst-Abbe-Platz gemessen, mittags. Mhm. Und sie hat schon über, schätz mal,
0: 55 Grad.
2: Ja, genau. 54, irre, ne? Total. Ja. Also kann man sagen, jetzt wahrscheinlich Richtung Abend dann noch mal 10, 20 Grad drauf.
0: Das wusste ich nicht, dass Jena tatsächlich die Stadt ist, die am meisten versiegelt ist. Das ist ja eigentlich nicht so gut.
2: Naja, wahrscheinlich nicht die am meisten versiegelt ist, aber durch die Versiegelung ist es da in dieser Kessellage, die Jena ja nun mal hat, auch besonders heiß. Und deswegen gibt es in Jena einen Hitzeaktionsplan schon eine ganze Weile. Wir haben mal nachgeschaut, was ist eigentlich draus geworden. Und ich sag mal so, da sind ein paar Sachen dabei, die fand ich wirklich kreativ.
0: Nämlich,
2: zum Beispiel gibt es in Jena jetzt in jedem Freibad, im Schwimmbad, gibt es jetzt Sonnencremespender.
0: Wo sind die?
2: Ich war ja nicht dort, ne? Und wer es sehen will, der sollte heute am Thüringen-Journal gucken. Da werden wir das nämlich natürlich zeigen. Es gibt auch viele neue Trinkbrunnen. Es gibt mehr Grünoasen als noch vor vielen Jahren. Also die Stadt hat wirklich was gemacht, was es gebracht hat. Und was noch dazu kommt, das zeigen wir nachher.
0: Sonnencremespender finde ich super, weil wenn ich was vergesse, wenn ich es weitergehe, dann ist es die Sonnencreme.
2: Ich ja auch mit meiner Glatze. Das ist ja schrecklich, ne? Das ist das Erste, was mir wegballert.
0: Du hast doch so eine Perücke. Setz die doch auf. Die rotfarbene Perücke.
2: Die gefällt dir, ne?

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5: So, und jetzt haben wir es genau 16 Uhr. Ich wünsche einen schönen Freitagnachmittag. Alles Wichtige von und mit Katja Werner.
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6: Bauanträge in Thüringen können künftig auch von erfahrenen Handwerkern bestellt werden. Bisher durften das nur Architekten oder Bauingenieure. Die Änderung ist Teil des sogenannten Bürokratieentlastungsgesetzes, das der Landtag beschlossen hat. Die Regel gilt für kleinere Wohngebäude oder Garagen und auch für bestimmte gewerblich genutzte Gebäude. Die Zimmerer, Maurer oder Betonbaumeister müssen mindestens 2 Jahre Berufserfahrung haben, um einen Bauantrag zu stellen. Dagegen lehnte der Landtag einen Antrag der AfD ab, staatliche Leistungen an die Kirchen in Deutschland zu beschneiden. Der AfD-Abgeordnete Jörg Prophet sagte, die Kirchen hätten sich zu politischen Organisationen entwickelt, die von staatlich finanzierter Flüchtlingshilfe profitieren würden. Andere Fraktionen wiesen auf die soziale Funktion der Kirchen als Träger von Altenheimen, Kindergärten oder Schulen. Bei einem Helferfest auf der Runneburg in Weißensee sind am Nachmittag 20.000 Euro Spenden übergeben worden. Das Geld soll in den Wiederaufbau der Burg fließen, die teilweise bei einem Feuer Ende März zerstört wurde. MDR Thüringen-Reporterin Samira Wischerhoff, wer war denn bei dem Fest dabei?
7: Viele Frauen und Männer mehrerer freiwilliger Feuerwehren, die in der Brandnacht Schlimmeres verhindert haben. Außerdem waren auch Privatleute da, die zeitnah Hilfe angeboten und Spendenaktionen ins Leben gerufen haben. Allein eine Spendeninitiative eines Feuerwehrmanns aus Weißensee hat rund 12.400 Euro ergeben. Bei der Veranstaltung wurde auch der Fürstenfamilie Schwarzburg-Rudolstadt gedacht, dessen Särge bei dem Brand zerstört wurden. Inzwischen sind die Außenmauern der alten Küche notgesichert und am Palasturm ist ein Gerüst aufgebaut.
6: Thüringer Badegewässer bieten momentan gute Möglichkeiten für eine Abkühlung. Wie das Landesamt für Verbraucherschutz mitteilte, sind sie derzeit nicht übermäßig mit Blaualgen belastet. Das können sich aber jederzeit ändern. Deshalb sollten sich Badegäste das Wasser genau ansehen, bevor sie hineinsteigen. Der Todesfahrer vom Magdeburger Weihnachtsmarkt ist zu lebenslanger Haft verurteilt worden. Das Landgericht Magdeburg verhängte wegen des Anschlags von 2024 die Höchststrafe unter anderem wegen Mordes. Es stellte bei dem Angeklagten aus Saudi-Arabien auch eine besondere Schwere der Schuld fest. Laut Urteil war der Angeklagte mit einem Auto über den Weihnachtsmarkt gerast. 6 Menschen wurden getötet, über 300 verletzt. Sport. Franziska Koch hat bei der deutschen Straßenradmeisterschaften in Streufdorf den Titel im Einzelzeitfahren gewonnen. Die Paris-Roubaix-Siegerin setzte sich deutlich vor Titelverteidigerin Antonia Niedermayer ab. MDR Thüringen Sportreporter Jürgen Kulacik hat die Rennen in Südthüringen verfolgt.
8: Es war eine Hitzeschlacht für alle Sportler. Die Frauen fuhren zur größten Mittagshitze durchs Heldburger Unterland. Das Ziel, so schnell wie möglich wieder zu Eis und Wasser und in den Schatten zu kommen. Am Ende war es ein Sieg mit Ansage für Franziska Koch. Die zurzeit stärkste deutsche Radfahrerin. Im Ziel hatte sie 26 Sekunden Vorsprung vor Niedermayer. Auf Rang 3 kam Bahnrad-Olympiasiegerin Lisa Klein ins Ziel, die lange in Erfurt gelebt hat, direkt vor der Thüringer Polizistin Corinna Lechner aus Heyerode.
6: Das waren die Nachrichten. 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
5: Dankeschön. So, Wetter kurz und bündig heiß. Ne? Bleibt doch so. Die Nacht ist mit 24 bis 17 Grad nicht ganz so heiß, aber tagsüber, morgen zum Beispiel 36 bis 41 Grad. Dazu ein paar Wolken, aber die tun nichts, da kommt nichts raus. Am Sonntag kommt aus den Wolken vielleicht mal ein Gewitter raus, beziehungsweise auch ein bisschen Regen. Aber auch am Sonntag weiterhin extrem heiß. 3 Minuten nach 4. Aktuelle Verkehrsmeldungen. Wie sieht's aus zum Freitag Feierabend? Vorsicht auf der A4 Richtung Dresden. Zwischen Chemnitz-Mitte und Chemnitz-Glöser liegt ein Auspuff auf der Fahrbahn. Dann die A38 Richtung Leipzig. Zwischen Eichstätt und Querfurt staut es sich. Bauarbeiten etwa 20 Minuten dauert länger. Die A88 Richtung Ilmenau. Zwischen Rothenstein und Kahla ebenfalls Stau an der Baustelle. 15 Minuten obendrauf. Ortsdurchfahrt Weimar-Postendorf. Da gab's einen Unfall, deshalb ist die gesperrt. Die Blitzer. A4 Richtung Dresden, zwischen Jena Zentrum und Stadtroda und in Erfurt in der Martin-Andersen-Nexö-Straße stadteinwärts. Das wäre 0800 218 1600. Die Nummer ist kostenfrei und wenn Sie die wählen, sind Sie direkt bei uns im MDR Thüringen Verkehrszentrum. Dann wünschen wir Ihnen eine gute Fahrt nach Hause.
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5: Haben Sie gestern Fußball geguckt? Also das Spiel der deutschen Mannschaft? Ich nicht. Ich habe das ausgelassen, weil irgendwie hat mich das nicht so gepiekt. Ich wollte es aber, ne? Manchmal ist das so. Und dann verlieren die aber. Und jetzt habe ich gesagt, okay, wir machen nochmal gleich eine kleine Rückblende auf das, was gestern war. Und dann natürlich in Sachen Fußball-WM, was heute Abend kommt. Da ist einiges in der Pipeline. Also.

0: 4,7 Millionen Zuschauer waren gestern dabei. Also im ersten, als die deutsche Mannschaft, haben die verloren, ich glaube ja.
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0: Wir wollen reden mit Ann-Kathrin Rose, unserer Fußballreporterin direkt vor Ort in Amerika, nah an der deutschen Mannschaft dran. Und die haben ja verloren gegen Ecuador, wenn ich recht informiert bin. Wer ist schuld?
2: Ja, wer ist schuld? Das ist auch immer die Lieblingsfrage, glaube ich. Aber am Ende ist es tatsächlich das Kollektiv. Denn es fehlte eigentlich in dieser Partie bei diesem 1:2 gegen Ecuador irgendwie an jeder Ecke im Team ein bisschen was. Also in der Defensive fehlte ein bisschen was. Bei Manuel Neuer, beim Keeper fehlte ein bisschen was. Im Mittelfeld fehlte ein bisschen mehr, in der Offensive auch. Und auch die Einwechselspieler, die dann reinkamen, haben relativ wenig Eindruck hinterlassen. Und deshalb war der Bundestrainer am Ende auch nicht sonderlich zufrieden.
0: Aber kann es sein, dass sie ja sowieso schon durch waren und deshalb irgendwie so ein bisschen Schlendrian? War das dein Eindruck?
2: Das ist ja immer so ein bisschen das Thema, aber Julian Nagelsmann hat ja vorher gesagt, ich mache nicht den großen Umbruch, ich mache nicht die große Rotation, damit die sich einspielen können. Und das war eigentlich die Aufgabe und sie haben sich gefühlt ausgespielt, wenn man es so rumdrehen will. Also ich finde, das kann eigentlich nicht die Erklärung sein. Ich glaube tatsächlich, im Spiel davor gegen die Elfenbeinküste hat dieses späte Tor von Dennis Undav, dieser späte Sieg, so ein bisschen, ja, vielleicht Glitzer drüber gestreut über den Rest des Spiels. Und alle haben gar nicht mehr so richtig gesehen, dass das davor auch gar nicht so eine gute Partie war und es diese Baustellen eben nicht erst seit dem Spiel gegen Ecuador gibt.
0: Ich verstehe. Okay, wir haben ja jetzt ein bisschen Zeit bis zum 16. Finale und es ist ja auch noch nicht so ganz klar, wer da eigentlich jetzt der Gegner ist, aber warten wir mal noch. Reden wir mal über das, was heute kommt, weil das ist eigentlich für mich schon fast sowas wie ein gutes Halbfinale. Norwegen gegen Frankreich, oder?
2: Ja, das ist ein super Spiel und das ist auch was, das finde ich Freitagabend 21 Uhr deutscher Zeit. Das wird richtig viel Spaß machen. Das ist sportlich tatsächlich ein Topspiel. Frankreich, einer der Titelkandidaten und Norwegen, war lange so ein bisschen Geheimtipp, aber ich glaube, jetzt ist es gar nicht mehr so geheim. Das ist der Showdown um den Gruppensieg, aber es ist natürlich auch das Duell der beiden Superstürmer, Kylian Mbappé und Erling Haaland. Also das wird viel Spaß machen heute
0: Absolut.
2: Abend.
0: Absolut. So, und dann die Anstoßzeiten sind halt irgendwie so ein bisschen unchristlich. 2 Uhr in der Nacht, dann Uruguay gegen Spanien, ne?
2: Ja, das ist fies. Spanien wäre mit einem Sieg Gruppenerster. Also für alle, die heute Nacht noch wach bleiben können, die können das schaffen bei einer Niederlage von Spanien. Dann wird's aber spannend. Da bleibt man, glaube ich, automatisch wach. Dann könnte in der Gruppe nämlich Uruguay und sogar, Achtung, Kap Verde vorbeiziehen. Die spielen nämlich parallel gegen Saudi-Arabien. Oh. Und alle, die dachten, oh, Kap Verde, wer war das nochmal? Ja, das waren die, die das Unentschieden gegen Spanien und ein Unentschieden gegen Uruguay geholt haben. Und die jetzt überraschend noch eine Runde weiterkommen können.
0: Jetzt, ich weiß nicht, ob das bis zu dir durchgedrungen ist, aber wir haben ja Temperaturen im Moment in Deutschland von über 36 Grad, also morgen sollen es teilweise 41 Grad werden. Und da ist ja morgen früh 5 Uhr Anstoßzeit für die anderen beiden Spiele.

0: Eigentlich gar nicht so schlecht, oder?
1: Gar nicht so schlecht oder halt für alle, die nicht schlafen können, gibt es zumindest ein Alternativprogramm, finde ich. Also man muss nicht sich um 4.50 Uhr durchs Bett wälzen, sondern man kann sich denken, ach, dann kann ich auch aufstehen und Fußball gucken oder hören. 5 Uhr dann Neuseeland gegen Belgien und auch da spannend. Belgien ja immer so ein bisschen die letzten Jahre mit der goldenen Generation, die nicht mehr ganz so glänzt. Aber wenn die heute verlieren, sind die tatsächlich raus. Und ich glaube, das hatten auch nicht viele auf dem Zettel. Und das andere Spiel um 5 Uhr Ägypten gegen den Iran. Und das ist, Achtung, das Pride Game in Seattle, weil da an diesem Wochenende das Pride Fest ist, wurde das schon vorher von der Stadt festgelegt. Und beide Verbände, sowohl der ägyptische als auch der iranische, finden das eher so semi.
0: Ich verstehe. Also, da ist wieder ordentlich was drin. Ich sage liebe Grüße nach Amerika. Danke an Katrin Rosa.

0: Robin Stardust. I feel like Buddy Holly. Das ist auch so ein Song, der morgen Abend zum Beispiel beim Sommernachtsball in deine Fälle auf dem Gelände der Landesgartenschau für eine volle Tanzfläche sorgen wird. Da bin ich ganz, ganz sicher. Da wird's eng. Und das ist ja schön bei dem Wetter. So, 16.23 Uhr.
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0: Also, ich muss mir wirklich immer die Augen reiben und die Ohren nochmal durchspülen, wenn ich höre, dass die Stones nochmal richtig auf den Karton hauen. Ne? Also, ist jetzt alles rausgekommen. Es gibt drei große Neuigkeiten von den Rolling Stones an dieser Stelle. Wir wollen sie kurz mal anspielen. 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So, jetzt zu den Neuigkeiten. In zwei Wochen, am 10. Juli, kommt das neue Album raus. Es ist das 25. Studioalbum, nur das am Rande für die Insider. Dann ist die Vorfreude natürlich riesig, denn sie haben nicht nur ein neues Album, sondern gleich zwei neue Singles auf einmal rausgehauen auf dem Markt, wie sich das gehört, ne? Wenn dann doppelt auf die 12. Und wir hören gleich mal die eine. Aber die dritte Neuigkeit ist, dass sie auch nochmal so richtig in Plauderlaune gekommen sind, die Stones. Es gibt irgendwie einen neuen Band-Podcast, ne? Und da reden sie mit Nora Jones, die ja ihres Zeichens auch große Musikerin ist, über ihre Songideen, und es gibt ganz exklusive Sachen zu hören. Sagen die, die sich auskennen, und ich sage, warum denn nicht? Wenn es das für alle kostenlos gibt, dann höre ich da auch mal rein. Auf jeden Fall, also ich meine jetzt in dem Podcast, die Musik ist, das hörst du sofort, wieder vom Feinsten. Jealous Lover, hier sind die Rolling Stones, ganz neu.

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12: Um 16.30 Uhr weniger Bürokratie. Der Thüringer Landtag hat dazu ein umfassendes Gesetzespaket beschlossen. Danach können zum Beispiel künftig auch erfahrene Handwerksmeister Bauanträge stellen. Saubere Badegewässer. Flüsse und Seen sind nach Angaben des Landesamts für Verbraucherschutz momentan nicht übermäßig mit Blaualgen belastet. Badegäste sollten sich das Wasser trotzdem genau ansehen, bevor sie hineinsteigen. Höchste Strafe. Der Todesfahrer vom Magdeburger Weihnachtsmarkt ist zu lebenslanger Haft verurteilt worden. Das Landgericht stellte bei dem Angeklagten aus Saudi-Arabien auch eine besonders schwere Schuld fest.
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13: Mit Moritz Meissner für Mitte- und Westthüringen. Guten Tag. Sommer da. Die Stadt hat jetzt auch einen Haushalt für dieses Jahr. Er wurde gestern Abend beschlossen und hat ein Gesamtvolumen von 46,7 Millionen Euro. Das sind rund 3 Millionen Euro mehr als im Vorjahr. Zu den größten Investitionen zählt der Straßenbau im Wohngebiet Gartenberg mit rund 1,3 Millionen Euro. Erfurt. Die Industrie- und Handelskammer Erfurt bietet in den Sommerferien wieder eine Hotline für die Suche nach Ausbildungsplätzen an. Bildungsexperten geben Jugendlichen hier Tipps für die Bewerbung und wo sie freie Stellen finden. Laut IHK sind rund 500 Ausbildungsstellen für dieses und das kommende Jahr frei. Dermbach. Ein bislang unbekannter Traktorfahrer hat auf dem Weg vom Ortsteil Gladbach nach Mebritz mit einer Ballenpresse Schäden verursacht. Laut Polizei hatte sich gestern scheinbar unbemerkt ein Seil aus der Ballenpresse auf dem Weg verfangen. Das Band rollte sich über die gesamte Fahrstrecke ab und beschädigte mehrere Leitpfosten sowie zwei Autos. 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
14: Leute, Leute, Leute, das ist aber wirklich sehr, sehr warm. Ne? Der Nachmittag bringt uns 33 bis 38 Grad, aber komm, wir nehmen das. Wir suchen uns ein schönes Plätzchen im Schatten. 22 bis 17 Grad in der Nacht, dazu klar und trocken. Morgen 37 bis 40 Grad, machen wir bitte den Wasserschlauch an. Und am Sonntag erst Sonne, dann kommen auch Schauer und Gewitter mit dazu. Also wenn wir Glück haben, am Sonntag mal so ein bisschen zumindest was Feuchtes von oben und vielleicht auch ein paar Grad Abkühlung. Es ist auch am Sonntag generell extrem heiß, Höchstwerte wieder so um die 40 Grad. 16 Uhr gleich 34, 4 Minuten nach 5:30. Aktuelle Verkehrsmeldungen, da hätte ich für Sie und lassen Sie mich noch einmal klicken, da. A4 Richtung Frankfurt, die Auffahrt Glauchau Ost, deswegen eines defekten LKW momentan gesperrt. Dann haben wir die A38 Richtung Leipzig, zwischen Eichstätt und Querfurt staut es sich an der Baustelle, geht noch 20 Minuten, dauert es derzeit länger. Ortsdurchfahrt Weimar-Possendorf, die ist nach einem Unfall gesperrt. Die Blitzer habe ich für Sie von der A4 Richtung Dresden zwischen Jena Zentrum und Stadtroda und die A38, da blitzt es Richtung Göttingen am Dreikalle Süd. Staus oder Blitzer, wie immer kostenfrei, auch bei der Hitze direkt zu uns ins MDR Thüringen Verkehrszentrum 0800 218 16 00. Ja, schade ist, dass es das noch nicht gibt bei Anruf Abkühlung oder so. Das wäre irgendwie eine gute Erfindung.
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14: Wenn Sie können, dann steigen Sie mal bitte kurz ins Wasser, weil, also, ich würde es machen an Ihrer Stelle. Ich kann leider nicht. Hier ist Gloria Gaynor.

0: Thomas, du darfst den letzten Refrain. Thomas, das darfst du jetzt mitsingen. Warte, jetzt.
1: Skandalum Rosi.
0: Oh, fantastisch. Ich mag das. Du bist immer so genau einen Ton daneben. 16.41 Uhr.
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0: Kommt von Erika aus Eisenach und ihr ist aufgefallen, als sie bei uns hier jetzt so die letzten Wochen und Monate die Veranstaltungstipps gehört hat, dass es immer wieder Ortsjubiläen gibt, wo man 1150 Jahre feiert. Das ist in diesem Jahr ist es sehr häufig der Fall, oder? Mhm, und jetzt fragen wir uns natürlich, warum, Thomas? Wieso ist das so?
1: Ja, weil die Orte halt alle im Ingelheimer Protokoll verzeichnet sind, ja, und für viele Dörfer ist das die Ersterwähnung und das war eben, also unterzeichnet wurde das am 18. Mai 876. Das ist verbrieft und anerkannt und für viele dieser genannten Dörfer halt eben die allererste Erwähnung und das kann man feiern, ja.
0: Das Ingelheimer Protokoll, da habe ich mein Lebtag noch nicht von gehört, tatsächlich, ja. Das gibt es, ja.
1: Das gibt es.
0: Wer hat das angelegt, der Herr Ingelheim oder nein?
1: Das in Ingelheim war das.
0: Genau. So, Gründungstermin ist es aber nicht, das muss ja vorher schon gewesen sein, ne?
1: Da muss vorher irgendwas gewesen sein, denn das Problem bei all diesen Jubiläen ist, dieser Termin, der ja auch am Ende des Ingelheimer Protokolls stand, der ging ja schon um etwas, was vorher schon da war. Ne? Es ging nämlich um die Frage, wer die Thüringer um den Kirchenzent erleichtern darf. Ja, der Erzbischof von Mainz oder der Abt von Fulda. Und was schließen wir daraus? Ja,
0: da muss also vorher schon jemand gewesen sein, der die Kohle erarbeitet hat. Also es gibt Leute, die vorher schon tätig waren.
1: Ganz genau. Das ist genau der Punkt. Und so ist es auch mit dem offiziellen Stadtrecht, das ja oft verliehen wird und gefeiert wird. Das ist ein Datum auf eine Urkunde. Die ist auch echt. Das ist auch da. Die gibt es vielleicht sogar noch im Original. Und das kann man auch gerne feiern. Aber eben genau nur das. Professor Dr. Uwe Schirmer vom Institut für Thüringische Landesgeschichte an der Uni Jena.
3: Zu diskutieren wäre einzig darüber, ob das dann tatsächlich der Zeitpunkt ist, wo man sozusagen von Stadt sprechen kann. Zumeist geht da schon eine soziale und wirtschaftliche Entwicklung voraus, dass wir dort also stadtähnliche Verhältnisse haben. Aber nur zur Sicherheit hat dann der Stadtrat sich sozusagen abgesichert und eine Urkunde ausstellen lassen.
1: Ja, und an der kleben wir dann. Ne? Und wir haben noch ein Problem. War diese Stelle, wo das Dorf eher wahrscheinlich als eine Stadt, wo das Dorf schon immer gewesen ist? Also war das Dorf schon immer an dieser gleichen Stelle? Das ist auch so eine Frage.
0: Verstehe ich nicht. Wie meinst du das? Also ob das Dorf schon immer an der gleichen Stelle war?
1: Ja, genau. Also es gibt ja über die Jahrhunderte einige Lücken jetzt, wo was dokumentiert ist. Ne?
0: Ja.
1: Und das ein oder andere Dorf ist vielleicht auch mal weitergerutscht. Das war ja oft vieles aus Holz und so ein Gehöft. So ein Dorf muss man sich nicht so vorstellen wie bei uns heute. Da war kein Konsum dabei und keine Bushaltestelle. Man hat halt vielleicht die Häuser genommen und ist ein paar Kilometer weitergezogen.
0: Ach so, okay.
1: Weil der Brunnen war vielleicht trocken gefallen oder nebenan war der Boden fruchtbar.
0: Ah, ich verstehe.
1: Und genau das, ich will nicht sagen, dass das Gotha auch passiert ist, aber Gotha hatte auch so eine Geschichte, sagt Professor Schirmer.
3: Und diese Siedlung, die dann in der ersten Überlieferung genannt wird, Gotaha, diese Siedlung ist zu 99% eben nicht identisch, ich sag mal, mit dem Kern der heutigen Stadt, sondern diese Siedlung lag vielleicht 3 oder 4 Kilometer südwestlich vom heutigen Gotha.
1: Ja, da weißt du Bescheid.
0: Ja, ich dachte ja immer, dass, also zum Beispiel, weil du gesagt hast, Kirche, dass in den Kirchenbüchern so die ersten Einträge drin sind bei den kleinen Orten und dass man so anhand dieser Einträge rauskriegt, wie alt der Ort ist, aber von Ingelheimer Dingens hatte ich noch nie was gehört.
1: Ja, das ist.
0: Kann man das im Internet einsehen, das Ingelheimer Protokoll?
1: Wir haben das, also das nicht. Es gibt aber ein Buch aber darüber, wo das drin ist. Also das ist schon sehr schön verschriftet alles. Aber wir haben es natürlich jetzt ins Internet gebracht. Also die über 100 Orte aus Thüringen, die da betroffen sind von diesem Protokoll, die da verzeichnet sind, die stehen natürlich bei uns im Netz. Natürlich in unserer MDR Thüringen App.
0: 1150 Jahre der Redakteur mit Thomas Becker. Vielen herzlichen Dank, mein lieber Thomas. Schönes Wochenende.
1: Ja.

0: schön entspannt hier. Der Altmeister Bob Marley und seine Wailers und Stir It Up. Stir It Up heißt ja so viel wie rühre es auf. Ne? Also, wenn Sie meine Kochausbildung machen, das hören Sie ganz oft aufrühren, beziehungsweise aufschlagen. 16.51 Uhr.
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0: Apropos, ja, ist ja nicht so, dass wir hier zum Freitag keine MDR Thüringen Siegersätze für Sie hätten. Da ist einer hinter mir, steht er wieder. Und das Aussehen hat sich nicht verändert. Es ist ein heißes Teil, weil man sich gemütlich reinfallen lassen kann. Es gibt rechts einen Getränkehalter, das Ganze im schönen Blau gehalten. Und wir haben drauf geschrieben, MDR Thüringen, der Siegersessel nur für geprüfte Torexperten. Also vom Feinsten. Damit können Sie also am Wochenende, wenn Sie den jetzt gewinnen, einfach mal ins Freibad fahren und sagen, hallo, ich bin's. Ja, und dann werden alle gucken. So, wie kommen Sie ran an das Seil? Ganz einfach, indem Sie mitmachen. Bei drin oder nicht drin, es gibt eine Szene eines Fußballreporters aus einem vergangenen Spiel und wir haben an der entscheidenden Stelle abgeschnitten. Bitte.
2: Direkt in die Arme von Manuel Neuer, dem besten Torwart dieses Turniers. Vielleicht den besten aller Zeiten, herausgespielt auf die linke Seite. Jetzt geht's weiter mit Angriff, natürlich über Schweinsteiger. Schürrle ist da zur Stelle und dann wird drüben Müller gesucht, der gestartet ist, der durch ist. Müller ist vorbei, Müller steht in den 16er hinein. Müller zurückgelegt, Schuss!
0: Und hat der Müller den reingemacht? Das ist jetzt die Frage. 0800 218 13 13. Die Nummer ist kostenfrei. Also können Sie so oft wählen, wie Sie wollen. Es kostet nichts. 0800 218 13 13. War der Ball vom Thomas Müller an der Stelle im Tor oder nicht? Drin oder nicht drin? Wir hören uns gleich. Um kurz nach 5 auf der anderen Seite der Nachrichten. Ich freue mich auf Sie. OMD. Forever live and die. Bitte.

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7: Und jetzt aber 17 Uhr schon wieder. Ich wünsche einen schönen Freitagfeierabend. Alles Wichtige mit Jana Münchhof.
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9: In Deutschland gibt es einen neuen Juni-Hitzerekord. An einer Wetterstation in Saarbrücken wurden nach den vorläufigen Messungen 40,9 Grad gemessen, wie ein Sprecher des Deutschen Wetterdienstes sagte. Der bisherige Juni-Rekordwert lag bei 39,6 Grad. Wegen der Hitze sind in Thüringen zahlreiche Veranstaltungen abgesagt worden, darunter der für Sonntag geplante Christopher Street Day in Ilmenau. Der ehemalige Landesvorsitzende der Jusos, Maximilian Schröter, zieht in den Thüringer Landtag ein. Der 32-Jährige folgt auf die SPD-Abgeordnete Cornelia Urban, die ihr Mandat nach der Sommerpause niederlegt. Sie gab dafür persönliche Gründe an. Für Schröter verzichten mehrere SPD-Mitglieder, darunter die ehemalige Abgeordnete Diana Liemann. Schröter wurde in Nordhausen geboren und ist studierter Staatswissenschaftler. Das Bundeskriminalamt hat in Gera und im Altenburger Land zwei junge Männer festgenommen. Sie sollen die rechtsextremistische Vereinigung Letzte Verteidigungswelle unterstützt haben. Außerdem wirft ihnen die Bundesanwaltschaft versuchten Mord vor. MDR Thüringen-Reporterin Katrin Welzel.
10: Es geht um zwei Jugendliche. 16 und 17 Jahre alt sollen sie sein. Laut Bundesanwaltschaft sind sie dringend verdächtig, an einem versuchten Brandanschlag auf die Asylbewerberunterkunft in Schmölln beteiligt gewesen zu sein. Im Januar vergangenen Jahres sollen sie mit Mitgliedern der rechtsterroristischen Vereinigung Letzte Verteidigungswelle an der bewohnten Unterkunft ein Fenster eingeschlagen haben. Danach hätten sie versucht, eine Batterie Feuerwerkskörper ins Haus zu schießen. Ein Feuer brach nicht aus.
9: Bauanträge in Thüringen können künftig auch von Handwerksmeistern gestellt werden. Bisher durften das nur Architekten oder Bauingenieure. Die Änderung ist Teil des sogenannten Bürokratieentlastungsgesetzes, das der Landtag beschlossen hat. Die Regel gilt zum Beispiel für kleine Wohngebäude oder Garagen. Der Todesfahrer vom Magdeburger Weihnachtsmarkt ist zu lebenslanger Haft verurteilt worden. Das Landgericht Magdeburg stellte auch die besondere Schwere der Schuld fest. Bei dem Anschlag 2024 waren 6 Menschen getötet und über 300 verletzt worden. MDR Thüringen-Reporter Max Hensch.
11: Das Urteil wird die Toten nicht zurückbringen, das sagte eine Lehrerin, die auf dem Magdeburger Weihnachtsmarkt von dem SUV erfasst und schwer verletzt wurde vor dem letzten Prozesstag. Die Lehrerin trat als eine der mehr als 200 betroffenen Nebenkläger auf. Deren Forderung, dass Taleb A. nie mehr in Freiheit kommen soll, kam die Kammer heute zum Teil nach. Unter anderem wurde er wegen Mord in 6 und versuchtem Mord in 206 Fällen verurteilt. Der Täter selbst hatte im Prozess keine Reue gezeigt, sogar weitere Angriffe angedroht. Bis zuletzt hatte er versucht, seine Tat zu rechtfertigen. Die Amokfahrt sei damit begründet gewesen, dass der Rechtsstaat ihn verraten hatte.
9: Das waren die Nachrichten. 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
7: Danke, Jana. So, beim Wetter nichts Neues. Ne? Das ist einfach verdammt warm. 30 bis 33 Grad auch in Richtung abends und sonnig und bis zum Sonnenuntergang, der allerdings sehr schön ist. Wenn Sie ein schattiges Plätzchen finden, kann man sich den angucken. Zum Beispiel vom Balkon oder so. Ne? Die Nacht 24 bis 17 Grad. Alle Fenster auf, wenn es geht, und einmal durchlüften. Morgen 36 bis 41 Grad. Da bin ich mal gespannt, was das Thermometer zum Schluss dann morgen anzeigt. Also ich glaube, das gibt neue Rekordwerte. Und morgen gibt es natürlich Sonne, ein paar Wolken dazwischen, es ist sehr schwül. Am Sonntag wird aus dem Schwülen dann sozusagen was rauskommen, nämlich Gewitter. Starke Gewitter bzw. starke Regenschauer sind für den Sonntagnachmittag angekündigt. Bis dahin ist es aber erstmal extrem heiß weiterhin. Ne? 4 Minuten nach 5. Aktuelle Verkehrsmeldungen. Da sind wir auf der A4 Richtung Dresden. Zwischen Jena-Göschwitz und Stadtroda staut es sich wegen Bauarbeiten. Circa 20 Minuten dauert es dort länger. Dann die A4 Richtung Frankfurt. Auffahrt Glauchau-Ost. Gibt es einen defekten LKW, deshalb eine Sperrung. A9 Richtung Berlin zwischen Eisenberg und Reußig. Ungesicherte Unfallstelle. Ortsdurchfahrt Weimar-Possendorf. Immer noch gesperrt nach einem Unfall. Die Blitzer. A4 Richtung Dresden zwischen Jena Zentrum und Stadtroda und die A38 meldet einen Blitzer und zwar Richtung Göttingen am Dreieck Halle Süd. Das wär's. 0800 218 1600, kostenfreie Nummer als Durchwahl direkt zu uns ins MDR Thüringen Verkehrszentrum. Wir wünschen gute Fahrt. 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
7: So, es ist angerichtet. Wir haben jetzt Eddie Rabbit mit Rocky Mountain Music. Danach haben wir noch Don Henley, Boys of Summer. Und danach werden wir mal gucken, dass wir unseren MDR Thüringen Siegersessel unter die Leute bringen, weil das ist schon ein starkes Teil. Ich bin gespannt, wer gleich hier im Radio landet.

0: super Song aus den 80ern. Don Henley, Boys of Summer, 12 Minuten nach 5.
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0: Ilona Müller aus Schmöhn, ich grüße Sie, Frau Müller.
2: Hallo.
0: Sagen Sie jetzt mal bitte, haben Sie ein Thermometer in Sicht? Hier? Können Sie mal gucken, wie viel Grad ist denn in
2: Schmöhn? Wie Grad sind denn? Drauf auf dem Balkon. 36.
0: Ist das aber nicht Sonne, ist Schatten, oder?
2: Das ist Schatten.
0: Da brauchst du natürlich ein bisschen was zu schlabbern bei dem Wetter.
2: So ist das.
0: So, aber wir machen jetzt erstmal unseren Siegersessel klar. Ich habe ein gutes Gefühl. Sie sind ja fußballerisch so ein bisschen bewandert, oder?
2: Ja, durch meinen Enkel, der ist ganz aktiver Fußballspieler, der wird jetzt 13. Mhm. Mein Sohn hat gespielt, mein Mann hat bei alten Herren gespielt, aber mehr einarmiges Reißen, aber will man nicht sagen.
0: Sehr schön. Welche Mannschaft ist das bei Ihrem Mann gewesen?
2: Das ist Schmölln. Die hießen zu DDR-Zeit Kosmos, das durften sie sich nicht so nennen. Dann waren wir mit denen in Australien, dann waren wir mit denen in Amerika, haben wir überall Fußball gespielt.
0: Fantastisch. Belgien. Sehr, sehr gut. Also Grüße erstmal an Ihren Mann, der ist im Hintergrund, der hat alles im Griff. Wir hören jetzt den Reporterton und Sie sagen mir drin oder nicht drin. Ne? Los geht's.
2: Das mache ich.
3: Direkt in die Arme von Manuel Neuer, dem besten Torwart dieses Turniers. Vielleicht den besten aller Zeiten, herausgespielt auf die linke Seite. Jetzt geht's weiter mit Angriff, natürlich über Schweinsteiger. Schürrle ist da zur Stelle und dann wird drüben Müller gesucht, der gestartet ist, der durch ist. Müller ist vorbei, Müller steht in den 16er hinein. Müller zurückgelegt, Schuss!
0: War der drin oder war der nicht drin?
2: Nee. Der hat nicht getroffen,
0: sagen Sie?
2: Götze hat damals nur getroffen.
0: Der Götze hat getroffen. Das müsste dann das Finale Deutschland gegen Argentinien gewesen sein. Wir hören mal, warten Sie mal.
3: Müller ist vorbei. Müller tritt in den 16er hinein. Müller zurückgelegt. Schuss. Und Romero. Hält das Ding.
0: Hält ihn. Ja. Ja, Frau Müller.
2: Sehr schön, hat sich gelohnt.
0: Müller hat nicht getroffen und Frau Müller hat getroffen, kann man so sagen, oder? Das war eine Müllerei hier. Sehr gut. Also, fantastisch. Der MDR Thüringen-Siegersessel zum Freitagnachmittag geht nach Schmölln und Ihr Mann darf sich auch mal reinsetzen oder wie läuft das?
2: Der geht nach Altenburg. Der geht in die Factory zu meinem Enkel. Die haben dort Jugendliche zu betreuen und da möchte ich den gerne spenden.
0: Und das ist ja super. Also, dann nehmen wir das so zur Kenntnis. Wir machen trotzdem ein Schleifchen rund und schicken Ihnen den erstmal und Sie bringen
2: ihn
0: dann selber
2: hin. Vielen Dank, da freue ich mich ganz sehr.
0: Und tolle, liebe Grüße an diese sportliche Fußballerfamilie in Schmölln.
2: Dankeschön.
0: Ja? Danke auch fürs
2: Mitmachen. Ich wünsche Ihnen ein schönes Wochenende und weiter so.
0: Haben Sie denn
2: Musik.
0: Pläne fürs Wochenende eigentlich?
2: Ja, wir gehen morgen Nachmittag nach Fockendorf zu Manuel Schmidt von Sternkompo Meißen.
0: Oh.
2: Ich habe schon zweimal angerufen, ob es nicht ausfällt. Da haben sie gesagt, nee, sie machen Rettungsdecken an die Fenster und wollen sie alles abdichten.
0: Das ist die alte Schule, die spielt bei jedem Wetter. Das ist.
2: Ich habe mich schon gehört. Das spielt auch gut.
0: Frau Müller, war mir ein Vergnügen. Schönes
2: Dankeschön.
0: Wochenende.
2: Ciao, ciao. Dankeschön. Und schönes Wochenende. Jawohl. Weiter mit der schönen Musik.
0: Machen wir.

0: Mit dem Sonderzug in dem Falle jetzt nicht nach Pankow, sondern vielleicht nach Leinefelde. Wie wär's denn damit?
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0: Denn morgen ist Sommernachtsball, ne, in Leinefelde. Das wird toll. Ich kann es Ihnen jetzt schon mal sagen, unabhängig davon, dass es auch warm ist, aber es wird toll. Denn es gibt ein fantastisches Programm auf der Bühne und auch davor. Sie können zum Beispiel schon mal die Kollegen vom Thüringen-Journal morgen beobachten, wie die bei dem Wetter Fernsehen machen. Ne, das ist nämlich auch interessant. Oder die Pappenheimer vom Radio, von unserem Radio, sind auch alle da, also fast alle zumindest. Die Kollegin Claudia Götze auch, die ist verantwortlich für den Norden, wie wir hier immer sagen, des Freistaates. Ne? Und Claudia Götze hat natürlich in Sachen Sommernachtsball schon einiges sich angeguckt. Landesgartenschau in Leinefelde, da steht die Bühne. Claudia, was sind für dich die Highlights auf dem gesamten Gelände?
2: Also eindeutig natürlich, dass es weiträumiges Gelände ist, aber insbesondere der Kirchenpavillon, das ist nämlich der höchste Platz der Gartenschau und da hast du einen super Blick auf alles. Und ebenso bin ich ganz gern oder oft im Gärtnertreff und da blühen nämlich immer die Blumen, alle möglichen Sorten. Und was natürlich auch noch sehr auffällt, weil es relativ nah auch am Eingang ist, die große Bühne und dort wird ja auch morgen der Sommernachtsball stattfinden.
0: Mit Johannes und Susanne auf der Bühne und ganz, ganz tollem Programm, meine Damen und Herren. Jetzt wird es aber doch ganz schön warm. Abkühlung, ja, und zwar wie, Claudia?
2: Also, da ist ganz viel organisiert worden. Es gibt kostenlose Trinkwasserzapfstellen und Becher werden natürlich auch bereitgestellt, können natürlich auch mitgebracht werden. Es gibt mobile Duschen, da kannst du dir mal ganz schnell so eine Abkühlung holen. Das ist sehr angenehm, weil man da nicht pitschnass wird.
0: Kann man Ganzkörper duschen machen oder nur Körperteile?
2: Na klar, du kannst da einen Kopf reinhalten, kannst auch versuchen, dich ganz reinzupressen. Dann schimpfen die anderen, ja. Aber egal. Also das Veranstaltungsgelände wird auch etwas größer gemacht, sodass es dann mehr Schattenplätze gibt. Mhm. Die Tanzfläche, die wird um 18 Uhr nochmal gewässert und die ist sowieso im Schatten. Und der hintere Publikumsbereich ist auch im Schatten, nur weiter vorn. Da wird es Sonnenschirme zwar geben, aber da gibt es auch viele Stellen, wo einfach die Sonne scheint. Und da wäre es gut, eine Kopfbedeckung, vielleicht sogar einen Regenschirm als Sonnenschirm umfunktionieren. Sonnenbrille, Sonnencreme, an alles denken, es wird heiß.
0: Absolut. Was siehst du an? Ich denke, ein Bikini müsste ausreichen, oder?
2: Ja, ich glaube, ich erweitere den Bikini so ein bisschen um ein leuchtend grünes Kleid. Das ist sehr luftig. Mhm. Und ich denke, grün passt ja auch zum Sommernachtsball und zur Landesgartenschau. Ja. Und ich denke, ich werde auch einen relativ breiten Strohhut aufsetzen. Da kann mich gar nichts überraschen morgen.
0: Also, Claudia Götze, unsere Reporterin, ist als Blume verkleidet. Wenn Sie da mal einfach antippen wollen von hinten, die gibt gerne auch Autogramme. Vielen Dank, liebe Claudia. Und ich wünsche einen tollen Sommernachtsball morgen in Leinefelde mit, egal wie warm es wird, ganz viel Freude.
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11: Um 17.30 Uhr neuer Hitzerekord gemessen. Mit 40,9 Grad in Saarbrücken wurde der bisherige Juni-Rekord deutlich übertroffen. Das teilte der Deutsche Wetterdienst mit. Der bisherige Wert lag bei 39,6 Grad. Weniger Bürokratie. Der Thüringer Landtag hat dazu ein umfassendes Gesetzespaket beschlossen. Danach können zum Beispiel künftig auch erfahrene Handwerksmeister Bauanträge stellen. Weitere Festnahme. Nach dem Brandanschlag auf ein Flüchtlingsheim in Schmölln vor 1,5 Jahren sind 2 Jugendliche verhaftet worden. Die Bundesanwaltschaft wirft ihnen unter anderem versuchten Mord vor.
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12: Mit Moritz Meißner für Mitte- und Westthüringen. Guten Tag. Erfurt. Das Bundesgesundheitsministerium hat die Förderung für das geplante Ausstellungshaus der Stiftung Welt der Versuchung gestrichen. Laut Thüringer Allgemeine sollte der Bau am Huttenplatz in diesen Tagen starten. Der Bund habe allerdings die zugesagten 20 Millionen Euro nicht für den nächsten Haushalt angemeldet. Grund sei der Sparzwang. Am Huttenplatz soll ein europaweit einmaliges Haus für Suchtprävention entstehen. Weimar. Vorbereitungen für den letzten Schultag haben in der Bonhoeffer Straße zu einem Polizeieinsatz geführt. Laut Polizei hatten Zeugen gestern Abend berichtet, dass Jugendliche in einem Schulgebäude randalieren würden. Unter anderem war Hämmern zu hören. Vor Ort haben die Beamten festgestellt, die Schülerinnen und Schüler haben mit Erlaubnis die Schule für den letzten Schultag heute vorbereitet. Bad Liebenstein, Bad Salzungen. Beide Städte wollen sich erneut gemeinsam für die Landesgartenschau bewerben. Der Stadtrat von Bad Liebenstein hat gestern zugestimmt. Am Mittwoch stimmt Bad Lobenstein ab. Ziel ist, die Landesgartenschau 2036 gemeinsam auszurichten. 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
13: So, der Rudolf aus Gera schickt mir gerade ein schönes Foto über die App und schreibt dazu, bei uns in Untitz bei Wünschendorf ist es saukalt, 40,6 Grad nur. Das ist ja fast schon, da brauchst du ja fast schon Handschuhe. Ne? Also vielen Dank dafür. Dann haben wir noch von der Eva Maria Strauß, Eberhard aus Gera, schönes Foto gekriegt. Sie hat nämlich von ihrem Mann einen sogenannten Seniorenpool gebaut bekommen. Ne? Ist im Garten aufgebaut, ist ein schönes Foto auch dabei. Also schöner Pool, in hellblau gehalten und rechts und links schöne Stangen montiert zum Festhalten. Also finde ich ausgezeichnet. So, ich wollte ja was zum Wetter sagen. 30 bis 33 Grad am Abend, in der Nacht 24 bis 17 Grad, morgen 36 bis 41 Grad, immer Sonne mit dabei, logisch, ne? Ein paar Wolken dazwischen. Schwül ist es morgen und am Sonntag Sonne, Wolken, ja, extrem heiß und dann irgendwann, wenn wir Glück haben, gibt es mal ein Gewitter zum Abkühlen. 17.33 Uhr, 3 Minuten nach 5:30. Aktuelle Verkehrsmeldungen. A4 Richtung Dresden, zwischen Jena, Göschwitz und Stadtroda staut es sich, defektes Fahrzeug im Baustellenbereich, da dauert es derzeit etwa 30 Minuten länger. A4 Richtung Frankfurt, die Auffahrt Glauchau Ost, deswegen eines defekten LKW noch gesperrt. A7 Hannover Richtung Würzburg, die ist zwischen Göttingen und dem Dreieck Drammetal nach einem Unfall gesperrt. A38 Richtung Leipzig, zwischen Bad Lauchstädt und Merseburg Süd, staut es sich im Baustellenbereich, 10 Minuten Verspätung und die Ortsdurchfahrt Weimar-Possendorf ist immer noch nach einem Unfall gesperrt. Die Blitzer. A4 Richtung Dresden, zwischen Jena Zentrum und Stadtroda. A38 Richtung Göttingen, da blitzt es am Dreieck Halle Süd und das wär's. 0800 218 1600, kostenfreie Durchfahrt direkt zu uns ins MDR Thüringen Verkehrszentrum. Gute Fahrt.
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13: Wir sehen gleich, also auch ein kühler Ort normalerweise, auf der Rundeburg in Weißensee.

0: Supertramp, Take the Long Way Home. Einfach gute Musik, 17.42 Uhr.
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0: Ich sag's Ihnen. So, das mit dem Heiß. Wir haben vielleicht, oder Sie haben vielleicht davon gehört, dass es Ende März auf der Ronneburg in Weißensee im Landkreis Sömmerda gebrannt hat. Und das war nicht ohne, weil unter anderem auch die Särge der Fürstenfamilie Schwarzburg-Ruderstadt bei dem Brand für immer zerstört worden sind. Jetzt gibt's aber eine gute Nachricht. Heute Mittag gab es ein kleines Fest für alle, die in der Brandnacht geholfen haben. Und es waren jede Menge. Und es gab Spenden für den Wiederaufbau. Also es ist wieder Licht am Ende des Tunnels. MDR Thüringen-Reporterin Samira Bischoff, du warst vor Ort. Wer ist denn da alles gekommen?
2: Ja, viele von der Feuerwehr, die in der Brandnacht Schlimmeres verhindert haben. Außerdem Experten, Handwerker und auch Privatleute, die zeitnah Hilfe angeboten und Spendenaktionen ins Leben gerufen haben. Insgesamt sind 20.000 Euro zusammengekommen und eine Spende davon alleine 12.400 Euro. Das war eine Privatinitiative eines Feuerwehrmanns aus Weißensee, Norman Hollmann.
3: Also ich war in der Nacht, war ich auf Montage, war ca. 650 Kilometer hier entfernt an der luxemburgischen Grenze und habe das über mein Handy mitgekriegt, wie das Brandereignis sich dort innerhalb von 10 Minuten zu einem F4-Brand quasi entwickelt hatte und habe da dann gleich gesagt, okay, jetzt oder nie und ja, da ist das entstanden.
0: So, woher kamen denn dann die restlichen Spenden?
2: Ja, das sind wirklich alles private Spenden. Unter anderem hat eine örtliche Druckerei aus Weißensee bei jedem gedruckten T-Shirt 7 Euro an die Stiftung gegeben. Mhm. Und von einer privaten Brauerei des Weißenseer Burgbiers ging pro Flasche 50 Cent an die Stiftung. Und dabei, also bei beiden Sachen, kamen insgesamt 1.000 Euro zusammen. Ja, die Chefin der Stiftung Thüringer Schlösser und Gärten, Doris Fischer, wollte mit diesem Fest heute zum einen Dankeschön für die Spendenbereitschaft sagen, aber auch für den Einsatz der Feuerwehrleute in der Brandnacht nochmal Danke sagen.
4: Wissen Sie, das ist ja immer, es hängt von Menschen ab und es hängt auch von Umständen ab. Und es hat alles so wirklich hervorragend geklappt. Und letztlich ist es so, dass wir Glück im Unglück hatten. Das hätte völlig anders ausgehen können. Und vor dem Hintergrund ist es uns ein wirkliches Bedürfnis, hier auch allen Danke zu sagen.
2: Ja, alle Spenden gehen komplett in den Wiederaufbau.
0: Eine feine Sache also. Nur die Särge der Fürstenfamilie, die konnten natürlich nicht gerettet werden, ne?
2: Ja, darüber wurde heute auch gesprochen. Und der Fürstenfamilie zu gedenken, wurden heute auch Blumen niedergelegt. Ansonsten geht der Wiederaufbau voran. Der Palastturm ist schon eingerüstet und da wird Schiefer ausgetauscht demnächst. Ja, die alte Küche, das am stärksten beschädigte Gebäude, ist teilberäumt. Da müssen aber noch die Archäologen kommen und den Brandort wegen der abgebrannten Särge nochmal genau untersuchen. Aber das Signal heute war vor allem viel Dankbarkeit und dass es vorangeht.
0: Also, Grüße nach Weißensee. Tolle Geschichte, wie ihr euch da wieder aufgerabbelt habt, auch die Spendengeschichte. Und ich würde sagen, darauf gibt's heute mal ein Weißenseer Burgbier, oder?

0: Hitzekoller hier. Ich sehe es gerade. Da schreibt jemand, in meinem Garten Marbacher Höhe heute 41 Grad. Das stimmt. Also das ist für die Thermometer auch nicht einfach heute. Ne?
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0: Aber das geht immer, oder? Drin oder nicht drin? Wir sind zu Gange mit unserem heute Nachmittag zweiten MDR Thüringen Siegersessel. Der erste ist ja schon rausgegangen zur Frau Müller nach Schmölln. Ne, Glückwunsch schon mal. Jetzt sind wir beim zweiten angekommen und jetzt, genau, so ein schickes Teil. Geht's rund. Wir haben einen Ton eines Fußballreporters von der WM 2006. Sie wissen, Sommermärchen und so. Ne? Spiel um Platz 3, Deutschland gegen Portugal. Ergebnis 3-1 am Ende, also wir sind Dritter geworden und Miro Klose ist damals Torschützenkönig geworden mit 5 Toren. Jetzt kommt der Ton und Sie sagen mir bitte, ob der drin war oder nicht.
2: Jetzt mit dem Anspiel, direkt in die Spitze auf Nuno Gomes, gelingt allerdings nicht. Die deutsche Mannschaft kann abwehren, mit Schneider den Ball auch sichern, schön parallel zur Außenlinie den Ball auf Neville gespielt. Jetzt haben sie Gleichstand, 3-3, jetzt auf die Linksaußenposition gespielt, auf Bastian Schweinsteiger, nur nicht das Tempo rausnehmen, Schweini, jetzt auf den Gegenspieler zulaufen, schießt!
0: Da hat der Schweini noch mitgespielt. Und zwar, das war ja noch ganz am Anfang. So, war der drin oder war der nicht drin? 0800 218 13 13 0800 218 13 13 die geht nochmals kostenfrei. Und wir hören uns hoffentlich dann kurz nach 6. Hier schön im Radio, oder?

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11: 18 Uhr. Ich wünsche einen schönen Freitagfeierabend. Alles Wichtige mit Jada Münchhof.
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13: In Deutschland gibt es einen neuen Juni-Hitzerekord. An einer Wetterstation in Saarbrücken wurden nach den vorwöchigen Messungen 40,9 Grad gemessen, wie ein Sprecher des Deutschen Wetterdienstes sagte. Der bisherige Juni-Rekordwert lag bei 39,6 Grad. Wegen der anhaltenden Hitze hat die Stadt Erfurt reagiert. Die städtischen Museen öffnen als kühle Rückzugsorte kostenlos ihre Türen und das bis mindestens Sonntag. Der Streit um den Entzug des Doktortitels von Thüringens Ministerpräsident Mario Vogt geht in die nächste Runde. Wie der Stern berichtet, hat Vogt nun die Begründung für seinen Widerspruch eingereicht. Dazu muss sich dann wieder die TU Chemnitz positionieren. Vor 5 Monaten hatte die Universität Vogt den Doktortitel entzogen. Er habe Zitate an mehreren Stellen nicht ausreichend kenntlich gemacht, so der Vorwurf. Vogt weist die Vorwürfe zurück. Der ehemalige Landesvorsitzende der Jusos, Maximilian Schröter, zieht in den Thüringer Landtag ein. Das teilte die Partei heute mit. Der 32-Jährige folgt auf die SPD-Abgeordnete Cornelia Urban, die ihr Mandat nach der Sommerpause niederlegt. Sie gab dafür persönliche Gründe an. Für Schröter verzichteten mehrere SPD-Mitglieder, darunter die ehemalige Abgeordnete Diana Lehmann. Schröter wurde in Nordhausen geboren und ist studierter Staatswissenschaftler. Bei einem Helferfest auf der Runneburg in Weißensee sind am Nachmittag 20.000 Euro Spenden übergeben worden. Das Geld soll in den Wiederaufbau der Burg fließen, die teilweise bei einem Feuer Ende März zerstört wurde. MDR Thüringen-Reporterin Samira Wischerhoff, wer war denn bei dem Fest dabei?
14: Viele Frauen und Männer mehrerer freiwilliger Feuerwehren, die in der Brandnacht Schlimmeres verhindert haben. Außerdem waren auch Privatleute da, die zeitnah Hilfe angeboten und Spendenaktionen ins Leben gerufen haben. Allein eine Spendeninitiative eines Feuerwehrmanns aus Weißensee hat rund 12.400 Euro ergeben. Bei der Veranstaltung wurde auch der Fürstenfamilie Schwarzburg-Rudolstadt gedacht, dessen Särge bei dem Brand zerstört wurden. Inzwischen sind die Außenmauern der alten Küche notgesichert und am Palasturm ist ein Gerüst aufgebaut.
13: In Istanbul sind nach dem Tod einer vierköpfigen Familie aus Hamburg mehrere Angeklagte zu langen Haftstrafen verurteilt worden. Ein Gericht verhängte wegen bewusster fahrlässiger Tötung 18 Jahre Haft gegen den Betreiber einer Schädlingsbekämpfungsfirma und einen Mitarbeiter. Der Hotelbesitzer muss für mehr als 13 Jahre ins Gefängnis. Die Hamburger Familie war im vergangenen November durch ein schädliches Insektizid vergiftet worden. Im Gerichtssaal wiesen alle Angeklagten die Schuld von sich und forderten Freisprüche. Das waren die Nachrichten. 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
11: Dankeschön, Jana. So, beim Wetterchen, da haben wir jetzt, also der Temperaturrekord, der gerade in den Nachrichten war, ist ja schön und gut mit 40 Grad. Aber die Birgit aus Sonneberg hat mir hier ein Foto geschickt von ihrem Thermometer. Das sieht sehr interessant aus. Hallo ins klimatisierte Studio, schreibt sie. Viele Grüße aus Sonneberg. Hier sind es in der Sonne ziemlich extreme Temperaturen und ich lese dort was von 52,5 Grad. Wow. Man kann sich wirklich nur drinnen aufhalten, schreibt sie. Naja, Dachgeschosswohnung ist aber auch so ein Fall für sich. Das stimmt, da kann ich auch mitreden. Habe ich auch Dachgeschosswohnung. Da weißt du nicht, wohin. Ne? Da gehst du die ganze Zeit, tigerst du von A nach B und denkst, wo ist denn jetzt die kühle Ecke? So, was wird das mit der Nacht? Da geht es ein bisschen runter mit den Werten. Wir haben dann 24 bis 17 Grad, morgen allerdings 36 bis 41 Grad und dazu Sonne und ein paar Wolken und sonst gar nichts, außer dass es schwül ist. Am Sonntag Sonne und Wolken, ja, wobei die Sonne natürlich maximal am Himmel interessant ist und es ist extrem heiß, aber, und jetzt kommt das Gute, am Sonntag gebietsweise starke Gewitter mit Regenschauern und das wünsche ich mir, also so wie alle wahrscheinlich. 6:04. Aktuelle Verkehrsmeldungen. Die Birgit, 52,5 Grad, ist ja Wahnsinn. So, da haben wir die A4 Richtung Dresden. Zwischen Jena-Göschwitz und Stadtroda staut es sich, defektes Fahrzeug im Baustellenbereich, 20 Minuten obendrauf. A4 Richtung Dresden zwischen Glauchau-Ost und Hohenstein-Ernsttal, Behinderung durch einen defekten LKW im Baustellenbereich. Dann haben wir die A4 Richtung Frankfurt, Auffahrt Glauchau-Ost, die ist gesperrt. Dann die A7 Hannover Richtung Würzburg, die ist zwischen Göttingen und dem Dreieck Drammetal nach einem Unfall ebenfalls gesperrt. Saale-Orla-Kreis zwischen Gräfenwart und der A9 Auffahrt Schleiz, ungesicherte Unfallstelle, bitte äußerste Vorsicht. Die Ortsdurchfahrt Weimar-Possendorf ist nach einem Unfall ebenfalls noch gesperrt. Die Blitzer, dass die eigentlich noch klare Bilder machen können bei dem Wetter, oder? Die Blitzer, es flimmert doch alles. Einen habe ich, A38 Richtung Göttingen am Dreieck Halle Süd. Das wäre es auch schon. Staus oder Blitzer kostenfrei. Direkt zu uns ins MDR Thüringen Verkehrszentrum 0800 218 16 00. 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
11: Gib mir mal den Sessel, den Siegersessel, schreibt der Paul auf der App. Das geht nicht so einfach, Paul. Du musst schon ein bisschen mitmachen. Also drin oder nicht drin heißt unser kleines WM-Spielchen. Und immer, wenn es den Sportreporter-Ton gibt, dann bitte anrufen. Die Nummer hatte ich ja schon gesagt, ne? 0800 218 13 13 ist kostenfrei, aber so geht mal rüber, so einfach ist es nicht. Ne? Wir klären das gleich auf, wer gleich den Siegersessel sein eigen nennen darf. Oder vielleicht auch nicht, wir werden es erleben.

0: Nee, mache ich schon.
1: Ja, sehr gut.
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1: Sehr gut. Das ist immer gut. Also, dann wollen wir mal lauschen, ob Sie beim Siegersessel jetzt zugreifen können. Ich muss mal vorher fragen. Ich hatte eben gerade hier Post bekommen von der Birgit aus Sonneberg auf unserer App. Die schrieb, das ist so wahnsinnig heiß, 52 Grad. Aber die hatte das Thermometer wirklich in der prallen Sonne. Ne?
0: Moment, mein Mann schaut.
1: Ja, bitte.
4: 38
0: im Schatten.
1: Ah, habt ihr einen Kühlschrank auf oder was oder irgendwas?
0: Nee, das ist im Garten unter der Veranda eigentlich super.
1: Ah, fantastisch. Also, ihr habt Gott sei Dank ein etwas kühleres Fleckchen gefunden. Dann wollen wir mal lauschen. Sind Sie denn, was Fußball angeht, Frau Pöschel, einigermaßen im Bilde oder sagen Sie, Ihr Mann ist der bessere Auskenner?
0: Mein Mann ist der bessere Auskenner, aber ich schaue auch gerne zu.
1: Sehr gut. Was sagen Sie zu dem Spiel gestern Abend? Haben Sie das noch gesehen?
0: Ja, aber naja.
1: Richtig. Das ist auch genau die richtige Antwort. Aber naja, es kann nur besser werden. Ne? Gut.
0: Genau.
1: So, jetzt lauschen wir mal dem Sportreporter und dann sagen Sie mir, ob der drin war oder nicht drin war und dann gewinnen Sie oder eben nicht. Ich hoffe Ersteres. Bitte.
5: Jetzt mit dem Anspiel. Direkt in die Spitze auf Nuno Gomes. Gelingt allerdings nicht. Die deutsche Mannschaft kann abwehren. Mit Schneider den Ball auch sichern. Schön parallel zur Außenlinie den Ball auf Neville gespielt. Jetzt haben sie Gleichstand. 3-3. Jetzt auf die Linksaußenposition gespielt. Auf Bastian Schweinsteiger. Nur nicht das Tempo rausnehmen, Schweini. Jetzt auf den Gegenspieler zulaufen. Schießt!
1: Ja, Frau Pöschel, sagen Sie es.
0: Ja, das war drin.
1: Das war drin?
5: 3-3. Jetzt auf die Linksaußenposition gespielt. Auf Bastian Schweinsteiger. Nur nicht das Tempo rausnehmen, Schweini. Jetzt auf den Gegenspieler zulaufen. Schießt! Tor! Der ist verrückt, der Schweinsteiger!
1: Ja, der ist verrückt, der Schweini. Tor, Frau Pöschel, alles richtig gemacht. 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
0: Der Schweini hat mir schon mal Glück gebracht. Ich habe da schon mal einen Siegersessel gewonnen.
1: Wirklich? Wann denn?
0: Ja.
1: Wann haben Sie gewonnen?
0: Das war, Moment, muss ich nachdenken, das war...
1: 2022 könnte es gewesen sein, 2022?
0: 2022, ja.
1: Ja, da war nämlich schon mal WM. Und dann haben Sie den jetzt sozusagen Ihrem Mann gegeben, den ersten, oder haben Sie auch öfter mal drin gesessen?
0: Den ersten hat mein Enkel.
1: Ach, der Enkel hat den gekriegt, siehst du? Das ist immer so bei den Großeltern, die verschenken das immer alles, ne? Das ist ja auch das.
0: Auch einen, wenn er bei uns in den Garten kommt. Und da habe ich gesagt, die Oma kümmert sich jetzt.
1: Die Oma kümmert sich. Und wie die sich gekümmert hat. Fantastisch. Frau Pöschel, alles richtig gemacht. Von mir nochmal herzlichen Glückwunsch. Wir schicken Ihnen den Sessel zu. Oder es kommt einer vorbei und steht dann vor der Tür und sagt, hier ist der Sessel. Okay?
0: Ganz prima.
1: Liebe Grüße nach Sonneberg.
0: Grüße zurück.
1: Ciao, ciao.
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1: Ach, ist das schön, mit unseren natürlichen Siegersesseln. Es geht direkt am Montag weiter in der Frühschicht bei Johannes.

0: Nails 7475. So, auf dem Weg in dieses heiße Wochenende habe ich was für Sie.
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2: Der heißeste Feierabend. Da haben wir zusammen, so unsere Producer, sich richtig was einfallen lassen. Finde ich super. So, jetzt geht's aber erstmal um den Sommernachtsball, der ja morgen Abend, meine Damen und Herren, bekanntlicherweise auf dem Gelände der Landesgartenschau in Leinefelde ist. Ne? Das Ganze heißt Leinefelde-Worbis, aber die Party ist sozusagen auf dem Gelände der Landesgartenschau. So. Und ich wollte ja wissen, vorab, ne, bei den Temperaturen, erstens, was gibt's zum Abkühlen? Zweitens, wie soll man sich anziehen? Drittens, macht das Sinn? Ich sage, es macht Sinn, weil es gibt ein fantastisches Programm vor Ort. Es gibt eine tolle Bühne, viele schattige Plätze. Aber wir sprechen mal mit Daniela Preis vom Orga-Team der Landesgartenschau. Und die weiß nämlich dazu, einiges zu berichten. Ich habe vorhin mit ihr telefoniert. Na?
3: Nein, das Wetter hat uns natürlich nichts an. Wir schwitzen hier schön. Nein, wir sind schön im Schatten. Wir versuchen immer, die schattigen Stellen zu finden. Also unser Geländeteam ist motiviert, unsere Ehrenamtler sind motiviert und natürlich das Team der EGS auch. Und wir freuen uns auf den morgigen Abend.
2: Ja, Sommernachtsball bedeutet ja immer auch, dass natürlich viele Leute kommen. Habt ihr denn ganz konkret Maßnahmen ergriffen, weil es jetzt eben dann doch so heiß wird?
3: Ja, haben wir natürlich. Also wir versuchen natürlich noch Unmengen an Beschattung in Form von Sonnenschirmen ranzubekommen, damit die Gäste sich natürlich auch bei uns rundum wohlfühlen. Wir haben Getränkestationen aufgebaut. Wir haben heute im Laufe des Tages 3 verschiedene Sprühstationen aufgebaut, wo die Leute sich einfach mal mit einer kühlen Dusche abkühlen können, wenn sie übers Gelände gehen. Und wenn noch Wasser da ist, es ist noch Wasser da, dann kann man natürlich auch die Füße mal in die Ohne halten.
2: Na eben, es fließt ja noch ein Flüsschen durch. Also ist ja alles gut genau. Soweit. So, ihr habt eine tolle Bühne auch, ne? Also dort auf dem Gelände der Landesgartenschau. Ich habe mir das ja schon angucken dürfen. Worauf kann man sich besonders freuen?
3: Naja, besonders freuen kann man sich natürlich auf die Moderatoren natürlich morgen vom MDR Sommernachtsball.
2: Johannes und Susanne, genau, ja.
3: Natürlich auch auf das ganze Equipment, denn es wird ja wirklich richtig ballmäßig aufgebaut. Das heißt mit einem eigenen Parkett zum Tanzen natürlich, mit einer schönen Bestuhlung. Wir freuen uns natürlich auf ganz tolle Gäste und freuen uns natürlich, wenn ihr uns aus nah und fern besucht.
2: Ja, ab wann kann man denn eigentlich da sein bei euch? Das ist ja die ganze Zeit offen, oder?
3: Ja, wir haben natürlich morgen ab 10 Uhr den normalen Besucherverkehr hier auf der Landesgartenschau. Dann wird das Gelände abgeriegelt ab 16.30 Uhr und da ist ja dann freier Eintritt für den Veranstaltungsbereich, sodass man diesen Bereich dann auch eben kostenfrei betreten kann.
2: Da geht es dann von der anderen Stelle rein, ja, oder wie? Ja.
3: Nein, vom Eingangsbereich können die Besucher dann den Zutritt auch erreichen.
2: Herrlich.
3: Ja, und können auf die Veranstaltungsfläche.
2: Was zieht dann jeder Preis morgen Abend an?
3: Ich bin im Dienst, also meine Dienstkleidung. Ich freue mich aber trotzdem.
2: Okay, also dann eine flotte Sohle aufs Parkett gelegt. Ich wünsche euch und uns allen einen wunderbaren Sommernachtsball. Herzlichen Dank und kommen Sie ruhig, meine Damen und Herren, das mit den Temperaturen kriegen wir schon in den Griff. Ne?
3: Genau. Wir sind sehr gute Gastgeber und wir wollen unserem Eichsfeld alle Ehre machen.

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2: Um 18.30 Uhr, heißester Tag in Deutschland. Mit 41,3 Grad in Saarbrücken wurde ein neuer Höchstwert gemessen. Das teilte der Deutsche Wetterdienst mit. Gemessen wurde dieser Wert um 17 Uhr. Weniger Bürokratie. Der Thüringer Landtag hat dazu ein umfassendes Gesetzespaket beschlossen. Danach können zum Beispiel künftig auch erfahrene Handwerksmeister Bauanträge stellen. Weitere Festnahme. Nach dem Brandanschlag auf ein Flüchtlingsheim in Schmölln vor anderthalb Jahren sind zwei Jugendliche verhaftet worden. Die Bundesanwaltschaft wirft ihnen unter anderem versuchten Mord vor.
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3: Mit Moritz Meissner für Mitte- und Westthüringen. Guten Tag. Sommer da. Die Stadt hat jetzt auch einen Haushalt für dieses Jahr. Er wurde gestern Abend beschlossen und hat ein Gesamtvolumen von 46,7 Millionen Euro. Das sind rund 3 Millionen Euro mehr als im Vorjahr. Zu den größten Investitionen zählt der Straßenbau im Wohngebiet Gartenberg mit rund 1,3 Millionen Euro. Erfurt. Die Industrie- und Handelskammer Erfurt bietet in den Sommerferien wieder eine Hotline für die Suche nach Ausbildungsplätzen an. Bildungsexperten geben Jugendlichen hier Tipps für die Bewerbung und wo sie freie Stellen finden. Laut IHK sind rund 500 Ausbildungsstellen für dieses und das kommende Jahr frei. Dermbach. Ein bislang unbekannter Traktorfahrer hat auf dem Weg vom Ortsteil Gladbach nach Mebritz mit einer Ballenpresse Schäden verursacht. Laut Polizei hatte sich gestern scheinbar unbemerkt ein Seil aus der Ballenpresse auf dem Weg verfangen. Das Band rollte sich über die gesamte Fahrstrecke ab und beschädigte mehrere Leitpfosten sowie zwei Autos. 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
4: Weißt du Bescheid, was das Wetter angeht hier? Also in der Nacht 24 bis 17 Grad, morgen 36 bis teilweise sogar 41 Grad und dazu ziemlich schwül. Aber morgen ist in Sachen Gewitter noch nichts mit dabei, sagen die Wetterfrösche. Wenn dann am Sonntag, da haben wir auch Sonne natürlich und sehr heiße Temperaturen, aber gebietsweise starke Gewitter und dann nach den Gewittern kühlt es sich so ein bisschen ab. Oh, das wäre schön, oder? 18.33 Uhr. 6:35. Die aktuellen Verkehrsmeldungen. Da hätten wir die A4 Richtung Dresden. Zwischen Glauchau-Ost und Hohenstein-Ernstthal gibt es immer noch Behinderungen durch einen defekten LKW im Baustellenbereich. A4 Richtung Frankfurt. Auffahrt Glauchau-Ost, deswegen eines defekten LKW gesperrt. A7 Hannover Richtung Würzburg. Zwischen Göttingen und Dreieck-Drammetal gab es einen Unfall, deshalb eine Sperrung. A72 Richtung Leipzig zwischen Zwickau West und Ost, da liegen mehrere Leitbarken auf der Fahrbahn. Saale-Orlach heißt zwischen Greifenwald und der A9 Auffahrt Schleizbehinderung nach einem Unfall. Ortsdurchfahrt Weimar-Possendorf, da gab es einen Unfall, deshalb auch dort noch gesperrt. Die Blitzer? Einer hält durch in der Sonne auf der A38 Richtung Göttingen am Dreieck Halle-Süd. Ansonsten habe ich weiter nichts. Falls Ihnen was auffallen sollte und Sie sagen, guck mal, das würde ich gerne auch loswerden, dann bitte her damit ins MDR Thüringen Verkehrszentrum 0800 218 16 00.
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4: So sieht's aus und wir machen es uns gemütlich. Gleich gibt es eine gute Nachricht des Tages. Wir hatten heute schon ein paar, aber noch eine. Und da freue ich mich drauf. Vorher Tears for Fears und Shout.

0: Blondie, The Tide is High. 18.42 Uhr haben wir es. Freitag, Feierabend. Und jetzt Zeit für die gute Nachricht des heutigen Tages.
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0: In dieser Woche mit Angela Fuhrmann, evangelisch aus Weimar. Und heute geht es um ein alternatives Gottesdienstformat, das offen ist für alle und Lust macht auf Kirche.
2: Wohnzimmerkirche heißt das Angebot, das viele anlockt. Es findet in großen öffentlichen Räumen statt, mit Wohnzimmeratmosphäre. Also mit gemütlichen Sitzgruppen, Snacks und Getränken. Diesmal eine Sommeredition unter freiem Himmel. In einem malerischen Innenhof ganz nah am Theaterplatz. Der laue Juniabend, bunte Luftballons an den Stühlen, wundervolle Live-Musik, freundliche Gesichter. Ich fühle mich willkommen, obwohl ich kaum jemanden hier kenne. Ich setze mich zu zwei Frauen. Ein Pärchen kommt noch dazu und ein Mann im vorgerückten Alter. Als er sich setzt, klagt er über Rückenschmerzen. Er tut mir ein bisschen leid. Dabei geht es an dem Abend ums Thema Leichtfüßigkeit. Und auf dem kleinen Tisch vor uns liegt eine ungewöhnliche Frage. Wenn Gott ein Tanzpartner wäre, würde er führen oder Freiheit lassen für die nächsten Schritte? Wir reden und reden und sind uns dann einig. Beides. Gott führt mich, wenn ich nicht weiter weiß. Wir haben da alle so unsere Erfahrungen. Der alte Herr mit den Rückenschmerzen überrascht mich. Er lächelt und erzählt, dass er tanzt. Da habe ich den wirklich angeguckt, der sah sehr geprächtig aus. Also,
0: ja. Jetzt bin ich gespannt, wie es weitergeht.
2: Jede Woche im Mehrgenerationenhaus griechische Tänze.
0: Auch noch das.
2: Auf dem Heimweg lächle ich auch. Gott als Tanzpartner ein Leben lang. Beschwingt und leichtfüßig gehe ich nach Hause.
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0: Ja, das war der Bob Sinclair, Love Generation. Wir haben es jetzt 7:09. Der Frank Beken ist schon da, sitzt im Nachbarstudio und macht gleich das Fazit vom Tag heute für Sie. Ne? Alles, was heute wichtig war. Ich wollte Ihnen noch mit auf den Weg geben, falls es bei Ihnen heute heiß war. Wir haben einen Mann ausfindig gemacht, der von Haus aus mit heißen Sachen wirklich zu tun hat, aber eben auch die Hitze aushalten muss. Und zwar arbeitet er im Kiosk. Das ist der Jens Andritzke im Freibad in Bad Berka. Und jetzt hören Sie mal.
1: Es ist eine ganz besondere Aufgabe. Im Kiosk sind ungefähr 60 Grad. Das Bier muss runtergekühlt werden, dass es schmeckt. Die Pommes braten automatisch.
0: Also das gab es auch noch nicht, dass die Pommes automatisch braten. Das finde ich sensationell. Und dann habe ich noch Post bekommen vom Reinhard, der schreibt, zum Arbeiten zu warm, fürs Eis zu arm, fürs Schwimmbad zu fett. Deshalb bleibe ich morgen im Bett. Lieber Reinhard, das kannst du gerne machen, aber nur bis, sagen wir mal 18 Uhr. Dann geht's los mit dem MDR Thüringen Sommernachtsball in Leinefelde. Ne? Da muss man dabei gewesen sein. Viele Grüße, schönes Wochenende und halten Sie durch.

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1: Einen schönen guten Abend, 19 Uhr. Jetzt alles Wichtige aus Thüringen, Deutschland und der Welt mit Jana Münchhoff.
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3: In Deutschland ist heute ein neuer Hitzerekord gemessen worden. Nach Angaben des Deutschen Wetterdienstes war Saarbrücken mit 41,3 Grad Celsius der bislang heißeste Ort seit Beginn der Wetteraufzeichnungen. Das ist mehr als ein Grad über dem bisherigen Rekordwert. Meteorologen erwarten, dass die Hitzewelle am Wochenende mit bis zu 42 Grad ihren Höhepunkt erreicht. Danach folgen Gewitter und etwas mildere Temperaturen. Thüringer Städte weisen angesichts der Hitzewelle auf Hilfen für Obdachlose hin. So sind in Jena und Erfurt verstärkt Sozialarbeiter unterwegs und geben Tipps, wo obdachlose Unterkünfte etwas zum Trinken und Abkühlen finden. In Weimar sind zahlreiche Kirchen tagsüber geöffnet. In Eisenach betreibt die Caritas einen Tagestreff. Laut Statistischem Landesamt waren vergangenes Jahr etwa 3000 Menschen ohne Wohnung in Unterkünften gemeldet. Bauanträge in Thüringen können künftig auch von Handwerksmeistern gestellt werden. Bisher durften das nur Architekten oder Bauingenieure. Die Änderung ist Teil des sogenannten Bürokratieentlastungsgesetzes, das der Landtag beschlossen hat. Die Regel gilt für kleine Wohngebäude oder Garagen und auch für bestimmte gewerblich genutzte Gebäude. Die AfD-Fraktion scheiterte mit einem Antrag, der staatliche Leistungen an die Kirchen beschneiden soll. Die anderen Fraktionen verwiesen auf die sozialen Funktionen der Kirchen als Träger von Altenheimen, Kindergärten oder Schulen. Der Streit um den Entzug des Doktortitels von Thüringens Ministerpräsident Mario Vogt geht weiter. Wie der Stern berichtet, hat Vogt nun die Begründung für seinen Widerspruch eingereicht. Dazu muss sich dann wieder die TU Chemnitz positionieren. Vor 5 Monaten hatte die Universität Vogt seinen Doktortitel entzogen. Er habe Zitate an mehreren Stellen nicht ausreichend kenntlich gemacht, so der Vorwurf. Vogt weist diese Vorwürfe zurück. Der VW-Konzern will einem Medienbericht zufolge seinen Sparkurs deutlich verschärfen. Bis zu 100.000 Stellen könnten weltweit wegfallen. Doppelt so viele wie bisher geplant, berichtete das Manager-Magazin. 4 Werken in Deutschland drohe die Schließung, darunter dem in Zwickau. Der VW-Konzern wollte sich nicht zu Details äußern. Anfang Juli soll der Aufsichtsrat über die Pläne beraten. In Istanbul sind nach dem Tod einer 4-köpfigen Familie aus Hamburg mehrere Angeklagte zu langen Haftstrafen verurteilt worden. Ein Gericht verhängte wegen bewusster fahrlässiger Tötung 18 Jahre Haft gegen den Betreiber einer Schädlingsbekämpfungsfirma und einen Mitarbeiter. Der Hotelbesitzer muss für mehr als 13 Jahre ins Gefängnis. Die Familie war im vergangenen November offenbar durch ein schädliches Insektizid vergiftet worden. Das waren die Nachrichten. 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
1: Genauso ist es. Vielen Dank, Jana. Das Wetter für uns in Thüringen. Noch viel Sonnenschein heute Abend. Über dem Thüringer Wald ein paar Wolken, bleiben aber harmlos. In der Nacht der Himmel dann klar, bleibt trocken. 24 bis 17 Grad. Morgen erst sonnig, später ein paar mehr Wolken. Rausregnen wird's da aber nicht. Es wird sehr, sehr schwül. 36 bis 41 Grad. Machen wir das Wochenende komplett. Sonntag weiterhin extrem heiß. Erste starke Gewitter kann's geben. 19.03 Uhr ist es. Guten Abend, liebe Autofahrer. Hier sind die aktuellen Verkehrsmeldungen für Sie. A4 Frankfurt nach Dresden hin. Da stockt es zwischen Glauchau Ost und Hohenstein-Ernsthal. Grund, da ist ein Brummi liegen geblieben. Das Ganze passiert im Baustellenbereich. Wir bleiben auf der A4, allerdings Gegenrichtung nach Frankfurt hin. Hier ist die Auffahrt Glauchau Ost dicht. Grund, defekter LKW. Die Autobahn 7 Hannover Richtung Würzburg ist zwischen Göttingen und dem Dreieck Drammetal nach einem Unfall gesperrt. Und die Ortsdurchfahrt Weimar-Possendorf ist ebenfalls gesperrt. Grund, auch hier hat's gekracht. Ein Unfall der Grund. Geblitzt wird heute Abend auf der A38 Richtung Göttingen am Dreieck Halle Süd. Haben Sie mehr? Na dann her. Staus oder Blitzer werden Sie kostenfrei los. Im MDR Thüringen Verkehrszentrum gibt Ihnen die Nummer 0800 218 1600. Danke fürs Bescheidsagen.
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1: 6 Menschen wurden getötet, über 300 verletzt. Vor 2 Jahren raste Taleb A. über den Magdeburger Weihnachtsmarkt. Heute ist das Urteil gesprochen worden. Er kommt lebenslang ins Gefängnis. Wie er das Urteil aufgenommen hat und wie Betroffene darauf reagiert haben, gleich bei mir. Ich bin Frank Beken. Schön, dass Sie sich informieren.
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0: 19 Uhr und 8 Minuten haben wir es. Es gibt was Aktuelles aus dem MDR Thüringen Verkehrszentrum. Vorsicht bitte, wenn Sie unterwegs sind auf der A9 nach Berlin hin. Zwischen Eisenberg und Reußig, da liegen Fahrzeugteile auf der linken Spur. Also Obacht, betrifft die A9 Richtung Berlin. Zwischen Eisenberg und Reußig, Fahrzeugteile auf der linken Spur. Viele haben sicher nicht noch die Bilder im Kopf. Dezember vor zwei Jahren, 2024. Taleb A. raste in einem schwarzen Leihwagen über den Magdeburger Weihnachtsmarkt. 6 Menschen starben, viele Menschen leiden heute noch, körperlich oder psychisch. Heute nun ist das Urteil in Magdeburg gesprochen worden, nach 41 Verhandlungstagen. Für MDR Thüringen war Max Hentsch mit im Gerichtssaal.
1: Der riesige Gerichtssaal in der eigens eingerichteten Leichtbauhalle in Magdeburg war heute so voll wie noch nie seit Beginn der Verhandlungen. Gegen Mittag konnte der Sprecher der Oberstaatsanwaltschaft, Klaus Thewes, dann sagen:
2: Der Angeklagte hat sich mit seiner Mordtat außerhalb unserer Gesellschaft gestellt. Er wird nun den restlichen Teil seines Lebens auch außerhalb unserer Gemeinschaft verbringen.
1: Taleb A. muss lebenslang in Haft, weil er bei seiner Amokfahrt über den Magdeburger Weihnachtsmarkt 6 Menschen ermordet hat. Zudem verurteilte ihn das Gericht wegen versuchten Mordes in über 200 Fällen, stellte die besondere Schwere der Schuld fest und stufte ihn weiterhin als gefährlich ein. Einen Freiheitsentzug. Auch wenn Taleb A. einmal seine Gefängnisstrafe verbüßt haben sollte, ordnete das Gericht nur unter Vorbehalt an. Das führte zu Unmut bei vielen Zuschauern. Rosita Richter sagte uns:
3: Ich hätte mir die Sicherungsverwahrung heute schon gewünscht. Das wurde ja nicht ausgesprochen und ja, lebenslang war zu erwarten. Aber leider ist das Leid der Menschen, die von betroffen sind, das Leid wird bleiben.
1: Nebenanklageanwalt Holger Stahlknecht spricht hingegen bei dem Urteil von einem Schachzug des Gerichts, um eine Revision, also ein Neuaufrollen des Prozesses, zu vermeiden. Denn der Täter müsste ohnehin nach etwa 20 Jahren Haft neu bewertet werden.
4: Und ich gehe davon aus, dass diese Gefährlichkeit sich durchträgt durch sein Leben, weil er eben auch so verblendet ist, sodass er zu keiner Zeit hoffentlich wieder in Freiheit kommen wird.
1: Der Angeklagte selbst nahm sein bislang nicht rechtskräftiges Urteil regungslos, fast starr zur Kenntnis. Reue zeigte er während des restlichen Verfahrens keine. Er drohte sogar mit weiteren Taten. Dutzende Opfer saßen ihm heute beim Urteilsspruch in Magdeburg gegenüber, einige auch mit Kindern. 6 Fotos erinnerten auf der Nebenklagebank an die Todesopfer. Ronny Pfaff überlebte die Amokfahrt nur knapp. Er ist froh, dass der Prozess jetzt vorbei ist.
5: Jeder Besuch eines Verhandlungstages hat halt zurückgeworfen. Man wurde immer wieder aufgewühlt, man hat alles neu durchlebt. Und das stellt sich ja jetzt im Prinzip ein. Und man kann jetzt weiter nach vorn schauen.
1: Die Hilfsangebote für die Betroffenen sollen weiter bestehen bleiben. Christi Gref leitet eine Therapiegruppe im Diakonischen Werk der Pfeifferschen Stiftungen in Magdeburg. Sie weiß, dass viele der Opfer weiter auf Unterstützung angewiesen sind.
6: Was sicherlich die Herausforderung sein wird, ist, für den einen oder anderen war ja dieser Prozess jetzt auch ein sehr zentrales Thema auf ihrem Weg gewesen. Und wie wird dieser Weg sich weiter gestalten, wenn es diesen festen Baustein, immer wieder zu diesen Prozesstagen zu gehen, so nicht mehr geben wird?
0: Die Aufarbeitung des Erlebten wird für die Betroffenen den Prozess sicherlich noch um Jahre überdauern.
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0: Ein Hit gewesen für Johnny Hates Jazz, Turn Back the Clock. Von der Uhr zum Handy, vielleicht wurden Sie ja heute auch durch die Nina Warn-App mehrmals gewarnt vor der Hitze. Geht aber noch mehr, bis zu 41 Grad am Wochenende. Tja, und da muss man nicht lange raten, was die meisten da machen. Na klar, ab ins Freibad. Und die sind anscheinend gut vorbereitet, hat MDR Thüringen-Reporterin Lea Hein heute festgestellt.
1: Die Hitze treibt die Menschen ins Wasser.
2: Bei Temperaturen über 30 Grad kann man eigentlich nichts anderes machen, als ins Schwimmbad zu gehen.
1: In Ichtershausen ist es schon am Mittag voll. Viele Schüler haben hitzefrei oder sind gleich als ganze Klasse gekommen. Und mit guter Laune.
3: Ja, mit so Freunden hier zu chillen, Digga, ist halt einfach geil.
1: Mit Blick auf den Andrang am Wochenende dämpft Bademeister Matthias Adelmann die Stimmung ein wenig.
4: Wir haben dann irgendwann unsere Kapazitätsgrenzen und die liegen bei maximal 1200 Mann. Und dann lasse ich die Leute nur noch im Austausch rein.
1: Vorbereitet ist er auf diesen Fall. Wenn es zu voll ist, kommt nur einer rein, wenn ein anderer rausgeht. Und trotzdem.
4: Ja, wir freuen uns eigentlich über jeden Badegast, gell?
1: Auch im Freibad Bad Berka. Schwimmmeister André Schmeling erwartet am Wochenende um die 2000 Gäste pro Tag. Deshalb hat er auch die Öffnungszeiten angepasst.
5: Wir gehen dieses Wochenende früh um 9 schon an den Start. Wir werden natürlich um 8:45 auch keinen wegschicken. Aber wir haben definitiv bis 21 Uhr dieses Wochenende geöffnet.
1: In vielen Bädern fehlen Bademeister und Rettungsschwimmer, aber nicht in Bad Berka. Für die heiße Saison wurden extra noch welche mit reingeholt. Pausen fürs Personal gibt es spontan, wenn Luft ist. Nicht zu festen Zeiten.
5: Das wäre zum Wohle unserer Gäste nicht gerade passend.
1: Um sich zwischendurch abzukühlen, hat André Schmeling aber einige Tricks.
5: Ich selber gehe wirklich an der Leiter bis über die Knie mit den Beinen rein. Das hält dann wieder für die nächsten 20 Minuten an. Ich dusche selber meinen Kopf kalt ab zwischendurch.
1: Und was ist das Wichtigste neben der Abkühlung? Na klar.
6: Die Freibadpommes, ja. Sind die besten.
1: Der heißeste Ort im Freibad ist, anders als man denken könnte, nicht in der prallen Sonne. Kioskbetreiber Jens Andritzke stellt sich auf anstrengende Tage ein.
7: Es ist eine ganz besondere Aufgabe. Im Kiosk sind ungefähr 60 Grad. Das Bier muss runtergekühlt werden, dass es schmeckt. Die Pommes braten automatisch.
1: Geduld brauchen die Gäste am Wochenende wahrscheinlich am Kiosk und am Eingang. Ansonsten steht einem Freibadwochenende nichts im Wege.
0: Na dann, die Freibäder bei uns in Thüringen sind gut auf den Ansturm am Wochenende vorbereitet. Aber vergessen Sie auch im Schwimmbad bitte nicht das Trinken.

0: Wir bauen Bürokratie ab. Das ist eines der zentralen Versprechen, mit dem die Bromberg-Koalition, wir erinnern uns, hier bei uns in Thüringen vor rund 1,5 Jahren angetreten ist. In der Tat hat die Landesregierung in der Folge ein sogenanntes Entlastungsgesetz erarbeitet, mit dem Ziel, Vorschriften zu vereinfachen und auch abzuschaffen. Heute wurde das Gesetz vom Landtag beschlossen, allerdings mit einigen deutlichen Veränderungen. MDR Thüringen-Reporter Wolfgang Henschel kennt sie.
1: Insgesamt 23 Gesetze wollte die Brombeer-Koalition mit dem Entlastungsgesetz anfassen und ändern. Unter anderem sollten Kommunen die Möglichkeit bekommen, probeweise von Landesstandards abzuweichen. Das Vergaberecht sollte vereinfacht werden. Und im sogenannten Transparenzgesetz sollten Vorschriften für das Veröffentlichen von amtlichen Informationen eingedampft werden. Alle diese Punkte fanden am Ende im Gesetz keinen Platz. Der Grund: die Brombeer-Koalition hatte im Landtag keine Mehrheit und musste Kompromisse mit der Linken eingehen. Sascha Bielei, innenpolitischer Sprecher der Linken, stellte in der Landtagsdebatte fest:
2: Die Linke wird sich allen Angriffen auf das Vergabegesetz konsequent entgegenstellen. Und wer Transparenz im Verwaltungshandeln aushebeln will, wird auf unseren Widerstand stoßen.
1: Erhalten geblieben sind im Gesetz nun vor allem Regeln, die das Bauen vereinfachen sollen. So soll es leichter werden, Bauanträge einzureichen und Bauprojekte zu genehmigen. Einfacher werden soll auch der Umbau bereits bestehender Gebäude, etwa wenn eine Familie ein altes Haus aufstocken wolle, so CDU-Fraktionschef Andreas Bühl.
3: Das bisherige Recht hat dieses Gebäude wie einen Neubau behandelt. Abstandsflächennachweise, Barrierefreiheitspflichten, Stellplatznachweise für ein Haus, das längst steht. Paragraph 54a der Thüringer Bauordnung ändert das jetzt.
1: Entsprechende Vorschriften fallen hier weg. Für die Kommunikation mit den Behörden wird das sogenannte Once-Only-Prinzip eingeführt. Das heißt, es soll künftig reichen, dass die Bürger ihre Daten den Behörden nur einmal geben, auch wenn es etwa um Anträge an unterschiedliche Ämter geht. Kritik kam von der AfD. Vom ursprünglichen Gesetzentwurf sei kaum etwas übrig. Damit helfe die Landesregierung den Menschen nicht, so der innenpolitische Sprecher der AfD. Ringo Müllmann.
4: Wie ein Königstiger sind sie letztes Jahr im Dezember losgesprungen und nicht zum ersten Mal, das ist das besonders Schlimme dran, als Bettvorleger der Linken gelandet.
1: Beschlossen wurde das Gesetz mit den Stimmen von CDU, BSW und SPD. Die Linke enthielt sich und machte damit den Weg für die Verabschiedung frei. Laut CDU-Fraktionschef Bühl wird bereits an weiteren Entlastungsgesetzen gearbeitet. Auch die im aktuellen Gesetz ausgeklammerten Punkte sollen nochmal in den Ausschüssen beraten werden.
0: Der Thüringer Landtag hat ein Entlastungsgesetz zum Abbau von Bürokratie beschlossen. 19.22 Uhr gibt was Aktuelles aus dem MDR Thüringen Verkehrszentrum Obacht auf der A4 nach Frankfurt hin. Am Kirchheimer Dreieck, da liegt ein Reifen auf der Autobahn. Also Obacht betrifft die A4 Richtung Frankfurt. Ein Reifen am Kirchheimer Dreieck, der da liegt.
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0: ein Song, den man einfach laut hören muss. Seal war das mit Love's Divine. Eines der modernsten Krankenhäuser Deutschlands. Tja, das soll im Eichsfeld entstehen. Im Moment lässt das Projekt aber auf sich warten. Anfang des Jahres sollte der Neubau des Eichsfeld-Klinikums am Ortsrand von Heiligenstadt starten. Momentan passiert da aber nichts. Die Finanzierung ist nämlich nicht geklärt. MDR Thüringen-Reporterin Vanessa Klobis recherchiert schon länger zu dem Projekt. Vanessa, was genau ist das Problem?
1: Das Klinikum wird teurer. Viel teurer. Nach Informationen von MDR Thüringen soll der Neubau 400 Millionen Euro kosten. Das wäre dann doppelt so viel wie zunächst geplant. 165 Millionen Euro sollten vom Land Thüringen kommen. Dass das Projekt jetzt teurer wird, wissen die Beteiligten eigentlich schon seit letztem Sommer.
0: Und was passiert seitdem?
1: Von außen könnte man jetzt denken, nichts. Aber natürlich müssen dort jetzt erstmal neue Gespräche geführt werden zwischen den Planern, dem Land Thüringen und der Geschäftsführung. Das Gute ist, das Land Thüringen steht weiterhin hinter dem Neubau, aber das Geld muss erstmal freigegeben werden. Im Prinzip gibt es auch keine Alternative. Das Eichsfeld-Klinikum hat nämlich zurzeit drei Standorte: Heiligenstadt, Reifenstein und Worbis. Und das rechnet sich einfach nicht. Der Neubau ist deshalb alternativlos, sagt das Gesundheitsministerium.
0: Und jetzt?
1: Jetzt heißt es warten auf einen neuen Förderbescheid. Dadurch verschiebt sich natürlich der gesamte Zeitplan. Anfang des Jahres sollte es eigentlich losgehen mit den Bauarbeiten. Jetzt sagt das Gesundheitsministerium, voraussichtlich im August kommt der Förderbescheid. Wie hoch der sein wird, sagt das Ministerium aber noch nicht.
0: Was sagen denn das Klinikum und der Landkreis Eichsfeld als einer der Gesellschafter zu dem Ganzen?
1: Nicht viel. Die sagen, dass intensive Gespräche geführt werden. Und das Thema, das ist ja besonders wichtig für die Menschen in der Region. 1200 Menschen arbeiten für das Klinikum, ist also einer der größten Arbeitgeber der Region. Aber auch die Mitarbeiter müssen weiter warten.
0: Also, es hakt beim Neubau des Eichsfeld-Klinikums. Wenn es dazu was Neues gibt, hören Sie das natürlich hier bei uns bei MDR Thüringen.

0: eine wohltuende Erfrischung für Ihre Ohren. Die Pointer Sisters Slow Hands wird nämlich noch heißer. Das Wetter für uns in Thüringen. Noch gibt's viel Sonnenschein heute Abend. Über dem Thüringer Wald ein paar mehr Wolken, aber die bleiben harmlos. Wir kommen auch trocken in die Nacht hinein. 24 bis 17 Grad, das sind die tiefsten Werte. Der Himmel meist klar. Morgen dann erst sonnig, später ein paar mehr Wolken. Rausregnen wird's da aber nicht. Es wird sehr schwül werden. 36 bis 41 Grad. Auch Sonntag weiterhin extrem heiß. Erste starke Gewitter kann's allerdings geben. 19.30 Uhr ist es. Guten Abend, liebe Autofahrer. Hier sind die aktuellen Verkehrsmeldungen für Sie. A4 Frankfurt Richtung Dresden. Da klemmt's immer noch zwischen Glauchau Ost und Hohenstein-Ernsthal. Der Grund? Ein liegen gebliebener Brummi. Passiert ist das Ganze im Baustellenbereich. Ebenfalls hat es ein LKW erwischt auf der A4 Richtung Frankfurt. Hier ist die Auffahrt Glauchau Ost gesperrt. Weiterhin Vorsicht auf der A4 nach Frankfurt. Am Kirchheimer Dreieck, da liegt immer noch ein Reifen auf der Autobahn. Und dann geht's rüber auf die A7 nach Würzburg hin. Zwischen Göttingen und dem Dreieck Drammetal, da ist die Autobahn momentan gesperrt. Es staut sich aktuell auf 4 Kilometer Länge. Auf der A71 Richtung Schweinfurt ist ein LKW liegen geblieben. Und zwar Vorsicht in der Auffahrt Erfurt-Mittelhausen. Und die Ortsdurchfahrt Weimar-Possendorf bleibt gesperrt. Grund ein Unfall. Geblitzt wird heute Abend auf der A38 Richtung Göttingen am Dreieck Halle Süd. Wenn Sie noch was entdecken, Staus oder Blitzer, dann gerne kostenfrei melden im MDR Thüringen Verkehrszentrum. Gib Ihnen die Nummer 0800 218 16 00. Gute Fahrt.
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0: 3 Tage lang ein Ziel. Den Titel holen. Bei uns in Thüringen ist die deutsche Meisterschaft im Straßenradsport gestartet. Deutschlands beste Fahrer kämpfen da um den Sieg. Wie der erste Tag heute verlief? Gleich bei mir. Ich bin Frank Beken, grüße Sie.
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0: Eine Woche vor dem Start der Tour de France testen die besten deutschen Rennradfahrer bei uns hier in Thüringen ihre Form. Tja, von heute bis Sonntag werden nämlich die deutschen Meisterschaften ausgefahren. Den Auftakt machten die Meisterschaften im Einzelzeitfahren im südthüringischen Streufdorf. MDR Thüringen Sportreporter Jürgen Kolacek, warum denn in Streufdorf?
1: Ja, weil es gar nicht so einfach ist, heutzutage ein Radrennen zu organisieren. Es braucht natürlich eine anspruchsvolle Strecke, die muss gut asphaltiert sein. Und es muss vor allem auch möglich sein, diese Straßen für einen längeren Zeitraum für den Verkehr abzusperren. Und das ist im Heldburger Land der Fall. Eine wunderschöne Landschaft mit einer würdigen Meisterschaftsstrecke. Das fand auch Nils Politt aus Köln, der zum dritten Mal den Meistertitel im Einzelzeitfahren gewonnen hat.
2: 41 Kilometer ist ein ehrliches Zeitfahren, war fast eine Stunde. War eine extrem schöne Runde, war gute Straße, immer hoch und runter. Für jeden war irgendwie was dabei. Also es waren Anstiege mit drin, es waren also Wellen mit drin. Also ich denke, für jeden Fahrrad Typ irgendwie etwas.
1: Ja, und Nils Politt kam mit dieser Strecke am besten zurecht. Er war übrigens mit rund 50 Kilometer im Schnitt unterwegs.
0: Boah, und das bei der Hitze?
1: Ja, Respekt, genau. Ja. Aber darauf war er durch das Höhentrainingslager in der Sonne der Sierra Nevada auch vorbereitet. Bei den Frauen siegte die zurzeit beste deutsche Radfahrerin Franziska Koch. Aber sie gab zu, die Hitze sei brutal gewesen. Und das, obwohl die Sportler sich ja ständig mit Eis und Wasser auch unterwegs abkühlen können.
0: Mhm. Halten wir fest, die Sportler also zufrieden. Und wie sieht's mit den Fans aus?
1: Denen gefiel's auch. Die Stimmung war trotz der Hitze richtig gut.
3: Das ist was Besonderes für die Region. Und wenn dich mit einigen Radsportlern unterhältst, finde ich die Strecke super, anspruchsvoll. Und so soll es sein.
4: Ja, dass man die einfach mal vor Ort sieht und in die Gesichter auch schauen kann. Das ist eine tolle Sache auf jeden Fall.
5: Sehr schön. Paul Morten,
4: leicht warm, aber alles in Ordnung.
6: Wunderbar, wir sind durch Zufall hier, weil wir wandern sind.
7: Die ganze Atmosphäre und dass man mal so nah rankommt, das ist ja bei der Tour de France nicht der Fall.
0: Tja, und wer jetzt Lust bekommen hat auf so ein bisschen Tour de France-Feeling in Thüringen, morgen und am Sonntag gehen die deutschen Meisterschaften rund um Bad Liebenstein weiter. Und du, Jürgen, bist nicht mit dem Fahrrad dabei, sondern mit dem Mikrofon, ne?
1: Genau, so mach ich's.

0: einen entspannten Abend wünschen wir Ihnen mit der Little River Band und Lonesome Loser. 19.42 Uhr wird es. Es gibt was Aktuelles aus dem MDR Thüringen Verkehrszentrum. Obacht, wenn Sie unterwegs sind auf der Autobahn 4 Richtung Frankfurt. In der Auffahrt Glauchau Ost, da ist ein LKW liegen geblieben. Deshalb ist momentan die Auffahrt dicht. Also wenn Sie nach Frankfurt hin müssen, auf der A4, da ist die Auffahrt Glauchau Ost gesperrt. Grund ein liegen gebliebener LKW. Was tun gegen die Hitze? Die Stadt Jena hat tatsächlich einen Hitzeaktionsplan. Und Teile des Plans sind auch umgesetzt. 8 öffentliche Trinkbrunnen gibt's da im Stadtgebiet und auch die kostenlosen Sonnencremespender in den Freibädern sind wieder gefüllt. Kühle Plätzchen gibt's auch, da werden der Paradiespark und der Botanische Garten empfohlen. Auch die Stadtkirche St. Michael ist als Kälteraum und Rückzugsort ausgewiesen. Nur dafür braucht's genügend Aufsichtspersonal, um die große Hallenkirche auch täglich zwischen 10 und 17 Uhr öffnen zu können. Und genau da steckt das Problem, weiß MDR Thüringen-Reporterin Anke Preller.
1: Katharina Elsässer erlebt es dieser Tage immer wieder.
2: Kommt jemand rein und sagt, oh, hier bleib ich.
1: Seit 15 Jahren gehört sie zur ehrenamtlichen Kirchenwache, ist damit die Dienstälteste.
2: Wir bieten auch Wasser an. Man kann hier sitzen und man kann auch rumlaufen.
1: Natürlich sollten die Kirchenhüter auch auskunftsfähig sein.
2: Man muss nicht jede Frage beantworten können. Man darf auch mal sagen, das weiß ich nicht und ich muss mich erst mal darüber informieren.
1: Außerdem werden sie in Kursen auf ihre Aufgabe vorbereitet und
2: das finanziert unser Kirchenkreis.
1: Auch Hans-Jürgen Gebauer gehört zu den momentan 8 Ehrenamtlern und nimmt 1 bis 2 Mal wöchentlich für einige Stunden Platz hinterm Tresen am Kircheneingang.
3: Wir sind jetzt mit der Gruppengröße der Kirchenhüter wirklich an eine Zahl angekommen, die wir nicht mehr unterschreiten möchten. Ja, ansonsten wird es kritisch.
1: Nachwuchs wird also dringend gesucht, bestätigt Erik Förster von der Kirchgemeindeleitung.
4: Also wer darauf Lust hat, den machen wir auch fit. Dem erzählen wir, was das für ein schönes Haus ist. Und das Einzige, was man dafür braucht, ist, glaube ich, Interesse.
1: Und natürlich die nötige Zeit. Aber Kirchenmitglied sein, das müsse man nicht.
4: In der jetzigen Kirchenwache sind vielleicht 3 Leute auch nicht mal Mitglied der Kirche, von Gemeinde gar nicht zu reden. Wenn man eine Liebe zu dem Haus hat und der restlichen Sache, ich sage jetzt mal, positiv offen gegenübersteht, ist es völlig genug.
0: Ehrenamtliche Kirchenhüter für die Jena Stadtkirche gesucht. Interessierte können sich bei der Kirchengemeinde gerne melden.

0: 33 Grad und es wird noch heißer. Morgen bis zu 41 Grad. Tja, da schwitzen nicht nur wir. Auch die Bäume im Wald leiden unter der Hitze und vor allem unter der Trockenheit. Besonders schwer haben es da gerade die Eichen. Ja, inzwischen ist die Eiche die neue Fichte bei uns in den Thüringer Wäldern. Besonders schlimm ist die Lage ganz tief im Süden unseres Landes, und zwar im Heldburger Unterland. Dort schlägt nämlich gerade ein kleiner Käfer erbarmungslos zu. MDR Thüringen-Reporterin Bettina Ehrlich war für das Fazit vom Tag mal im Revier mit unterwegs.
1: Das ist ja wirklich so, gell? Du musst echt an jedem Baum hinlaufen.
2: Ja. Heldburgs Forstamtsleiter Lars Wollschläger zusammen mit Revierförster Benedikt de Gregier im Wald bei Westhausen. Manche Eichen haben komplett verdorrte Kronen. Auf solch eine steuern die beiden zu und schauen sich die Rinde des Baumes ganz genau an.
1: Das hier, das ist so ein typisches... Diese D-förmigen Ausbohrlöchlein.
2: Genau. Ein winziges D-förmiges Löchlein ist der eindeutige Beweis. Diese Eiche ist vom zweipunktigen Eichenprachtkäfer befallen. Die weiblichen Käfer legen ihre Eier in den Rindenritzen ab. Die Larven bohren sich in den Bast unter der Rinde und durch ihren Fraß werden die Nährstoffbahnen der Eiche zerstört, sagt der Förster D. Krieger.
3: Wenn ich den größtmöglichen Sanierungseffekt haben möchte, muss ich den Baum natürlich so schnell wie möglich rausholen.
2: De Gregier schätzt, dass allein in seinem Revier rund 6.000 Bäume betroffen sind. Im gesamten Forstamt sind es 25.000 Festmeter Schadholz. Das sind rund 1.000 große Holztransporter. Hauptgrund für das Eichensterben ist der Klimawandel. Davon ist der Forstamtsleiter Wollschläger überzeugt. Die außergewöhnlich hohen Temperaturen, zu wenig Niederschlag und der schlechte, sehr tonreiche Boden haben die Eiche anfällig gemacht. Trotzdem wird sich der Wald erholen. Auch davon ist Wollschläger überzeugt.
4: Je nach Ausgangslage, wie viel Hainbuche drunter war, wird eben die Hainbuche die Hauptbaumart werden. Auf den etwas Flächen, die noch nicht so verjüngt waren, wird sicherlich ein bunter Mischwald aus Feldahorn, Spitzahorn, Linden, Wildobst, Elsbeere entstehen.
2: Kahlschläge soll es in der Region um Heldburg nicht geben. Tote Bäume, die der Prachtkäfer bereits verlassen hat, bleiben stehen. Als Schutz für das, was unten nachwächst.
0: Die Eiche ist die neue Fichte. Thüringenweit sind in diesem Jahr bisher laut Thüringenforst rund 51.000 Festmeter Schadholz bei der Eiche aufgelaufen.
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0: In knapp 2 Wochen wird er 69 und ist immer noch unterwegs, gibt Konzerte. Und dieser Hit darf da natürlich nie fehlen. Mark Almond, Something's Gotten Hold of My Heart. Haben Sie heute Morgen unsere Frühschicht hier bei MDR Thüringen gehört? Da wollte Timo ja von Katja wissen, in welche Mülltonne Kassenbons gehören. Na, Sie haben wahrscheinlich auch wie ich gedacht, das ist Papier, klar, also ab in die blaue Tonne. Das ist falsch. Kassenbons, ja, sind sogenanntes Thermopapier und das gehört in die Restmülltonne. Tja, wieder was gelernt und das ist wichtig, wie wir alle wissen, die richtige Mülltrennung. Und damit das besser klappt, haben jetzt Grundschüler der Barfüßerschule in Erfurt eine ziemlich pfiffige Idee gehabt. Sie erfanden nämlich eine sprechende Mülltonne. Funktioniert mit KI. Und dafür sind sie heute ausgezeichnet worden. Beim Energiesparmeisterwettbewerb 2026 sind sie Dritter geworden. Glückwunsch. Und wie die sprechende Mülltonne funktioniert, MDR Thüringen-Reporter Bobo Mertens hat sich diese coole Erfindung mal angeschaut.
1: So einfach kann's gehen. Eine Plastikbox in die Kamera im Klassenzimmer halten und...
2: Hallo, zeig mir deinen Müll.
1: Entworfen wurde die Mülltonnen-KI von Andreas Bartel und der IT-AG der Barfüßer-Grundschule. Gefüttert haben sie das Computerprogramm mit alltäglichen Gegenständen, später Müll.
3: Und die Bilder werden ganz kurz ins Internet geschickt, dann zu einem Modell von Google. Und das Modell haben wir selbst vorher trainiert. Und dann wird das Ganze wieder zurückgespielt zu uns. Und da wird abgefragt, was ist es denn jetzt für Müll? Ah, das ist gerade Biomüll.
1: Genau das hatte im Schulalltag gefehlt, die richtige Mülltrennung. Schülerin Sophie ist von der Idee immer noch von den Socken. Sie ist fest davon überzeugt, die KI-Mülltonne kann richtig viel erreichen.
4: Die sprechende Mülltonne könnte beim Umweltschutz helfen. Wenn die später irgendwann jeder haben würde, dann würde es mit der Mülltrennung viel leichter sein. Und das hilft der Umwelt.
1: Das Wichtigste bei diesem Projekt, dranbleiben. Lola meint, die KI muss immer weiter sehr gut gefüttert werden.
5: Die KI macht auch Fehler. Das hat unser Projekt auch bewiesen. Erst wenn man sie sehr viel trainiert, wird sie genauer. Aber es gibt nämlich auch keine Menschen, die auch keine Fehler machen. Deswegen glaube ich, es ist unmöglich, eine KI ohne Fehler zu entwickeln.
0: Pfiffig und gewonnen haben sie heute beim Energiesparmeisterwettbewerb die Barfüßerschüler aus Erfurt mit ihrer sprechenden Mülltonne. Klasse. Mit Tobias Breuer geht es weiter und der spricht auch zu Ihnen gleich nach 20 Uhr. Er begleitet Sie hier nämlich bei MDR Thüringen im ARD-Abend. Dabei viel Freude. Ich bin Frank Beken, bedanke mich fürs Zuhören. Gerne morgen wieder hier im Fazit, wenn Sie mögen. Ich mag.

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1: In Deutschland ist heute ein neuer Hitzerekord gemessen worden. Nach Angaben des Deutschen Wetterdienstes war Saarbrücken mit 41,3 Grad Celsius der bislang heißeste Ort seit Beginn der Wetteraufzeichnungen im Jahr 1881. Das ist mehr als ein Grad über dem bisherigen Rekord. Meteorologen erwarten, dass die Hitzewelle am Wochenende mit bis zu 42 Grad ihren Höhepunkt erreicht. Wegen der anhaltenden Hitze hat die Stadt Erfurt reagiert. Die städtischen Museen öffnen als kühle Rückzugsorte kostenlos ihre Türen bis mindestens Sonntag. Thüringer Badegewässer bieten momentan gute Möglichkeiten für eine Abkühlung. Nach Angaben des Landesamts für Verbraucherschutz sind sie momentan nicht übermäßig mit Blaualgen belastet. Das könne sich aber jederzeit ändern. Deshalb sollten sich Badegäste das Wasser genau ansehen, bevor sie hineinsteigen. Die 28 offiziell zum Baden ausgewiesenen Gewässer werden regelmäßig von den Gesundheitsämtern überprüft. Der Brandanschlag auf ein Flüchtlingsheim in Schmölln im Altenburger Land im vergangenen Jahr zieht weitere Kreise. Die Bundesanwaltschaft nahm jetzt zwei mutmaßliche Helfer fest. Die Jugendlichen sollen die rechtsextremistische Gruppe Letzte Verteidigungswelle unterstützt haben. Außerdem wird den 16- und 17-Jährigen versuchter Mord vorgeworfen. Sie sollen im Januar 2025 mit Komplizen versucht haben, ein Asylbewerberheim in Brand zu setzen. Ein Feuer war nicht ausgebrochen. In Gera ist ein 21-Jähriger mit einem Quad tödlich verunglückt. Laut Polizei waren zwei Männer mit dem Fahrzeug vorgestern Abend gegen eine Hauswand geprallt. Beide wurden lebensgefährlich verletzt. Ob der Fahrer oder der Beifahrer jetzt gestorben ist, ist noch unklar. Der Todesfahrer vom Magdeburger Weihnachtsmarkt ist zu lebenslanger Haft verurteilt worden. Das Landgericht Magdeburg verhängte wegen des Anschlags von 2024 die Höchststrafe, unter anderem wegen Mordes. Sie stellten bei dem Angeklagten aus Saudi-Arabien auch eine besondere Schwere der Schuld fest. Laut Urteil war der Angeklagte mit einem Auto über den Weihnachtsmarkt gerast. 6 Menschen wurden getötet, über 300 verletzt. Nach dem schweren Erdbeben in Venezuela ist die Zahl der Todesopfer auf mindestens 920 gestiegen. Mehr als 3.300 Menschen wurden verletzt, teilten die Behörden mit. Angehörige suchen weiter verzweifelt nach Vermissten, auch über Online-Plattformen mit zehntausenden Einträgen. Internationale Rettungsteams, darunter auch Helfer aus Deutschland, sind vor Ort im Einsatz. Das Wetter in Thüringen. Heute Abend gibt es weiter Temperaturen von über 30 Grad. Morgen dann erst sonnig. Allmählich kommen einige Wolken auf. Weiterhin trocken, sehr schwül, 36 bis 41 Grad. Am Sonntag viel Sonne. Zunehmend kommen Wolken auf. Gebietsweise kann es dann starke Gewitter geben und weiterhin ist es extrem heiß. Das waren die Nachrichten. Es ist 20.03 Uhr.
2: Hier ist der Verkehrsservice für den ARD Abend. Die A2 Richtung Berlin bleibt zwischen Ziesar und Wollin wegen Straßenschäden bis Sonntagabend gesperrt. Im Moment staut sich's. Die letzte freie Abfahrt ist Burg Ost. A2 Richtung Hannover zwischen Ziesar und Thiessen. Stau nach einem LKW-Unfall. Hier dauert's 2 Stunden länger als gewohnt. Und A4 Richtung Görlitz zwischen Kodersdorf und dem Grenzübergang Ludwigsdorf. Stau. Hier dauert's 10 Minuten länger als gewohnt. A9 Richtung Berlin. Hier brauchen Sie Geduld zwischen Kleinmarzehns und Brück. Hier gibt's einen Stau nach einem Unfall und es dauert 2 Stunden länger. Und die A20 Lübeck Richtung Stettin ist zwischen Rostock-Südstadt und Dummersdorf wegen Bauarbeiten gesperrt. Und damit eine gute Fahrt durch den Abend.
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2: Schön, dass Sie dabei sind. Ich bin Tobi Breuer und wünsche Ihnen einen schönen Freitag aus Erfurt.

Janet Jackson im ARD Abend mit einem Song, der uns daran erinnert, wie wichtig Zusammenhalt ist und dass die Liebe zu den Menschen, die wir verloren haben, niemals vergeht. Und wir springen zurück in die 80er zu Kenny Loggins am Freitagabend.

Was war denn gestern los? Nach der unerwarteten Pleite gegen Ecuador herrscht bei unseren Jungs ja immer noch Frust pur. Es wird heftig diskutiert. Halten Sie eigentlich das Endergebnis okay?

oder sind auch Sie gleich ins Diskutieren gefallen? Also, richtig oder falsch das Ergebnis, sind Sie zufrieden? Ich meine, es ist ja das Spannende an der Fußball-Weltmeisterschaft. Man kann nicht immer nur gewinnen. Schreiben Sie mir gerne eine Mail an ard-abend@mdr.de.

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2: Gleich 20.30 Uhr, hier ist der Verkehrsservice für den ARD-Abend. Die A2 Richtung Berlin bleibt zwischen Ziesar und Wollin wegen Straßenschäden bis Sonntagabend gesperrt. Es staut sich aktuell, die letzte freie Ausfahrt ist Thesen. Dann in der Gegenrichtung A2 Richtung Hannover, zwischen Ziesar und Thesen Stau nach einem LKW-Unfall. Hier dauert es über 2 Stunden länger als gewohnt. B4 Richtung Görlitz, zwischen Kodersdorf und Grenzübergang Ludwigsdorf. Stau und die A20 Lübeck Richtung Stettin ist zwischen Rostock Südstadt und Dummersdorf wegen Bauarbeiten gesperrt. Und damit weiter gute Fahrt durch den Abend.

Die Fußball-Weltmeisterschaft läuft und unser E-Mail-Postfach füllt sich zur verdienten oder aber eben auch unverdienten 1:2 Pleite gegen Ecuador. Willkommen im ARD-Abend. Klaus aus Ilmenau hat mir geschrieben, vielleicht war dieser Dämpfer genau zur richtigen Zeit, lieber jetzt in der Gruppe patzen und wachgerüttelt werden als nächste Woche im K.O.-Spiel. Hat er recht. Und Detlef aus Dresden, der meint, Gruppensieger mit 6 Punkten klingt super, aber wer das Spiel gesehen hat, weiß, dass wir so gegen die richtig Großen keine Chance haben. Boston, wir haben ein Problem. Oha, das ist eine Meinung. Welche haben Sie zum 1:2 gestern gegen Ecuador? Schreiben Sie einfach eine E-Mail an ard-abend@mdr.de.

0: Aktuell füllt sie ganz große Fußballstadien, weil sie Support Act von Take That ist. Ist auf riesiger Arena-Tour Belinda Carlisle im ARD-Abend. Und ein aktuelles Album gibt es ja auch noch. Once Upon a Time in California. Zeitloser Pop.
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1: Es ist 21 Uhr mit Jana Münchhof. Guten Abend. Israel und der Libanon haben in Washington ein Rahmenabkommen unterzeichnet. Es soll den Weg zu einem Friedensvertrag ebnen. US-Außenminister Rubio sprach von einem wichtigen Schritt hin zu dauerhaften Sicherheit in der Region. Beide Länder befinden sich seit 1948 formal im Kriegszustand. Die USA hatten die Gespräche vermittelt. Die vom Iran unterstützte Hisbollah hatte den Libanon Anfang März mit Angriffen auf Israel in den Iran-Krieg hineingezogen. In Deutschland ist heute ein neuer Hitzerekord gemessen worden. Nach Angaben des Deutschen Wetterdienstes war Saarbrücken mit 41,3 Grad Celsius der bislang heißeste Ort seit Beginn der Wetteraufzeichnungen. Das ist mehr als ein Grad über dem bisherigen Rekordwert. Meteorologen erwarten, dass die Hitzewelle am Wochenende mit bis zu 42 Grad ihren Höhepunkt erreicht. Danach folgen Gewitter und etwas mildere Temperaturen. Die Landesforstanstalt Thüringen Forst warnt vor einer erhöhten Waldbrandgefahr. Schon jetzt gelte für fast die Hälfte der Wälder in Thüringen die zweithöchste Warnstufe und damit eine hohe Waldbrandgefahr, teilte ein Sprecher mit. Er verwies auf das ganzjährige Rauchverbot im Wald. Zufahrtswege sollten freigehalten werden, damit die Feuerwehr bei einem Waldbrand schnell eingreifen kann. Forstminister Thilo Kummer rief ebenfalls zu Vorsicht auf. Auch wenn die Wälder bei Hitze Erholung versprechen, sei erhöhte Wachsamkeit geboten. Ein 19-jähriger Autofahrer ist am Abend bei einem Verkehrsunfall auf einer Landstraße bei Schleiz schwer verletzt worden. Nach Angaben der Polizei wollte der junge Mann zwei vorausfahrende Autos überholen. Zeitgleich setzte jedoch auch der Fahrer des unmittelbar vor ihm fahrenden Wagens zum Überholen an. Um einen Zusammenstoß zu vermeiden, wich der 19-Jährige aus und kam von der Fahrbahn ab. Der Wagen überschlug sich. Der Fahrer erlitt schwere Verletzungen und wurde in ein Krankenhaus gebracht. Der Streit um den Entzug des Doktortitels von Thüringens Ministerpräsident Mario Vogt geht in eine neue Runde. Wie der Stern berichtet, hat Vogt nun die Begründung für seinen Widerspruch eingereicht. Dazu muss sich dann wieder die TU Chemnitz positionieren. Vor 5 Monaten hatte die Universität Vogt den Doktortitel entzogen. Er habe Zitate an mehreren Stellen nicht ausreichend kenntlich gemacht, so der Vorwurf. Vogt weist diese Vorwürfe zurück. Das Wetter in Thüringen. Heute Abend gibt es weiter Temperaturen von über 30 Grad. Morgen ist es zunächst sonnig. Allmählich kommen einige Wolken auf. Es ist sehr schwül, 36 bis 41 Grad. Am Sonntag Sonne und zunehmend Wolken. Gebietsweise kommt es dann zu starken Gewittern. Weiterhin ist es extrem heiß, 36 bis 40 Grad. Erst nach den Gewittern kühlt es sich ab. Das waren die Nachrichten.
2: Hier ist der Verkehrsservice für den ARD Abend. Die A2 Richtung Berlin bleibt zwischen Ziesar und Wollin wegen Straßenschäden bis Sonntagabend gesperrt. Es staut sich. Die letzte freie Abfahrt ist Thesen. A2 Richtung Hannover zwischen Ziesar und Thesen stau nach einem LKW-Unfall. Hier dauert es immer noch 2 Stunden länger als sonst. A2 Berlin Richtung Dortmund zwischen Hannover-Langenhagen und Garbsen 5 Kilometer Stau wegen Löscharbeit. Und die A20 Lübeck Richtung Stettin ist zwischen Rostock-Südstadt und Dümmersdorf wegen Bauarbeiten gesperrt. Ich bin Tobi Breuer und wünsche Ihnen eine gute Fahrt durch den Freitag.

0: flott geht's durch den ARD-Abend am Freitag. Und wir sprechen heute ja über das 1:2 gestern gegen Ecuador und wir haben auch eine Telefonnummer. Es geht nicht nur per Mail, sondern 0800 80 80 110.
1: Ja, hier ist Uwe Kossmann aus Kernstein im Erzgebirge. Ich finde, das Turnier ist noch lang und Manuel Neuer war vor kurzem verletzt und zu einer WM gehört für mich, dass man auch auf der Torwartposition rotiert und sagt, der Stammtorwart kriegt auch mal eine Pause und der zweite Torwart Einsatzzeiten. Man kann, ich meine, das kann man dem Bundestrainer ruhig einsetzen. Wenn 5 Einwechslungen nichts bringen, dann sollte man sagen, Deutschland wird kein Fußballweltmeister. Mein Favorit heißt Argentinien.
0: Ui, was ist Ihre Meinung zum 1:2 gestern? Schreiben Sie mir gerne eine Mail an ard-abend@mdr.de oder rufen Sie an.

0: gestern 1:2 unsere Jungs gegen Ecuador und unter 0800 80 80 110 haben wir einen Anruf gekriegt.
1: Ja, der Busfahrer Bernd wieder. Diesmal

0: habe ich das Spiel gesehen und ich als Laie verkleidet, muss euch sagen, einzig und alleine, der Bundestrainer hat Schuld an dieser Misere. Hätte er der komplette B-Kader samt den Torwart, den wir haben, den zweiten, spielen lassen, hätten sie Spielpraxis gekriegt, wären hungrig gewesen, um sich zu beweisen und. Und dann hätten wir definitiv gewonnen. Und das sage ich als Laie, euer Busfahrer Bernd.
1: Sehen Sie, und selbst als Laie haben wir ja heute schon mal gehört, die Meinung. Und jetzt gibt es die Meinung nochmal von Claudia aus Stuttgart. Sie schreibt, hab das Spiel schon in der ersten Halbzeit abgeschaltet, bin lieber raus auf dem Balkon, gemütlich Radio an, Füße hoch. Für mich ist der Bundestrainer nicht verständlich, seine Aufstellungen, welche Spieler in welcher Position etc. Okay, so groß Ahnung habe ich nicht, aber mein Sohn Tobi, schöne Grüße, bin auch ein Tobi, der wirklich Bescheid weiß und in unserer Familientipprunde auf Platz 1 hat meine Zweifel bestätigt. Also der Julian ist es. Schreiben Sie einfach eine E-Mail. Ihre Meinung zum Spiel gestern gegen Ecuador, ard-abend@mdr.de. 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
7: Hier ist der Verkehrsservice für den ARD-Abend um kurz nach 9:30. Die A2 Richtung Berlin bleibt zwischen Ciesa und Wollin wegen Straßenschäden bis Sonntagabend gesperrt. A2 Richtung Hannover zwischen Ciesa und Thesen, Stau nach einem LKW-Unfall. Hier dauert es nicht mehr 2 Stunden, sondern 1 Stunde 15 Minuten länger als gewohnt. A2 Berlin Richtung Dortmund zwischen Hannover-Langenhagen und Garbsen, 5 Kilometer Stau wegen Löscharbeiten. Die A20 Lübeck Richtung Stettin ist zwischen Rostock-Südstadt und Dummersdorf wegen Bauarbeiten gesperrt. Und die A553 Bliesheim-Brühl ist zwischen Brühl-Ost und Brühl-Nord in beiden Richtungen bis Montag früh um 6 gesperrt. Hier wird an Hochspannungsleitungen gearbeitet. Ich bin Tobi Breuer, Sender aus Erfurt für Sie und wünsche eine gute Weiterfahrt.

Der Abend mit Melanie C. Und wenn ich das so richtig kapiert habe, ist es nur für ein Konzert in Deutschland. Am 30. Oktober in Berlin im Metropol am Nollendorfplatz. Schade eigentlich. Hättest du auch mal gern hier in der Nähe gehabt. So Thüringen, Sachsen oder meinetwegen auch Bayern. Aber ein Mann, der kommt jetzt demnächst zu mehreren Konzerten. Nämlich nach Hamburg, Köln, Frankfurt und. Hier ist der Altmeister, der T-Shirt, Tom Jones.

Frequenz im Aldi-Abend am Freitagabend. Ehrliche Frage, ehrliche Antwort. Vielleicht würden Sie ein Ticket für eine Veranstaltung kaufen, bei der Sie noch gar nicht wissen, welche Künstler auftreten. Jedes Jahr im Dezember machen das tatsächlich zehntausende Konzertfans. Sie wissen wahrscheinlich, über was ich spreche. Während der laufenden Night of the Proms werden dann nämlich die Eintrittskarten für das kommende Jahr verkauft. Ja, das Publikum hat so viel Vertrauen, dass es die Tickets tatsächlich kauft, ohne die Sängerinnen und Sänger zu kennen. Deshalb sind jetzt nur noch wenige Plätze für die Termine der Night of the Proms 2026 frei. Die bekannte Klassik trifft Pop-Reihe kommt nach Hamburg, Oberhausen, Köln, Erfurt, München und. Und jetzt sind die ersten Künstler für dieses Jahr bekannt gegeben worden. Und der renommierteste ist, und I love him, der Frontmann von Frankie Goes to Hollywood. Holly Johnson, später hat er ja auch noch jede Menge Solo-Hits gehabt. Tja, und wieder dabei bei der Night of the Proms ist Vanessa Amorosi. Für eine besondere musikalische Farbe gibt's dann einen Mundharmonika. Eine Mundharmonika-Spielerin aus Brasilien. Müssen sich anhören, Wahnsinn. Und Florian Künstler ist der Newcomer in der deutschen Singer-Songwriter-Szene. Wir dürfen also gespannt sein, wie seine Songs wie kleiner Fingerschwur mit Orchester klingen.

interessant. Florian Künstler, die Night of the Proms, dieses Jahr 2026, läuft vom 27. November bis zum 20. Dezember und bestimmt auch bei Ihnen in der Nähe.

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1: Um 22 Uhr mit Jana Münchhof. Guten Abend. Israel und der Libanon haben in Washington ein Rahmenabkommen unterzeichnet. Es soll den Weg zu einem Friedensvertrag ebnen. US-Außenminister Rubio sprach von einem wichtigen Schritt hin zu dauerhafter Sicherheit in der Region. Beide Länder befinden sich seit 1948 formal im Kriegszustand. Die USA hatten die Gespräche vermittelt. Die vom Iran unterstützte Hisbollah hatte den Libanon mit Angriffen auf Israel in den Irankrieg hineingezogen. In Thüringen hat es bisher in diesem Jahr deutlich mehr Abschiebungen gegeben. Bis Ende April seien 213 Menschen abgeschoben worden, sagte Migrationsministerin Beate Meißner im Landtag. Das seien mehr als doppelt so viele wie im gleichen Zeitraum des Vorjahres. Die Zahl der freiwilligen Ausreisen habe sich auf 537 verdoppelt. Die Rückführung habe aber auch Grenzen, so Meißner. Es brauche ein Land, wo ein Flugzeug landen könne und wo Passagiere auch aufgenommen würden. Die AfD forderte eine schärfere Migrationspolitik und eine Abschaffung des Duldungsrechts. Ein 19-jähriger Autofahrer ist am Abend bei einem Verkehrsunfall auf einer Landstraße bei Schleiz schwer verletzt worden. Nach Angaben der Polizei wollte der junge Mann zwei vorausfahrende Autos überholen. Zeitgleich setzte jedoch auch der Fahrer des unmittelbar vor ihm fahrenden Wagens zum Überholen an. Um einen Zusammenstoß zu vermeiden, wich der 19-jährige aus und kam von der Fahrbahn ab. Der Wagen überschlug sich. Der Fahrer wurde dabei schwer verletzt und in ein Krankenhaus gebracht. In Paris gilt wegen der extremen Hitzewelle ein vorübergehendes Alkoholverbot im öffentlichen Raum. Bis Sonntagmorgen ist der Verkauf eingeschränkt. Restaurants und Bars sind allerdings ausgenommen, wie die Präfektur mitteilte. Die Kliniken in Frankreichs Hauptstadt seien wegen der Hitzewelle voll ausgelastet. Mit einem Alkoholverbot im öffentlichen Raum will die Polizei weitere Notfälle verhindern. Nach den schweren Erdbeben in Venezuela ist die Zahl der Todesopfer auf mindestens 920 gestiegen. Mehr als 3.300 Menschen wurden verletzt, teilten die Behörden mit. Angehörige suchten weiter verzweifelt nach Vermissten, auch über Online-Plattformen mit zehntausenden Einträgen. Internationale Rettungsteams, darunter auch Helfer aus Deutschland, sind vor Ort im Einsatz. Der deutsche Teamleiter äußerte die Hoffnung, dass auch noch viele Stunden nach dem Einsturz von Hochhäusern Verschüttete gerettet werden können. Das Wetter in Thüringen. In der Nacht klar und trocken, 24 bis 17 Grad. Morgen zunächst sonnig, später wird es sehr schwül, mit Höchstwerten zwischen 36 und 41 Grad. Am Sonntag wieder Sonne, bevor dann teils kräftige Gewitter aufziehen. Bis dahin bleibt es mit 36 bis 40 Grad extrem heiß. Erst nach den Gewittern kühlt es ab. Das waren die Nachrichten, es ist 22.03 Uhr.
2: Hier ist der Verkehrsservice für den ARD-Abend. Die A2 Richtung Berlin bleibt zwischen Ziesa und Wollin wegen Straßenschäden bis Sonntagabend gesperrt. Im Moment staut sich's. Dann A2 Richtung Hannover zwischen Ziesa und Thesen. Stau nach einem LKW-Unfall. Hier dauert's ungefähr eine Stunde länger, also langsam wird's. A2 Berlin Richtung Dortmund zwischen Hannover, Langenhagen und Garbsen. 5 Kilometer Stau wegen Löscharbeiten. A9 Richtung Berlin zwischen Kleinmarzehns und Brück, Stau nach einem Unfall. Die A20 Lübeck Richtung Stettin ist zwischen Rostock Südstadt und Dummersdorf wegen Bauarbeiten gesperrt. Die A27 Richtung Bremen ist zwischen dem Dreieck Walsrode und Walsrode Süd wegen eines Schwertransports bis früh um 1 gesperrt. Und die A553 Bliesheim-Brühl ist zwischen Brühl Ost und Brühl Nord in beiden Richtungen bis Montag früh um 6 gesperrt. Hier wird eine Hochspannungsleitung repariert. Und damit weiter gute Fahrt und Grüße aus dem Funkhaus in Erfurt.

0: Und es wird weiter nachgedacht über das 1:2 gestern gegen Ecuador bei der Fußball-Weltmeisterschaft. Und wir haben einen Anruf unter 0800 80 80 110.
1: Ja, schönen guten Abend. Hier ist Andreas aus Thesen. Ich wollte mir auch kurz melden zum Spiel gestern der Nationalmannschaft. Ja, so eine Spiele passieren. Ist wenigstens ein gerechter Ausgang gewesen, weil das 1:0 für Deutschland hätte aberkannt werden müssen mit diesem hohen Bein. Und wir sind gespannt auf 16. Finale. Und da geht es um alles oder nichts. Und das liegt uns eigentlich mehr als diese Gruppenspiele. Ich bin da sehr positiv und lasst mal den Trainer machen, das funktioniert schon.
0: Genau, es sind da noch ein paar Spiele vor uns. Dann schauen wir mal zu den heutigen Spielen. Im Moment spielen nämlich Norwegen gegen Frankreich. Frankreich führt mit 3:1, ist ja auch mal interessant. Und beim Spiel Senegal gegen den Irak stets zur Halbzeit 1:0 für den Senegal. Kommen Sie gut durch den ARD-Abend.

machen Sie gut durch den ARD-Abend. Jetzt mit Musik von Fleetwood Mac. Die haben ja Musikgeschichte geschrieben, Betten getauscht und eines der erfolgreichsten Alben aller Zeiten aufgenommen. Ich spreche von Rumors. Von dem Album haben wir jetzt keinen Song, aber aktuell in Entstehung ist eine Doku über Fleetwood Mac. Kommt nächstes Jahr ins Fernsehen.

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9: Hier ist der Verkehrsservice für den ARD-Abend um 22.30 Uhr. Die A2 Richtung Berlin bleibt zwischen Ciesa und Wollin wegen Straßenschäden bis Sonntagabend gesperrt. Es staut sich. A2 Richtung Hannover zwischen Ciesa und Thesen. Stau nach einem LKW-Unfall. Hier dauert es 30 Minuten länger als gewohnt. A9 Richtung Berlin zwischen Kleinmarzehns und Brück. Stau nach einem Unfall. Die A20 Lübeck Richtung Stettin ist zwischen Rostock-Südstadt und Dummersdorf wegen Bauarbeiten gesperrt. Dann haben wir die A27 Richtung Bremen. Zwischen Dreieck Walsrode und Walsrode-Süd kommt es wegen eines Schwertransports bis 1 Uhr zur Vollsperrung. Und die A553 Bliesheim-Brühl ist zwischen Brühl-Ost und Brühl-Nord in beiden Richtungen bis Montag früh um 6 gesperrt. Hier wird an Hochspannungsleitungen gearbeitet. Und damit gute Fahrt weiter.

mir furchtbar leid, aber Vorsicht auf der A4 Richtung Frankfurt ist zwischen Eisenach West und Herleshausen ein Falschfahrer unterwegs. Bitte fahren Sie rechts, überholen Sie nicht. Wir sagen Ihnen, wenn es vorbei ist, Vorsicht, Falschfahrer auf der A4 Richtung Frankfurt zwischen Eisenach West und Herleshausen ist ein Falschfahrer unterwegs. 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

0: Vorsicht nochmal, Autofahrer, auf der A4 Richtung Frankfurt zwischen Eisenach West und Herleshausen ist ein Falschfahrer unterwegs. Fahren Sie vorsichtig durch den Abend, und lassen Sie noch mal ganz kurz das 1:2 gestern gegen Ecuador ausrollen.
1: Ja, guten Abend, hier ist der Bernd aus dem Sauerland. Ich wollte nur mal kurz meine Meinung sagen zu dem Spiel gestern, 2:1 Niederlage gegen Ecuador. Endlich hat der Bundestrainer Nagelsmann gemerkt, dass Kimmich Altherrenfußball spielt und er sollte den Rüdiger gleich mitnehmen, denn ich glaube, dass der Anton in Verbindung mit Tah weitaus besser auf dem Platz aufgestellt wäre. Und ich finde, mit Pavlovic, Nemanja und auch mit Musiala und auch Wirtz haben wir so gute Mittelfeldspieler, dass wir einen Kimmich auf dieser Position nicht brauchen.
0: Du, das klingt nach Profi, wenn ich das mal so einschätzen darf. Jeder hat eine andere Meinung. Mal gucken, wie es weitergeht, wenn es dann wirklich um die Wurst geht. Kommen Sie gut durch den ARD-Abend.

Wir rufen die Ghostbusters, die Geisterjäger, nach Mitternacht in der ARD-Hitnacht. Hanno Bauer, nee, bei ihm brauchen wir keinen Geisterjäger, glaube ich. Ich bin Tobi Breuer und ganz zum Schluss nochmal ganz kurz Blick auf das Norwegen-Frankreich-Spiel. Frankreich führt mit 3:1 und gegen den Irak führt das Senegal 4:0. Das wollte ich noch loskriegen.

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1: Um 23 Uhr mit Juliette Groß. In Deutschland war heute der bislang heißeste Tag seit Beginn der Wetteraufzeichnung im Jahre 1881. Laut dem Deutschen Wetterdienst wurden in Saarbrücken-Burbach 41,3 Grad gemessen. Aus Frankfurt Gabi Beck.
2: Damit ist der einstige Rekord von 41,2 Grad im Juli 2019 in Tönnesforst und Duisburg geknackt. Meteorologe Tim Gottsch betont aber, dass das Ende der Fahnenstange in der aktuellen Hitzewelle noch nicht erreicht ist. Er rechnet sogar mit rund 42 Grad an manchen Orten in den nächsten Tagen. Höhepunkt wird der Sonntag sein. In der nächsten Woche wird es heftige Schauer und Gewitter geben. Zwar schwül, aber nur noch knapp über 30 Grad.
1: Der Volkswagen-Konzern weitet offenbar seine Sparpläne aus. Nach NDR-Informationen könnten weltweit bis zu 100.000 Stellen wegfallen und möglicherweise 4 Werke in Deutschland ganz geschlossen werden. Der Aufsichtsrat soll im Juli darüber beraten. Niedersachsens Ministerpräsident Lies, die IG Metall und der Betriebsrat kündigten Widerstand gegen Standortschließungen an. US-Präsident Trump droht der Europäischen Union mit neuen Zöllen. Hintergrund ist der Streit über Digitalsteuern, die US-Internetkonzerne wie Apple oder Google treffen würde. Aus der NDR-Nachrichtenredaktion Gisela Former.
3: Jedes europäische Land, das eine Digitalsteuer für Internetkonzerne einführe, werde sofort mit einem Zoll von 100% auf Waren mit Ziel USA belegt, schrieb Trump in seinem Online-Dienst. Dann würden jegliche Handelsabkommen außer Kraft gesetzt. Die EU-Kommission wies Trumps neue Drohungen als ungerechtfertigt zurück. Sollten die USA solche Maßnahmen ergreifen, werde die Europäische Union schnell und entschlossen reagieren. Erst am Donnerstag hatten die EU-Mitgliedstaaten abschließend das Handelsabkommen mit den USA gebildet. Es legt Zölle von 15% auf die meisten EU-Exporte in die USA fest.
1: Nach den verheerenden Erdbeben in Venezuela sind hunderte weitere Opfer aus den Trümmern geborgen worden. Laut Parlamentspräsident Rodriguez stieg die Zahl der bestätigten Toten auf 920. Mehr als 3.300 Menschen seien verletzt worden, Zehntausende gelten als vermisst. Bei der Fußball-WM hat Frankreich mit 4:1 gegen Norwegen gewonnen und ist damit Gruppensieger. Im Spiel Senegal gegen den Irak steht es kurz vor Ende 5:0. Um 2 Uhr deutscher Zeit trifft Spanien auf Uruguay. Um 5 Uhr geht es für Belgien ums Weiterkommen. Dafür muss es gegen Neuseeland gewinnen. Das waren die Nachrichten. Das Wetter in Deutschland. Nachts oft klar, Richtung Westen einzelne Schauer und Gewitter mit Unwettergefahr, Tiefstwerte 25 bis 14 Grad. Morgen viel Sonne im Westen und Norden, teils kräftige Schauer und Gewitter mit Unwettergefahr, Höchstwerte 32 bis 42 Grad. Es ist 23.03 Uhr.
4: Schönen Dank für die Nachrichten. Von mir jetzt der Blick auf die Verkehrsnachrichten. Hier ist der Verkehrsservice der ARD Hitnacht. Und Achtung bitte, Falschfahrer auf der Autobahn 4 zwischen Eisenach West und Herleshausen, kommt Ihnen ein Falschfahrer entgegen. Bitte ganz rechts fahren, nicht überholen. Auf der A4 Erfurt-Kirchheimer Dreieck ist es der Streckenabschnitt. Und zwar zwischen Eisenach West und Herleshausen ist ein Falschfahrer unterwegs. Vorsicht bitte hier in beiden Richtungen. Ein Hinweis für Nordrhein-Westfalen, der Blindgänger in Hamm wurde entschärft. So, dann schauen wir auf die aktuellen Verkehrsmeldungen. Die Autobahn 1 Trier Richtung Köln-Koblenz ist zwischen dem Kreuz Wittlich und Wittlich-Mitte wegen hitzebedingter Straßenschäden gesperrt. A1 Köln Richtung Münster zwischen Westhofener Kreuz und Kreuz Dortmund-Unna 3 Kilometer Stau. Dort ist wegen Bauarbeiten nur ein Fahrstreifen frei. A1 Bremen Richtung Osnabrück zwischen Bremen-Brinkum und dem Dreieck Stur 3 Kilometer Stau. A1 Osnabrück Richtung Münster zwischen Gräfen und Münster-Nord 4 Kilometer Stau immer noch. Die Autobahn 2 Hannover Richtung Berlin ist zwischen Ziesa und Wallin wegen Straßenschäden auf allen Fahrstreifen gesperrt. Die Autobahn 2 Berlin Richtung Hannover ist zwischen Burg Ost und Burg Zentrum wegen Straßenschäden bis ca. 12 Uhr gesperrt. Umleitung ist eingerichtet. Die A9 Halle-Leipzig Richtung Berlin ist zwischen Niemeck und Brück wegen Reinigungsarbeiten gesperrt. Dadurch staut es sich aktuell. Die Autobahn 20 Lübeck Richtung Kreuz Uckermark ist zwischen Rostock Südstadt und Dummersdorf wegen einer Fahrbahnerneuerung gesperrt das ganze Wochenende über. Die Autobahn 27 Richtung Bremen ist zwischen Dreieck Weißrode und Weißrode Süd wegen eines defekten Schwertransports bis 1 Uhr gesperrt. Dann gibt es noch eine Meldung von der Autobahn 553. Hier ist zwischen Brühl-Ost und Brühl-Nord in beiden Richtungen gesperrt. Hier wird an Hochspannungsleitungen gearbeitet, hoffentlich auch mit Hochdruck. Und eine amtliche Unwetterwarnung abschließend noch für Nordrhein-Westfalen. Im Westen Nordrhein-Westfalens gibt es gerade aktuell starke Gewitter mit Regen, Hagel und Hagelkörnern, die auch tatsächlich gefährlich werden können. Vermeiden Sie bitte den Aufenthalt im Freien, ist die offizielle Handlungsempfehlung des Deutschen Wetterdienstes zu dieser Unwetterwarnung. So, kommen wir gut durch die Nacht, hoffe ich.
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4: Mit Hanno Bauer in Magdeburg und wir sind deutschlandweit die einzige Sendung, die heute echte Abkühlung bieten kann. Allein eben, weil es die Nachtsendung ist. Also dann, Ohren auf für coole Hitze, Hits und den Mund fürs gekühlte Getränk. Prost und schönen Abend.

0: Jennifer Page, ja, Crush. Und da ist doch heute bei einigen beinahe heute das Thermometer gecrashed. Also bei der Belastungsstufe für das arme Messgerät, ja. Sie werden es bestimmt schon in den Nachrichten oder in extra Wettersendungen mitbekommen haben. Heute war ja tatsächlich der heißeste Tag seit seit Beginn von Wetterberichten im Fernsehen, ja. Und das heißeste Lila-Rot war zu beobachten seit Beginn des Farbfernsehens auf unserem Bildschirm. Das kann ich Ihnen auf jeden Fall doppelt bestätigen, ja, auf zwei Lautsprechern, denn auch wir senden heute mal in Stereo. Wir versuchen es mal. Ich hoffe, Sie sind gut durchgekommen durch den Tag. Und es regnet, es gibt aktuell vielleicht auch kein Crush-Eis vom Himmel für Sie. In Nordrhein-Westfalen könnte das immer wieder passieren. Dort gilt die amtliche Unwetterwarnung. Und wenn ich so auf meinen Wettermonitor schaue, da kommt wohl ganz schön gerade was runter. Auch wirklich schwere Unwetter, die da durchziehen. Und das eben auch als Wetter- und Temperaturausgleich mit den entsprechenden großen Hagelkörnern, die dort runterkommen. Falls das Ihnen gerade passiert, falls Ihnen das gerade begegnet, ich bin überhaupt nicht böse, wenn Sie mir kurz schreiben unter ard-hitnacht@mdr.de, dann bleiben wir wettertechnisch heute gemeinsam auf dem neuesten Stand.
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0: Hier ist die ARD-Hitnacht und weil ich gerade die Farbmonitore erwähnt habe, auf meinem Verkehrsmonitor gibt es jetzt grün. Und zwar ist das die Entwarnung von der Autobahn 4. Kein Falschfahrer mehr. Zwischen Eisenach West und Herleshausen fahren alle wieder in die richtige Richtung, so wie gewünscht und so wie es sein soll. Und wenn wir schon bei grün sind, dann bleiben wir doch mal bei dieser E-Mail. Wetter in Hamburg steht hier. Ich bin Horst aus Hamburg und hier ist alles noch im grünen Bereich. Schöne Grüße nach Magdeburg. Horst, ich grüße schön zurück. Die Elbe runter nach Hamburg. Und Mario und Elisabeth haben geschrieben, hallo lieber Hanno, sommerliche Grüße aus unserem Garten in Eisenach senden dir Elisabeth und Mario. Bei angenehmen 26 Grad sitzen wir unter dem Apfelbaum und genießen die herrliche Abendstimmung und lassen uns das ein oder andere schön geistige Getränk schmecken. Na sehr schön, hoffentlich auch gut gekühlt. Wir wünschen eine schöne Nacht und senden viele herzliche Grüße an den Gartenverein Erika. Ja, der ist jetzt ausgerichtet. Ich wünsche euch eine schöne Nacht. Dankeschön übrigens auch für das angehängte Foto. Da kann ich mir das richtig schön vorstellen. Das sieht sehr, sehr schön aus mit dieser herrlichen, stimmigen Beleuchtung. Und ich höre fast die Grillen im Hintergrund zirpen.
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0: Das nennt man dann Klangbild.

0: Jetzt nach Sundown-Zeit ist Musikzeit mit ihrem Radio. Hier ist die ARD Hitnacht und es gibt jetzt brandneue Klänge von Peter Maffay, der zusammen mit Peter Oerding musiziert. Ein Stück, das heute erst erschienen ist, und die Knallernachricht daran, da kommt noch mehr hinterher. Christoph Schneider aus unserer Musikredaktion. Das ist der Hammer.
1: Die Hammer-Nachricht, die gab es schon am Samstag bei einem Konzert von Johannes Oerding in Hamburg, ausverkauftes Volksparkstadion. Und da stand unter anderem Peter Maffay als Gast mit auf der Bühne. Und da kamen die beiden so ein bisschen ins Plaudern.
2: Ja, irgendwie haben wir auch gemerkt, als wir dann im Studio waren, dass wir beide auch eine Liebe, also ein bisschen so Country-Musik, ein bisschen Nashville, ein bisschen Memphis. Und dann ist ein bisschen was passiert.
3: Wir haben zusammen ein Album gemacht.
1: Sensation, ein gemeinsames Studioalbum. 10 gemeinsame neue Songs. Peter Maffay und Johannes Oerding haben zusammen geschrieben, sie haben getextet, sie haben geprobt und aufgenommen. Und da haben sich offenbar wirklich zwei gefunden. Nach 5 Tagen war die Platte im Kasten. Wow. Es lief also einfach bestens. Das Album wird am 2. Oktober erscheinen.
0: Das ist ja noch ein bisschen hin, aber wenn man das so hört, ein bisschen Country, ein bisschen Nashville, was erwartet uns dann auf dem Album?
1: Also wir werden uns das gleich anhören. Ich will mal noch ergänzen, dass die beiden wirklich extra in der Heimat des Country, also wirklich in Nashville, Tennessee, ins Studio gegangen sind, um höchstmögliche Ehrlichkeit, um echtes Country-Feeling hinzubekommen. Und ich bin gespannt auf das Album, wie viel Lässigkeit, wie viel Slide-Gitarre, wie viel Banjo, wie viel Staub dann da wirklich drin ist. Die erste Single jetzt ist handgemachter Rock-Pop, klingt sofort vertraut nach Oerding, auch nach Maffay, ist ein knackiger 3-Minüter mit echten Instrumenten, mit echten Stimmen, ohne Autotune, was für eine Wohltat. Und dazu dann auch noch im kommenden Frühjahr 11 Live-Termine quer durch Deutschland. Maffay oder Oerding-Herz, was willst du mehr?
0: Danke Christoph Schneider und echt jetzt natürlich auch im Radio, die Radiopremiere in der ARD-Hitnacht.
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Gute Laune Sounds also aus Nashville. Ach Quatsch, was sage ich? Aus ihren Radiolautsprechern in Stereo, wo immer sie uns hören hier in Deutschland. Die Appetithäppchen-Single Ein Leben lang ist nicht lang mit Radiopremiere heute. Und damit die heiße Musik nicht zu viel Zündkraft jetzt im Sommer entfaltet, ja, man muss ja auch an die Brände denken, gibt's das ganze heiße Album dann im Oktober, wenn sich's ein bisschen abgekühlt hat. Und auch Michael Bublé jubelt jetzt noch dazu. It's a beautiful day.

0: 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Wäre es, wenn man mal so die Hitze weglässt. 23.31 Uhr gleich Zeit für den Verkehrsservice der ARD Hitnacht. Die Autobahn 1 Trier Richtung Köln. Koblenz ist zwischen dem Kreuz Wittlich und Wittlich-Mitte wegen hitzebedingter Straßenschäden gesperrt. A1 Köln Richtung Münster zwischen Westhofener Kreuz und Kreuz Dortmund-Unna. 3 Kilometer Stau aktuell, dort ist wegen Bauarbeiten nur ein Fahrstreifen frei. A1 Bremen Richtung Osnabrück zwischen Bremen-Brinkum und Dreieck Stur. 3 Kilometer Stau. A1 Osnabrück Richtung Münster zwischen Greven und Münster-Nord. 4 Kilometer Stau. Dann der Blick auf die Autobahn 2, Hannover Richtung Berlin. Erstmal hier ist zwischen Ciesa und Wollin wegen Straßenschäden auf allen Fahrstreifen gesperrt. Und dann gegen Richtung Berlin, Richtung Hannover. Auf der A2 ist zwischen Burg Ost und Burg Zentrum wegen Straßenschäden bis ca. 12 Uhr noch gesperrt. Umleitung hier ist eingerichtet. Die Autobahn 27 Richtung Bremen ist zwischen Dreieck Weißrode und Weißrode Süd wegen eines defekten Schwertransportes bis 1 Uhr gesperrt. Und dann noch eine Gefahreninformation für Nordrhein-Westfalen. In Kerpen im Bereich Sindorf kommt es durch einen Brand zu Geruchsbelästigung und Rauchniederschlag. Bitte Fenster und Türen geschlossen halten. Und vom Rauch betroffen sind auch die Autobahn 61 und A4 rund um das Kreuz Kerpen.
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0: Hanno Bauer hier in Magdeburg. Grüß Sie.

19 Jahre alt. Amused Beautiful Girl wurde uns hier gerade besungen von Prince. Und was wäre das Mädel jetzt ohne die Jungs dazu? Die tanzen hier um den Swimmingpool mit Don Henley, The Boys of Summer, in der ARD-Hitnacht. 23.40 Uhr ist es. Dieser Freitag geht zu Ende. Und dann ist schon Wochenende.

Abi, stolpern hier rein. Dabei stolpern wir schon beinahe raus aus dem Tag. Hier ist die ARD Hitnacht und es sind noch, nicht mal eine Viertelstunde, noch nicht mal 12 Minuten bis zum Tagesende. Und da kommt gerade eine aktuelle Verkehrsmeldung noch rein. Ach, ein neuer Falschfahrer. Achtung bitte auf der Bundesstraße 42 zwischen Eltville, Kietricher Straße und Erbach kommt Ihnen ein Falschfahrer entgegen. Bitte ganz rechts fahren, nicht überholen. Achtung bitte, ein Falschfahrer auf der Bundesstraße 42 zwischen Eltville, Kietricher Straße und Erbach ist ein Falschfahrer auf der Straße. Vorsicht hier auch in beiden Richtungen.

Tagesende in wenigen Sekunden. In 4 Minuten gibt es die Mitternachtsnachrichten. Und wir hören uns dann morgen wieder, wenn Sie möchten. Okay? Also gleich nach Mitternacht natürlich. Bis dahin noch Musik von Phil Collins. Take Me Home.

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1: Um 0 Uhr mit Ronald Lessig. In Deutschland war gestern der bislang heißeste Tag seit Beginn der Wetteraufzeichnung im Jahr 1881. Laut dem Deutschen Wetterdienst wurden in Saarbrücken-Burbach 41,3 Grad gemessen. Aus Frankfurt, Gabi Beck.
2: Damit ist der einstige Rekord von 41,2 Grad im Juli 2019 in Tönnesforst und Duisburg geknackt. Meteorologe Tim Gottsch betont aber, dass das Ende der Fahnenstange in der aktuellen Hitzewelle noch nicht erreicht ist. Er rechnet sogar mit rund 42 Grad an manchen Orten in den nächsten Tagen. Höhepunkt wird der Sonntag sein. In der nächsten Woche wird es heftige Schauer und Gewitter geben. Zwar schwül, aber nur noch knapp über 30 Grad.
1: Das US-Militär hat nach eigenen Angaben wieder Ziele im Iran angegriffen. Ziel seien Raketen- und Drohnenanlagen sowie Radaranlagen an der Küste gewesen. Das hat das zuständige Regionalkommando CENTCOM mitgeteilt. Demnach reagierten die USA damit auf eine Attacke auf ein Frachtschiff, die vom Iran ausgegangen sein soll. US-Präsident Trump hatte Teheran vorgeworfen, damit gegen die Waffenruhe verstoßen zu haben. Nach den verheerenden Erdbeben in Venezuela sind hunderte weitere Opfer aus den Trümmern geborgen worden. Laut Parlamentspräsident Rodriguez stieg die Zahl der bestätigten Toten auf 920. Mehr als 3.300 Menschen seien verletzt worden. Zehntausende gelten als vermisst. Inzwischen ist internationale Hilfe angelaufen. Vom Fliegerhorst Wunstorf in Niedersachsen machten sich auch deutsche Rettungskräfte auf den Weg ins Katastrophengebiet. An Bord waren neben Soldaten und Material zahlreiche Einsatzkräfte des Technischen Hilfswerks. Bei der Fußball-Weltmeisterschaft steht Frankreich als Gruppensieger in der K.O.-Runde. Der Vize-Weltmeister setzte sich am Abend gegen Norwegen durch. Aus dem ARD-WM-Team Michael Küster.
3: Frankreich ist seiner Favoritenrolle gerecht geworden und hat sich den Sieg in Gruppe I gesichert. Gegen die zweite Garnitur von Norwegen gab es am Abend ein 4:1. Mann des Spiels war Ousmane Dembélé von Paris Saint-Germain mit 3 Treffern. Im Parallelspiel sicherte sich der Senegal mit einem 5:0 über den Irak den 3. Platz. In Gruppe H geht's ab 2 Uhr bei Spanien gegen Uruguay um den Gruppensieg. Im Parallelspiel treffen Saudi-Arabien und Kap Verde aufeinander.
1: Das waren die Nachrichten. Das Wetter in Deutschland. Häufig klar Richtung Westen, einzelne Schauer mit Unwettergefahr bei 25 bis 14 Grad. Tagsüber viel Sonne, im Westen und Norden kräftige Schauer mit Unwettergefahr bei 32 bis 42 Grad. Am Sonntag gebietsweise kräftige Schauer und Gewitter 30 bis 42 Grad, an der Nordsee 25 Grad, am Montag bis 30 Grad. Es ist 0:03 Uhr.
4: Dankeschön für die ersten Worte des neuen Tages. Von mir der Blick auf die Straßen im Lande und eine Aktualisierung gibt's zum Falschfahrer. Achtung bitte im Verkehrsservice der ARD Hitnacht. Falschfahrer auf der B42 zwischen Eltville-Martinstal jetzt und Hattenheim. Das ist gerade korrigiert worden nochmal. Ist jetzt der Falschfahrer unterwegs, bitte ganz rechts fahren, nicht überholen. Zwischen Eltville-Martinstal und Hattenheim auf der B42 ist ein Falschfahrer unterwegs. Vorsicht hier in beiden Richtungen. Dann der Blick auf die Autobahn 1, Trier Richtung Köln-Koblenz. Hier ist zwischen Kreuz-Wittlich und Wittlich-Mitte wegen hitzebedingter Straßenschäden gesperrt. A1 Köln Richtung Münster zwischen Westhofener Kreuz und Kreuz Dortmund-Unna 3 Kilometer Stau. Dort ist wegen Bauarbeiten nur ein Fahrstreifen frei. A1 Bremen Richtung Osnabrück zwischen Bremen-Brinkum und dem Dreieck Stur 3 Kilometer Stau. A1 Osnabrück Richtung Münster zwischen Gräfen und Münster-Nord 4 Kilometer Stau. Dann der Blick auf die A2, die ist auch zweimal dabei. Erstmal Hannover Richtung Berlin, hier ist zwischen Ciesa und Wallin wegen Straßenschäden auf allen Fahrstreifen gesperrt. Und dann Gegenrichtung Berlin Richtung Hannover. A2 ist zwischen Burg Ost und Burg Zentrum wegen Straßenschäden bis ca. 12 Uhr gesperrt. Umleitung ist eingerichtet. Und dann noch dies, die Autobahn 27 ist zwischen Dreieck Weißrode und Weißrode Süd wegen eines defekten Schwertransportes gesperrt. Außerdem haben wir eine Gefahreninformation für Nordrhein-Westfalen. In Kerpen im Bereich Sindorf kommt es durch einen Brand zu Geruchsbelästigung und Rauchniederschlag. Davon betroffen sind auch die A61 und A4 rund um das Kreuz Kerpen, also von dem Rauch. Und Handlungsempfehlung hier, lassen Sie bitte Fenster und Türen geschlossen. Und das sowohl in Häusern als auch im Auto.
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4: Durchatmen, wir haben Nachttemperaturen. Naja, noch nicht ganz. Hanno Bauer hier im inzwischen klimatechnisch korrekt eingestellten Nachtstudio. Musste erstmal auf Anschlag links drehen am Wahlschalter. Und ich hoffe, bei Ihnen sind bisher, wie bei mir auch, nur unbedeutendere Nebensicherungen durchgebrannt. Seien wir froh, wenn sich an diesem Wochenende vermeiden lässt, dass auch noch die Hauptsicherung kommt. Toi, toi, toi. Aber wenn, dann don't worry. Be happy. Geht doch allen so.

0: Don't bring everybody down like this. 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
1: Natürlich. Machen wir uns gar keine Sorgen, sondern sind einfach happy. Zumal, wenn ich hier solche coolen Grüße lese, wie dieser Gruß hier von Michael aus Norwegen, aus Egersund, der geschrieben hat, hi zusammen, ich vermisse Deutschland sehr, aber aktuell muss ich zugeben, bin ich gerade doch lieber hier bei 20 Grad. Liebe Grüße an alle Hörerinnen und an alle Hörer und ans Team. Auf eine gute Sendung. Michael, so machen wir das. Auf eine gute Sendung. Und seit neulich weiß ich ja auch, dass da schon der Lebkuchenteig im Keller vor sich hin reift. Ich wollte gerade sagen, vor sich hin schimmelt. Nein, also vor sich hin reift, damit er dann leckere Lebkuchen gibt nach deutschem Rezept, die dann im Oktober gebacken werden zur Freude der norwegischen Kunden, die ja ansonsten immer diese Plattenpfefferkuchen bekommen. Diesmal also richtige dicke Deutsche. Ja, im Übrigen dicke Deutsche. Efi hat geschrieben, dass sie ja so sehr schwitzt. Das ist Tauwetter für Dicke. Und außerdem hat sie mir noch einen sehr schönen Spruch geschrieben. Es ist so heiß heute. Ich habe gerade gesehen, wie ein Vogel auf einen Wurm gepustet hat, damit er abkühlt, bevor er ihn fressen konnte. Ach, ich liebe sowas. Also ich liebe diese Sprüche, die jetzt gerade überall zu lesen sind. Überall in den Statusmeldungen. Genau mein Ding.
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1: Somit hat also auch eine Hitzewelle mal was Erfrischendes.

0: Hier ist die ARD-Hitnacht mit toller Musik von Depeche Mode. Und ich hoffe, Sie sind bis jetzt gut in den Tag hineingekommen. Ja, der harte Teil des Tages steht uns natürlich noch bevor, wenn dann die Temperaturen so langsam hochgehen. Und das soll ja schon um 9 Uhr, 10 Uhr herum sein, dass wir dann schon wieder bei 30 Grad sind. Also dann jetzt alle Fenster auf und gut durchgelüftet. Auch bei Rosi zu Hause in Leipzig, die mir geschrieben hat, lieber Hanno, hoffentlich musst du heute Nacht unter der Hitze nicht zu leiden. Bei mir sind es jetzt noch 31 Grad in der Wohnung in Leipzig. Und so liege ich meist nichtstuend auf meinem Relax-Sessel faul rum. Abends gibt es dann ein Bierchen und zwar ein warmes, natürlich. Also kein gekühltes. Nun wünsche ich eine störungsfreie Nacht und grüße dich und alle Nachtschwärmer ganz lieb. Auf zum fröhlichen Schwitzen, Rosi. Und dann hat sie noch drunter geschrieben, ich vergaß, meinen treuen Freund den Ventilator zu erwähnen. Treue Freunde sind so wichtig, Rosi. Gut, dass der da ist und dass der durchhält. Und die Hitzetipps unserer Hörer, nein, eigentlich die Anti-Hitzetipps, die haben wir ja neulich schon gesammelt und durchgegeben. Ich hoffe, da war was dabei. Mir ist dann auch noch heute gerade einer eingefallen, so ein Hitzetipp, ja. Also ich habe ja immer Wasser bei mir. Heute hatte ich mal kein neutrales Glas genommen, um unser Sprudelwasser zu zapfen draußen am Zapfhahn, sondern ich habe mir eine Weihnachtstasse genommen. Und da wirkt das Wasser gleich viel kühler. Aber es kann natürlich auch daran liegen, dass ich gerade gezapft habe.
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0: Sehr zu empfehlen. So, wie das Gegenteil von Glühwein eigentlich. Merry Christmas steht auf der Tasse.

0: 0.30 Uhr ist es. Zeit für den Verkehrsservice der ARD Hitnacht. Auch diesmal wieder nur mit den aktuellen Meldungen. Die Baustellen schenken wir uns mal. Die sind ja sowieso schon hinterlegt in ihrer Navigation. Erstmal Entwarnung von der Bundesstraße 42. Kein Falschfahrer mehr zwischen Eltville und Martinstal und Hattenheim. Die Autobahn 1 Trier Richtung Koblenz ist zwischen dem Kreuz Wittlich und Wittlich-Mitte wegen hitzebedingter Straßenschäden gesperrt. A1 Köln Richtung Münster zwischen Besthofener Kreuz und Kreuz Dortmund-Unna 3 Kilometer Stau. Dort ist wegen Bauarbeiten nur ein Fahrstreifen frei. Die A2 Hannover Richtung Berlin ist zwischen Ziesa und Wollin wegen Straßenschäden auf allen Fahrstreifen gesperrt. Die Autobahn 2 Berlin Richtung Hannover, also Gegenrichtung, ist zwischen Burg Ost und Burg Zentrum wegen Straßenschäden gesperrt. Allerdings soll es auch nur noch bis 12 Uhr dauern, bis dann die Straßenschäden behoben sind. Na klar, zur Mittagshitze, bei einem Tag, wo es 40 Grad werden. Na mal sehen. Umleitung jedenfalls ist hier eingerichtet. Und die Autobahn 20 Lübeck Richtung Kreuz Uckermark ist zwischen Rostock Südstadt und Dummersdorf gesperrt. Hier muss auch die Fahrbahn erneuert werden. Die Autobahn 27 Richtung Bremen ist zwischen Dreieck Weißrode und Weißrode Süd wegen eines defekten Schwertransports gesperrt. Außerdem gibt es eine Gefahreninformation immer noch für Nordrhein-Westfalen. In Kerpen im Bereich Sindorf gibt es nach einem Brand Großbelästigung und Rauchniederschlag. Rauch auch wohl auf der Autobahn 61 und A4. So wurde es jedenfalls vorhin gemeldet, als die Löscharbeiten gerade begannen. Ich weiß nicht, ob es da immer noch so stark raucht. Jedenfalls, wenn es nach Rauch riecht, bitte dann Fenster und Türen geschlossen halten. Im Haus und am Auto.
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0: Hanne Bauer hier in Magdeburg. Ich grüße schön und wir sind ja schon im Samstag, herrlich. Jetzt ganz entspannte Musik mit Boyzone, Father and Son.

Nächste E-Mail an ard-hittennacht@mdr.de ist überschrieben mit Wetter und da drin steht: Huhu, liebe Grüße von Maja und Willi aus dem Garten in Selm. Wir sehen es in der Ferne blitzen, aber es zieht wie so oft an uns vorbei. Im Pool sind 31 Grad, also Badewannentemperatur. Lieben Gruß an alle Schwitzenden. Ich grüße ganz lieb zurück.

0: Hier ist die ARD Hitnacht. Um 0.39 Uhr mit einer sehr schönen E-Mail, die gerade reingekommen ist. Moin Hanno steht hier zunächst. Ganz tolle Grüße vom westlichen Rand unserer Republik. Und hier steht auch gar nicht, von wem es kommt. Von, was ist denn da der Vorname? Lübke Heyer? Heyer Lübke? Ja, steht eigentlich Name, Vorname. Wird Lübke sein, obwohl ich das als Vorname noch nicht gelesen habe. Also Lübke hat geschrieben, zunächst ganz tolle Grüße vom westlichen Rand unserer Republik aus Neuenhaus, Grafschaft Bentheim, direkt an der niederländischen Grenze. Neuenhaus ist die Hochburg der Spekulatius-Bäckerei. Oh ja, wusste ich gar nicht. Also ich wusste, dass die von da oben kommt, aber das Neuenhaus, der Ort dazu ist. Wieder was gelernt. Dankeschön dafür. Und weiter geht's in der Mail. Hier wird das ganze Jahr über Spekulatius gebacken, die dann ab Ende August in den Verkauf kommen. Das Schöne für uns Einwohner der Stadt Neuenhaus ist, dass wir das ganze Jahr über den Duft von Spekulatius haben. Bei den jetzigen Temperaturen ist das natürlich besonders lustig. Du stehst am Grill mit kurzer Hose und T-Shirt und hast den Duft von Grillgut in der Nase und von oben kommt dann noch der Duft von Spekulatius dazu. Das sind Geschmacksexplosionen. Aber wir kennen es ja gar nicht anders. Und damit noch einen schönen Abend. Na, dann grüße ich mal sehr lieb zurück. Das ist toll. Ich war letztes Jahr mal im Ende Sommer, war es, glaube ich, in Nürnberg bei Lebkuchen Schmidt im Werksverkauf, ja, und wollte einfach mal wissen, was gibt's so alles, was mir eigentlich schmecken würde. Und da roch's auch draußen so nach diesem typischen Pfefferkuchengewürz und ich habe gedacht, boah, genau mein Ding. Wenn man sowas im Ort hat, ist es herrlich. Kann ich mir vorstellen mit dem Spekulatius. Ich wohne in Halle-Saale, ja. Was haben wir da so? Im Norden, ja. Eine Hundefutterfabrik. Also da riecht es dann nach Hundefutter.
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0: Aber wenigstens nicht nach Hundepups. In der ARD-Hitnacht jetzt Musik von Them. It's all over now, Baby Blue.

Aber Don't Shut Me Down, das aktuellste der Band, ist aber auch schon wieder 5 Jahre her, dass die Stars Musik von sich hören lassen haben. Stichpunkt Stars und Sterne, meine Sternenfreunde Susanne und Walter, die sind gerade auf dem Weg zurück aus Frankreich. Ja, und haben geschrieben, lieber Hanno, wir sind auf der Rückreise. Ja, lange genug wart ihr ja auch unterwegs, muss ich mal sagen. Ihr habt es euch echt gut gehen lassen. Nach der Pensionierung. Und wo seid ihr gerade? In Ars-sur-Formans steht's? Also soll ich es Französisch versuchen? Nee, kann ich ja gar nicht. Also Französisch war noch nie meins. Ars-sur-Formans wahrscheinlich. Und wir senden Grüße an die gesamte Radiofamilie. Hier ist es sternenklar. Na klar, wenn ihr unterwegs seid, doch sowieso, oder? Wenn ihr die schon fotografiert die ganze Zeit. 28 Grad sind's und rundherum feiert man den Sieg der Franzosen. Wir grüßen Dani in Oberhausen und dort in Oberhausen hat es ja gerade gedonnert, wahrscheinlich auch gleich gewittert. Und allen eine schöne Sendung, wünschen die Sternenfreunde. Ich grüße ganz lieb zurück und habt eine gute Fahrt durch die Nacht. Kommt gut ans Ziel in Mülheim an der Ruhr. Ja, sind bestimmt noch so ein paar Kilometerchen, die da vor euch liegen. Aber gerade in der Nachtzeit ist es doch besonders schön zu fahren. Konzentriert. Mit den Lichtkegeln vor sich. Und dann kommt erstmal schön nach Hause. Und schwitzt schön. Also, ihr kommt ja von der einen Hitzewelle in Frankreich gleich in die nächste in Deutschland. Passt doch.

Na, wirklich nicht in Ordnung? Really not fair? Vielleicht mal kurzer Zwischenwetterbericht aus Leipzig, ja, von Stammhörerin Annette. Ich grüße schön Annette, danke für die E-Mail. Ihre Messtemperatur vor dem Fenster beträgt immer noch mehr als jemals sonst um die Zeit, aber weniger als tagsüber. Aber es geht auch noch genauer. Annette schreibt, ganz heiße Grüße aus meiner Küche, wo die ARD-Hitnacht läuft. Bei uns sind gegenwärtig noch 26 Grad Celsius und der Himmel ist wolkenlos. Liebe Grüße an die Hörer-Community, für alle eine schöne Nacht. Schlafen werde ich diese Nacht sicher nicht, zu warm. Und du bist da. Ich bleib auch hier.

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1: Um 1 Uhr mit Ronald Lessig. In Deutschland war gestern der bisher heißeste Tag seit Beginn der Wetteraufzeichnung 1881. Laut dem Deutschen Wetterdienst wurden in Saarbrücken-Burbach 41,3 Grad gemessen. Aus Frankfurt am Main Gabi Beck.
2: Damit ist der einstige Rekord von 41,2 Grad im Juli 2019 in Tönnesforst und Duisburg geknackt. Meteorologe Tim Gottsch betont aber, dass das Ende der Fahnenstange in der aktuellen Hitzewelle noch nicht erreicht ist. Er rechnet sogar mit rund 42 Grad an manchen Orten in den nächsten Tagen. Höhepunkt wird der Sonntag sein. In der nächsten Woche wird es heftige Schauer und Gewitter geben, zwar schwül, aber nur noch knapp über 30 Grad.
1: Das US-Militär hat neue Angriffe gegen den Iran geflogen. Das Ziel der Angriffe seien Raketen- und Drohnenstellungen sowie Küstenradaranlagen gewesen. Das teilte das US-Regionalkommando mit. Den Angaben zufolge seien die Schläge eine Reaktion auf den iranischen Drohnenangriff vom Vortag. Am Donnerstag war ein Frachtschiff in der Straße von Hormuz beschossen worden. US-Präsident Trump hatte erklärt, dieser Angriff sei ein Verstoß gegen die vereinbarte Waffenruhe zwischen den USA und Iran gewesen. Fast 3 Tage nach dem schweren Erdbeben in Venezuela schwindet die Hoffnung, in den Trümmern noch Überlebende zu finden. Die Zahl der Toten ist inzwischen auf mehr als 900 gestiegen. Nach Angaben der Vereinten Nationen werden noch mehr als 50.000 Menschen vermisst. In dem am schlimmsten betroffenen Bundesstaat La Guajira hat inzwischen das Militär die Kontrolle übernommen. Bei der Fußball-Weltmeisterschaft hat sich Frankreich souverän den Sieg in Gruppe 1 gesichert. Der Vize-Weltmeister setzte sich am Abend gegen Norwegen durch. Aus dem ARD-WM-Team Michael Küster.
3: Überragender Spieler auf dem Platz war Frankreichs Ousmane Dembélé. Der Angreifer von Paris Saint-Germain traf beim 4:1 über Norwegens B11 gleich 3-mal. Platz 3 in Gruppe I hat sich der Senegal geschnappt nach einem 5:0 über den Irak. Um 2 Uhr hat dann der Europameister seinen 3. WM-Auftritt. Spanien spielt im Duell mit Uruguay um den Sieg in Gruppe H. Zur selben Zeit rechnen sich auch Saudi-Arabien und Kapverde noch Chancen aufs Weiterkommen aus.
1: Das waren die Nachrichten. Das Wetter in Deutschland. Häufig klar Richtung Westen, einzelne Schauer mit Unwettergefahr bei 25 bis 14 Grad. Tagsüber viel Sonne, im Westen und Norden kräftige Schauer und Gewitter mit Unwettergefahr bei 32 bis 42 Grad. Am Sonntag gebietsweise kräftige Schauer und Gewitter 30 bis 42 Grad, an der Nordsee 25 Grad. Am Montag gebietsweise Schauer und Gewitter mit Unwettergefahr bei 22 bis 30 Grad. Es ist 1:03 Uhr.
4: Dankeschön fürs 3-Minuten Nachrichten-Update von mir. Der Blick wie immer auf die Straßen im Lande hinten an noch. Hier ist der Verkehrsservice der ARD-Hitnacht. Ja, und los geht's auf der Autobahn 1, Trier Richtung Köln-Koblenz zwischen dem Kreuz Wittlich und Wittlich-Mitte. Wegen hitzebedingter Straßenschäden ist hier gesperrt. A1 Köln Richtung Münster zwischen Westhofener Kreuz und Kreuz Dortmund-Unna 3 Kilometer Stau. Dort ist wegen Bauarbeiten nur ein Fahrstreifen frei. Die A2 Hannover Richtung Berlin ist zwischen Ziesa und Wallin wegen Straßenschäden gesperrt. Aktuell 5 Kilometer Stau vor der Sperrung. Und dann Gegenrichtung, die A2 Berlin Richtung Hannover ist zwischen Burg Ost und Burg Zentrum wegen Straßenschäden bis ca. 12 Uhr noch gesperrt. Umleitung ist eingerichtet. Die A20 Lübeck Richtung Kreuz Uckermark ist zwischen Rostock Südstadt und Dummersdorf wegen der Fahrbahnerneuerung, die läuft, gesperrt das ganze Wochenende. Die A27 Richtung Bremen ist zwischen Weißrode und Weißrode Süd wegen eines Schwertransportes gesperrt. Die A29 ist zwischen Zetel und Farell-Bockhorn in beiden Richtungen wegen Bauarbeiten gesperrt. Die A42 Kamp-Lindfort Richtung Dortmund ist zwischen Herne-Krange und Herne-Baukau wegen Brückenarbeiten gesperrt. Die A43 ist zwischen Bochum-Riemke und Kreuz-Recklinghausen gesperrt in beiden Richtungen. Und die Autobahn 553 noch, hier ist zwischen Brühl-Ost und Brühl-Nord in beiden Richtungen. Das ganze Wochenende über gesperrt. Dort wird an Hochspannungsleitungen gearbeitet. Ihnen unterwegs eine muntere Fahrt durch die Nacht.
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4: Für alle Munteren ist Hanno Bauer hier im Studio. Und natürlich bin ich auch munter. Logisch. Rein starten wir in diese Stunde nach der Geisterstunde jetzt mit Musik von Glenn Frey. I've got mine. Was meint er nur? Was könnte er haben? Vielleicht seinen Eistee? So.

Jeder so seins. Ist wie bei den drei Eisheiligen zurzeit, ja. Jeder hat da so seins. Die drei Eisheiligen, ja, kennen Sie doch. Schöller, Langnese und Mövenpick. Sehr beliebt gerade zurzeit. Hier ist die ARD-Hitnacht, jetzt mit Musik von Robert Palmer. Johnny and Mary.

Mexiko or wherever you are, hören Sie die ARD Hitnacht, die Nachtsendung für ganz Deutschland. 1.15 Uhr ist es und Markus aus dem Emsland hat gegrüßt. Moin an alle. Hier bei mir im Emsland sind es exakt gemütliche 27,5 Grad. Ich finde es gut und angenehm. Schönen Abend und macht weiter so. Schön, wenn man sich mal nicht drüber beschweren muss. Dankeschön, Markus, für die E-Mail und natürlich ein schönes Wochenende. Und Carola aus Osnabrück hat geschrieben, moin Hanno, herzliche Grüße gehen an dich und in die Runde der Schwitzenden. Lieber Gruß auch an Rosi in Leipzig mit der Frage, hast du eine Dachgeschosswohnung, so wie ich? Bei mir in der Dachschräge aktuell auch noch 30 Grad. Heute geht's wieder zu Freunden nach Atter in die Sommerfrische mit großem Garten, mit Baumbestand und kleinem Pool. Dann sage ich mal, danke Badenixe Carola in Osnabrück. Bild beim Planschen im Pool hat sie mir nämlich gleich mit drangehängt an die Mail. So macht dann natürlich durchaus auch eine Hitzewelle mal Spaß. Und das mit Rosi, nein, kann ich aufklären. Also das ist keine Dachschräge, aber dafür ein sehr großes Haus, wo dann die Sonne erstmal den ganzen schönen lieben langen Tag auf die Fassade strahlt. Ja, also da sollte man ja das Fenster dann natürlich nicht öffnen. Und dann zieht abends auch noch die Hitze so hoch von den aufgewärmten Wänden. Also wenn man dann abends noch das Fenster aufmacht, und die sind alle auf einer Seite, also kein Durchzug und so, na dann sieht's auch so aus, dass dann auch noch die zusätzliche Wärme mit reinkommt. Das ist schon eine schlechte

0: Alexandra und Sandra haben geschrieben an die ARD Hitnacht. Hallo Hanno, wir in Ansbach haben auch eine Wurstfabrik, Beefy und Jack Links und so, also verschiedenste Produkte werden da hergestellt. Da riecht's bei der Hitze auch nicht immer ganz so gut. Da ist uns der Lebkuchengeruch in Nürnberg, was ja bei uns gleich um die Ecke ist, auch viel lieber. Na, sag ich doch, so ist es. Liebe Grüße aus Ansbach von Alexandra und Sandra. Dankeschön, ihr beiden, und ganz liebe Grüße aus Magdeburg zurück runter nach Franken.
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Hier ist die ARD Hitnacht. Und Christian hat mir geschrieben aus Sachsen, warum erwähnen Sie Pulsnitz nicht, die klassische Pfefferkuchenstadt im Osten? Christian, dann wäre es ja schön, hätten Sie jetzt mal erwähnt, ob es dann auch so nach Pfefferkuchen riecht. Denn wir hatten vorhin gehört, dass also die Spekulatiusstadt sozusagen sehr nach Spekulatius riecht, ja? Kann ja jeder herschreiben. Und mir ist dann eben eingefallen, dass ich letztes Jahr in Nürnberg war und dort also im Fabrikverkauf erlebt habe, dass es rundherum im ganzen Viertel dann nach Pfefferkuchen gerochen hat. Also, ja, in Pulsnitz war ich einfach nicht, deswegen konnte ich es auch nicht erwähnen. Aber Sie hätten es ja gerne schreiben können, wie es denn dann so rund um Pulsnitz herum aussieht bzw. riecht. Also immer gerne an ard-hitnacht@mdr.de. Aber Pulsnitz ist natürlich eine der Städte, wo wirklich gute Pfefferkuchen gemacht werden. Da haben Sie natürlich

0: Schöne Nachtmusik von Boris Gardiner. In der ARD Hitnacht 31 ist es Zeit für den Verkehrsservice der ARD Hitnacht. Diesmal auch wieder nur mit den aktuellen Meldungen. Die Autobahn 1 Trier Richtung Köln-Koblenz ist zwischen dem Kreuz Wittlich und Wittlich-Mitte wegen hitzebedingter Straßenschäden gesperrt. A1 Köln Richtung Münster zwischen Westhofener Kreuz und Kreuz Dortmund-Unna 3 Kilometer Stau. Dort ist wegen Bauarbeiten nur ein Fahrstreifen frei. Die A2 Hannover Richtung Berlin ist zwischen Ziesa und Wollin wegen Straßenschäden gesperrt. Aktuell gibt es 5 Kilometer Stau vor der Sperrung. Die A2 Berlin Richtung Hannover ist zwischen Burg Ost und Burg Zentrum gesperrt, ebenfalls wegen Straßenschäden. Bis ca. 12 Uhr wird noch daran gebaut. Danach soll wieder offen sein. Umleitung jetzt ist auf jeden Fall eingerichtet. Und die Autobahn 7 Kassel Richtung Hannover ist zwischen Echte und Seesen wegen Reinigungsarbeiten gesperrt. Außerdem dies noch aus Bayern. Die A99 Autobahnring München, München Nord Richtung München Südwest. Zwischen München Neuherberg und München Ludwigsfeld gibt es aktuell 2 Kilometer Stau. Ihnen unterwegs eine sichere Fahrt durch die Nacht.
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0: Mit Hanno Bauer in Magdeburg. Ich grüße Sie schön. Schön, dass Sie dabei sind. Schön, dass Sie noch munter sind. Oder? Sind Sie doch. Ja, glaube schon.

0: So, wie komme ich jetzt am elegantesten zur nächsten Mail? Vielleicht so. Vom Auge des Tigers, also des Tigers. Filmmusik von Survivor geht's jetzt nahtlos über zu Stinkt wie ein Luchs, wenn's nass ist. So, vielleicht so geht's. Denn Evi hat geschrieben, Hanno, willst du auch wissen, wie es bei der Hitze in den Öffis in München riecht? Nach altem, älteren und ganz altem Schweiß. Und die schwitzigsten, stinkigsten Menschen setzen sich immer neben mich. Evi, wunderbar. Wie kommen wir jetzt eigentlich alle auf Gerüche? Also hier entwickelt sich gerade was in eine Richtung, die ich so nicht zulassen kann. Aber das mit den Gerüchen, die entwickeln sich ja auch. Ja, das ist wie so ein harzer Käse, der seinen schönen Sommertag ganz frisch noch ohne Sonne am Morgen beginnt und dann am Abend, naja, ich rede nicht weiter.
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0: So, und ehe sich's jetzt weiterentwickelt, hören wir doch auf, über Gerüche zu reden, oder? Marc Knopfler jetzt hier in der ARD-Hitnacht mit Barrel. Oder nur noch schöne Gerüche, bitte.

0: Schönen Dank. Unser Zeitungskurierfahrer Roberto ist auch schon mal wieder unterwegs in der Nacht und fährt von A nach B, um das druckfrische Druckzeug zu verteilen und zu übergeben und damit dann morgen früh auch was bei Ihnen im Briefkasten ist. Und er hat sich gemeldet bei mir, weil er das gehört hat mit den Gerüchen. Na klar, wir kommen heute vom Thema Gerüche wahrscheinlich gar nicht mehr weg.
1: Hallo Arno, Roberto hier. Du wohnst ja in Halle an der Saale. Yep. Du kennst das noch mit anderen Gerüchen. Ne? Dann gab es ja früher im Osten den Spruch, was machen die Aale in der Saale? Die haben Chemiefacharbeiter. Ne? Du hast andere Gerüche in der Nase, ja, ja. Dann noch schöne Sendung. Bis später. Ciao, ciao.
0: Ciao, ciao, Roberto. Ehrlich gesagt, ich habe das nicht gehört, diesen Spruch. Der war mir jetzt total neu, aber ich kenne natürlich die Saale noch von wegen hellem Strande. Also die Saale mit Schaum obendrauf, die kenne ich. Und das ist dann so nach Chemikalien roch. Und ehrlich gesagt, wenn ich heutzutage an der Saale bin und da wohnen inzwischen quasi auf jedem Kilometer 8 Biber, die sich über die Wasserqualität nicht mehr beschweren, aber irgendwie habe ich diesen Geruch tatsächlich noch in der Nase, lieber Roberto. Also ich, sowas vergisst man einfach nicht.
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0: Dankeschön für diese Erinnerung übrigens auch. Hätte ich jetzt nicht gebraucht.

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Und Evi hat nochmal schnell geschrieben, dass es natürlich nicht unbedingt immer so unangenehm riechen muss um sie herum, sondern manchmal gibt's auch richtig schöne Gerüche. Das freut mich auf jeden Fall. Sie hat nämlich geschrieben, der Geruch des Sommers ist für mich der Geruch eines Sees mit einem Hauch von Sonnencreme. Ein guter Geruch. Man muss ja auch das Positive sehen in der Welt und an der Jahreszeit. Und jetzt laufen wir auch noch mit OMD über die Sterne. Walking on the Milky Way.

So schön. OMD, Walking on the Milky Way. Und Robin hat geschrieben, hallo, wirklich tolle Show. Wir sind gerade im Bus auf dem Heimweg vom Chiemsee und euer Programm macht tolle Stimmung. Könntet ihr bitte noch von spielen, würde uns sehr freuen. Nee, schön, dass es euch gute Stimmung macht, aber tut mir leid, individuelle Musikwünsche können wir in der ARD-Hitnacht nicht erfüllen. Die Sendung wird ja tagsüber von unseren Musikredakteuren zusammengestellt, während der Woche. Ich hoffe aber, die Musik hat auch für Sie, Robin, genau das Richtige dabei. Schönes Wochenende wünsche ich auf jeden Fall und gute Fahrt, kommt pünktlich an mit dem Bus.

ist ja der Hitnacht. So langsam geht diese Stunde auch zu Ende, aber tolle Musik haben wir jetzt noch von Michael Jackson. Genau, dieser Shuffle gilt.

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1: Um 2 Uhr mit Ronald Lessig. Das US-Militär hat neue Angriffe gegen Iran geflogen. Das Ziel der Angriffe seien Raketen- und Drohnenstellungen sowie Küstenradaranlagen gewesen. Das teilte das US-Regionalkommando CENTCOM mit. Aus Washington Samuel Jakisch.
2: Den Angaben zufolge seien die Schläge eine Reaktion auf den iranischen Drohnenangriff vom Vortag gewesen. Am Donnerstag war ein Frachtschiff, das in der Seestraße von Hormus unter der Flagge von Singapur unterwegs war, beschossen worden. US-Präsident Donald Trump hatte erklärt, dieser Angriff sei ein Verstoß gegen die vereinbarte Waffenruhe zwischen den USA und Iran gewesen. Das Regime des Iran hatte die für den Welthandel wichtige Straße von Hormus über mehrere Wochen blockieren lassen, nachdem die USA und Israel Iran Ende Februar angegriffen hatten.
1: Unterdessen hat auch der Iran nach eigenen Angaben mehrere Stützpunkte der US-Armee in der Region angegriffen. Welche Standorte betroffen sind, ist unklar. In Deutschland war gestern der bisher heißeste Tag seit Beginn der Wetteraufzeichnung im Jahr 1881. Der Deutsche Wetterdienst hat nach vorläufigen Angaben in Saarbrücken-Burbach einen Höchstwert von 41,3 Grad Celsius gemessen. Der vorherige Hitzerekord von 41,2 Grad war im Juli 2019 in Nordrhein-Westfalen erreicht worden. Deutschlandweit gilt derzeit eine Hitzewarnung. Der Volkswagen-Konzern weitet offenbar seine Sparpläne aus. Nach Medienberichten könnten weltweit bis zu 100.000 Stellen wegfallen und möglicherweise 4 Werke in Deutschland ganz geschlossen werden. Das würde die VW-Werke in Hannover, Emden und Zwickau betreffen, sowie den Audi-Standort Neckarsulm. Der Aufsichtsrat soll schon in wenigen Wochen darüber beraten. Bei der Fußball-Weltmeisterschaft beginnen in diesen Minuten die letzten beiden Spiele in der Gruppe H. Topfavorit Spanien will sich mit einem Erfolg über Uruguay den Gruppensieg sichern. Den hat Frankreich schon am Abend in Gruppe I klar gemacht. Aus dem ARD-WM-Team Michael Küster.
3: Dank eines bärenstarken Ousmane Dembélé hat Frankreich das Topspiel gegen Norwegen mit 4:1 gewonnen. Der Stürmer von Paris Saint-Germain traf 3-mal. Den 3. Platz hat sich der Senegal gesichert nach einem 5:0 über den Irak, der damit ausgeschieden ist. Am frühen Morgen hat Ägypten die besten Karten für den Sieg in Gruppe G. Mit einem Erfolg gegen den Iran wäre den Nordafrikanern Platz 1